0: Ash Kutcher.
1: Yeah.
0: Super.
1: Very nice.
0: Sehr gutes Album. Ja, er ist auch so ein Multitalent, so ein Techie-Guy, Virtual Reality-Pionier, spielt auch die, glaube ich, eine der Hauptrollen in einem iranischen Film, der auch den Jurypreis gewonnen hat in Cannes und ja, hat vor 2 Tagen sein neues Album rausgebracht. Wir haben
1: You said on Ninja Tunes, ja? Yeah?
0: Genau. Und das ist jetzt auf dem englischen Label. Das Album hieß Good.
1: Good Label, ja. Yeah.
0: Den muss man auf jeden Fall verfolgen, den jungen Mann.
1: Cool, ja. Yeah. Schöne Sache. Okay, and moving right along, we're going to hear some Deutschrap. 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
2: Ey, Iltil, yo, 36 Crew.
3: Ziemlich gut.
2: Voll geil.
3: Hätte auf jeden Fall gut in den Festsaal Kreuzberg gepasst. Da haben sie, glaube ich, auch oft gespielt.
2: Da, ne, habe ich den mal gesehen mit das ganze Crew. Das war, und morgen spielt er so als Iltil im Urban Spree mit Electronic Hat is also playing. It's a release party for 7-inch they've just put out.
3: Den habe ich auch lange nicht mehr gehört.
2: Yeah, he's still happening. He's still going, doing his thing.
3: Good, good.
2: And I think it's nice because, like I said, Candy Hank played last week. The Rotas along Iltil tomorrow, and then on Saturday Patrick Catani is DJing at About Blank, and these are all just different names, different guises and monikers of the same guy. Yeah.
3: Und ja, wie ihr hört, hier kann man auch noch einiges lernen. Dirk ist ganz tief drin. Der lässt sich nicht verwirren von verschiedenen alter Egos.
2: You didn't know I'm big into the rap music. I love it.
3: Alright, wir machen weiter mit mit einem, so steht es auf jeden Fall auf der Webseite, Creating Futuristic Dubstep Soundscapes, Italtech, neues Album, kürzlich erschienen auf dem tollen englischen Label Planet Mu.

0: Yeah, taken from his brand new album Batagoa Basca. That was Guido Moebius there with the track Call the Police Now, and the album just came out last week on Shit Catapult. And as I said, they're doing a release party this Saturday at Urban Spree. It's going to be really cool. Marius Reisser is DJing. Deb Master is also playing, who I don't know, but I'm sure they're great if they're playing at Guido's release party.
1: Klingt nach Spaß.
0: Yeah, it's going to be good. Looking forward to that one. And I'm also looking forward to the next season of our excellent Kiez Salon that's starting very soon.
1: Startet am 16.04. Das ist ein Samstag, das Opening. Dann geht's weiter an einem Mittwoch, wie sich's gehört für einen ordentlichen Salon. Und wir haben wie immer hervorragenden Wein, hervorragende Künstler, die jeweils nur 30 Minuten spielen. Und genügend Platz, um sich auch zurückzuziehen.
0: Für die hervorragendes Publikum.
1: Genau. Und yeah. Wenn ihr dabei sein wollt, dann müsst ihr euch beeilen.
0: And at the first event, we're delighted to have Christina Van Soo playing.
1: Genau, Christina Van Soo, ganz tolle Multi-Instrumentalistin und Komponistin, die auch ganz ihre Videos sind ganz großartig, kann man sich auf Vimeo angucken. Sie spielt mit zwei Musikerinnen aus Brüssel. Es wird eine Harfe geben, es gibt einen Theremin, es wird eine Violine geben, ein Piano. Und ich war mit ihr vor 8 Jahren schon in Kontakt für ein Konzert und ich bin ganz froh, dass es damals nicht geklappt hat, weil jetzt ist ihre Musik noch viel besser als damals.
0: Cool. So yeah, let's check it out. Christina Van Soo.

0: Christina Vanzu von ihrem letzten Album Number 3, erschienen auf Cranky. Spielt am 16.04. Samstag in der Musikbrauer Prenzlauer Berg zur Eröffnung von unserem Kiez-Salon.
1: Beautiful, very nice.
0: Und ich würde euch empfehlen, da hinzukommen. Das ist nämlich letztes Jahr, unabhängig davon, dass wir es gemacht haben, Dirk, wahrscheinlich das Schönste, was stattgefunden hat.
1: It's a happening.
0: Als Abendveranstaltung, nicht als Nachtveranstaltung.
1: It was a big happening and very much looking forward to the new Kids Salon series starting on the 16th of April. It's a Saturday night, a week on Saturday at the Musikbrauerei in Greifswalderstraße, Prenzlauer Berg. Christine Vanzu will be playing as well as John Benz on that night.
0: Exactly. John Benz from Bristol, a young, also kind of ambient, orchestral, wie sagt man,
1: Chorus, yeah.
0: Producer, der auf Other People ist, auf diesem Label von dem Fancy Nicolas Jar.
1: Oh yeah, very nice. So that's going to be great, and we're going to have some more Kiez Salon announcements later on in the show. 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This is a London-based act, I think, Baby Father, who are playing at the festival in Austria in May.
0: Genau, auf dem Donau Festival in Krems.
1: Donau Festival.
0: Wo wir auch anreisen, einer von uns beiden.
1: Let's check it out.

0: Ich würde sagen, das ist äußerst unübliche Musik für dich, Dirk.
1: It's good. It just came my way. Yeah.
0: And it's on Hyperdub.
1: I can. Yeah, it's fine. Baby Father.
0: Ja. Ah ja, stimmt. Du hast es ausgesucht, weil es auf dem Festival läuft. Aber es ist, klingt es nach Hyperdub?
1: Ich kenne das Label auch gar nicht, muss ich echt zugeben. Also ich kenne das Label null.
0: Von Code 9.
1: Ja, ja, ja.
0: Super.
1: It's aber, okay.
0: Ja.
1: You know, I gotta play some cool stuff occasionally.
0: For the girls
1: da draußen. That's what the people want. But what I want is the Andromeda Mega Express Orchestra. And they're playing again this Sunday. It's like it's a race between who can I see more times, the Cavern of Antimatter or the Andromeda Mega Express Orchestra, like two of the best band names ever. And yeah, Ameo are playing this Sunday at the Roter Salon, presented, of course, by Digital in Berlin.
0: Auch da muss man sich beeilen, weil ich glaube, wenn die ganze Band mit jeweils einem Gästelistenplatz im Roten Salon ist, dann ist er schon fast ausverkauft.
1: Genau, also wir haben auch schon
0: wie viele Leute sind es in Spaß gemacht? 21, ne?
1: Die passen nicht auf der Bühne.
0: Ja, passen nicht. Stehen im Publikum.
1: Genau. And I'll be at the front dancing. Very, very good dance music, I have to say. This next track we're
0: actually
1: gonna
0: dance,
1: hear.
0: Actually, Dirk is a very good dancer.
1: I love to dance. And yeah, preferably to Ameo. So let's check it out. This is one of their funky, jazzy tracks, Rainbow Warrior.
2: September 27th, 2010. It is the 21st century.

0: The unmistakable sound of Andromeda Mega Express Orchestra.
1: Ganz toll und vor allem live sogar fast noch besser.
0: Wahnsinnig toll live.
1: Habe ich das erste Mal gesehen, übrigens vor sicherlich 7 Jahren zu ihrer ersten Show im Festsaal Kreuzberg.
0: Cool.
1: Ja. Kannte ich also vor dir.
0: Ich glaube, da war ich auch.
1: Was?
0: Das war der Release-Party auch von dieses Album oder von das Album davor. The track we heard there was called...
1: Vor 7 Jahren, das erste Konzert, das sie überhaupt gegeben haben im Festsaal Kreuzberg.
0: Ah, okay. Yeah, you beat me to it. But I've seen them about 7 or 8 times now, I think. But this will be the first time this year, so I'm very, very excited. The track we heard there was called Rainbow Warrior. And yeah, they've been doing a little Germany tour. And yeah, like you said, it's like a 20-piece band. So just the logistics of touring with a band like that is insane. It's such a massive effort and a financial cost and everything. But they do it and they love it. And they all have like amazing side projects and small ensembles that they play with constantly. And they're working on a new album on Alien Transistor, the Notfist's label. So I'm very much looking forward to that. And I'm looking forward to the concert at Roter Salon this Sunday, the 10th of April. And it's their 10th anniversary, actually. They've been going 10 years already, AMIO. Yeah. Good. And now we're going to hear another act that's playing at the Keats Salon in June.
1: Okay, which one?
0: Heather Lee.
1: Heather Lee, die einen ziemlichen Hype-Moment hat.
0: Deswegen
1: hat released auf Editions Mego. Das Album heißt, schöner Titel, what is the name again? I Abused Animals?
0: Frightening Title.
1: Ja, yeah, Frightening Title. Und die hängt, wir sind Freunde auf Facebook und die hängt jeden zweiten Tag jetzt mit Brötzmann ab. Und spielt ganz oft mit dem und macht tolle Musik. Und ich freue mich, dass sie zu uns kommt.
0: Heather Lee.

0: Heather Lee.
1: Ja, das könnte auch spannend werden.
0: Heavy.
1: Ja. Kommt aus
0: But nice.
1: Texas und lebt jetzt in deinem
0: In
1: Land.
0: Glasgow.
1: Ja.
0: Good move.
1: Alright, und sie spielt an dem Abend mit wem?
0: In June at the Kiez Salon in Prenzlauer Berg with the Swifter, who are on Sonic Pieces.
1: Genau, das neue Release kommt auf Sonic Pieces
0: And the Swifter are Andrea Belfi, BJ Nilsson und Simon James Phillips.
1: auch sehr spannend.
0: Wird schön.
1: Ja.
0: Freue mich sehr. And more Kiez Salon music later in the show. 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

0: 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But I'm excited that he's going to perform live at the Spectrum in Neukölln on the 30th of April.
1: Ich dachte, Spectrum ist in Kreuzberg.
0: No, it's in Neukölln. Okay. Birknerstraße in Neukölln. Kreuzkölln.
1: Ich dachte, es ist noch Kreuzberg.
0: Nee, also die Grenze ist hier Cottbus-Damm.
1: Dann werden wir uns nochmal unterhalten. Ich glaube nämlich, es ist noch Kreuzberg. Ist es wirklich so?
0: Ja, natürlich.
1: Aber es ist auf der anderen Seite.
0: Von der anderen Seite von Cottbus-Damm.
1: Ich wohne eher, ich weiß es eh nicht. Ich bin raus. Ich wohne im Randbezirk. Wie auch immer, toll. Und Spectrum ist ein toller Laden.
0: Ja, yeah, it's nice.
1: Und ist immer gut besucht. Du machst ja auch tolle Veranstaltungen da. Auch wenn der Service ein bisschen langsam ist, was mir immer auffällt, aber dafür ist er nett. Okay, what is the next?
0: And the last, we're pretty much out of time, but we're going to finish with another act who's playing at Kiez Salon.
1: Ja, La Rai. Ich hoffe, ich habe es richtig ausgesprochen. An welchem Datum ist das, Dirk?
0: September.
1: Im September. I think he's playing with the Russian piano player for the first time in Berlin. And La Rai ist mittlerweile über 70, ist eigentlich schon fast eine Legende, kommt aus Philadelphia, hat studiert Violine, Piano, Stimme, ging danach nach Harvard, unglaublich viel Musik gemacht, wurde von Brian Eno entdeckt, hat viel Ambient gemacht und macht jetzt seit vielen Jahren seine Meditation-Workshops und spielt bei uns im Kiez-Salon.
0: Great, let's have a listen.
1: Das wird toll.

0: All right, that was La Rai.
1: Spielt im Kiezsalon im September.
0: September.
1: Und alle Kiezsalon-Termine im Moment sind es 5. Es werden vielleicht noch mehr. Vielleicht reisen wir auch nach Paris, Lissabon und Norwegen. Findet ihr auf digitalinberlin.de oder auf kiezsalon.de. Und ihr solltet unbedingt vorbeikommen. Die entspannteste Konzertreihe in Berlin vielleicht sogar.
0: It's going to be good, yeah. Kiezsalon starting again on the 16th of April. We'll see you there. And we'll see you again on Peak Radio in 2 weeks.
1: Yeah.
0: Thanks for listening.
1: Vielen Dank, Dirk. Es war ganz hervorragend bei dir in deinem privaten Studio mit so viel Equipment und dem herrlichen biologischen Weißwein. Hat Spaß gemacht und ich hoffe, wir machen das wieder in 2 Wochen zusammen.
0: Sehr gerne.
1: Gute Nacht, liebe Zuhörer.

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0: Na, Martin.
1: Hallo Stroko.
0: Ja, wandern wir mal wieder ein bisschen, wa?
1: Wir wandern nach den Netherlands.
0: Nach den Netherlands. Nach Dutch, nach Holland.
1: The Dutch Republic. Ja, nachdem wir ja das letzte Mal eine alte Tradition wieder aufleben haben lassen, die wir lange schleifen haben lassen, und zwar thematische Ausflüge über anderthalb Stunden. Themengebunden, sei es über Länder, sei es über Ereignisse wie Krieg, Religion, Eltern, haben wir uns jetzt wieder für Länder entschieden. Das letzte Mal waren wir in Australasia, Australien, Neuseeland, und jetzt sind wir, wie schon gesagt, in Holland. Und zum Einstieg, das war jetzt ja nicht unbedingt Garage, aber was haben wir denn da gehört?
0: Ja, wir haben The Thielmann Brothers gehört, und zwar auf Deutsch, weil die haben mal bei so einem deutschen Schlagerwettbewerb mitgemacht und haben den, glaube ich, sogar gewonnen mit diesem Titel. Aber eigentlich stehen die so ein bisschen für den Beginn der ganzen Netherbeat-Geschichte. In Den Haag lebten ja so viele, ja, heute würde man sagen, so Migranten, die da angekommen sind und sich da niederließen. Und die Stadt ja, veränderten, da muss viel Leben gewesen sein, so gerade so aus Indonesien, da viele Leute gestrandet, und das veränderte auch die Musik. Und gab so Indo-Rock, die hatten auch schon so ein bisschen elektrische Gitarre und so Zeug. Und dann schwappte der Mersey Beat über die Nordsee. Und das waren die ersten, die irgendwie so ein bisschen das auch spielen konnten, was darüber kam, weil die Instrumente schon hatten. Und die Thielmann Brothers sind eigentlich Jungs, die aus Indonesien kamen und dann erst in Holland waren und dann am Ende eben auch in Deutschland ihr Glück versuchten. Und da wir immer so schön wandern durch die Gegend mit Musik, dachte ich, passt das schön für den Anfang unserer Sendung.
1: Auf jeden Fall ein sehr schöner Einstieg, weil, wie du schon zu Recht sagst, extrem wichtig, ist eigentlich so die Ursuppe für alles, was mit Rock'n'Roll und Weiterführung dann zu tun hatte. Und dann ja, interessanterweise tatsächlich dann halt eine Band aus Indonesien, rein aus Migranten oder aus ehemaligen Kolonien wahrscheinlich, denke ich mal.
0: Ja, ja, man weiß nicht, vielleicht sind sie auch ja nicht geflüchtet, sondern einfach verbracht worden als Arbeitskräfte, einfach eingeladen.
1: Das kann sein. Ja,
0: so genau konnte ich das jetzt nicht recherchieren, aber auf jeden Fall Menschen, die von weit her kamen, weil vergisst man immer, dass diese kleine trockengelegte Sumpfland ja doch recht viele Kolonien hatte.
1: Und auch mal sehr reich war. Ne? Also ja, mit Erfindung des Börsensystems etc. Pipapo. Und naja, aber jetzt verhaspeln wir uns schon. Was ich interessant fand, um da nochmal kurz irgendwie einzuhaken, da werden wir später auch noch genauer drauf eingehen. Den Haag oder der Haag, wie man im Englischen sagt, muss damals ja wohl total interessant gewesen sein, auch in den 60ern, weil die meisten Bands, die wir heute Abend hören werden, oder ein Großteil dieser sehr wichtigen 60s Psychedelic und Garagenbands oder wie man es nennen will, in den Niederlanden, die kamen alle aus der Haag.
0: So wie in Australien.
1: Adelaide.
0: Adelaide, genau.
1: Aber jetzt machen wir erstmal weiter mit einer Band aus Amsterdam, die zusammen mit den Q65, so die bösen Buben der Garage waren. Sehr erfolgreiche Band. Hatten wegen ihren langen Haaren und wegen ihren aggressiven Fans sehr oft oder lange Zeit Auftrittverbot in vielen holländischen Städten, und wir hören sie jetzt mit ihrer letzten Single The Outsiders mit Daddy Died on Saturday.

0: Ja, ich dachte, wir fangen nicht gleich alles auf Englisch an, wie die meisten Netherbeat-Bands dann gesungen haben, sondern vielleicht hören wir erstmal ein bisschen Niederländisch. Das waren die Dukes mit Abracadabra Cha-Cha-Cha. Man hört noch so ein bisschen so dieses leicht Schlagerhafte und so, das ist so noch sehr früh, aber auch interessant, so dieses leicht Orientalische, was ja uns immer wieder treffen wird beim Netherbeat. Hört man da auch so ein bisschen drauf? Ich dachte so, oh, so ein bisschen erinnern sie mich auch so an so DDR-Geschichten wie Joko Dev, die ja auch so dieses geheimnisvolle Orient bestimmt aus anderen Gründen besungen haben. Aber es ist irgendwie die Sehnsucht und die Verbindung zur Ferne, die dann doch manchmal auch in den Songs bei Netherbeat zu hören ist.
1: Nice. Ja, und von diesen beschwingten Tönen, den leicht orientalischen, zu eher härteren, und zwar, ja, eigentlich ist es schon Proto-Punk, aus dem Jahr 1967 kommen wir dann zu 4PK aus Eindhoven. Und das waren so ein Seitenprojekt von Peter and his Rockets, von Peter Köhlewein. Und die haben 1967 eine technische Universität eröffnet und haben da gespielt. Und zur Eröffnung dieser Universität wurde eine Single veröffentlicht, die inzwischen 800 Euro wert ist und immer teurer wird, weil die jeder haben will. Und die hören wir jetzt mit Down and Out.

0: Ja, das waren die Sparklings mit Now It's Your Turn to Cry. B-Seite ihrer schönen Single The Seven Jump.
1: Hübsch, sehr schön.
0: Ja, auch so ein bisschen doll punkig, finde ich. Also wir hatten schon dann auch, wollte ich zu sehr diesen R&B-Punk, so Pretty Things aufgesogen mit der Muttermilch. So wirkt es.
1: Ja, absolut. Und dann auch dieses Rotzige dabei. Ich finde es generell, also das hatten wir ja auch irgendwie als Thema in der letzten Sendung mit Australien, Neuseeland, wo ja auch trotz dessen, dass es ein Riesenkontinent ist, relativ geringe Einwohnerzahl ist. In Holland ist es ja nochmal geringer, die hatten jetzt gerade nochmal nachgeguckt. Im Jahr 1966 hatten die 12,5 Millionen Einwohner. Und dafür so eine Dichte an bis heute unfassbar wichtigen und einflussreichen Bands ist schon wuchtig, also finde ich schon echt gut. Naja, und dann halt gleichzeitig auch dieser Einfluss von England, ne? Der halt einfach nur quasi über den Kanal war, der musikalisch sehr rübergeschwappt hat.
0: Die andere große europäische Seemacht.
1: Ja, exakt. Ja, und dann kommen wir zu der nächsten Band, das sind QB and the Blizzards aus Grollo. Wo immer das ist, das weiß ich nicht. Eine Band, die recht umtriebig war, kurzfristig auch mal die Backing-Band von Van Morrison war, als nachdem er Them verlassen hat. Und von denen gibt es eine schöne, krachige Punk-Nummer. Naja, ein bisschen, wie soll man sagen, promiskuitiv, vielleicht auch, frauenfeindlich würde ich jetzt nicht sagen, aber auf jeden Fall sehr hedonistisch. Your Body, Not Your Soul.

0: Ja, The Scope aus Limburg.
1: Ja, mit einer Coverversion, die anders klang als das Original. Also, du hattest ja gerade schon gesagt,
0: Genau.
1: es ist von
0: The Vokes.
1: der italienischen Version gecovert, und eigentlich ist es ja im Original von, soweit ich weiß, P.F. Sloan und den Grassroots, und
0: Nee,
1: wurde dann irgendwie x-mal
0: ich
1: gecovert.
0: glaube, die haben das danach erst gecovert. Ich glaube, sogar Scope sind älter als
1: Ja, ich dachte immer,
0: Grassroots.
1: P.F. Sloan hätte es geschrieben, und Grassroots ist zumindest die erfolgreichste Version.
0: Ja. Nee.
1: Und aber gut.
0: Ist jetzt gefährliches Halbwissen, aber soweit ich weiß, ist die Originalversion von The Rogues, wurde dann von The Scope gecovert und dann haben die Grassroots den Song auch gecovert mit einer anderen, mit nochmal anderen Lyrics.
1: Genau, mit quasi Let's Live for Today.
0: Genau.
1: Ja, okay. Na, wie auch immer, Top-Song.
0: Ja,
1: Sehr schön.
0: und ich meine, ich habe den gespielt, weil wir haben ja vorher nochmal Chubby and the Blizzards gehört. Davon gibt es ja auch eine italienische Version, wo man sich fragt, okay, Holland, Italien, doch irgendwie zu der Zeit noch nicht jetzt so die nächsten Ziele, wo man mal schnell hinfährt und sich trifft und irgendwie Mucke austauscht, schon auch schräg.
1: Ja, aber vielleicht hat es ja auch, ich weiß ja nicht, wie das mit den, also zumindest in Deutschland waren viele holländische Bands unterwegs. Wie weit es dann gereicht hat, ist die andere Frage. Also man kennt es ja nur irgendwie zum Beispiel von britischen Bands, die aufgrund des Mega, der Mega-Konkurrenz in England dann auf den Kontinent geflüchtet sind und in diversen Ländern dann halt Residencies sich errichtet haben und teilweise, was ich in Spanien, Italien, Frankreich große Stars waren und zu Hause
0: Hamburg.
1: zu oder in Hamburg, ne? So eine Nachwuchsband aus Liverpool oder so, glaube ich, war
0: Ja,
1: da mal.
0: ja.
1: Und sich da irgendwie fette Karrieren aufgebaut haben, und im Heimatland kannte die so gut wie niemand. Und das ist schon interessant. Ja, und wir kommen dann von Limburg nach in die Hauptstadt, wieder nach Amsterdam, zu einer Band called oder genannt Zen. Hat einen Mega-Hit mit einer Coverversion von Hair und haben eine LP gemacht, die zumindest
0: Nicht
1: zwei.
0: ein Musical ist.
1: Richtig. Die im Endeffekt halt zwei, drei wunderschöne Psych-Nummern enthält. Der Rest ist auch irgendwie ganz, ganz hübscher Nederpop, sagen wir mal so. Aber eine von diesen Psych-Nummern hören wir jetzt, und die heißt Please Accept My Invitation.

0: Ja, die anderen Bad Boys, jedenfalls werden sie so genannt, Q65, für mich sind sie irgendwie so eine gecastete Band wie die Monkees. Die klingen geiler, irgendwie punkiger, aber eigentlich wurden die nochmal so ins Studio geschickt zum Üben, bevor sie aufnehmen durften und hatten dann, glaube ich, einen ganz guten Manager, der auf eine grandiose Idee kam. Mich meinte so, Jungs, ihr fahrt mal nach London und spielt da, aber wir machen das lustig. Ihr fahrt einfach mit so einem Schlauchboot.
1: Genau, mit dem Schlauchboot und dann zurück nach der angeblich großen Tour. Dann in der Haag, in Den Haag wieder anlanden und dann dort ein Gig spielen vor Tausenden von Fans. Und das hat schon gefluppt. Also, die waren eine wichtige Band und kamen halt eben auch aus Den Haag. Haben sich da immer so große Rivalitäten mit den anderen großen Bands wie Golden Earrings und den Motions oder später Shocking Blue geliefert und waren halt die Rabauken, ne? Das waren so, ja, also wie du schon sagtest, so Pretty Things affin, no, eigentlich noch rotziger, sehr punkisch und in deren Biografie auch geschrieben, dass sie sich untereinander auch, naja, haben sich, sagen wir mal, man kann schon sagen, gehasst. Also sie mochten sich nicht wirklich
0: So,
1: gern.
0: hier wie die, wie heißt die o Oasis?
1: Ja gut, das sind ja dann Brüder, die sich hassen, ne?
0: Aber ich finde halt lustig, es gibt so schöne Fotos, wie die halt mit diesem Schlauchboot, da irgendwie Tower Bridge da unten drunter. Also die haben da schon auch noch für Material gesorgt, dass jeder dachte, okay, die sind jetzt von hier darüber, haben da gespielt. Im Endeffekt durften die gar nicht spielen in England, die hatten keine Arbeitserlaubnis. Wir hatten es in der letzten Sendung, für die Neuseeländer und Australier war es einfach. Die konnten da einfach hinfahren und spielen. Für so Niederländer war das leider nicht möglich. Und die sind auch nicht den ganzen Weg gepaddelt, sondern haben sich 3 Meilen außerhalb zu Wasser lassen, Gott, um dann dort anzulanden. Aber es hat funktioniert.
1: Absolut.
0: Die Story war halt, die haben in England gespielt, die großen Q65.
1: Und super Platten gemacht. Also später wurde es ja dann noch irgendwie sehr Hippie-Rock-lastig, aber selbst das ist ziemlich gut. Ja, tolle Band. Kann man nicht anders sagen. Und wir bleiben quasi beim R&B. Nicht ganz so hart, aber wir kommen zu einer anderen wichtigen Person, Rob Hoeke. Rob Hoeke R&B Group aus Harlem. Manchen Begriff wegen Margio, was ja auch nur so eine hübsche Nummer ist, und wir hören aber die andere Single When People Talk.

0: Ja, ich dachte, wenn wir hier schon so viel zwischen so viel Schallplatten stehen bei dir im Laden, dann muss auch mindestens eine Band aus Utrecht mit dazu. Das waren Le Baroques aus Utrecht
1: Utrecht.
0: mit Working on a Xinjiang, was auch immer das ist, woran die da arbeiten.
1: Ching Chang, ja, keine Ahnung, weiß ich auch nicht. Lustigerweise kommt, ohne dass wir uns dazu abgesprochen haben, ich habe auch die nächste Band, die kommt auch aus Utrecht.
0: Ach so,
1: Ja, auch Kollegen quasi dann.
0: ja, Kollegen hier
1: Nur
0: von den Jungs
1: von der anderen Seite
0: von der anderen
1: der
0: Seite.
1: Gracht.
0: Kuckuck.
1: Exakt. Und zwar, wir kommen jetzt zu einer Band, die heißt The Drift in Five. Die haben auch 5 Singles gemacht und wir hören ihre letzte Single aus dem Jahr 1967, Hard-Headed Baby.

0: Ja, ein bisschen obskurer geht's auch in den Netherlands. Das war Adjef Sepoelt. Ist ein Pseudonym von Ed Weiser. Heißt wirklich so Adviesser. Der eine Radioshow hatte. Top Pop hieß die. Und da hat er so, war einer der bekanntesten niederländischen TV-Shows für mit Musik. Und der hat sich irgendwann gedacht, oh, ich mache hier mal so eine Single. I am a Freak. Und das kam bei raus.
1: Sehr gut. Also das haben wir jetzt ja schon ein paar Mal gemerkt, dass Radio-DJs manchmal auch recht progressiv
0: Vielleicht sollte man
1: und
0: eine Band machen.
1: vielleicht sollten wir einfach mal eine Single aufnehmen.
0: Ja.
1: Naja, warum nicht?
0: Ja, hier hast du ja noch Zeug da, weißt du.
1: Genau, wir samplen irgendwann. Ja, das kriegen wir schon hin.
0: Drums nehmen wir von irgendeiner Platte, finden wir irgendwas Schönes. Ich stehe mit meinem Horn, weißt du, und du musst singen und Gitarre.
1: Ja, und Square Dance.
0: Ja, und Hall, ganz viel Hall und
1: Ja.
0: Fehl da drauf. Und dann geht es schon.
1: Nee, aber Top-Nummer, gefällt mir gut. Schön viel Phasing, drogenverrückte Texte und der Typ sieht ja auch relativ belämmert aus auf dem Cover. Also,
0: Ja,
1: ne?
0: auch im Original, der sieht so aus mit Föhnfrisur und einer Riesenbrille, wie man halt so aussah.
1: Ja.
0: Aber naja, vielleicht ein bisschen viel Mothers of Invention gehört und dann kommt man auf so eine Ideen. Gab auch 2009, glaube ich, eine Reissue davon und da ist mir die über den Weg gelaufen, weil da tauchte dann immer bei Facebook. Ich finde es jetzt nicht so super tanzbar, aber ist eine geile
1: Super
0: Nummer.
1: Nummer, absolut. Ja, finde ich auch. Ja, jetzt machen wir auch mit so anderen Drogenverrückten weiter und zwar mit der Band aus Dordrecht, Zips, die ja im Endeffekt auch eher eine Folkband waren, die aber so sehr ihr Image als Potheads nach vorne gekehrt haben und von denen hören wir jetzt so das zumindest bei DJs beliebteste Stück Kicks and Chicks.

0: Das war Rob Denise mit Bye Bye Miss Torpe. Ganz interessant, weil das ist einer der erfolgreichsten Sänger unseres Niederlandes. Der hat von den frühen 60ern bis 2020er Jahre rein Ulysses immer wieder unglaublich krasse Diskografie. Aber hat halt auch sowas gemacht. Ich habe dann gedacht, zwischendurch so, vielleicht so ein bisschen wie Howard Carpendale mit Du hast mich, mal so ein Ding dazwischen gelandet und weil man einfach, warum auch immer,
1: Ja gut, ein bisschen mit der Jugend mitgehen, ne, um Platten
0: ja.
1: zu verkaufen. Aber das ist auf jeden Fall sehr hübsch. Das ist eine gute Nummer. Hast du gut gemacht.
0: Hast du die Macht,
1: Ja.
0: Rob? Hast du die Macht?
1: Ja. Absolut. Ja, und jetzt kommen wir zu einer anderen von den großen Bands, von denen ich vorhin gesprochen habe, zu Golden Earrings. Seit den frühen 60ern sehr erfolgreich. Und wir hören von ihrem 68er-Album Miracle Mirror The Truth About Arthur. Im Endeffekt meine Asi, das ist so die letzte gute Platte, die sie gemacht haben, bevor sie später dann mit Radar Love Superstars wurden und das S aus dem Golden Earrings in einen monotheistischen Earring verwandelt haben. Here we go.

0: Ja, vorhin hat man so einen Mann, der als erfolgreichster niederländischer Sänger gilt, den ich kannte den außer dieser einen Single Null. Jetzt haben wir hier mal so eine Dame gehört, die zu so einer Band gehört, die wahrscheinlich das größte Erfolgsprodukt nachwirkend aus den 60s war. The Shocking Blue, hier mit Love Buzz. Warum Love Buzz? Weil Nirvana das auch Cover hatten, irgendwie 19 Jahre Grunge und dann aber so niederländisches Liedchen da mit auf die Platte nahmen. Ist ganz schräg mit Shocking Blue, weil eigentlich erst als Mariska Ferres oder wie sie eigentlich richtig heißt, Maria
1: Mara
0: Elisabeth,
1: ist kein Klon, ja.
0: Maria Elisabeth Ender aus The Hague, auch gestorben in The Hague, also die war immer da. Ja gut, die war auch viel unterwegs, aber irgendwie sehr verbunden. Und finde ich Wahnsinn, wenn man so an diese Band denkt, was einem alles so einfällt an so Songs. Also ich meine, ganz bekannt ist Venus. Ich glaube, das findet man in der Grabbelkiste um den ganzen Erdball.
1: Ja, also das hat ja auch, das war richtig ja ein Erdbeben mit Venus, als es weltweit Nummer 1 wurde. Und das war ja auch so ein bisschen kalkuliert von dem Songwriter und Gitarristen von Robbie van Leeuwen, der im Endeffekt ja zuvor eine andere Band hatte, die wir gleich im Anschluss hören, The Motions, eine Mod-Freak-Beat-Band aus The Hague. Er wollte, nachdem er das erste Mal Jefferson Airplane gehört hat, wollte er auch sowas machen. Und zwar so angepiepsten Sound mit einer grandiosen Frauenstimme nach vorne. Und Venus hat das alles verändert. Und danach kamen halt 12 LPs. Und was viele auch vergessen, vor Venus und der ersten LP gab es nämlich schon eine andere LP von Shocking Blue. Da hieß der Sänger noch Frank de Wilde. Und die hatten auch eine Single und die Platte hat auch gechartet, aber nachdem die nicht genügend gechartet hat, hat Robbie van Leeuwen den einfach entsorgt. Und später taucht diese Platte auch nie wieder in den Diskografien auf. Die vierte reguläre LP heißt dann das dritte Album, weil das erste verschwiegen wird. Ja. Und eine Geschichte, die ich mehrfach gehört habe, die ich jetzt aber nicht ganz unterschreiben kann, weil ich dazu das nicht doppelt gecheckt habe, aber es wird immer wieder gesagt, dass Robbie van Leeuwen Millionär geworden ist und zwei der Leute, also genau gesagt der Schlagzeuger und die Sängerin, in relativer Armut verstorben sind. Das sind so die Infos, die ich
0: Dann sagen
1: darüber
0: wir
1: habe.
0: vielleicht nochmal die Namen. Cornelis van der Beek, Drums. Und Klaas-Jan van der Waal, Bassgitarre. Fred de Wiel. Und eben später Mariska Veres. Und dann flog das alles durch die ganze Welt.
1: Ja, aber super Band. Also ich bin ein großer Fan. Ich habe alle von diesen 12 Platten zu Hause. Und sogar in den Mid-70ern ist es noch echt gut. Das ist dann halt Glamrock, aber jede Platte hat 3, 4 super Songs. Der Rest ist so ein bisschen gehobene Gelangeweile, aber
0: Irgendwie musst du so eine Platte ja auch voll machen.
1: ja, nee, aber das hat schon Hand und Fuß. Das ist einfach gut gemacht.
0: Ich habe irgendeine indische, nee, eine mexikanische Single mit 4 Songs. Drei davon sind Ananda Shankar und eine ist Shocking Blue.
1: Echt? Okay, das hört sich wild an.
0: Also
1: Ja.
0: ganz wild, was da
1: Ja.
0: irgendwie, wie die durch die Gegend gereicht worden sind, aber ja, mir geht immer das Herz auf, wenn ich die höre.
1: Absolut. Genau, und jetzt gehen wir dann nochmal so quasi ein, zwei Jährchen zurück zu der Vorläuferband, den schon erwähnten The Motions, und wir hören Everything That's Mine von 1966.

0: Ja, an dem Song kommt man halt nicht vorbei, wenn man über The Netherlands redet. The Dream mit Rebellion, 69 erschienen, haut mich immer noch weg und ist vor allem so für mich so ein Song, meine erste Single, die ich mit dem Bot gekauft habe damals. eBay war ja immer so, man saß
1: Okay.
0: stundenlang da.
1: Ne.
0: Die Gebote flogen einem um die Ohren. Ich habe irgendwann auch keinen Bock mehr gehabt, weil du nur noch Mondpreise und nur noch irgendwie dich gegenseitig hochgebogen hast. Und dann gab es so eine Webseite, wo man einfach sein Höchstgebot eingegeben hat
1: The Peter
0: und es aber
1: Games,
0: nicht
1: ja.
0: einer dagegen bieten konnte, sondern der erst in 10 Sekunden, bevor die Auktion zu Ende war, das Gebot abgegeben hat. Und entweder war man drunter oder dann sowieso schon. Aber man sparte sich dieses herzinfarktfördernde Duell am Bildschirm mit einem scheiß Alice-Zugang, der
1: Das wohl war. Ja, großartige Band. The Dream mit der Vorläuferband Mother's Love, die ja auch irgendwie zwei, nein, nicht sogar, ich glaube, The Dream haben drei Singles gemacht, Mother's Love 2, die sich halt überschneiden. Wir haben einfach nur den Namen gewechselt. Toll, gibt eine super Compilation namens Rebellion auf Pseudonym erschienen. Kann ich nur wärmstens empfehlen. Der Rest ist nicht so krachig, sondern halt eher zurückgelehnt, auch sehr orgelig, sehr sphärisch. Super. Waren halt irgendwie die eine der angesagtesten Underground-Bands in den späten 60ern in Holland. Und die Legende Wills, beziehungsweise Floris Kolfenbach, der Sänger, erzählt es immer ganz gern, dass die ja mal mit als Vorband von Pink Floyd unterwegs waren und Pink Floyd sie nach dem zweiten Gig rausgeschmissen hat,
0: Zu gut.
1: weil sie zu gut waren, weil sie besser waren und die ganzen Leute eigentlich nur The Dream sehen wollten und nicht Pink
0: Ein
1: Floyd.
0: Glück hat er gemacht, haben sie das damals gemacht, Pink Floyd. Überleg nur, wie das mit Nirvana, mit Love Buzz war, die als Vorband von der Band gespielt haben.
1: Ja.
0: Und am Ende der Tour war die Vorband, die Hauptband, die Vorband.
1: Achso, du meinst Jogging Blue war dann Vorband von Nirvana,
0: Nee,
1: ne?
0: Pearl Jam. Aber gut. Das war halt 30 Jahre später, aber nur mit
1: I
0: dem
1: know,
0: einen niederländischen Song hast du, hast du so eine große Band an den Haaren. Nein,
1: Ja,
0: gut.
1: gut, Love Buzz. Weiß nicht, das war eine ganz frühe Single im Singles Club. Aber grundsätzlich natürlich toll, dass sie auch solche Sachen gecovert haben. Na, anyway. Ja, schöne Band. Weiter im Kanon 1968 nach Zeeland zu Dragonfly. Auch eine schöne Underground-Band, die eine psychedelische Singles namens Celestial Empire gemacht haben. Und die hören wir jetzt.

0: Nicht, dass es nachher heißt, Shocking Blue war eine der Dame, die wir gespielt haben.
1: Das stimmt wohl, ja.
0: Bonnie Sinclair mit I Surrender, auch wirklich coole Nummer. Die ersten beiden Singles wirklich toll. Die andere, Tammy Tiger, ist nochmal ein bisschen langsamer, ein bisschen vielleicht auch nochmal mehr so von der neuen Freizügigkeit angehaucht. Aber danach so ein bisschen schwierig, die gute Bonnie Sinclair mit so viel Schlagerzeug und
1: Ja.
0: so ein bisschen, erfolgreich, ja, aber höre ich mir nicht mehr an.
1: Braucht man auch nicht. Nee, aber das ist auf jeden Fall ein Klassiker. Kann man nicht anders sagen. Ja, und jetzt bleiben wir wie immer in derselben Zeit. Ich glaube, I Surrender ist 68.
0: Ist
1: Irgendwie.
0: 68,
1: Ja,
0: genau.
1: genau. Wir gehen dann noch ein Jahr weiter und zwar nach Groningen, also Nordholland, zu den Roadies und ja, Looking for Something Better, deren letzte Single von insgesamt 10. Here we go.

0: Ja, war schnell. Schnell vorbei mit Holland.
1: Zeit fliegt. Absolut. Ja. Das geht wirklich rasend. Ja, wir sind schon tatsächlich wieder am Ende. Anderthalb Stunden sind fast vorbei. Es hat mir richtig Spaß gemacht und ich glaube dir auch.
0: Ja, das ist schön.

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0: herrliches Gezwitscher auf FSK, auf dem freien Senderkombinat. Wie? Auf dem freien Senderkombinat? Ich habe da aber Radio Korax eingeschaltet oder Radio Blau oder aber Coloradio oder aber Radio Swupfort oder aber Radio Marburg, unerhört in Marburg. Und was macht das FSK hier? Das FSK ist einmal im Monat auch bei euch. Das freie Senderkombinat aus Hamburg ist nämlich das Radio, von dem aus heute das Morgenmagazin ausgestrahlt wird, das ihr wie jeden Morgen um 7 bis um 10 hier auf diesen Frequenzen, welcher auch immer das ist, in eurer Heimatstadt, Region oder wo auch immer ihr eingeschaltet habt. 93.0 hier in Hamburg und auch im Kabel und im DAB Plus heißt es FSK Hamburg. Und an den Mikrofonen im Morgenmagazin sind Mara und Nico.
1: Hallo, guten Morgen.
0: Wir haben ganz viel vor. Wir gucken gleich nach Berlin, wo das Morgenmagazin ja normalerweise auch läuft, aber heute mal ausnahmsweise nicht. Die müssen streamen, die Damen und Herren und alle anderen, die in Berlin Morgenmagazin hören wollen. Das hindert uns aber nicht drauf zu gucken, was Obdachlosigkeit mit Feiern zu tun hat. Wir blicken auf einen Prozess in Lüneburg, der zu Ende gegangen ist diese Woche, über einen Mord, der bislang unbeachtet blieb, zumindest von mir. Das gebe ich in aller Schande zu. Und? Was machen wir noch, Mara?
1: Wir gucken natürlich nach Sachsen-Anhalt, wie es gerade alle tun.
0: Genau.
1: Meine These ist ja, dass es bei euch gerade mehr Presseleute gibt als EinwohnerInnen. Mhm. Das klären wir in der zweiten Stunde.
0: Aufmerksamkeit wie immer nur vor schlimmen Ereignissen. Oder nach.
1: Außer bei uns.
0: Wir nicht. Wir haben einen völlig anderen Fokus. Das ist unser Job. Das hier sind Stereolab.

0: Und von hier an geht es psychedelisch weiter. Für die KennerInnen von dem Boop Oszillator von Stereolabs ist das natürlich jetzt eine Enttäuschung, dass ich hier ausgeblendet habe. Sorry für das. Im Morgenmagazin, ich hatte es angekündigt, wir schauen nach Berlin. Dort startet heute ein Festival. Das heißt Hinschauen. Und ist ein Kulturfestival und ist eingebettet in eine Gedenkwoche zu einem Menschen, der heißt Eugenio Butnari. So, jetzt sitzen wir hier irgendwo in Hamburg, Halle, Leipzig, Dresden, Marburg und fragen sich, ha, Eugenio, ich habe das noch nie gehört. Das Kulturfestival beschäftigt sich thematisch aufgehängt, sagen wir mal, es ist an Obdach und Wohnungslosigkeit. Und jetzt ist eine Kombination entstanden, die es aufzuklären gilt. Und das mache ich zusammen mit Martin. Martin ist derjenige, an dem Teile der Organisation des Hinschauen Kulturfestivals in Berlin-Lichtenberg hängen. Guten Morgen, Martin.
1: Guten Morgen.
0: Ich habe das jetzt, ich hoffe, ich spreche es richtig aus, ne? Eugenio Butnari, Gedenkwochen.
1: Korrekt.
0: In die ist das Festival eingebettet. Wem wird denn da und vor allen Dingen warum gedacht?
1: Genau, Eugenio Butnari. Es ist folgendes: Eugenio Butnari, der starb am 20. September 2016, also vor knapp 10 Jahren. Er war 34 Jahre alt an Folge eines rassistischen Angriffs, und zwar im Edeka direkt im Bahnhof Lichtenberg. Und zwar war folgendes: Der Filialleiter hat ihn 3 Tage vorher bezichtigt, er hätte eine Flasche Wodka geklaut, aber das ist ein Vorwurf, der nie bewiesen werden konnte, und hat ihn dann anschließend brutal angegriffen. Und das reichte aber noch nicht, weil der Filialleiter hat auch noch ein Video gemacht und seine Mitarbeiterinnen haben das dann sogar auf Social Media mit Hasskommentaren verbreitet. Und Butnari wuchs in Moldawien auf und er hatte in Berlin keinen festen Wohnsitz, sondern hat immer bei Freunden und Verwandten geschlafen. Und da er nicht versichert war, hatte er Angst vor den großen Behandlungskosten und ist nicht zum Arzt gegangen. Und da das immer schlimmer wurde, ist er dann doch mal zum Arzt gegangen und der hat dann nur noch den lebensbedrohlichen Zustand festgestellt und dann Tag darauf verstarb er dann. Und dann ging es weiter, der Filialleiter wurde zwar 2017 verurteilt wegen Körperverletzung mit Todesfolge zu einer Strafe von 3 Jahren und 3 Monaten, was krass wenig ist. Und was noch krasser ist, dass obwohl er seine Aussagen vor Gericht, dass die rassistisches Weltbild von ihm offenbarten, wurde die Tat leider nie offiziell als politische Tat anerkannt. Und erst 2023 hat sich die Bezirksverwaltung von Berlin-Lichtenberg dadurch durchdringen können, dass sie den Platz vom Bahnhof Lichtenberg, der nie Namen hatte, dass der Eugenio Butnari-Platz jetzt heißt. Und erst 2025, nachdem viele Initiativen drum gekämpft haben, gibt es jetzt auch eine Gedenktafel an die Tat und an ihn.
0: Mhm. Jetzt habe ich das schon in der Anmoderation gesagt, ne? Das Hinschauen Kulturfestival zu Obdach und Wohnungslosigkeit, also mit Kunst und Kultur gegen Obdachlosigkeit. Welches Konzept steckt denn hinter dem Festival?
1: Konzept ist gut. Ich sag mal, es ist gewachsen. Es geht darum, dass Kunst und Kultur, sage ich mal, und Theater, Fotografie eigentlich die Menschen erreichen können, weil sie ja direktes live emotionales Erlebnis haben und auch jenseits von Zeitungsberichten, Radioberichten das machen können. Und das Konzept, es geht einfach darum, um Obdachlosigkeit jeden einzelnen Menschen sichtbar zu machen. Ich meine, der ist eine Nummer im Sozialamt und wir gehen jeden Tag, gehen wir dran vorbei. Also ein obdachloser Mensch sitzt quasi eigentlich jeden Tag auf der Bühne des Lebens, aber wir alle gucken weg, schmeißen höchstens mal 1 Euro rein. Und wir machen das auch seit 3 Jahren auf dem Bahnhofsvorplatz Lichtenberg, weil das zum einen wirklich dort ein Hotspot ist. Also da kommen die von Osteuropa an, der Bahnhof Lichtenberg war auch jahrelang Kältebahnhof, gegenüber vom Bahnhof ist der Tagestreff für Wohnungslose und Bedürftige. Es entsteht dort jetzt das erste Straßenkinderhaus Deutschlands für Jugendliche und Kinder. Das eröffnet im Oktober und gleichzeitig steigen da täglich Tausende von Menschen, Pendler ein und aus und gehen vorbei. Und es geht einfach auch darum, ja, einen Ort der Begegnung zu schaffen zwischen Menschen mit und ohne Obdach mit diesem Fest. Also es geht auch darum, ja, gemeinsam sich zu begegnen, ins Gespräch zu kommen, auch zu feiern. Also wir haben immer viele Straßenmusiker dort und ja, Kultur, Kunst, sage ich mal, kann die Welt nicht retten, aber wir können Anstöße geben und Orte für Begegnung, für Diskussionen und wir laden auch Politiker ein. Ja, das ist so ein grober Abriss. Also mal.
0: Wenn ich die Infos zum Festival richtig gelesen habe, ist es nicht nur Kunst über oder mit dem Sujet Obdach und Wohnungslosigkeit, sondern diejenigen, die davon betroffen sind, spielen im wahrsten Sinne des Wortes auch Rollen im Festival.
1: Ja, auf jeden Fall. Also wir wollen kein Festival über, sondern auch mitmachen. Ganz konkret ist das, eben seit 3 Jahren gibt es eine Theater-Performance-Gruppe, die ich leite, die heißt die Mantle Gang. Und das sind Menschen mit Obdach und oder Armutserfahrung. Und dieses Jahr haben wir eine Performance entwickelt, die heißt Würde, Würde. Also es geht um Menschenwürde und wir haben zum Teil Sachen recherchiert, aber ganz konkret werden die Spielerinnen auch persönliche Erlebnisse erzählen, wie sie würdelos behandelt wurden in der U-Bahn oder auch in dem Kinderheim früher in der DDR. Also die sind wirklich, es ist eine mutige Truppe. So.
0: Mhm. Du hast es schon gesagt, ne? Das ist jetzt das dritte Mal, dass das Festival stattfindet. Wie würdest du sagen, wie hat sich das entwickelt? Also sowohl von dem, was ihr macht, als auch wie es wahrgenommen wird?
1: Ich sag mal ganz kurz die Geschichte. Es hat angefangen, ich hatte ein Recherchestipendium, wo ich 25 Interviews mit Menschen ohne festen Wohnsitz, mit Leiterin von Einrichtungen, Sozialarbeitern machen konnte. Und daraus ist eine Audioinstallation entstanden. Man sagt, weil ich wollte nicht daraus ein Theaterstück schreiben, was dann in irgendeinem Theater läuft, wo die hinkommen, die schon wissen. Und dann ist diese Audioinstallation und dann 2024 habe ich einen Antrag gestellt beim Berliner Senat für ein Festival. Da hatten wir noch viel Geld und wir hatten es an 2 Orten gemacht. Zum einen am Bahnhof Lichtenberg, aber auch in Berlin-Weißensee. Das muss man sich vorstellen, das ist so gleich anschließend am Prenzlauer Berg, also schon ziemlich gentrifiziert. Aber auch dort ist es, dass wirklich dort die Menschen auch auf der Straße schlafen. Und es hat sich, und letztes Jahr und dieses Jahr nur am Bahnhof Lichtenberg, und es hat sich insofern entwickelt, weil auf dem Platz findet gar nichts statt sonst. Und die Leute sagen, ihr müsst das wieder machen. Und es hat sich immer mehr eigentlich, viele Initiativen haben sich beteiligt, vernetzt. Und ja, also das Ziel ist, dass das eigentlich eine feste Institution wird in Lichtenberg. Finanzierung ist immer eine andere Sache. Also wir haben dieses Jahr das Bezirksamt, ja. Wir machen es einfach, weil wir es machen müssen.
0: Mhm. Und Gelder gibt es auch aus der öffentlichen Hand in Grenzen, wie ich gehört habe.
1: Genau, vom Bezirksamt Lichtenberg und dann noch kleine Spenden und so weiter.
0: Mhm. Jetzt ist das immer ein bisschen doof, ne? Das geht heute los und geht bis Sonntag. Das heißt also, das ist sicherlich eine ganze Menge Programm und wenn du das jetzt aufzählen würdest, bleibt bei den Hörenden nicht mehr allzu viel hängen. Aber vielleicht kannst du mal so 1-2 Momente, an denen sich auch der Charakter des Festivals ablesen kann, nennen, also damit die Leute ein Bild bekommen.
1: Genau, man muss sich vorstellen, der Bahnhofsvorplatz ist leer. Dahinter sind die Gleise, davor ist eine Straße. Wir haben keine Bühnenaufbauten, die Bühne ist einfach ein roter Teppich. Programmpunkte, wie gesagt, es gibt die Theaterperformance. Dann habe ich in den letzten Wochen ein Fotoprojekt gemacht mit obdachlosen Menschen mit dem ironischen Titel My Street is My Castle. Das heißt, Die Leute haben Einwegkameras in die Hand gekriegt und haben eigentlich ihre Sicht aufs Stadtbild, ihr Umfeld, ihre Lieblingsmenschen, hässliche Orte, schöne Orte, ihre Wünsche. Da gab es Fotos von Wahlplakaten oder von einem, der im Wald lebt, hat dort quasi seine Behausung, also seine, da wachsen Tomaten, daneben liegen Bücher und ein Gaskocher. Also ohne, dass sie was sagen, spürt man die Menschen und kriegt die mit. Dann gibt es am Samstag ein großes Fest der Berliner Straßenmusik. Weil Straßenmusiker sind immer in engen Kontakt mit obdachlosen Menschen. Ich meine, einer hat mir erzählt, das sind eigentlich die größten Fans und geben Bier aus, obwohl sie selber überhaupt kein Geld haben. Es gibt viel Raum eigentlich für offene Bühne. Es gibt Klappstuhlgespräche, sogenannte, wo ich Expertinnen einlade. Es kommt zum Beispiel Elke Breitenbach, die von 2017 bis 2021 Senatorin hier in Berlin war für Arbeit und Soziales, die sehr engagiert ist und eigentlich auch einen Masterplan aufgestellt hat, um Obdachlosigkeit zu beseitigen. Die Politik ist jetzt leider hier anders in Berlin, weil es wurde ja von der EU, vom Land Berlin, von der Bundesrepublik eigentlich ausgegeben, bis 2030 Wohnungs- und Obdachlosigkeit zu beenden, was ich Stand der Dinge heute für einen großen Witz halte.
0: Das Hinschauen-Festival, wir haben es mitbekommen, sehr breit aufgestellt. Klappstuhlgespräch finde ich ein sehr, sehr schönes Wort. Allein das ist schon quasi Grund, dort mal vorbeizugehen, was es sich hinter Klappstuhlgesprächen verbirgt. Informationen zum Festival gibt es auf hinschauen-festival.de. Und Martin vor Ort zu treffen, wird ein leichtes sein. Der Bahnhof Lichtenberg ist das Zentrum dessen, was das Hinschauen-Festival ab heute, ab 15 Uhr bis 22 Uhr, dann auch Sonntag, jeden Tag in diesem Zeitfenster für euch hat, so ihr euch bewegt nach Ost-Berlin. Dort ist Berlin-Lichtenberg und Martin und das Hinschauen-Festival. Martin, vielen Dank. Viel Aufmerksamkeit und Besuch wünschen wir hier aus Hamburg und alles Gute.
1: Ja, danke euch.
0: Ciao.
1: Ihr kennt sicher auch Leute in Berlin, sagt denen Bescheid.
0: Sicher. Danke, ciao, bis dann.
1: Ciao, danke dir, ciao.
2: Und für alle, die nicht in Berlin, sondern vielleicht in Hamburg sind, Obdachlosigkeit abschaffen ist auch die Kernforderung am 11. September, dem Tag der Obdachlosen. Und da findet hier in Hamburg vom Bündnis Solidarität statt Ausgrenzung eine Demonstration statt. Über die genaue Uhrzeit informiert ihr euch bitte auf den Kanälen des Bündnis Solidarität statt Ausgrenzung oder bei sperrstunde.org.

Femme Fatale hier im Morgenmagazin auf Radio Korax 95.9, auf dem freien Senderkombinat 93.0, auf den digitalen Frequenzen von Coloradio, Radio Blau und Radio Swupfort und bei Radio Unerhört in Marburg. Marburg, ich mach mal rückwärts, Frankfurt an der Oder, Dresden, Leipzig, Hamburg, Halle. Das sind die Städte, in denen die jeweiligen Radios ursprünglich zumindest vorkommen. Und bevor wir euch einen Kinotipp, ist das ein Kinotipp? Ja, das ist ein Kinotipp, geben, gibt's hier die Chameleons mit The Fan and the Below.

Unser heutiger Kinotipp führt uns nach Mexiko. Dort gelten laut staatlichen Angaben mehr als 130.000 Personen als vermisst. Und hinter dieser Zahl stehen natürlich Familien, die ihre Angehörigen suchen. Die Regisseurin und Aktivistin Mariane Avila Monte. Oh Gott, das ist peinlich, Leute. Jedenfalls zeigen wir einen Film, den Film Toshuka, besser gesagt Peace Brigades International zeigt diesen Film im Aberton Kino am Allendeplatz 3 hier in Hamburg und zwar am Montag, den 31. 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Die Regisseurin wird außerdem am Start sein, für Gespräche zur Verfügung stehen auf einem Podium und es lohnt sich definitiv. Mehr über den Film erfahrt ihr auf der Website des Aberton Kinos und notiert euch den Montag, den 31. 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

The Young Marble Giants mit Choki Loni hier im Morgenmagazin. Und wir gucken gleich nach Lüneburg und in die aktuelle, kürzeste Vergangenheit. In dieser Woche ist ein Prozess wegen einer Tötung eines Menschen zu Ende gegangen. Eine Tötung eines Menschen, die normalerweise für großen Aufschrei sorgen sollte, denn es liegt irgendwie die Vermutung nahe, dass da ein rassistisches Tatmotiv vorgelegen hat. Aber so richtig hat es niemand registriert. Warum, wie und was, das haben wir gleich hier im Morgenmagazin im Versuch der Klärung.

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0: mache jetzt mal was, was ich normalerweise nie mache und ganz schlimm finde. So in öffentlich-rechtlichem Radio macht man das oft. Da werden dann die Songs ausgeblendet, weil die eigentlich immer nur so zwischen dem Wichtigen kommen. Bei mir ist die Musik schon auch wichtig, bei uns hier im Morgenmagazin. In dem Falle aber ist dann doch auch das Gespräch, das hier schon angebahnt ist, so wichtig, dass ich sage, mit großer Entschuldigung, The Fall, das müssen wir irgendwann anders mal in voller Länge hören. Denn wir blicken nach Lüneburg, aber eigentlich nach Uelzen. Warum beide Orte eine Rolle spielen in dem Gespräch, das klären wir gleich auf. In Lüneburg jedenfalls ist diese Woche ein Prozess zu Ende gegangen, wegen eines Tötungsdeliktes. Und im Raum hing eine Grundvermutung, die aber im Prozess wie so häufig kaum eine Rolle gespielt hat. Nämlich die Frage, ist die Tötung eines Menschen rassistisch begründet gewesen oder nicht? Kein Mord, kein Rassismus. So ein Urteil nach der Messerattacke ist ein Artikel in der Tageszeitung überschrieben. Und den Artikel hat die Journalistin Heike Kleffner verfasst, die ich jetzt am Telefon begrüßen kann. Guten Morgen, Heike.
1: Hallo, guten Morgen.
0: Du warst nicht nur bei der Urteilsverkündung in Lüneburg, sondern du hast den gesamten Prozess verfolgt. Vielleicht, bevor wir drauf gucken, warum bislang das überhaupt kaum in der Öffentlichkeit Thema gewesen ist, nochmal zur Tat selber. Was ist denn da in Lüneburg verhandelt worden?
1: Ja, also wir müssen zurückgehen in Anfang Januar diesen Jahres, genau am 11. Januar diesen Jahres, ist Ayub F., ein 30-jähriger algerischer Amateurfußballspieler, der schon sehr lange in Uelzen lebt, auf dem Weg zur Moschee gewesen abends, als er einem ihm unbekannten Mann begegnet ist. Und dieser Mann, das muss man jetzt einfach, glaube ich, vorwegnehmen, hatte schon über Monate hinweg Menschen, die er in seinem rechten Weltbild als Feindbilder markiert hatte. Also migrantisierte Jugendliche, aber eben auch Linke und Nicht-Rechte, immer wieder provoziert, wollte eine Notwehrsituation provozieren, um dann zuzuschlagen. Und der Mann hatte zwei Waffen dabei, ein Küchenmesser mit einer 12 cm langen Klinge und eine Schneeschaufel, obwohl es kaum noch Schnee gab an dem Tag. Und es hat erst eine verbale Auseinandersetzung mit Ayub F. provoziert und dann hat er in dem Moment, wo er sich umgedreht hat, zugestochen. Und zwar in den Oberkörper hat Ayub F. So schwere Stichverletzungen zugefügt, also hat die Hauptschlagader getroffen, dass Ayub F. Gestorben ist innerhalb von wenigen Stunden an schweren inneren Blutungen. Und um das auch sozusagen gleich zu sagen, das Interessante war, vor Ort gab es Passantinnen, die sofort den Krankenwagen gerufen haben und natürlich auch die Polizei. Und der Täter hingegen ist ins nächstgelegene Restaurant gelaufen und hat nicht etwa gesagt, hey, ich brauche Hilfe, hier ist was Schreckliches passiert, rufen Sie die Polizei, Krankenwagen, whatever, sondern hat gesagt, hey, haben Sie gesehen, was hier passiert ist? Ich bin angegriffen worden. Und als er festgenommen wurde, gab es einen kurzen Wortwechsel, oder kurz bevor er festgenommen wurde, gab es einen kurzen Wortwechsel, wo er sagte, naja, also weil sich selbst als Opfer da inszeniert hat und dann einen sehr, wie ich finde, sehr beschreibenden Satz für seine ganze Tatmotivation gesagt hat, nämlich, na, das gibt bestimmt wieder Ärger mit Multikulti. So, und das ist die Ausgangssituation. Der Täter hat absichtlich vermeintliche Notwehrsituationen provoziert, um dann mit den Waffen, die er dabei hatte, also in den Monaten davor, Äxte, Beil etc., Menschen zu bedrohen und am 11. Januar Ayub F. zu töten.
0: Jetzt hast du es gleich eingeordnet mit dem sozusagen, was das ja erstmal schon als rassistisch motivierte Tat erscheinen lässt. Wie ist denn das Ganze vor Gericht betrachtet worden?
1: Naja, zum Glück muss man sagen, gab es in Uelzen und gibt es Menschen, die antifaschistisch, antirassistisch engagiert sind. Menschen, die sich bei der Lokalzeitung gemeldet haben und auf die ersten Polizeimeldungen hin, wo gesagt wurde, ja, hier wird in alle Richtungen ermittelt, wir können überhaupt, wir sehen gar keine Hintergründe, gesagt haben, wir kennen migrantisierte Jugendliche, die von genau dem gleichen Täter eben mit Äxten bedroht wurden. Und es gab auch andere Zeugen, die sich bei der Polizei gemeldet haben, unter anderem junger Kommunalpolitiker, der Nachbar des Täters und seiner Eltern war, der gesagt hat, der hat sich mir gegenüber auch mit eindeutig rechten Sprüchen positioniert, hat das Kreuz ohne Haken, was dieser grüne Kommunalpolitiker in seinem Vorgarten hatte, zerstört. Also die Polizei ist eher, also in so in dieser klassischen Art und Weise, wie wir es leider allzu oft sehen, eben von Anfang an nicht vom rassistischen Tötungsdelikt ausgegangen ist, dann aber in diese Richtung geschubst worden. Und auch durch die Berichterstattung von der Kollegin von der Taz, aber auch durch die Berichterstattung, muss man eindeutig sagen, von der Abendzeitung in Uelzen. Und überraschenderweise, also jedenfalls für die Öffentlichkeit überraschend, hat dann die Staatsanwaltschaft Lüneburg auch ein sogenanntes fremdenfeindliches Tötungsdelikt als Mord angeklagt. Also die Staatsanwaltschaft hatte so viele Beweise bei der Anklageerhebung beisammen, ja, zum Beispiel die Suchanfragen des Täters in den Tagen und Wochen vor der Tat, der halt immer wieder nach was ist erlaubte Notwehr gegoogelt hatte, der aber auch nach einer straffreien Verwendung vom N-Wort beispielsweise gegoogelt hatte, nach AfD-Umfragewerten etc. etc. Und sie hatte eben auch Zeugenaussagen, wo sich der Täter immer wieder positiv auf die AfD bezogen hat, indem er gesagt hat, hey, also wenn hier die AfD regiert, dann seid ihr sowieso weg, ja, so. Und ging davon aus, dass AJF als zwar Zufallsopfer, aber eben als Opfer einer Botschaftstat ausgewählt wurde. Also einer Botschaftstat, wo AJF stellvertretend für eine ganze Gruppe von Menschen, die im Weltbild des Täters abgewertet wurde, eben von dem Täter getötet wurde. Und so ist es angeklagt worden, als ein rassistisch motivierter Mord. Und am Landgericht Lüneburg vor der ersten großen Strafkammer ist es auch vor allem dank der Nebenklage, die Nebenklage waren die Eltern und Geschwister von AJF, vertreten durch den Kieler Rechtsanwalt Björn Elberling. Dank der Nebenklage ist es dann zu einer sehr gründlichen Aufklärung der möglichen rassistischen Hintergründe dieser Tat gekommen. Also ohne die Nebenklage muss man auch sagen, wären beispielsweise die vielen Zeugen und Zeuginnen, die genau dieses rassistische Weltbild und diese gezielten Angriffssituationen beschrieben haben, wäre das überhaupt nicht Teil der Hauptverhandlung geworden. So ist es das aber.
0: Also es ist zumindest in der Anklage formuliert worden und auch behandelt worden. Jetzt ist in dem Bericht in der Taz allerdings die Rede davon, dass das Gericht selber das rassistische Tatmotiv nicht erkennen wollte. Wie ist denn das begründet worden?
1: Ja, das ist wirklich interessant. Also oder was heißt wirklich interessant? Das ist eigentlich leider sehr tragisch und es ist gleichzeitig überhaupt kein Einzelfall, nämlich dass Gerichte, obwohl sie ausreichend Hinweise in der Hauptverhandlung in den Akten haben, auf rassistische Weltbilder von TäterInnen, und extrem rechte Weltbilder und eben auch eine Tatverstärkung durch das Auslassen von Botschaften der AfD, dass sie bei Tätern, die nicht dem klassischen Stereotypen rechtsextremer Täter entsprechen, also keine Springerstiefel tragen, ja, weil so einfach scheint es immer noch in der Vorstellung zu sein, keine Mitgliedschaften in rechtsextremen Gruppen, Neonazi-Gruppen, da fällt es Gretchen ganz offensichtlich schwer zu verstehen, dass eben tiefsitzender Rassismus, tiefsitzende extrem rechte Feindbilder, dass die in so einem Bündel aus Motiven tatsächlich die tatverstärkende oder das tatverstärkende Motiv sind. Und das Gericht hat im Fall von IJF eben einen Totschlag gesehen, hat 10 Jahre Haft verhängt, ist damit der Staatsanwaltschaft gefolgt, die im Übrigen von der eigenen Anklage damit abgewichen ist. Die Staatsanwaltschaft und die Nebenklage hatten beide gesagt, oder anders, die Staatsanwaltschaft hatte, als sie eben auf Totschlag plädiert hat, das Tatgeschehen in 2 Teile getrennt. Er hat gesagt, der Angriff auf AJF an sich sei rassistisch motiviert gewesen. Darum hatte auch die Staatsanwaltschaft gar keinen Zweifel, dass IJF eben als Opfer ausgesucht wurde aufgrund von rassistischer Merkmale und aufgrund vom rassistischen Weltbild des Täters. Die Staatsanwaltschaft hat dann das Tatgeschehen getrennt, nämlich in dem Moment, wo der Täter zum Messer gegriffen hat, was er ja bei sich geführt hat, und hat gesagt, naja, die Messerstiche seien irgendeine Form von quasi ausgelöst worden durch eine Form von Angst und hat da den Rassismus nicht mehr gesehen, deswegen dann eben auch kein Mord. Das Gericht hat gesagt, IJF war ein Zufallsopfer und der Täter sei an dem Tag, wie eben schon so oft, rausgegangen, um sich in Situationen, die er selbst provoziert hat, endlich mal als Sieger zu fühlen und hat aber ganz klar gesagt, dass der Täter in voller Absicht, vollem Bewusstsein das Messer gezogen hat und getötet hat. So. Und die Verteidigung, das muss man auch sagen, hatte versucht, über ein Gutachten auf Schuldunfähigkeit oder zumindest eingeschränkte Schuldfähigkeit des Täters abzustellen. Der Gutachter hat dann aber festgestellt, dass der Täter eben nicht schuldunfähig, also dass der Täter voll schuldfähig war. Und die Nebenklage hatte nochmal alle Beweise gewürdigt, die eben für den rassistischen Mord sprachen, hatte auf eine Verurteilung wegen Mordes und Rassismus als Mordmerkmal plädiert, aber das Gericht ist dem nicht gefolgt.
0: Jetzt ist das Ganze natürlich, also erstens hast du es ja gesagt, ne? Das sind Sachen, die sich wiederholen. Immer wieder sind Gerichte da an der Stelle irgendwie anderer Meinung als Öffentlichkeit, Rechtsanwälte oder manchmal eben auch sogar der Staatsanwaltschaft oder Ermittlungsbehörden. Das Ganze ist ja aber nicht isoliert von dem zu betrachten, wie die Gesamtsituation in der Bevölkerung so unterwegs ist. Ne? Auch Lüneburg, Uelzen und das Land ringsrum ist jetzt nicht gerade die progressivste Grundbevölkerungsgruppe, die man sich vorstellen kann, ausschließlich vorherrschend. Wir haben eine Gesamtsituation, in der ja unter CDU mit von der AfD getrieben eine Stimmung herrscht, die einen auch an andere Jahre und Jahrzehnte erinnert. Heißt also, für so eine Unsensibilität gibt es ja auch einen Boden, in dem vielleicht auch die Ursache dafür liegen könnte, dass der Vorgang und auch der Prozess selber eigentlich kaum eine Öffentlichkeit gefunden hat. Wie erklärst du dir das, dass da, obwohl das also von vielen so eingeschätzter rassistische Tötung oder Mord gewesen ist, die Öffentlichkeit da gar keine Wahrnehmung zeigt?
1: Das ist wirklich eine wichtige Frage und ich würde es, glaube ich, ein bisschen aufspalten. Ja. In Uelzen selber gab es von Anfang an eine Öffentlichkeit für diesen schrecklichen Tod von Ayub S. Und zwar eine Öffentlichkeit, die die zum einen aus Freunden und Freundinnen von Ayub aus der algerisch-marokkanisch-magdalinischen Community bestand. Die haben auch jeden Prozesstag am Landgericht Lüneburg begleitet, waren sehr präsent. Es gab eine Öffentlichkeit auch am Landgericht von antifaschistischen Gruppen aus Uelzen, aus Lüneburg und Umgebung. Auch das war enorm wichtig, dass das Gericht verstanden hat, dass eben dass es Menschen gibt, die sich wirklich auf der Seite der Hinterbliebenen, die wissen wollen, wie das Gericht es aufklärt. Und die Abendzeitung als Lokalzeitung hat diesen Prozess sehr intensiv begleitet. Das muss man einfach sagen. Also wir haben wirklich was gemacht, was jetzt für Lokalzeitungen auch gar nicht selbstverständlich ist, und haben auch explizit immer wieder über diese Frage rassistisches Tatmotiv geschrieben, haben die Frage gestellt, haben eben Situationen, die in der Hauptverhandlung beschrieben wurden von Zeuginnen, sehr ausführlich dargestellt. Auch das ist gar nicht selbstverständlich. Aber ich glaube, es gibt zwei Aspekte, die dazu geführt haben, dass dieser gewaltsame, rassistische Tod von Ayub S. nicht bundesweit wahrgenommen wurde. Ich glaube, das ist das eine, ist, dass der Täter eigentlich sozusagen, man würde sagen, jemand, der mehr oder weniger unauffällig, kein Neonazi, nicht klassisch organisiert, nicht den gängigen Stereotypen entsprach. Und das andere, dass es eben in dieser Region dann doch so ist, dass die sowieso unter dem Radar der Öffentlichkeit läuft, sage ich jetzt mal. Ja. Mhm. Und natürlich, dass es auch einen sehr, sehr erschreckenden Gewöhnungseffekt gibt. Also es gibt eine Normalisierung und eine Gewöhnung an ein eigentlich unerträgliches Ausmaß an rechten, rassistischen, antisemitischen Bedrohungen und Gewalttaten. Und Ayub S. Tod, die Art und Weise, wie der Ausrat von Uelzen eigentlich gar nicht zur Kenntnis genommen wurde, das ist Teil dieser unerträglichen Normalisierung und Gewöhnung.
0: Heißt also, und das finde ich gut, dass du das nochmal unterstreichst, dass dann lokal schon Aufmerksamkeit da war, bloß die breitere Öffentlichkeit außerhalb der Region das nicht wahrnehmen wollte. Oder,
1: genau, ja. Und explizit kritisieren sollte man die Berichterstattung sozusagen des NDR. Also ich meine, öffentlich-rechtlicher Rundfunk hat ja einen Auftrag. Und man muss wirklich sagen, was die Lokalzeitung eben die Zeit wirklich super hingekriegt hat, der NDR hat es einfach nicht hinbekommen. Ja. Hm. Und das ist schon auch sehr bitter.
0: Allerdings, denn der NDR ist ja zuständig für die Berichterstattung in Niedersachsen, Schleswig-Holstein, Hamburg und Mecklenburg-Vorpommern, wäre also durchaus das Aufmerksamkeitsgebiet gewesen. Heike Kleffner hier mit dem Bericht über den Ausgang eines Gerichtsverfahrens und die Tat, die im Mittelpunkt des Verfahrens stand. In Uelzen ist Ayub F. erstochen worden von einem Menschen, dem rassistische Tatmotive nun wirklich nicht abgingen. Das Gericht hat es nicht ganz so gesehen. 10 Jahre Haft hat es am Ende gegeben. Eine Lehre aus dem Ganzen und aus dem, was Heike Kleffner erzählt hat. Die Ermittlungsbehörden waren sensibilisiert von der Öffentlichkeit und haben das einfließen lassen. Das Gericht hat anders entschieden. Und wie es eingebettet ist in die Gesamtlage, haben wir auch betrachtet. Heike, vielen Dank für die Ausführungen und die Arbeit und bis bald.
1: Bis bald. Und wer Zeit hat, am Samstag gibt es ein Festival gegen Rassismus in Uelzen. Da wird an AJS gedacht.
0: Danke auch für diesen Tipp. Tschüss.
1: Tschüss.
0: Also, Uelzen am Wochenende, ein vielleicht eine Fahrt wert von Hamburg mit dem Regionalzug, ja, Flux erreicht, keine große Sache also. Und dann kann man vielleicht nachholen, was man bislang verpasst hat. Ich fasse an meine eigene Nase. Das mit der Aufmerksamkeit ist dann eben auch direkt und persönlich gesehen nicht ganz so einfach. Das Morgenmagazin kurz vor 8. Und wir bleiben im Regionalen und in der nächsten Stunde, die sich hier schon anbahnt. Wir blicken nach Sachsen-Anhalt. Aber erstmal gibt es hier, ich weiß nicht, meine Moderatorin ist verschwunden. Ich sage nicht, was man aus Verlegenheit an dieser Stelle sagt. Ich mach's einfach an.
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0: Auch dieser Song, ein Produkt der frühen 2010er Jahre. The Future is Still Unwritten, unter diesem Motto ticken, glaube ich, gerade ziemlich viele Leute in Sachsen-Anhalt und solidarische Menschen darüber hinaus. Amira, du warst in der Altmark bei der Mutmach-Mitmach-Karawane der Omas gegen Rechts Altmark und hast uns auch ein paar Eindrücke mitgebracht.
1: Oh, erstmal muss ich mein Mikro anmachen. Genau, guten Morgen. Ich war da mit einer Freundin letzten Sonntag bis Montag, also auf einer Station dabei. Die Omas gegen Rechts Salzwedel, die haben die Karawane organisiert. Die Idee ist, 10 Tage in der Altmark unterwegs zu sein und in kleinen Dörfern und Kleinstädten Station zu machen, zum Beispiel auf dem Marktplatz. Heute Nachmittag ist schon die vorletzte Station, da sind die in Dähre und morgen ist dann Abschluss in Salzwedel. Und ich war in Stendal dabei gewesen und bin mit den Omas, die sind mit Fahrrad unterwegs, also an dem Tag waren wir 25 Leute so ungefähr, von Stendal nach Bismarck geradelt. Vorweg sind so ein paar Bullis gefahren und dahinter wir als Karawane mit Polizei

0: Begleitung, es war eine Polizistin im E-Bike mit dabei. Und haben natürlich ziemlich viele Ulrich-Siegmund-Fressen auf dem Weg gesehen, an Laternenmästen. Die Idee ist aber gar nicht so sehr jetzt irgendwie sich so sehr mit der AfD zu beschäftigen, sondern eher mit denen, die halt mit der AfD nicht einverstanden sind. Und was ich besonders beeindruckend fand irgendwie, ist, dass die Omas gegen Rechts, die dazu aufgerufen haben, die wollten eigentlich 3 Wochen unterwegs sein. Ist ja voll krass.
1: Wow, 3 Wochen ist krass, ja.
0: Dann am Ende haben sie sich auf 10 Tage geeinigt und sind halt nicht nur tagsüber unterwegs gewesen, haben jeden Tag eine Kundgebung gemacht oder machen das gerade noch, ja, sondern haben halt auch zusammen geschlafen, Essen organisiert, gekocht, gegessen und gezeltet. Manche haben auch im Auto geschlafen, aber halt so irgendwie sind halt komplett aus ihrem privaten Alltag ausgetreten. Und in Stendal, als wir die getroffen haben, haben die zum Beispiel auf dem Sportplatz übernachtet und abends haben wir dann noch ein Lagerfeuer gemacht und da habe ich mit Mel gesprochen.
1: Daraus hören wir dann später auch noch 2 O-Töne.
0: Genau.
1: Zuerst hatte ich mir gedacht, du hast dich auch mit der Antifa Stendal, der Jugendantifa, antifaschistische Jugend Stendal unterhalten. Und genau, wir wollten eigentlich noch ein paar O-Töne rausschneiden, aber tatsächlich haben die einfach einiges zu sagen. Und deswegen spielen wir das Interview auch fast in voller Länge ab.
0: Genau.
2: Wir sind jetzt hier im ältesten Haus von Bismarck, vom zweitältesten Haus, weil das älteste, was aus dem 17. Jahrhundert war, das wurde leider über Nacht abgerissen.
3: Genau, also wir sind Teil der Antifa-Jugendständer oder halt antifaschistische Jugendständer, kurz auch eigentlich AJS. Und heute waren wir bei der Kunstplatte, weil die Altmark-Karawane hier war und uns vorher angesprochen hatte, ob wir nicht vielleicht einen Redebeitrag oder irgendwas anderes noch dazu beitragen wollen. Und war so, klar, warum nicht? Und da kam dann irgendwann die Idee auf, dass wir Henna-Tattoos anbieten können. Das heißt, wir hatten uns heute mit auf die Ladenzeile gesetzt und den Leuten Henna-Tattoos gemacht. Genau.
0: Was macht ihr sonst so als Antifa-Jugendständer?
3: Genau, also momentan haben wir vor allem so Veranstaltungen, um so quasi Jugendliche in Stendal mit abzuholen. Also wir haben zum Beispiel so einen Kreativabend-Veranstaltung, einmal pro Monat haben wir es circa, wo wir quasi so Kreativsachen stellen und wir mit den Leuten ins Gespräch gehen, gerne auch immer so ein bisschen politisch. Also was bewegt die Leute in Stendal, was bedeutet es für sie, jung in Stendal zu sein und was braucht es auch für sie, um sich auch vielleicht sogar zu engagieren oder mit politisch zu werden, quasi unter diesem Kontext, aber dann auch immer mit so Küfer, damit es auch alles eine ganz lockere Atmosphäre ist und auch einfach ein Raum für junge Personen in Stendal geschaffen wird, weil es den einfach leider nicht so gibt. Und es ist dann, wird eigentlich auch relativ gut angenommen, quasi wenn so von jungen Menschen für junge Menschen was gemacht wird. Und sonst, das ist ein bisschen eingeschlafen, das wollen wir jetzt eigentlich wieder aufleben lassen, sind so Infoveranstaltungen, das quasi so ein bisschen, also so Skillsharing angelehnt, dass man quasi die Informationen, die man hat, so mit den anderen teilt. Wir hatten, ich glaube, die letzte war zu Rojava, glaube ich. Ja. Genau, und dass wir das wieder so ins Leben rufen. Und das ist dann natürlich immer alles offen. Die Leute können kommen, Fragen stellen, sich berieseln lassen, je nachdem, wonach das Bedürfnis ist. Ja. Und natürlich Demonstrationen machen wir auch ab und zu oder Kundgebungen zu verschiedenen Themen. Also auch am kleiner Werbeblock, 3. September wollen wir quasi zusammen mit Herz statt Hetze und Fridays for Future Ständer eine kleine Kundgebung machen, kurz vor den Wahlen noch. Ja. Genau.
0: Und so einen Bastelabend zu machen oder jetzt Henna-Tattoos, wie ihr hier heute gemacht habt, ist ja jetzt nicht so das klassische Antifa-Arbeit quasi. Wie seid ihr darauf gekommen, so Angebote zu schaffen?
4: Also allgemein, vor allem die Kreativabende, wir wollten halt ein bisschen offener sein, dass halt mehr Leute uns mitbekommen und nicht immer nur durch Freunde sagen, Leute dazukommen. Und dass man halt mehr mit Leuten, vor allem Jugendlichen aus Schulen und so, halt ins Gespräch kommt. Und das halt sehr offen gehalten ist und jetzt nicht, okay, wir machen die nächste Demo und die nächste Demo, was immer ein bisschen verschlossener gewirkt hat. Aber deswegen wollen wir jetzt auch wieder diese Infoveranstaltung machen, damit wir halt das auch, also zum Beispiel Kreativamner, auch wirklich ins Politische ziehen und nicht nur offen sind. Ja.
3: Genau, und quasi auch einfach weil Stendal nicht besonders politisch ist, was so Jugendliche angeht, die so von da abzuholen, wo sie gerade sind. Und das kann man mit einem Kreativabend viel besser als mit einer Demo oder einer Kundgebung, weil die da dann oftmals gar nicht hinkommen, weil sie einfach noch nicht politisch sind. Und das ist ja auch komplett okay. Aber von einem Kreativabend aus können wir sie quasi besser abholen und von dort aus ins Gespräch gehen und von dort aus gucken, was wollt ihr gerne, wo würdet ihr euch engagieren, wie wollt ihr euch engagieren, genau.
5: Also die Gruppe gibt es mittlerweile seit 5 Jahren. Wir hatten dieses Jahr jetzt unser 5-jähriges Jubiläum sozusagen. Das haben wir jetzt nicht groß gefeiert oder ähnliches, wie es eigentlich der Plan war. Aber da gucken wir uns mal an. Und früher hieß die Gruppe Antifa Kollektivständerl. Das haben wir irgendwann, ich glaube vor 2 Jahren oder vor einem Jahr umgeändert zu Antifa Jugendständerl. Damit wir halt einfach wirklich Jugendliche besser ansprechen können, weil wir halt wussten, es gibt halt Gruppen für erwachsene Menschen hier. Es gibt so, ich sage jetzt mal, liberalere Gruppen wie Herz statt Hetze, aber es gab halt nie so eine radikalere Perspektive für Jugendliche, wo diese sich halt einbringen können. Und ich glaube, da wollten wir halt die Lücke schließen einfach und wollten uns halt dafür einsetzen, halt mit verschiedenen Angeboten. Mhm.
6: Wie habt ihr jetzt heute die Karawane wahrgenommen, die Altmark-Karawane, die ja gerade durch verschiedene Orte in der Altmark 10 Tage lang unterwegs sind und an Orten wie jetzt heute hier an der Kunstplatte Stopp machen? Was war das für ein Gefühl?
3: Also ich glaube, wir waren, als wir so die Anfrage bekommen haben, waren wir alle ein bisschen skeptisch, einfach weil halt es ein Projekt ist, auf das man sich auf jeden Fall einlassen muss und wir erstmal gucken mussten, okay, wie viele Leute kommen wirklich. Wir wussten ja gar nicht, wie viele jetzt mit Fahrrad wirklich hier rumfahren, sage ich mal. Deswegen, wir hatten so ein bisschen Angst, okay, irgendwie wird das nicht so wirklich angenommen, aber im Endeffekt, zumindest mein Eindruck war, dass es halt wirklich viele Menschen da waren und auch irgendwie abgeholt waren. Natürlich irgendwo viele, ich sag mal ältere Menschen, aber halt auch viele Kinder, die halt hier in der Gegend einfach das mitbekommen haben, dass hier etwas ist und dass man halt dazukommen kann und dass es halt für jeden offen ist.
7: Ich fand es auch schön, wie vielfältig die Kollaborationen waren, die sich dann hier quasi irgendwie eingefunden haben. Also mit, ich weiß gar nicht, ob das eine Gruppe war, die gekocht hat. War das eine Gruppe oder?
5: Benken Ständer heißen die, glaube ich. Das ist auch eine Umweltgruppe, die haben hier gekocht. Ja.
3: Genau. Und auch quasi dadurch, dass wir hier auch vor Ort waren, im Stadtseeteil von Ständer, war es dann auch irgendwie total vielfältig. Die Menschen, die gekommen sind und auch die eigentlich gar nichts mit der Karawane zu tun haben, aber sich dann trotzdem voll dazu entschieden haben, sich auf das Ganze einzulassen. Das war irgendwie auch voll schön zu sehen.
6: Wie blickt ihr gerade auf die Landtagswahl am 6. September? Das ist ja, das fragen ja gerade alle irgendwie. Es ist total omnipräsent und so. Was sind da so eure Gedanken, Gefühle zu?
5: Also ich muss sagen, ich finde es sehr schwierig, weil ich glaube, die Wahlen an sich sind das eine, dass die AfD hier viele Prozente kriegt, wissen wir seit der letzten Wahl, die hier in Ständer stattgefunden hat, hatte die AfD auch die höchsten Prozentzahlen, glaube ich, oder fast die höchsten, ja. 33%. Wir haben halt hier in Ständer und in der Umgebung einfach eine extrem radikale Nazi-AfD einfach, ob in Salzwedel, ob in Ständer, die Umgebung ist einfach sehr gleich und ich glaube, das, was hier halt bei rauskommt, ist nun mal einfach eine ist einfach eine radikale, hier werden halt Kinder jetzt einfach viel schneller radikalisiert und ich glaube, davor habe ich auch einfach Angst nach der Landtagswahl, dass man halt nicht mehr mit Leuten ins Gespräch kommt, sondern dass es halt einfach nur noch so ein, also wie halt Baseballschlägerjahre wird. Also hier in Ständer, also wie in Ständer hat ein AfD-Politiker vor 2 Wochen einem 14-jährigen Jugendlichen einen Baseballschläger vom Roller geholt, ne? Und den kennt man halt auch über Ecken und das ist halt nicht schön. Also deswegen halt, ich glaube, der Spruch, den wir auch vorhin in unserem Redebeitrag benutzt haben, bildet sie wirklich, macht Sport und verteidigt euch und eure Freundinnen und eure Genossinnen.
8: So. Das heißt, die Zahlen decken sich auch mit eurer Lebensrealität oder mit den Erfahrungen so in der Schule und so.
5: Absolut.
3: Ja. Also ich glaube, man bekommt immer halt wieder mit, dass so das Einzelne gegen viele argumentieren, wenn es um Rechtsruck geht und so weiter. Also dass einzelne Leute sich politisch weitergebildet haben, links sind irgendwie. Und das dann irgendwie gegenhalten muss, gegen, wenn jetzt in einer Klasse sind 3 Leute irgendwie links und alle anderen sind irgendwie rechts oder finden das zumindest witzig, das finde ich, das hat halt schon, also das spricht ja schon unglaublich viel dafür, dass halt dieser Rechtsruck auf jeden Fall allgegenwärtig ist.
7: Ich bin auch, muss mich da noch so ein bisschen überraschen lassen, was diese Wahl auch für unsere politische Arbeit bedeutet. Insbesondere dadurch, dass
3: Antifaschismus inzwischen auch sehr negativ konnotiert ist. Im AfD-Parteiprogramm wirklich steht, Antifa als Terrororganisation verbieten. So, was bedeutet das für unsere Arbeit? Weil an sich tun wir nichts, was irgendwie strafbar ist. Aber am Ende kann das unsere Arbeit total einschränken. Und ich bin auch gespannt, was das für uns so bedeuten hat. Und ich habe auch ein bisschen Angst davor. Mal gucken.
0: Das sagen drei junge Menschen aus Stendal, Teil der Antifa-Jugend Stendal, die ich am letzten Sonntag getroffen habe in Stadtsee, als die Omas gegen Rechts mit der antifaschistischen Karawane da vor Ort waren und Station gemacht haben. Und wir hören gleich noch einen zweiten Teil des Interviews hier im FSK MoMA. Vorher gibt's aber Musik.
1: Vorher gibt's Acero Moretti.
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0: Genau, also wir sind Teil des der Antifa-Jugendständer oder halt antifaschistische Jugendständer, kurz auch eigentlich AJS. Und heute waren wir bei der Kunst.
1: Wie nehmt ihr das jetzt gerade wahr? Ich hab so das Gefühl, es passiert sehr viel in Sachsen-Anhalt in den letzten Monaten. Gibt es auch so ein Zusammenrücken vielleicht von Leuten, die antifaschistisch, antirassistisch aktiv sind? Oder wie nehmt ihr das hier in Stendal wahr?
2: Ich würde schon sagen, also zumindest haben wir das jetzt bemerkt bei der vorabenden Demo-Planung, das ist noch voll im Laufen, aber dass es schon viele Organisationen gibt, wie gerade ja gesagt wurde, klar, wir sind eine Jugendorganisation, aber es gibt vor allem für Erwachsene, gibt es echt viele Leute, viele Organisationen, die hier irgendwas machen wollen und die das schlimm finden, die sich aktiv dagegen aussprechen. Und also man merkt da schon, dass sie halt alle irgendwie bereit sind, da irgendwie gegenzuwirken. Wie genau ist dann natürlich nochmal eine andere Frage, aber man merkt schon so, okay, man möchte gerne zusammenkommen unter den Menschen. Ja.
1: Wenn ihr so über den 6. September hinwegschaut, was gibt euch vielleicht auch Hoffnung oder Kraft oder was sind so Pläne?
0: Ich glaube, also was mir vor allem Hoffnung gibt, ist organisiert zu sein und Menschen zu haben, die meine Meinung teilen und die das so sehen wie ich. Und deswegen auch dieses wirklich, bildet wirklich Banden, das stärkt einen so sehr, wenn man irgendwo hingehen kann, wenn irgendwas passiert ist und wirklich Rückhalt hat, wo Leute dir sagen, hey, du hast richtig, also du hast das richtig gemacht, dass du dich gegen irgendwen gestellt hast, als eine rassistische oder ableistische Aussage war oder sowas. Und ich glaube, das gibt mir so Hoffnung, dass ich weiß, dass es Menschen gibt in Sachsen-Anhalt und auch überall auf der Welt, die sich weiter gegen den Faschismus stellen und nicht aufhören werden, sich gegen den Faschismus zu stellen.
3: Auf jeden Fall, was ich heute auch gesehen habe, auch im Blick also auf diese Karawane und auch wie man mit Menschen darin ins Gespräch kommt und auch auf die Frage, finde ich, ich habe mit unglaublich vielen Leuten geredet heute, die, obwohl ich gar nicht so Teil des Standes war oder sowas, und habe mich mit vielen Leuten unterhalten und auch mit einem jungen Iraner, und der meinte halt, ist halt auch zu uns, also zu mir gekommen, meinte irgendwie, hey, ich hier, also eigentlich wollte er fragen, ob wir Tomaten haben. Und dann sind wir irgendwie ins Gespräch gekommen. Und er meinte, er hat Angst, abgeschoben zu werden. Er weiß nicht, was er machen soll. Er ist gerade 18 geworden, er hat kein Bleiberecht. Seine ganze Familie ist hier in Stendal. Und was er machen kann. Und das fand ich aber, und dann haben wir geredet und geredet und geredet. Und was ich aber dabei ganz spannend war, man ist sich halt immer näher gekommen einfach. Und das, ich glaube, es passiert ganz viel gerade, dass Leute sehen, okay, hier passiert wirklich gerade was richtig Schlimmes. So gerade Leute, die halt ganz viel nicht in politische Arbeit eingebunden werden. Leute hier gerade aus Stadt C1, Stadt C2, Stadt C3, so, die einfach nicht eingebunden werden in irgendeine Art der politischen Arbeit. Nicht mal in der Schule, nicht gar nicht so. Die es nicht mitkriegen, die wirklich jetzt aber auch selber merken, scheiße, das Haus brennt. So, es brennt richtig. So. Und deswegen halt wirklich auch auf Leute zukommen und sich von Leuten ansprechen lassen und sagen, ey, ich habe Angst, habt ihr auch Angst? Und sage, ich habe auch Angst. So, und dann haben wir alle, ne, das ist so ein bisschen dumm, dann haben wir alle Angst. Aber es ist halt, an sich ist natürlich auch gut zu wissen, dass man halt einfach als Jugendliche halt zusammensteht. Also als jugendlichen Leute hier, die wir hier sind, halt einfach wirklich Schulter an Schulter hier einfach stehen kann. Und dass das wirklich was bringt. Es ist halt einfach ein großer Unterschied, voll. Und dann halt, ich finde, dazu kommt halt wirklich, wenn man dann halt auch was dagegen diese Angst tut, gegen diese Ohnmacht tut, die einen ja wirklich kriegt einfach, die mich auch schon gekriegt hat und ich glaube, die auch ganz viele andere Leute auch schon gekriegt hat, dass man sich davon halt nicht erschlagen lässt einfach, sondern dass man halt immer einfach versucht weiterzumachen.
1: Ist noch irgendwas euch wichtig zu sagen?
3: Ich glaube, wir brauchen hier in Stendal gerade, also ich rede jetzt wirklich für diese Stadt, für dieses, wo ich aufgewachsen bin, wo ich Freunde gefunden habe, wo ich in die Schule gegangen bin auch. Und zwar brauchen wir einfach Unterstützung. Wir brauchen Unterstützung von außerhalb. Wir können nicht dieses Ding ertragen, dass Berlin eine Stunde weit entfernt ist und die Leute kriegen nicht ihren Arsch hoch. Es ist einmal passiert, dass Berliner Genossinnen hierher gefahren sind und uns unterstützt haben. Und das waren 10 Leute so. Und das war total cool für uns. Aber es kann nicht sein, dass diese Menschen, die in den Großstädten wohnen, nicht in Arsch in Bewegung kriegen und nicht uns irgendwie versuchen zu helfen, sondern einfach nur mit so Lippenbekenntnissen Arbeit machen. Und wir merken das, glaube ich, sehr stark hier, ob Leute tatsächlich ein Ohr für uns haben oder ob Leute einfach nur, also gerade wir halt hier im Osten, ob Leute halt wirklich gerade wirklich einfach nur dieses Ding haben von, ja, den Osten, den müssen wir jetzt mal versuchen zu retten. Nein, niemand muss versuchen, den Osten zu retten. Wir sind gerade schon seit Jahren dabei, hier Arbeit zu machen und wir brauchen einfach Unterstützung. So. Also ich glaube, das kann mit Spenden, mit Material, mit Menschen, mit Kapazitäten. Wir sind ansprechbar, so, wir haben eine E-Mail, wir haben E-Mail antifa-kollektiv stendal@riser.net.
4: Alles klein und zusammen.
3: Genau, also so, wir sind ansprechbar, es antworten euch Leute so, und wir brauchen die Hilfe, aber wir kriegen sie nicht. Und ich glaube, das ist auch sehr erdrückend, weil es wird immer viel von Zusammenhalt geredet, aber wir kriegen hier halt, wir kriegen ihn nicht ab. So, und ich glaube, das ist einfach auch teilweise ernüchternd zu sehen. So Demos, die wir hier in Stadtsee hatten, so, also wir hatten hier unsere Demos Freiheit für Palästina, wir hatten Demos Ständer bleibt links, so, wir haben so viele Sachen klar gemacht, wir haben so viel gezeigt, was wir wollen, was wir machen, so. Irgendwie, wir haben, glaube ich, auch so oft versucht, uns Hilfe zu holen, aber es kommen halt dann am Ende des Tages kommen wirklich immer vielleicht 50 Leute, so vielleicht mal 200 Leute, aber das halt ist halt einzeln so. Und ich glaube, dieses Einzelne ist halt das, was uns alle auch fertig macht.
5: Das heißt, vor allem würdet ihr euch wünschen, dass Leute kommen oder weil du Unterstützung meintest oder also Kohle und Menschen oder welche Form von Unterstützung wäre cool?
3: Ich glaube, es ist Unterstützung in Weiterbildung, es ist Unterstützung in Skillsharing. So, wir sind ja junge Leute. Es gibt ja Leute, die haben mehr Erfahrung und ich glaube, das würden wir alle annehmen. So, aber es ist, glaube ich, personell, finanziell, Material, es kann alles sein. Und fragt uns einfach, was wir brauchen. So, schreibt uns an, fragt uns, wir können es euch definitiv sagen. So, also einfach, macht einfach den Mund auf und redet mit uns. So.
1: Eure nächste Demo ist am
0: 4. Ne? Am 4.9. Also ich glaube, es ist mehr jetzt Kundgebung, ist glaube ich geplant. Ja. Genau, es ist mehr in Richtung Kundgebung geplant. Ja.
3: Zwei quasi. Tage vor Wahltag.
0: Ja. Genau. Oder? Und am 5. nach Magdeburg.
2: Weil da ist auch sehr viele Demos und sehr viele Aktionen geplant. Das ist wichtig. Auch die AfD hat da viele Sachen geplant. Da muss man gegenhalten auf jeden Fall.
3: Passt auf euch auf, am 6. an der Wahlnacht, geht vielleicht gerade, wenn ihr migrantisch seid, wenn ihr queer seid, wenn ihr offen diese Werte ausstrahlt durch euch und eure Freundinnen und Freunde, lasst euch nichts verbieten, lasst euch nicht einschüchtern, aber passt wirklich bitte auf euch auf, weil wir haben es hier wirklich einfach mit Schlägern zu tun.
6: Das waren drei junge AntifaschistInnen aus Stendal. 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Außerdem auf Radio Korax Halle, Radio Blau, Leipzig, Radio Unerhört Marburg, Radio Swupfurt, Koloradio in Dresden oder irgendwo auf der Welt im Livestream. Und ihr habt im Interview gerade schon gehört, die Antifa-Jugend Stendal wünscht sich Support aus der Großstadt. Also wenn ihr Zeit habt oder auch wenn nicht, dann nehmt sie euch. Schreibt denen vielleicht eine Mail, guckt, ob ihr hinfahren könnt. Nächste Gelegenheit wäre am 4. September, wo die eine Kundgebung machen, kurz vor der Wahl in Sachsen-Anhalt. Und wir bleiben hier im Morgenmagazin gleich thematisch noch in der Altmark und hören noch ein paar Eindrücke von einer antifaschistischen Karawane der Omas gegen rechts. Und vorher gibt's Musik und zwar von Neon Schwarz, On a Journey. 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

0: aus und vorbei hier im Morgenmagazin. Und wir bleiben in der Altmark, waren gerade in Stendal, haben mit der Antifa-Jugend ein Interview gehört, das ich aufgenommen habe mit einer Freundin am vergangenen Wochenende. Ich war nämlich die antifaschistische Karawane der Omas gegen Rechts besuchen. Die sind auch gerade aktuell in dieser Minute noch unterwegs, wobei sie, wenn ich auf die Uhr gucke, hoffentlich noch am Kaffee trinken sind und noch nicht losgefahren. Station machen sie auf jeden Fall heute in Dähre in der Altmark. Morgen in Salzwedel wird Abschluss sein und seit letzten Freitag schon waren die unterwegs und zwar großteils mit Fahrrad. Ein paar Bullis sind vorweggefahren und die Idee ist eben 10 Tage lang durch die Altmark zu kurven und in Dörfern und Kleinstädten Stationen zu machen, kleine Kundgebungen zu veranstalten. Es war ein Zirkuskollektiv dabei, die Fliegenden Fische aus Halle eine Zeit lang und ein Theaterkollektiv aus Leipzig. Genau, also irgendwie eine süße Idee. Wir alle kennen die Umfragen jetzt so kurz vor der Landtagswahl. Wir wissen, bei wie viel Prozent die AfD gerade steht. Und die AfD ist auch auf jeden Fall ein Thema, auch wenn es nicht explizit um die ging, wenn man halt durch die Altmark fährt. Die war nämlich in ganz vielen der Orte, in denen die Omas gegen Rechts Stationen gemacht haben, schon da und hatten Dorfgrillen oder ein Familienfest veranstaltet. Das ist so Teil der Wahlkampfstrategie der AfD Sachsen-Anhalt. Und gerade die AfD Altmark West ist, was das angeht, aktiv. War in manchen Dörfern sogar schon zweimal. In Bismarck, wo die Omas gegen Rechts am vergangenen Montag waren und wir auch dabei gewesen sind, war sie zum Beispiel am 1. August gewesen, hat so ein Familienfest veranstaltet. Und da ist natürlich die Frage, okay, was bringt dann so eine antifaschistische Karawane irgendwie nicht mal 2 Wochen vor der Wahl, 10 Tage, ist es nicht irgendwie zu spät und zu kurz? Darüber habe ich mit Mel von den Omas gegen Rechts Salzwedel gesprochen, die Karawane mit organisiert hat. Am Lagerfeuer in Stendal am letzten Sonntag, also man hört ein bisschen Gespräche im Hintergrund und zuerst habe ich sie gefragt, warum sie die Karawane überhaupt organisiert haben als Omas gegen Rechts und was das bringt.
1: Also ich glaube schon, dass es was macht, sich in so einem Netzwerk zu fühlen. Also nicht nur für mich persönlich, sondern für alle, die jetzt Teil von dieser Karawane sind, in ihren kleinen, es ist ja total kleinteilig, ob das Menschen sind, die sich mit einem künstlerischen Beitrag einbringen oder Menschen, die Orte zur Verfügung stellen oder einen Kuchen backen oder so. Also das hat heute auch jemand in der Rede gesagt, ne? So dieses Verbundenheit, weiß nicht, welche Rede es war, aber dass das halt auch ein starkes Bedürfnis ist von uns Menschen und das, was uns stärkt und nährt und erhält. Und ich meine, ja, damit arbeitet die AfD auch, mit diesem Zugehörigkeitsgefühl, Verbundenheitsding. Die machen das auf ihre Weise. Ich habe mir das angeguckt auf dem Dorfgrill-Szenarien, T-Shirts verschenken und alle stehen da und lassen sich ablichten. Das ist mir bewusst, das habe ich heute auch direkt, dachte ja, das sind nicht nur wir, das machen die auch. Und da trotzdem, oder genau trotzdem, umso wichtiger, dass wir das auch machen. Dass wir das echt auch machen, ja.
0: Das sagt Mel von den Omas gegen Rechts Salzwedel über die Karawane, die gerade noch durch die Altmark läuft.
2: Ich finde es voll spannend, weil sie ja auch davor, das haben wir jetzt nicht gehört, aber sie sagt ja auch, ja, wir sonst kämpfen wir immer nur gegen diese Bratwurststände und jetzt wollen wir etwas Eigenes machen. Und genau, es war ja wirklich auch ein Zeltlager über 10 Tage, ne, wo du einen Tag dabei warst.
0: Ja, und das fand ich auch irgendwie das Spannende oder das ist so das, was mir auf jeden Fall von diesem Besuch bei der Karawane am meisten im, also so, was mich am meisten beeindruckt hat irgendwie oder was ich so sagen würde, wo ich denke, das ist was, was bleibt. Dass halt es nicht nur um die Kundgebung ging, die quasi das offizielle Programm waren, also jeden Tag irgendwie auf dem Dorfplatz irgendwo eine kleine Kundgebung abhalten, sondern halt die ganze Infrastruktur drumherum und dass sich halt da jetzt zum Beispiel, als wir da waren, waren es irgendwie 25 Leute dazu committed haben, aus ihrer Privatheit und aus ihrem Alltag rauszugehen, um halt mit so einer Karawane mitzufahren und zusammen zu zelten oder im Auto zu schlafen, Essen zusammen zu organisieren und das ist ja schon cool und es haben sich auf jeden Fall auch Leute kennengelernt, die sich vorher nicht kannten. Wir hören noch einen zweiten Teil aus dem Gespräch mit Mel. Ich habe sie nämlich natürlich auch gefragt, was alle gefragt werden, wie sie auf die Landtagswahl blickt und wie sie die Stimmung aktuell wahrnimmt und ihr die Gretchenfrage gestellt, wo ich ihre Antwort auch interessant fand, nämlich gehen oder bleiben.
1: Ich persönlich lebe einfach in so einem Dorf, da gibt es ziemlich viel linke Projekte und gute Strukturen. Bin ziemlich vernetzt und da auch so bodenständig. Ich bin im Ortschaftsrat in der Feuerwehr, wobei da weht auch schon anderer Wind, muss ich sagen.
0: Inwiefern?
1: Ja, da hat sich einfach auch ein Rechter in die Ehrenämter reingeht. Das ist ja auch so eine Strategie der Rechten, ne? Auch so Ehrenämter zu übernehmen. Wo ich sehr verunsichert war, gerade im Ortschaftsrat, das mache ich schon sehr lange. Und da, wo ich immer gesagt habe, das ist meine rote Linie, mit Faschisten mache ich keine gemeinsame Arbeit. Und dann war so, und jetzt? Und war mein erster Impuls war, ich höre auf, ich gehe raus, und wurde aber überredet von meinen Leuten und auch von unserem Bürgermeister so, auf gar keinen Fall gehst du jetzt weg. Das wäre genau falsch. Jetzt ist es halt so ein bisschen eierig. Ich habe das Gefühl schon, dass dieser Alltagsrassismus und dieser Selbstbewusstsein von Rechten einfach immer weiter zunimmt, dass normale Leute, so nenne ich die alle anderen, immer kleinlauter werden, immer vorsichtiger werden. Kleben sie sich einen Aufkleber hinten aufs Auto, der irgendwas aussagt, oder lieber nicht. Wenn sie es am Bahnhof stehen lassen, könnte es ja beschädigt werden oder man könnte Stress kriegen. Also das, ich glaube, das ist jetzt tatsächlich womöglich erst ein Anfang. Ich komme aus der Subkultur und ich weiß, da kann ich auch wieder hin. Also dann läuft es halt so weiter.
0: Und was wäre so deine oder eure Hoffnung, was die Karawane bewirken kann? Jetzt, also jetzt noch kurz vor der Wahl?
1: Na, wir haben es heute in ein paar Redebeiträgen auch gehört, diese 2 Wochen, und wir nutzen sie. Und ich habe das auch von einzelnen Leuten, die dann wirklich auch stehen bleiben in den Dörfern und Gespräche führen. Leute umstimmen, das ist jetzt gar nicht so unsere erste, wie sagt man, unser erstes Ziel, sondern eher den Leuten Mut machen, die das anders sehen und die wissen, hey, wir trauen uns auch raus. Wir sind jetzt draußen. Wir haben kein Dach über dem Kopf. Wir sind draußen. Wir sind im Hinterland, wo manche sagen, Gott, da fahrt ihr hin. Oh Gott. Ja, wir sind hier und wir leben hier und wir wollen hier auch sein und wir sind präsent und das auch so, also so zu fühlen und weiß nicht, so weiterhin zu leben, uns nicht unterkriegen zu lassen.
0: Sagt Mel von den Omas gegen Rechts Salzwedel über die Antifa-Karawane, die gerade noch durch die Altmark unterwegs ist, bis morgen, wo der Abschluss ist.
2: Ich finde es voll spannend, dass sie sagt, also hätte ich irgendwie so nicht erwartet, dass sie sagt, ja, ich komme aus der Subkultur, ich kann dahin wieder zurück und damit aber auch den Ort meint, also irgendwie die Salzwedel und die Altmark.
0: Ja, oder es ist halt eine, bleibt ja auch so ein bisschen offen jetzt in dem O-Ton, was genau sie damit meint. Ich dachte halt, ja, es ist natürlich, ich meine, wir reden da jetzt auch in Hamburg, ne? Also einige.
2: Ja, voll. Also auch zu sagen, irgendwie, ja, die Leute werden schon immer vorsichtiger, welchen Aufkleber sie sich aufs Auto machen, dies, das, kann ich komplett nachvollziehen. Auch, ja, aber natürlich erlebe ich es nicht. Es ist schon eine andere Situation. Und dieses so, wir bleiben aber hier, das ist irgendwie so eine Stimmung, die ich gerade viel wahrnehme. Wir werden ja in der letzten Stunde auch noch ein Interview hören mit dem Geschäftsführer von dem Dachverband der Migrantinnenorganisation Ost. Und er spielt darauf auf jeden Fall auch an, dass er sagt, ja, manche können weggehen, manche können nicht weggehen.
0: Ja.
2: Und das, was so aus diesen O-Tönen von Mel hervorgeht, ist so ein bisschen wie diese paradoxe Zuversicht, über die viele auch gerade sprechen. Also so, ich weiß nicht, ob du auch dieses Feeling hattest, aber ich bekomme dieses Feeling, ja, eigentlich geht gerade richtig was los, so auch an Subkultur und an vielleicht so einer Art von Erneuerung demokratischer linker Strukturen.
0: Ja, also ich glaube, es ist ja auch wichtig, was gerade für eine Sichtbarkeit da ist für Leute, die antifaschistisch, antirassistisch aktiv sind in Sachsen-Anhalt. Ja, ich weiß nicht. Es gibt gerade einen ganz guten Text über Radio Korax in der Süddeutschen Zeitung und da schreibt der Autor, er hat irgendwie den Eindruck, dass manchmal dann der Stolz auf, also ist auch so ein bisschen hochgestochen oder so, aber er schreibt irgendwie, dass der Stolz auf das, was man macht, die den Weg für die Furcht verstellt. Also sozusagen.
2: Ja, so ist ja so, ja. Ist ja so, genau. Also es gibt ja einfach Errungenschaften von Menschen, nicht nur in Sachsen-Anhalt, aber da und in Mecklenburg-Vorpommern ist halt gerade der Fokus drauf. Aber auch wo man sagt, so, nee, da müssen wir uns nicht mit verstecken. Also Grüße gehen natürlich hier besonders raus an Halle, aber auch an alle anderen freien Radios. Werdet Fördermitglieder, wenn ihr es noch nicht seid.
0: Auf jeden Fall. Und genau.
2: Wir haben gleich noch einen kleinen Werbeblock für euch, aber erstmal Musik. 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
1: Das war Bad Cat. Und uns hat gerade eine Hörerinnenzuschrift erreicht. Amira, was ist der Kommentar?
2: Ja, wir unterhalten uns hier gemütlich aus Hamburg über Sachsen-Anhalt. Haben mehr oder weniger Bezug, würde ich
1: sagen. Wie es so die Art ist von Westdeutschen oder
2: Exil. Ich bin ja die einzige Westdeutsch-Sozialisierte im Raum, muss man mal zu eurer Verteidigung sagen. Auf jeden Fall.
1: Ja, nach 10 Jahren fühle ich den Westen.
2: Schreibt eine Person, eine sehr gute Freundin, dass sie den Take spannend findet, dass jetzt viel Neues passiert, gerade was jetzt so Aktivismus, Antifa-Arbeit in Sachsen-Anhalt passiert, und sagt, sie hat eher den Eindruck, dass einfach das, was sowieso schon seit Jahren passiert, nämlich viel krasse Arbeit von Gruppen, Innis und Kampagnen, sichtbarer wird, weil gerade bundesweit eben auf Sachsen-Anhalt geguckt wird. Und auch das, finde ich, hat ja auch manchmal so einen komischen Moment, also dieses, es gab jahrelang irgendwie wenig Aufmerksamkeit, gerade was das Regionale und Lokale in dem Bundesland angeht, und auf einmal, also jetzt zum Beispiel bei der Taz nehme ich das so wahr, gibt es halt so einen krassen Sachsen-Anhalt-Fokus, was cool ist und gleichzeitig aber auch komisch. Und hat es nicht dann auch ein bisschen was von so einer Lust am Untergang, den irgendwie zu beobachten, oder so ein Autounfallmoment oder so?
1: Ja, ich weiß es nicht. Ich frage mich manchmal auch, ob die Leute sich nicht, also ob ihr da unten Sachsen-Anhalt euch nicht mittlerweile vorkommt wie im Zoo irgendwie. Also im Sinne von, ist glaube ich verständlich, was ich meine. Aber es gibt natürlich auch ein ehrliches Interesse von vielen. Also wenn ich frage, wenn wir jetzt hier was spielen, würde ich sagen, mich interessiert halt eigentlich wirklich, was los ist, was Leute machen, und das auch nicht erst seit gestern, aber still. Natürlich ist der mein Fokus basic, den ich auf Sachsen-Anhalt in meinem Alltag. Das sollte aber jetzt auf jeden Fall sein, und deswegen gibt es jetzt nochmal einen kleinen Werbeblock zu Veranstaltungen vor der Wahl in Sachsen-Anhalt und aber auch in Mecklenburg-Vorpommern. Und zwar findet, um Robert Fietzke von der Zora an Halberstadt zu zitieren, am Morgen die wichtigste Demo des Jahres statt. Osten United in Solidarität vereint ab 14 Uhr Bahnhof Halberstadt. Gleichzeitig findet aber auch in Magdeburg eine sehr wichtige Demo statt, nämlich die Demo gegen Rassismus, 13 Uhr am Hauptbahnhof Magdeburg. Und dann geht es auch schon weiter am Sonntag in Schwerin mit dem Laut- und Leise-Festival am Platz der Kinderrechte. Es wird also, es gibt 2 Zubringer-Demos. Schaut einfach mal nach. Laut- und Leise-Festival, 30. August ab 13 Uhr in Schwerin. Und in etwas größerer Entfernung am nächsten Mittwoch, den 3. September, ab 18 Uhr im Komplex Schwerin, eine spannende Veranstaltung. Stabil bleiben ist der Titel. Vortrag und dann ein Konzert mit ZSK, Astropunks und Pornobalken. So, und dann kommen wir dem Wahltag näher, und am 5.9. findet jede Menge statt in Sachsen-Anhalt, und zwar ein Demokratiefestival bzw. Demokratiefest in Halberstadt und auch in Magdeburg, und in Halle die Demonstration Antifa bleiben am 5.9. Wer dann am 6.9. in Hamburg sein sollte. Hier gibt es Soli-Veranstaltungen. Zum einen 18.30 Uhr eine Demonstration an der Resedammbrücke in der Innenstadt, organisiert vom Hamburger Bündnis gegen Rechts und von der Initiative Solidaritätszuschlag, ein Come Together ab 17 Uhr im Kölibri. Ihr könnt vor der Demo, nach der Demo, während der Demo auch dort sein, und vielleicht kriegen wir sogar ein Soli-Foto hin. Und dann am 20.09. treffen wir uns wieder im Kölibri zum Wahlabend in Mecklenburg-Vorpommern, genau. Und es geht darum, der Osten in Hamburg. Also wer macht eigentlich alles irgendwas zu Ostdeutschland, und wie können wir uns vernetzen, wie können wir weiter supporten, beziehungsweise mit den Leuten im Austausch stehen, um auch von ihnen zu lernen. Genau.
2: Und nochmal kleiner thematischer Bruch. Wir wollen eine Künstlerin ehren, die gestorben ist, Dolly Parton, und hören hier einen kleinen Ausschnitt, wo sie Johnny Carson, als sie in seiner Fernsehshow eingeladen war, einen Song geschrieben hat. Und ich finde, das zeigt ganz gut, wie krass schlau und feinsinnig und lustig Dolly Parton war.
3: Say that.
4: Yeah, well, that's what I mean. We can say anything. But I was only kidding, because everybody kids you about it.
3: Yeah.
4: I only like the show. Well, I think other people do a good job, but I only really like to watch it when you're on.
3: Thank you.
4: And I don't call it the Tonight Show. To me, it's the Johnny Carson show.
3: Oh, you're saying so, all the right things.
4: No, I'm serious. So,
3: you want me to hold that for you?
4: No, I'm going to kick it a little. but it's all in the words, and it's, you know, I think it is. Now, it's not supposed to be too serious, so...

Die göttliche Dolly Parton hier im Morgenmagazin. Country ist eine Musikfarbe, die wir recht selten haben. Heute hat es sich mal gelohnt. Ich bin jetzt allerdings auch zugegebenermaßen nicht der allergrößte Country-Fan, aber wir alle sind mit riesiger blonder Perücke Dolly Parton-Fans.

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0: Da Chip and the Fall davon mit ihrem Sister Sledge Cover Lost in Music hier im Morgenmagazin, wo es jetzt auf 9 Uhr zugeht. 7 Minuten haben wir noch bis zur vollen Stunde. Und was haben wir vor? Wir gucken jetzt mal auf Erfahrungswerte und dann geht es zurück nach Sachsen-Anhalt, aber im internationalisierten Kontext. Wer gehört da eigentlich hin und wer sollte dort unbedingt bleiben oder gehen?
1: Genau, weil das Schöne ist, autoritäre Zeiten, die wir ja nicht nur in Sachsen-Anhalt, sondern bundesweit haben, wenn man das jetzt mal sich ehrlich macht, die gehen vorbei. Die gehen vorbei und so ist es geschehen in Ungarn und du hast mit jemandem gesprochen, der dort Radio macht.
0: Ja, und zwar ist in Ungarn bis zur zweiten Wahl von Viktor Orban, oft hat er vergessen, dass der schon mal in den 90er Jahren Ministerpräsident in Ungarn war, 2010 ist er das nochmal geworden und bis dahin hatte Ungarn eine sehr, sehr lebendige und große Community-Radioszene. Die hatten eine hohe Stückzahl über das ganze Land verstreute Community-Radios, die gut ausgestattet, gut arbeiten konnten.
1: Geil.
0: Und ich sag mal, ich glaube, es hat keine 2 Jahre gedauert, dann waren nur noch 3 übrig.
1: Heftig, das ist heftig.
0: Und zwar, weil Orban ja, der hat ja im ersten Dreivierteljahr seiner Regentschaft 300 Gesetze erlassen und ein Schwerpunkt war, die Mediengesetzgebung des Landes sozusagen so zu gestalten, dass er direkten Einfluss auf die Medienlandschaft bekommen konnte. Und da fiel nicht nur der öffentlich-rechtliche Rundfunk ihm sozusagen in die Hand, sondern ab dem Moment sind die Gesetze so geschrieben gewesen, dass die Idee von Community Radio komplett auf den Kopf gestellt worden ist. Also es ist nicht verschwunden, sondern man hat einfach geschrieben, Community Radios sind Radios von Communities. Und alle, die eine Community sind, können sich auf Frequenzen bewerben. Mit dem Ergebnis, dass es ein Autoradio gab, also auch ein Autofahrerradio und sowas alles.
1: Crazy.
0: Und die eigentlichen Community-Radios mit der Idee von, wir lassen Leute zu Wort kommen, die vielleicht nicht so oft in den Medien zu hören sind, die einen lokalen Fokus haben oder einen regionalen Fokus haben und all das, das verschwand einfach. Und über die Jahre blieben am Ende nur Tilos und Civil Radio in Budapest übrig, die damit zu kämpfen hatten, irgendwie durchzukommen.
1: Und an alle Zuhörenden, die vielleicht damit sympathisieren, Community-Radios abzuschalten, ihr könnt jetzt wieder langsamer atmen, weil sie sind durchgekommen und wir wollen hören, wie.
0: Genau, ich habe Akos angerufen und gefragt, sag mal, 16 Jahre Diktatur und das war es ja am Ende, ein autoritäres, illiberales, demokratisches System. Illiberal war das, was Orban draus gemacht hat und wie er es selbst genannt hat. Und die Frage war, wie kann man da die Ideen von freiem Radio, wie wir es hier nennen, oder Community-Radio aufrechterhalten und durchzuführen, endete eigentlich in so einem Abwärtsstrudel beim Entzug der Lizenz. Am Ende, nach 9 Jahren Orban, hat auch Civil Radio seine Frequenz verloren gehabt, um als Radio on-air zu sein. Und das war aber glücklicherweise gar nicht das Ende des Radios.
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1: Ja, vielleicht so die letzten Worte, die nicht ganz so aufbauend auch von Ákos Cserha die Seite wirkten. Der ist der Geschäftsführer von Civil Radio in Budapest und wies neben der Schwierigkeit an EU-Mittel zu kommen für so kleine NGOs, wie es freie Radios unter Umständen oder Community-Radios auch sind, darauf hin im ganzen Gespräch, dass die Leute, die sie unterstützt haben, wie zum Beispiel Mitteln aus norwegischer Botschaft oder so, aus so Demokratiefonds, die alle in Ungarn aufgesetzt hatten, dass die denen auch weggenommen wurden, mit dem, also nicht weggenommen, sondern so nach dem Motto, die braucht er jetzt nicht mehr. Ist ja jetzt mit der neuen Regierung, ist ja das
2: Nein, ist
1: autoritäre
2: das krass.
1: Regime vorbei. Deswegen brauchen wir jetzt nicht mehr die Initiativen für die Demokratisierung oder
2: Ja.
1: Demokratie fördern. Und das ist gerade ein Problem, weil die sozusagen jetzt erstmal wieder sagen müssen, das heißt aber nicht, dass wir auf einmal nicht weiter bedürftig sind. Das
2: Ja,
1: ist auch ein
2: voll.
1: interessanter Turn, so, ne? Gewonnen und verloren. So ist
2: Tja.
1: das. Also Worte aus Budapest, wie man unter so einem autoritären Regime trotzdem aktiv bleibt und am Leben bleibt
2: Und sag
1: und sich
2: mal,
1: verknüpft.
2: kann man das auch nachhören?
1: Das kann man nachhören. Gut, dass du fragst. Am 4. September läuft das
2: Und wo?
1: Gespräch in Gänze auf dem freien Senderkombinat hier um.
2: Ich glaube, es ist 15 Uhr, weil ab 14 Uhr könnt ihr nämlich die Podiumsdiskussion nachhören vom Gängeviertel Geburtstag, die ja auch gefragt hat, wie weiter in autoritären Zeiten mit Gästen aus den ostdeutschen Bundesländern und im Anschluss dann das vollständige Gespräch mit Arkus.
1: Genau, weitermachen ist unser Motto hier. Und außerdem gibt es das natürlich auf der Austauschplattform der freien Radios im deutschsprachigen Raum in Europa zu hören, bei freie-radios.net.
2: Genau.
3: Wir haben gerade schon darüber gesprochen, wir sitzen hier in Hamburg, gucken auf Sachsen-Anhalt, jetzt haben wir kurz nach Ungarn geguckt, aber wir können auch vor unserer eigenen Haustür gucken. Zum Beispiel in den Landkreis Harburg im Süden
2: In den
3: von
2: Landkreis
3: Hamburg.
2: Harburg, in den Landkreis Bergedorf, aber gerade, genau, es ging gerade so ein Aufruf um liebe Stadt-Antifa. Auch hier ist kein ruhiges Hinterland und das stimmt natürlich. Insofern möchte ich auf einen von mehreren Veranstaltungstipps sozusagen hinweisen. Es finden ja Kommunalwahlen statt in Niedersachsen und das Bündnis Buxtehude-Weltbund ruft dazu auf, am 29.08., welches auch morgen ist, um 13 Uhr dort teilzunehmen, am Bitterbrücke-Fleet. Genau. Buxtehude-Weltbund, 29.08., 13 Uhr. Und haltet einfach die Augen auch offen im Hamburger Umland.

0: Frank Just Frank, dem Marché vor vielen Jahren live gesehen auf dem Wave-Gothic-Treffen in Leipzig. Grüße gehen raus. Und wir gehen wieder nach Sachsen-Anhalt und zwar hören wir ein Interview etwas längerer Art mit dem Geschäftsführer des Dachverbands der MigrantInnen-Organisationen in Ostdeutschland, DAMOST, Ayman Kasaba. Und genau, wir hören rein.
1: Ich sitze hier ja gegenüber Ayman Kasaba, das ist der Geschäftsführer des Dachverbandes der Migranten-Selbstorganisationen in Ostdeutschland. Ein unfassbar langer Name und es bedeutet, Leute, die mit Migrationskontext in Deutschland sind, organisieren sich, gründen Vereine, Initiativen, brauchen ein bisschen eine Anbindung und eine Lobby und das organisierst du für 400 Organisationen. Stimmt das?
2: Ja, in Ostdeutschland sind ja über 400 Migrantenorganisationen, aber auch die sind nicht alle unter dem Dach jetzt so, aber die meisten sind ja auch unter diesem Dach zu finden.
1: Du bist also ein Organisationstalent, du bist ein Anführer, du bist ein wahrscheinlich unfassbar sympathischer Mensch für viele, dass sie dich auch immer wieder wählen und wollen, weil du machst es nicht erst seit einem Jahr und du hast Erfolg.
2: Dankeschön erstmal. Ja, aber ich meine, erfolgreich oder so, man tut sein Bestes, um auch diese Strukturen auch zu entwickeln und zu stärken.
1: Ja.
2: Ja, man braucht diese Strukturen. Das sind so einfach eine Brücke zwischen Zivilgesellschaft und Politik, Verwaltung, Öffentlichkeit. Und ja, deswegen braucht man, und das ist diese Anbindung an Communities, die hier leben.
1: Ja, ja. Das ist eine sehr besondere Organisationsform, genau das hier zu schaffen, in dem sogenannten Dunkeldeutschland, sagen manche, in dem gefährlichen Deutschland, sagen manche, in dem, wo man lieber nicht hinfährt, sagen manche. Und da hast du ein ganz anderes Bild.
2: Auf alle Fälle, also ich meine, es ist, also für mich ist es jetzt, dieses Teil des Landes ist nicht dunkel, ja. Also wir sind hier, wir leben hier, wir fühlen uns auch eigentlich so in der Heimat, ja. Und das ist dann, ich meine, wenn du dann auch dieser Gedanke erreicht, dass du ja auch zu Hause bist, dann kannst du auch vieles machen. Ja, und durchhalten und sowas. Ja, du hast ja vorhin gesagt, wir waren ja nicht viele. Das heißt, wenn du es nicht machst und der andere das nicht macht und der andere nicht macht, dann am Ende bleibt das liegen. Irgendeiner muss sich damit beschäftigen. Und ich habe gesagt, also wenn du diese Erfolge auch miterlebst, dann motiviert dich das weiter und motiviert auch andere. Und deswegen ist es jetzt auch, wenn wir über 400 Organisationen denken, die auch vielleicht vor 20 Jahren nur 40 waren. Ja. Das heißt, sie sehen dann auch diese Arbeit wichtig. Und das ist dann auch, muss ich sagen, eine Leistung von diesen ersten Organisationen, die entstanden sind. Und jetzt denke ich, viele Communities, die auch jetzt zusammenkommen, sagen, okay, wir müssen auch eine Struktur aufbauen, um die Belange dieser Community auch weiterzugeben. Und wir leben in einem Land, wo die Strukturen sehr wichtig sind. Also ich höre sehr oft, das ist Deutschland, Land der Vereine. Ja, und das ist dann auch ein Teil, was wir gelernt haben in diesem Land. Das heißt, als Einzelperson kommst du nicht weiter, deswegen musst du auch eine Struktur schaffen. Und das ist das, denke ich, was wir erreicht haben in der letzten Zeit. Und zurück zu Ostdeutschland. Also ich liebe Ostdeutschland. Ich kann auch, muss ich dir sagen, auch mir nicht jetzt vorstellen, woanders zu leben. Und ich habe es auch nicht vor, woanders zu leben. Also es ist jetzt für mich ein... Das ist mein Zuhause jetzt und ich werde da bleiben. Also ich denke auch nicht weiter darüber nach, dass ich jetzt, sag mal, woanders hingehe und so. Und ich hatte auch die Gelegenheit, auch vor 20 Jahren auch woanders zu gehen und sowas. Nein, aber für mich Ostdeutschland ist mein Land.
1: Ja.
2: Also, Entschuldigung, gesamt ist Deutschland, aber dieses Teil, was jetzt auch in den Medien so als No-Go-Area betrachtet wird, nein, ist es auch nicht so. Es gibt Sachen, die auch überhaupt nicht machbar sind, also sehr negativ. Aber es gibt auch auf der anderen Seite sehr positive Sachen, die wir auch schätzen. Und deswegen sind wir hier. Und wenn wir hier sind, auch versuchen wir auch diese positiven Sachen immerhin weiterzuentwickeln, dass sie dann auch mehr werden.
1: Zu den positiven Sachen, bevor wir uns dann so den negativen vielleicht widmen, die... Ja, mitschwingen, wir haben ja eine besondere Zeit, es sind gleich Landtagswahlen und alle sozusagen, alle malen ja ganz schreckliche Gespenster an die Wand. Okay, Ja, was passiert eigentlich, wenn 400 Vereine unter so einem Dachverband sich präsentieren können und man sieht, wie vielfältig dieses Leben ist? Weil ich habe immer wieder gehört und wurde davon angesprochen, dass das Bild von Migranten so und so und so ist, und es ist immer sehr eindimensional. Die sind immer gefährlich irgendwie, die sind immer mit einer schrägen Religion hierher gekommen und sie sind sozusagen schon irgendwie, ja, wie soll man sagen, nicht richtig entwickelt. Also das kommt, also das sage ich jetzt mit ganz vorsichtigen Worten. Und wenn man sich aber diese Vereine dann ansieht, da gibt es Vereine, die kämpfen für Rechte von Frauen. Da gibt es Vereine, die kümmern sich um ein Bild von dem Islam, der nochmal ganz anders ist. Der also auch Regenbogenfarben hat, der verschiedene Ideen hat zur gesellschaftlichen Transformation, die eben nicht bedeuten Rückfall in irgendwelche autoritären Systeme. Nämlich im Gegenteil, Teilhabe. Also eine Gesellschaft mitentwickeln, mitzudenken. Und es gibt natürlich Kunst und es gibt Kultur und es gibt den Männerverein und es gibt den Teeverein und was weiß ich, es ist sehr schillernd. Es ist unfassbar komplex und sie eint alle, dass sie hier in Deutschland gesellschaftlich aktiv sein sollen. Und zwar im Alltag. Nicht irgendwo bei einer Wahl. Im Alltag, damit der gelingt.
2: Ich meine, du hast jetzt so viele Bereiche genannt. Also ich meine, aber ich habe auch irgendwo auch ein Zwischenzeilen gelesen, dass diese Trennung, weil wir sind hier Menschen, wir leben hier. Also das heißt, egal wo die Herkunft schon auch war, also das heißt, es gibt Leute, die im Bereich Kunst, Musik und. Also diese Bereiche sind ja von uns allen schon so. Also am Ende für mich, wir sind Menschen. Egal wie man aussieht, welche Religion man hat, welche Tradition auch man hat. Also das heißt, also für mich, du musst ja auch nicht alles aufgeben, damit du Deutsch wirst, sondern du musst dich in diese Gesellschaft einbringen, um diese Sachen auch weiterzumachen. Weil wenn wir auch sagen, okay, Migration ist eine Bereicherung, das heißt nicht, wir müssen Deutsch werden, sondern wir müssen auch die positiven Sachen mitbringen und in die Gesellschaft mit einbringen. Das ist dann auch, hey, ja, zum Beispiel diese, ein Fest aus Lateinamerika oder aus dem arabischen Land. Die Musik ist anders, die Menschen sind anders, das Essen ist anders. Wenn du dann da bist, als du kennst das nicht und du so, dann kennst du das, dann hast du dann auch dich bereichert, also an Informationen, an Kultur, an Tradition, und da hast du dann auch mit diesen Menschen vielleicht dann mehr zu tun demnächst, weil du hast die Sache oder die Sache gelebt. Aber auch auf der anderen Seite gibt es auch in dieser Gesellschaft, also in dieser Migrationsgesellschaft, problematischen Menschen, Personen, die wir auch selber ablehnen. Also das heißt nicht, dass wir dann sagen wir das für gut finden oder dass wir sie schützen. Nein, aber für uns, es gibt auch Sicherheitsbehörden, die sich damit beschäftigen. Nicht, dass man sagt mal, okay, jetzt ein Mensch aus dem arabischen oder aus dem lateinamerikanischen Raum ein Problem gemacht hat, dass sie alle in die Schublade gesteckt werden und sowas. Also das ist, was wir eigentlich sagen. Hey, es gibt auch problematische Menschen bei uns, aber das heißt nicht, dass die Communities so sind. Ja. Und das ist das, was wir sagen. Also wir sagen nicht, oder wir schützen diese Straftäter innen auch überhaupt nicht. Wir versuchen nur, dass die Communities nicht alle so angesehen werden. Mehr auch nicht. Und es ist schon, ja, und also für mich jetzt, der auch schon etwas länger in diesem Land leben, ich weiß, was die Sicherheitsbehörden hier leisten, ja, und sie wissen schon auch, wie man mit solchen Sachen umgeht. Und ich brauche nicht jetzt, sage ich mal so, diese Propaganda im Hintergrund, wo sag mal, okay, das sind die arabischen Menschen oder die muslimischen Menschen oder die, weiß ich nicht, Menschen und so. Das ist dann das Problem, dass man alle in eine Schublade steckt.
1: Ja, also ich würde dann sozusagen das alles so stehen lassen, weil die Hörerinnen können sich ja selbst ein Bild machen. Was wir hier sozusagen abgebildet haben, ist ihre Sache. Ich weiß nicht, was sie hören.
2: Nee, darf ich nur zurück, ja, also, weil du hast gesagt, also diese 400 Vereine und ja, was sie dann leisten.
1: Wahnsinn,
2: so
1: viel.
2: Ich muss dir sagen, also die Vereine, so jeder kleine Verein, ich beobachte es nicht, sie machen 10 Sachen im Jahr. Und wenn du diese 10 Sachen mal 400 machst, ja, guck mal, was diese Leistung ist, was sie alles für eine Arbeit leisten. Und das machen sie hauptsächlich ehrenamtlich.
1: Ja.
2: Ja, und das ist, was man nicht versteht. Das heißt nicht, ich mach einen Verein und dann gibt es jetzt Geld, unendlich Geld, was man da bekommt. Nein, die Menschen machen das hauptsächlich zu, muss ich sagen, nicht 95, sondern zu 97% ehrenamtlich.
1: Ja.
2: Ja. Und das ist, ich meine, da muss man echt, ich meine, wir sind auch jetzt als DAMOS auch schon dahinter, dass wir schon auch etwas erfassen, was diese Vereine alles in ihren Regionen machen. Und die sind überall in Ostdeutschland verteilt. Und das ist, ich bin mir sicher, es wird dann echt, also ein Buch wird es nicht reichen, was sie alles schaffen oder was sie alles machen. Und echt in verschiedenen Bereichen, die Bereiche, die du genannt hast, haben wir alle Vereine, Sport, Kunst, Kultur, auch politische Arbeit machen viele.
1: Schule.
2: Und so, ja, das ist jetzt für Kinder, Jugendliche, Frauen, ich meine, das hast du ja auch alles genannt. Und da sind wir dann da, wo wir dann sagen, mal, da ist die Leistung. Nicht der Straftäter oder die Straftäterin, sondern da muss man dann auch mehr schauen auf die positiven Sachen, die da kommen, mehr als auf die negativen. Natürlich darf man die negativen nicht vergessen oder nicht ausblenden, sondern da gibt es aber, sag ich mal, Behörden, die sich damit beschäftigen.
1: Ja, ich glaube, das ist wirklich die Leistung des Alltags, die auch, also das kann man so daher sagen, aber das heißt halt, es sind Kinder, die eine Unterstützung finden, ohne dass ihre Eltern, die vielleicht sowieso finanziell schon schwer haben, trotzdem ihre Nachhilfe in den Fächern bekommen und das in ihrer Erstsprache. Wie wichtig das ist. Wissen alle Linguistinnen. Komischerweise weiß es manchmal nicht die Kommunalpolitik.
2: Ich meine, wir auch, ich muss sagen, diese Debatten, also man hat das Gefühl, es geht nur um Migration. Das ganze, die ganze Politik geht um Migration. Ist egal, ob es Wahlen oder Debatten im Bundestag oder in Landtagen es geht, man denkt ja so, das ist das einzige Thema, was in diesem Land läuft, ja. Und das ist, finde ich, echt schwierig. Aber wenn man auch an Migration denkt, dann sollte man auch an die Fachkräfte denken, die auch dieses Land auch, sage ich mal, weiterentwickeln. Sie, diese auch Bereiche, die sie schon auch bedienen, also ohne diese Menschen werden nicht bedient. Und das heißt nicht, dass es jetzt nur Leute, die jetzt geflüchtet hier kommen, sind die Sündenböcke dieses Landes. Oder ich meine, also am Ende gesagt, wir sind in einem Land, ein großes Land, wo auch vieles läuft. Und wenn ein paar Sachen schief laufen, heißt das, musste man auch lösungsorientiert darüber sprechen, debattieren. Nicht nur Sündenböcke suchen und dann Probleme benennen, man musste auch Lösungen anbieten. Und das sehe ich in Wahlprogrammen, muss ich dir sagen, selten, dass man jetzt Lösungen anbietet. Und am Ende, wenn ich jetzt auch eine Lösung anbiete oder wenn ich jetzt auch in meinem Wahlprogramm sage, ich möchte das oder dies machen oder diese Strategie gehen, das heißt nicht, dass es auch so funktioniert. Ja, musste man auch gucken, wirklich realistisch sein. Was, wenn ich jetzt meine Wahl treffe, wenn ich meine Stimme an eine Partei gebe, was bringt mir das als Mensch? Okay, wir machen die Grenze zu. Sind die Probleme dann jetzt hier in Deutschland schon gelöst? Haben wir mehr Wohnraum? Können wir dann besser unsere Wohnungen zahlen? Also haben wir mehr Kindergärten? Haben wir mehr Lehrer in den Schulen? Haben wir Ärzte in den Krankenhäusern? Es gab auch immer eine Idee, sagen, hey, wir machen so auch einen Tag Streik oder sowas, zwei Tage Streik als Migrantinnen hier. Ja, was läuft dann? Fahren die Busse? Kriegst du dein Paket? Wirst du dann behandelt und so? Und die Pflegedienst nicht vergessen? Und diese Arbeit von den 400 Organisationen, wer bedient sie dann? Ja, und das ist dann, wo man sagt, mal, hey, ich muss echt ein Gesamtbild machen. Ich muss nicht nur in eine Richtung gucken. Also, ich meine, vielleicht ist das auch problematisch, wenn man sagt, okay, es gibt ja Sachen, die geregelt werden müssen, aber dann auch nicht problematisiert werden. Und wenn ich jetzt auch über eine Schieflage rede, muss ich auch eine Lösung anbieten. Und die Lösung musste besser sein, als die davor waren. Und Du hast jetzt als Alternative, ich nehme jetzt als das Wort, nicht jetzt die Partei. Eine Alternative für mich ist es eine alternative Lösung. Hm. Ja. Und ist das jetzt, wenn ich meine Wahl treffe, ist das jetzt die beste Lösung für dieses Land? Und das ist, was ich manchmal mich frage. Wenn die Leute jetzt zur Wahl gehen, haben sie eigentlich dieses Land im Hinterkopf oder haben sie jetzt, möchten sie jetzt, sag ich mal, sorry, wenn ich das sagen muss, auch diese Altparteien bestrafen? Und die Politik in diesem Land, zumindest wird nicht von einer Person machen. Wir haben ja Bundestag auch da. Also, es gibt ja viele Sachen, die, was sagt man, wo man dann nicht so richtig guckt oder so. Für mich ist es die Wahl, ist es nicht nur die einzige demokratische Sache, sondern ein Teil der Demokratie. Und Demokratie ist Gleichbehandlung. Demokratie ist Menschenrecht. Demokratie ist, dass alle die Chance haben, auch sich in diese Gesellschaft einzubringen. Und das ist für mich Demokratie. Es ist nicht nur die Wahlstimmen zu zählen und wie viele Stimmen hat die Person oder die Person oder die Partei oder die Partei. Demokratie ist es echt ein großes Wort und da sollte man dann vielleicht echt mehr drüber nachdenken als, hey, wir wählen die Partei, weil die andere Partei das oder dies Scheiße gebaut hat.
1: Und dazu kommt, dass nicht alle wählen dürfen. Also man hat ja den Eindruck, dass verschiedenste Parteien oder verschiedenste politisch verantwortliche Personen regelrecht Angst haben davor, das Wahlrecht zu reformieren. Weil es wäre doch nur vorstellbar, glaube ich, logischerweise, dass wenn Menschen mit Migrationskontexten wählen könnten, auch ihre Belange eher in den Wahlprogrammen sich wiederfinden würden, weil man ja auch um ihre Stimmen werben muss. So ist das ja sehr begrenzt.
2: Ich kann dir auch Zahlen nennen. Es sind 12 Millionen in diesem Land, die nicht wählen dürfen. 12 Millionen. Ja. Und ich meine auch aktiv und passiv. Und das ist, dann musste man sagen. Also ich meine, wir sagen immer, wir sind runterpräsentiert in Landtagen, in Bundestagen und sowas. Aber man fragt sich nicht, warum. Das heißt, sind wir nicht engagiert? Nein, es ist jetzt nicht so. Aber wir dürfen das nicht. Und du weißt schon, diese Kriterien sind auch nicht einfach. Ich meine, wenn ich habe auch am Anfang gesagt, also man sollte seine Bleibeperspektive sichern. Ja. Für mich ist es der Aufenthalt vielleicht wichtiger als politisch aktiv zu sein. Ja, und das sind dann Sachen, wo ich sage mal, okay, was mache ich zuerst? Also diese Prioritäten setzen. Und ich meine, auch die Parteien sind auch in diesen Sachen schon gefragt, weil ich meine, wenn ich jetzt eine migrantische Person auch zu meiner Partei hole oder zu meiner Fraktion oder sowas, dann stelle ich diese Person ganz hinten auf der Liste, dass auch diese Person nie die Chance hat, auch in den Landtag oder in den Bundestag reinzukommen. Ist es aber wirklich, was ich will? Oder nur am Ende, ach, wir haben eine migrantische Person oder zwei migrantische Personen, die kandidiert haben. Nein, das muss man, wenn ich wirklich, wirklich teilhaben möchte, dann muss ich diesen Menschen auch eine Chance geben, die auch schon auch in diese Entscheidungsprozesse reinkommen und mitgestalten. Und das ist, was zurzeit auch sehr oft fehlt. Ja.
1: Ich habe aber auch den Eindruck, dass es jetzt bei dieser Wahl, wenn eben Migration so zentral gestellt wird, genau die Menschen, die es möglicherweise dann betreffen wird, nach der Wahl Konsequenzen aushalten müssen, gar nicht wählen dürfen. An wen wenden die sich denn dann jetzt?
2: Genau, das ist auch eine Frage, die auch sehr wichtig ist. Also, weil ich meine, die meisten Kandidierenden suchen dann auch ihre Communities im Hintergrund. Also ich meine jetzt nicht die migrantischen Communities. Also ich habe meine Leute im Hintergrund, die mich wählen werden. Mein Stadtteil, mein Dorf, mein. Und diese Menschen, also unsere Communities dürfen ja nicht wählen. Das heißt, die Menschen müssen doppelte Leistung, mehrfache Leistung leisten, um überhaupt Stimmen zu bekommen. Also dazu kommt dann auch diese Hasskommentare, die zum Beispiel, ich kenne jetzt ein paar Leute, die jetzt vor Sachsen-Anhalt sind, übrigens 4 mit Migrationshintergrund, die auch in Sachsen-Anhalt kandidieren, aber sie auch versuchen auch über Social Media auch sich bekannt zu machen oder ein paar Sachen zu veröffentlichen. Guck mal die Kommentare an. Sie sind auch Leute, die schon hier geboren sind. Leute, die hier vielleicht von einem Kind auf da sind. Sie haben sich engagiert und sie haben jetzt das Gefühl, sie können auch kandidieren. Und sie haben auch Parteien gefunden, wo sie dann auch reinkommen. Aber guck mal die Kommentare an. Also Das ist kleinste Wort, das sagt man, hey, geh nach Hause, hier hast du nichts zu tun oder hast du hier nichts zu suchen oder was willst du mit Politik machen oder. Und diese Hasskommentare, das heißt, diese Person, ich weiß nicht, wie diese Person dann auch nachts schlafen, weißt du, von diesen Kommentaren. Ich als nicht betroffen, wenn ich diese Kommentare angucke, da kann ich die Nacht nicht schlafen. Weil das ist diese Sache, wo man dann auch, also als Mensch, wie willst du dann weiter in diesem Land weiterkommen?
1: Aber warum hat sich dieses Klima so verschärft? Was ist passiert?
2: Oh, das ist eine sehr gute Frage. Also, ich meine, wenn wir das auch angucken, es ist nicht nur in Deutschland, das ist europaweit, muss ich sagen, oder eigentlich mehr auch weltweit, das sind jetzt, diese Stimmung hat sich geändert. Ich kann es dir echt nicht sagen, weil es hat sich, ich meine, viele, wie gesagt, deswegen habe ich vorhin Migrations als Sündenbock schon genannt, weil viele denken ja, da sind so viele Menschen 2014 oder 13 oder 15 nach Deutschland gekommen und wie gesagt, das ist dann für diese Menschen ist ein Problem und vielleicht durch diese Stimmung denken sie, dass es eine Lösung ist. Weil, also ich sage es mal ganz ehrlich, es wird dann nicht so einfach eine Lösung sein. Also so wie manche sagen, okay, heute sind wir da, ab morgen dann gibt es Abschieben und sowas. Nein, wir sind in einem Rechtsstaat, wo dann auch Gesetze gelten, wo man dann auch juristisch vorgehen muss. Also wenn mich jemand abschieben will, dann gehe ich dann zum Anwalt und dann sage ich mal, hey, kümmere dich drum. Und dann müssen sie dann auch diese Grund auch benennen oder beweisen, dass ich echt dann abgeschoben werden kann. Also es ist jetzt nicht nur, das heißt, ab morgen gibt es dann Flüge nach Arabien, nach Afghanistan oder nach egal wohin, wo man dann herkommt. Es ist nicht so, das wissen wir auch alle, aber ich weiß nicht, ob die Menschen, die auch so denken, also ob sie dann so weit denken, dass wir in einem Rechtsstaat sind und hier gelten die Gesetze, egal woher man kommt und sowas. Deswegen auch gesagt worden, Sicherheitsbehörden, also Sicherheitsbehörden haben auch die Möglichkeit, wenn ein Straftat da ist, dass sie das auch schon auch beseitigen, dass sie dann auch was dagegen machen. Und deswegen ist es für mich als Rechtsstaat ist es das eine. Und man muss dann auch drüber nachdenken, auch wenn man eine Lösung sucht für ein Problem.
1: Also ich habe jetzt gehört, die Lage könnte sich verschärft haben, weil die Leute zunehmend den Rechtsstaat nicht mehr akzeptieren wollen. Die wollen sozusagen, haben seltsame Vorstellungen von Recht, möglicherweise haben sie Privilegien zu verteidigen, die sie glauben zu haben und wollen Menschen sortieren, wollen sie wegschieben, wollen sie vielleicht doch beherrschen, wollen ihnen Angst machen. Und das ist ja eigentlich in einem Rechtsstaat gar nicht möglich. Und offensichtlich scheint dieser Kampf zwischen Rechtsstaat und mangelndem Unrechtsbewusstsein etwas zu sein, was die Lage zunehmend verschärft. So eine Gesellschaft auch spaltet. Die einen sagen, Rechtsstaat ist in Ordnung, darauf können wir uns verlassen. Und die anderen sagen, Rechtsstaat ist doof, den wollen wir nicht mehr haben.
2: Ja, aber ich meine, das ist jetzt so, wie ich damit umgehe. Also das heißt, wenn ich jetzt zu Hause sitze und Nachrichten höre oder Medien und sowas, also ich bilde meine Meinung über politische Sachen aus den Medien, die ich jetzt, wo ich mich beschäftige, also auch zurzeit sind, besonders bei den jungen Leuten, sind Social Media. Ja. Und das heißt, wie gebe ich das raus? Als jetzt Politiker oder Politikerin, die jetzt, sag ich mal, Wahlkampf macht. Also ich muss irgendwo eine Strategie finden, wo ich dann Leute gewinne. Und ich habe das Gefühl, zurzeit arbeitet man sehr viel mit Angst. Menschen Angst machen, du hast gesagt Angst. Also diese Politik macht nicht nur die Migrantinnen Angst, sondern macht den auch Deutschen Angst. Und dadurch ist diese Spaltung. Man hat Angst um diese Veränderung, um dieses jetzt, sag ich mal, um die Routine, was man schon kennt. Und die anderen haben Angst, um abgeschoben zu werden. Und dann diese Angst spaltet auf alle Fälle. Und diese Spaltung ist für dieses Land überhaupt nicht gut. Und Ich meine, du kannst mich auch nach einer Lösung fragen. Ich habe keine Lösung, also wie man damit umgeht und sowas. Aber wir haben echt hier ein sehr gutes Grundgesetz. Wir müssen diese Demokratie und diese Demokratieprozesse auf alle Fälle schützen, weil das sind die einzigen Sachen, die uns weiterbringen. Grundgesetze, das ist echt, muss ich mal echt, das ist so wie ein heiliges Buch. Mhm. Ja. Also, ja, und man, ich meine, da hat man auch, sag ich mal, echt, ich bewundere die Menschen, die das schon geschrieben haben, also man hat an alles gedacht.
3: Ja. War ja aus einer bitteren Erfahrung. Ja. 60 Millionen Tote, dieser riesige Krieg, dieser Hass unter den Menschen. Und dann zu sagen, von dem Land, von dem das ausging, das wollen wir nicht mehr. Das war ja eine wirklich Riesenleistung, dieser Eltern des Grundgesetzes.
2: Genau, das darf man nie, nie, nie vergessen. Und deswegen gibt es auch diese Erinnerung. Also das heißt, ja, das ist schon so. Also, wenn ich auch zur Wahl gehe oder wenn ich jetzt meine Stimme geben muss, denke ich mal an die Zeit, jetzt, wo es dann damals so losgegangen ist.
3: Ja.
2: Ja. Und das ist dann ab, wo ich mal sage, man muss auch an die Menschen appellieren, bevor man die Stimme gibt, sollte man echt dreimal überlegen, wo ist die gute Lösung für alle hier in diesem Land und nicht nur für Sachsen-Anhalt oder Mecklenburg-Vorpommern, sondern für alle. Und du hast ja auch gefragt an die Wahl in Sachsen-Anhalt. Ja, es ist ja ein Bundesland, aber das beeinflusst auch viele Bundesländer. Und das beeinflusst die Stimmung, beeinflusst auch die Gesellschaft. Und ich meine jetzt, wie gesagt, ich bin jetzt also in einem, wie sagt man das jetzt, so guten NGO. Und wir wissen schon, also diese Angriffe, diese Anfeindungen auf NGOs und sowas, als ob man echt hier schläft und dann Geld. So. Also wir haben einen Auftrag hier und wir versuchen diesen Auftrag zu erfüllen. Und das ist dann, was auch viele nicht drüber nachdenken. Es geht jetzt nicht um, ja, wir möchten das oder dies oder sowas. Nein, wir sind Teil dieser Gesellschaft. Da bin ich mir auch schon ganz ehrlich davon überzeugt. Und ich versuche, einen Beitrag dazu leisten. Egal wie, ob es NGO oder ob es im Krankenhaus oder ob es auch Reinigungsfirma. Das sind jetzt Sachen, die auch zu diesem Alltag gehören. Und da sind wir, wenn wir sagen, wir sind ein Teil dieses Alltags, dann müssen wir auch unseren Beitrag leisten.
3: Das würde sich ja auch nach einer Wahl nicht anders darstellen. Also ihr seid ja weiterhin da. Die 400 Vereine sind da, die Arbeit wird die gleiche sein und trotzdem gibt es denn dann, wenn eine autoritär geführte Regierung, Landesregierung Sachsen-Anhalt tätig würde, würde sich konkret was verändern? Für euch hier als Damos, für die Vereine, die du vertrittst als Dachverband?
2: Also für Damos direkt muss ich sagen, vielleicht nicht so, weil wir ein Bundesverband sind. Aber für den Landesverband hier, für auch lokale Organisationen, wird dann sich natürlich was ändern, weil sie auch bis jetzt als Sündenbocke gesehen werden. Mhm. Ja, und das heißt, man muss sie bekämpfen. Und wenn es echt wirklich dazu kommt, dann werde ich, als Mensch, du hast auch die Angst vorhin genannt, dann bin ich mir sicher, dass auch viele dieses Land verlassen. Also dieses Bundesland. Es geht nicht jetzt um diese Organisation, weil es geht ja um den Alltag. Dann bin ich sicher, einkaufen zu gehen, bin ich sicher, in die Straßenbahn zu fahren, bin ich sicher, auch meinen Alltag zu organisieren, so wie ich es gerne hätte. Und das sind dann Fragen, die man auch schon jetzt... Wir stellen uns diese Fragen und besonders auch, du hast bestimmt schon letztens gehört hier um dem Schwimmbad, was da war. Und ja, und das gehört ja auch, weißt du, dazu. Wenn dann sowas legalisiert wird, dann, wie geht es dann weiter? Und das müsste man sich fragen. Also, es geht auch nicht jetzt um, man muss sagen, also, die Migration ist jetzt eine große Frage. Es ist jetzt nicht nur Geflüchtete oder Studierende oder Fachkräfte. Das ist eine Gesellschaft, oder es ist ein Teil dieser Gesellschaft. Ja, und das ist, wo ich mich frage mal, okay, ey, wie kann ich diese Gruppe von Menschen als Sündenbocke darstellen? Also als Problem. Ja, und Boah, ganz ehrlich, das ist echt schwierig manchmal nachvollziehen oder so. Es ist echt manchmal echt schwierig. Also, so wie kann ich dann auch diese Männchen also als Schieflage in dieser Gesellschaft betrachten?
3: Das ist ja etwas, womit wir uns auch auseinandersetzen müssen dann. Wer sind wir eigentlich? Wie werden wir gesehen? Und die Geschichte der schwarzen Bürgerrechtsbewegung in den USA zeigt ja, wie schwer das gewesen ist, erstmal zu erkennen, wir sind wirklich für die anders, auch wenn wir das nicht wollen. Wir können nicht mit ihren sozusagen Mitteln tatsächlich es verändern. Und das, was uns sozusagen begegnet, ist was ganz Unwissenschaftliches, was völlig Unvernünftiges, hat gar nichts mit Wissenschaft zu tun. Es ist Rassismus. Das ist eine ganz böse, ja, wenn man so sagen will, Ideologie. Eine Ideologie, die mit Macht zu tun hat, mit Unterdrückung von Menschen. Und es ist halt auch Teil der Wahrheit, dass in den 90er und den Nullerjahren alle politischen Institutionen und Repräsentanten, die ich in Erinnerung habe, das geleugnet haben. Rassismus ist in Deutschland nahe. Fremdenfeindlichkeit hieß das oder
2: Ausländerfeindlichkeit,
3: ganz komische Begriffe, weil das genau diese Ohnmachtserfahrung, die man macht, wenn man gar nicht weiß, was habe ich denn jetzt schon wieder verbrochen, wieso bin ich denn jetzt der Sündenbock oder warum sind es die, hat was zu tun mit Rassismus, weil die so sind, weil die daherkommen, weil die das glauben und deswegen sind die böse, Punkt. Und das ist purer Rassismus, Menschen einzuteilen, einfach nach Aussehen oder gut dünken.
2: Ja, wir haben ja auch vorhin über die 90er gesprochen. Ja. Da waren dann diese Skinheads, diese Baseballschlägerinnen damals. Genau. Also, ja, aber damals, also für mich war es anders. Ich habe die Zeit ja erlebt, ja, wo man dann auch Angst hat, auch alleine zum Supermarkt zu gehen und sowas. Aber dort damals waren auch, muss ich dir sagen, das wurde nicht legalisiert. Es wurde nicht so auch akzeptiert von vielen Menschen. Aber zurzeit, das ist dieser Umschwung. Also ich meine, bevor ich auch dann zu dieser Zeit komme, also dieses Wort Rassismus. Also ja, ich habe dieses Wort noch nie in den 90er gehört. Nie. Und wir haben auch schon ewig gekämpft, um das auch als Rassismus anzuerkennen. Es ist nicht nur ausländerfeindlich. Es ist ja, wie du sagst, die Menschen sind anders, deswegen sind sie weniger wert als wir. Und das ist für mich ist auch eine große Leistung, was man da geschafft hat. Also auch wenn es ewig gedauert hat, bis man das anerkannt hat, ist es aber schon jetzt anerkannt. Und wir sind ja auch in dem Bereich auch unterwegs, muss ich dir sagen. Also was wir auch jeden Tag schon von Erfahrung schon wissen, was die Menschen uns erzählen, wie also diese auch, welche auch in, so, nur aber was neu ist, muss ich da sagen, und was uns auch vielleicht, sage ich mal, auch Ohnmacht macht, das ist dann auch von den anderen ganz normal betrachtet ist. Also wenn man rassistisch behandelt wird, dass die anderen das als normal sehen. Und das ist echt ein Problem in dieser Gesellschaft und ich hoffe, das wird sich ändern. Das ist dann auch diese Solidarität oder diese, wie nennt man das, diese Zivilcourage, dass man sich zeigt, hey Leute, wo sind wir hier? Wir sind eigentlich in der ersten Welt, ja, aber wir erleben sowas wie vor 200 Jahren. Und das ist dann, musste man drüber nachdenken, wenn ich eine moderne Gesellschaft haben möchte, wie soll diese moderne Gesellschaft aussehen?
3: Das ist ja das Stichwort, wo wir sagen, finden, wir haben keine Lösung, haben wir immer so vorsichtig, aber eigentlich gibt es Lösungen. Natürlich müssen Menschen mit Migrationskontexten wählen dürfen, weil es sie betrifft. Das wäre eine gute Änderung. Dann hätten wir andere Wahlergebnisse. Natürlich nicht entscheidend anders, aber andere, weil andere Kontexte in der Wahl eine Rolle spielen müssten. Ja, wir wollen auf jeden Fall den Rechtsstaat stärken.
2: Auf alle Fälle.
3: Das braucht's. Und dann heißt es also, wenn Wahlgesetze geändert werden, rechtsstaatlich würde sich tatsächlich schon etwas ändern. Das ist ja die zweite Sache. Und die dritte Sache ist, die Anerkennung des Rassismus ist das eine. Das andere ist eben auch das in rechtsstaatliche Form zu bringen, dass es eben institutionellen Rassismus gar nicht geben darf und der auch strafwürdig wird. Also ich denke, wir haben schon einige Lösungen präsentiert. Zivilcourage, Anstand, menschlich sein, auf den anderen achten, sind Dinge, die man lernen muss. Und da heißt es auch, in Bildungsprogramme investieren, natürlich. Und wer leistet das? Diese Vereine, natürlich, ehrenamtlich, was sonst? Und dafür brauchen die Förderung, Unterstützung in einem gewissen Rahmen. Wenn das alles erfüllt ist, muss man auch nicht über vielleicht in 10 Jahren seine Parteiverbote nachdenken, sondern man kann darüber nachdenken, wie man Gesellschaft aktiv gestaltet. Das habe ich bei dir heute gelernt.
2: Ja, auf alle Fälle. Also auch wenn wir auch an Extremismus, egal auf welche Form, denken, also diese Bildungsveranstaltungen, diese auch Demokratiearbeit und sowas, das ist eigentlich Prävention. Also auch wenn du auch nicht alle erreichen kannst, aber du erreichst auf alle Fälle welche. Und das ist auch eine Leistung, die man auch nicht anerkennt.
4: Sagt Ayman Kassara vom, jetzt habe ich es hier, es ist einfach weggegangen, von der, vom Dachverband der Migrantinnenorganisation in Ostdeutschland, DAMOST. Unter diesem DAMOST-Abkürzungsding findet man sie bei der Internetsuche auch schnell und direkt und kann dann, wenn man möchte, Kontakt aufbauen oder aber sich weiter informieren oder aber auch dieses Gespräch im Zweifel, wenn man nicht ganz folgen konnte, weil zu spät reingehüpft oder zwischendurch mal Zähne putzen oder so, das geht auf freie-radios.net. auch nachzuhören. Das ist das Morgenmagazin, kurz vor Ende, aber noch nicht ganz. Gleich gibt es hier noch Tipps und vorher Molchat Domach.

0: damit sind wir auch schon wieder fast am Ende des Morgenmagazins. Kurz vor 10, ihr hört uns noch in Hamburg beim Radio FSK, wo gleich das Radio Bücherkiste folgt. Ihr hört uns aber auch in Halle bei Radio Korax, bei Radio Blau in Leipzig, Radio Unerhört in Marburg, Radio Slupfur, Frankfurt Oder und Coloradio Dresden. Und wir haben jetzt zum Schluss noch einen Veranstaltungstipp für Hamburg. Und zwar am Sonntag, den 30.08., feiert kann man nicht sagen, kommen wir im Park Fiction zusammen, anlässlich 10 Jahre Taskforce Drogen, was bedeutet 10 Jahre Racial Profiling und miese Ordnungspolitik auf St. Pauli. Es sind verschiedene Initiativen dabei, die sich mit diesem Thema befassen. Es gibt alles Mögliche an Programm, also kommt gerne rum, 15 bis 21 Uhr im Park Fiction. Ja, bleibt noch
1: zu sagen, 10 Jahre Racial Profiling hast du gesagt, aber ja auch 10 Jahre Widerstand dagegen und Organisierung.
0: Yes, auch das, genau.
1: Und sonst, wir haben jetzt viel über Sachsen-Anhalt geredet, aber auch mal nach Ungarn geblickt und euch hingewiesen auf Veranstaltungen in Harburg, im Süden von Hamburg und im Umland. Und egal wo, stabil bleiben und Radio hören.
0: Stabil bleiben, Radio hören, Leute treffen, eine gute Zeit haben, keine Angst haben. Aber ich will jetzt auch nicht so Danger Dan-mäßig klingen.
1: Ist auch okay, wenn man mal Angst haben.
0: Ja, aber ihr müsst auch nicht so viel Angst haben. Vielleicht noch der Tipp, mehr zu dem Thema gibt es auf jeden Fall am 4.9. zu hören um 14 Uhr auf FSK. Und im Anschluss auch nochmal das volle Gespräch mit Akros vom Community Radio in Ungarn. Ja, Leute, habt einen guten Tag.

0: Und Leute, das ist doch klar, wenn die Wahlen vorbei sind, dann machen wir hier nur noch Sendungen über Pilze, Sport, Literatur.
1: Feiern.
0: Feiern, genau. Das ist doch klar. Nächstes Mal wird es wieder richtig entspannt.

0: geworden. Seit wann ist das so?
1: Ja, also hier Jungspunde, mich bedenken früher, als das Leben noch schwerer war und in Schwarz-Weiß.
0: Versteh dich nicht.
2: Nein, Scherz beiseite. Also, das Internet an sich hat auch schon eine Geschichte, ähnlich wie die EDV zum Beispiel. Also Computer brauchen wir ja in der Regel, um das Internet zu verwenden. Und Computer sind ja direkt mit EDV, also Datenverarbeitung, verknüpft. Da gibt es übrigens schon Diskussionen in der Fachpresse und Wissenschaft, die dann teilweise auf die französische Revolution sogar schon zurückgehen, als es automatisierte Webstühle gab.
0: Rein theoretisch braucht man dafür keine Elektrizität für Datenbanken und sowas.
2: Genau, und da gab es halt eben wirklich schon mit so automatisierten Webstühlen so Mutmaßungen und historische Diskussionen, aber das ist wirklich eher Wortklauberei, was da betrieben wird. Aber wir haben ja erstmal Computer gebraucht und die waren im modernen Sinne ja eigentlich erst so in den 1940er Jahren so langsam
0: Konrad
2: dabei.
0: Konrad Zuse in seiner Scheune hat da was zusammengebastelt, habe ich mal gehört, den Z1 und den Z2.
2: Genau, wobei es andere gab, die wirtschaftlich erfolgreicher waren, aber der Historie vor allem ist der Konrad Zuse auch im Gedächtnis geblieben. Und das war ja vor allem diese Zeit so Zweiter Weltkrieg und so der beginnende Kalte Krieg dann ja auch danach, wo halt eben auch erstmals mit Computer gearbeitet wurde, die aber wirklich noch einfach wirklich so Lagerhallen füllende Monster gewesen sind, wo wirklich sehr viel Feinmechanik auch gerattert hat, wo man mit Lochkartensystemen gearbeitet hat. Also wer sich mal da ein bisschen reinlesen möchte, ich kann empfehlen, die ersten Perry Rhodan-Romane, das ist ja eine Heftroman-Serie, die bis heute erscheint. Und da gab es halt eben als Science-Fiction-Serie von 1961 dann die Zukunftsvision, dass man dann intelligentere Computer hat, die aber immer noch mit Lochkartensystemen abgearbeitet haben derzeit. Also das wurde dann schon quasi als State-of-the-Art damals gesehen.
0: Wie soll das denn auch anders funktionieren als mit Lochkarten?
2: Ja, na, später ja dann mit Disketten, CDs, heute USB-Sticks und so weiter.
0: Das oder ist halt aber gar nichts mehr, einfach nur noch Cloud.
2: Ja, und das ist aber eigentlich eher eine Entwicklung jetzt, was die Speichermedien, die Datenträger damit angeht. Und das Internet selbst ist aber halt eben als einfach als Kind des Kalten Krieges auch entstanden. Also du erinnerst dich vielleicht noch Schulunterricht 1961, was war da auf Kuba gewesen?
0: 1961 war ich nicht in der Schule.
2: Aus dem Geschichtsunterricht eines. Also,
0: die Kuba-Krise.
2: Ja, genau. Also 1961, 62, um ganz genau zu sein. War ja so um die Jahreswende. Und da ging es ja auch, worum eigentlich?
0: Da ging es um den Kalten Krieg. Ich habe in Geschichte nicht aufgepasst, sorry.
2: Wow, okay. Okay, jetzt komm, dann lass also mich mal ran.
0: Es war Russland gegen USA und da hätte beinahe der Weltkrieg ausbrechen können, weil deswegen war es halt eine große Krise und alle haben drauf hingeguckt auf der ganzen Welt. Da standen Schlachtschiffe. Und in X-Men First Class wurden noch irgendwie X-Men dazu gemacht.
2: Teilweise schon ganz richtig.
0: Sorry.
2: Also ich habe kein Gefühl. Ein paar von uns werden sich vielleicht erinnern, / aus dem Geschichtsunterricht daran erinnern. Es ging einfach darum, dass Atomwaffen in das kommunistische Land Kuba gebracht wurden von der Sowjetunion. Und diese Atomwaffen konnten halt eben auch das US-amerikanische Festland erreichen, selbst Washington D.C., was natürlich ziemlich blöd ist für Länder, die halt zentralisierte Archive haben, die auch zentralisierte Regierungen zum Beispiel haben, wo halt alles in einem Ort sich befindet.
0: Also ich verstehe, worauf du hinaus willst. Erlaub mir den kurzen Einwurf, dass ich es nicht als Hauptproblem sehen würde, dass meine Daten zentral sind, wenn plötzlich Atomraketen auf mein Haus geschossen werden können.
2: Ja, aber für einen großen Staat, wo es ja auch gerade um diesen Systemkonflikt ja damals gegen Ost, gegen West, da war es natürlich schon wichtig gewesen, dass selbst wenn jetzt die Hauptstadt Washington D.C. bombardiert wurde, wollte man halt eben sicher gehen, dass man halt eben weiterhin eine mehr oder weniger funktionstüchtige Regierung, Infrastruktur und so weiter hat. Und da hat man dann halt eben dann einige Ideen gehabt, vor allem halt eben das ja dann nicht mehr Kriegs-, sondern Verteidigungsministerium in den USA. Das hatte dann in den 60er Jahren verschiedene Projekte gestartet, unter anderem auch DARPA. Das ist so ein Defense Project, gibt es übrigens bis heute auch. Also es hat schon ein paar Jahrzehnte auf dem
0: Buckel. Der Name sagt mir auch was, ja.
2: Und aus DARPA ist unter anderem dann das ARPANET entstanden als erstmal ein Konzept und im Jahr 1969 dann noch als so ein praktisches Ding. Und da wurden wortwörtlich Großrechner verbunden miteinander. Also da wurden wirklich Kabel gelegt. Das war vor allem in Kalifornien gewesen. Und weil damals sein Computer sehr, sehr viel Geld gekostet hat, es gab mal einen IBM-Mitarbeiter, der berühmt gesagt haben soll, es gibt weltweit vielleicht den Bedarf an 4 Computern, das können sich auch nur die größten europäischen Königshäuser leisten. Heute wissen wir es natürlich besser, aber man kann im Nachgang ja immer auch lachen und schmunzeln über solche Falschaussagen, aber es ist halt so Kind seiner Zeit natürlich auch gewesen. Aber damals waren ja wirklich Computer noch schweineteure Angelegenheiten. Und das konnten sich neben Regierungen vor allem auch nur ganz große Hochschulen und Universitäten

0: Aktivitäten leisten. Weswegen halt eben damals dann ganz schnell eine Kooperation mit US-amerikanischen Hochschulen auch entstanden ist vom Verteidigungsministerium. Und 1969 gilt gemeinhin als auch Geburtsstunde des Internets, wurden halt die ersten vier Universitätsgroßrechner miteinander verknüpft. Also nicht mehr isoliert haben die für sich rumgewerkelt, sondern konnten halt eben dann miteinander auch kommunizieren.
1: Also wirklich Internet noch in seiner Urbedeutung, das Zwischennetz, die Vernetzung zwischen mehreren Computern zur Kommunikation, zur Datenübertragung, Datensicherung. Aber das ist ja immer noch weit entfernt vom WWW, vom World Wide Web, das, woran wir aktuell hauptsächlich denken, wenn wir Internet denken.
0: Genau, das ist auch erst in den 90ern entstanden.
1: Und also eine ganze Weile hin.
0: Ja, und in der Zwischenzeit, ich meine, wir reden ja von mehr 1969, wir haben ja noch die 70er und 80er vor uns, da ist ja überhaupt erstmal diese Idee, was wir heute als Internet auch kennen, erstmal entstanden und hat sich auch langsam verbreitet in andere Länder. Die USA haben da einfach so historisch den Startpunkt gesetzt und dann hat sich das Ganze halt eben langsam erweitert. Irgendwann hat man dann im damaligen Westdeutschland, also die Bundesrepublik hatte was gemacht, Frankreich hat was gemacht, das britische Empire hat was gemacht, die Schweizer haben so alle irgendwie ihre Tüfteleien gemacht und jeder so ein bisschen für sich halt. Das war halt einfach. In vielen Ländern gab es dann so eigene Projekte, da war aber auch noch nichts wirklich miteinander verknüpft. Da gab es dann auch teilweise noch ganz andere Ideen, also was zum Beispiel Bildschirmtext in Deutschland anging, das ist auch so eine Variante von so frühem Online-Banking, was man heute sagen würde, also Telebanking. Wir sind erst in den 80er Jahren, dass zum Beispiel Chaos Computer Club daraus entstanden, als Kritik an diesem System, vor allem an den Schwachstellen dieses Systems, weil es sehr, sehr schnell gehackt werden konnte. Und das waren alle so diese, ja, ich sag mal, Testphasen, wo auch vor allem das Internet noch eine extreme Nische gewesen ist. Also diese Vorgänge, diese Baby-Internets, die es damals gab.
1: Es gibt einen Film aus der Zeit, Anfang der 80er, Wargames, wo sich ein Schüler in das Verteidigungsnetz der USA reinhackt, denkt, er hätte irgendein neues, cooles Strategiespiel gefunden. Dabei steuert er gerade tatsächlich Truppenbewegungen und Schlachtschiffe und so weiter. Das war so ein bisschen die Angst vor dem Internet. Jetzt kommen irgendwelche Leute, die ein bisschen fit in Technik sind und lösen auch den Krieg aus.
0: Ja, das hätte ja in den 80er Jahren sogar fast wirklich zu einem Dritten Weltkrieg geführt, weil es halt einen Fehler im russischen System gab und man gedacht hatte, oh, die Amerikaner feuern gerade Atombomben auf uns ab. Und da gab es halt eben auch den Befehl an den russischen U-Boot-Kommandanten, beziehungsweise kann man sich im Detail gerne nochmal zusammenlesen. Ich habe das jetzt arg zusammengefasst. Aber der hat sich halt eben geweigert, weil er gesagt hatte, nee, das passiert nicht. Das ist gerade nicht so. Der wurde dann auch wirklich gefeuert, hat keine Rente bekommen, all sowas. Aber er hat recht gehabt. Also der Mann mit seiner Entscheidung hat verhindert, dass wir den Dritten Weltkrieg schlimmstenfalls gehabt hätten.
1: Am Ende sind es immer Einzelpersonen, die Schlimmes verhindern oder Schlimmes auslösen.
0: Aber es kann natürlich auf jeden Fall helfen, ein eben vernetztes System zu haben, dass natürlich die Kommunikation
1: erleichtert wird. Auf das man sich auch verlassen kann.
0: Genau.
1: Dass auch quasi gebackt wird, dass wohl viele Leute sagen, ja, das System ist so sicher, darauf können wir uns jetzt verlassen, da ist kein Fehler drin.
0: Genau, und das war das Internet zu der damaligen Zeit definitiv noch nicht. Das war einfach nur eine Spielwiese, vor allem für S&S, sage ich immer gerne, also Schüler und Studenten. Weil es war ja ein Verteidigungsprojekt gewesen, da war ja vor allem das Militär involviert und es wurde halt in Zusammenarbeit mit Hochschulen getätigt. Da waren ja vor allem dann natürlich auch Studierende etc. halt involviert zu der Zeit. Und das hat sich dann wirklich lang gehalten bis Ende der 80er Jahre und dann eigentlich erst so mit Ende des Kalten Krieges hat es auch ziemlich zusammen, es ist auch ziemlich zusammengefallen dann, dass halt eben das heutige Internet, eben das World Wide Web auch wirklich als ein Standard entstanden ist. Da ist wirklich so das Jahr 1990, 1991 dieser Wendezeitpunkt.
1: Deswegen ist es für mich auch so präsent als Ding, das immer da gewesen ist, dass ich bin im Jahrgang 92, da war das schon längst in aller Munde, da gab es schon längst World Wide Web. Als ich angefangen habe zu lesen, zu denken, da hatten mein Vater schon einen PC mit Internetzugang im Arbeitszimmer stehen.
0: Na, ich weiß noch, in den 90ern, als ich ein kleines Kind war, da war für mich das Internet anfangs noch so, ja, da gibt es Computer in der hiesigen Bibliothek und da konnte ich mir dann auch irgendwie so Seiten halt eben anschauen, um was nachzulesen und habe festgestellt, ach cool, da gibt es auch so Sachen, die sich mit Star Trek auseinandersetzen, wo ich ein ganz großer Fan zu der Zeit war.
1: Wie alt warst du da?
0: Nee, ich bin der Jahrgang 88, also da war ich irgendwas 10, 11 Jahre.
1: Okay, krass, weil in dem Alter war ich dann nicht auf Science-Fiction-Serien, weil Star Trek ist, finde ich, eine relativ erwachsene Serie, aber anderes Thema.
0: Mein Papa hat mich da ziemlich stark beeinflusst in der Hinsicht. Also der hat auch so Stanislav Lem die Romane damals gelesen, kann ich übrigens empfehlen, Ion Tichy, aber anderes Thema. Aber das war halt eben so dann die 90er für uns ja, was wir dann schon persönlich live miterlebt haben, aber wir sind vor allem so Kinder des WWW und das ist nochmal ein ganz anderer Zeitrahmen. Das ist quasi nochmal so diese einfach entwickelt, dieser größere Entwicklungssprung, den das Internet auch genommen hat.

0: Wir waren jetzt am Entwicklungssprung des Internets zum World Wide Web, also nicht nur vorher weiß ich, zum Kriegstreiben, Verteidigungsmaßnahmen, Datensichern, Unis und Armeen, Militär, aber jetzt wird die gesamte Bevölkerung losgelassen auf das World Wide Web. Konnte dann sofort schon jeder seine Daten irgendwo einspeisen. Ich erinnere mich noch an Webseiten der späten 90er Jahre mit so ganz viel blinkenden Bildchen. Und hier für Captain Marvel, den Marvel-Film, hat man wieder so eine Webseite erstellt, weil der Film in den 90er Jahren spielt. Da konnte auch schon bereits sofort jeder, okay, jetzt Internet, ich baue meine eigene Seite.
1: So relativ. Also das Internet musste ja in dem Sinne eigentlich erstmal erfunden werden, wie wir es heute kennen. Und da gab es halt eben das WWW. Das kann man sich als so eine Art Universaladapter vorstellen. Das hat eben diese ganzen kleinen Baby-Internets, die ich ja schon mal erwähnt hatte, dann auch miteinander verknüpft werden können. Dass das Russische mit dem Deutschen, mit dem Französischen, mit dem Schweizerischen etc. einfach auch kombiniert funktioniert. Dass es halt eben mit Informationen austauschen kann. Und da ist vor allem ein Name zu nennen, Timothy Berners-Lee. Genau gesagt, heutzutage Sir Timothy Berners-Lee.
0: Und der wurde gerittert.
1: Der wurde geadelt von der Queen für die grundlegende Erfindung des WWW. Also es war ein Mitarbeiter gewesen am CERN, diesem Kernteilchenforschungszentrum, was sich ja an der Grenze Deutschlands und der Schweiz und Frankreichs befindet. Und das ist nämlich auch ein ganz wichtiger Punkt an der Stelle. Also generell haben wir halt häufig so Forschungszentren, die dann einfach der Treiber für sowas auch sind. Ich meine, denk an die MP3-Datei, die auch in den 90er Jahren vom Fraunhofer-Institut erfunden wurde. Das ist eine deutsche Erfindung, die MP3 übrigens. Und da war es halt eben auch mit dem CERN so gewesen, weil eben grenzüberschreitend und ich meine Auslandstelefonate zu der Zeit, um jetzt Sachen zu koordinieren für Teilchenexperimente, man muss ja auch Sensoren abstimmen, Einstellungen justieren und so weiter, war recht aufwendig gewesen. Entweder so einen kilometerlangen Teilchenbeschleunigerring mit dem Auto abfahren und immer die Justierung vornehmen oder halt eben Leute anrufen, naja, stellen wir auf den Wert so und so ein. Halt alles sehr umständlich. Und da kam dann diese Idee auf. Und der Tim hatte halt eben in der EDV damals gearbeitet und sagte, hier, Tim, kannst du uns mal irgendwie was programmieren, dass wir halt den Kollegen in Frankreich einfach irgendwie was weiterschicken können. E-Mails gab es zu der Zeit ja auch schon eine Weile.
0: Ach, E-Mails gab es dann schon?
1: Ja, die wurden
0: ich hätte so es fast gescherzt. Ah, da haben sie schnell WhatsApp erfunden und sich kurz Nachrichten geschickt.
1: Nee, das nicht. Also E-Mails gab es in der Zeit schon, aber das war an vielen Stellen wirklich einfach so eine, das war so eine Nerd- und Techniker-Sache gewesen, das Internet zu der Zeit. Es hat auch alles nicht so gut funktioniert in der Hinsicht, dass man es jetzt wie heute kennt, einfach ja einloggen, läuft und ich kann jedem auf der Welt irgendwas schicken. Das sind ja vor allem diese Dienste, die wir heute verwenden, das sind ja meistens kommerzielle Dienste. Gab es damals einfach nicht. Das war wirklich ein 9 von 10 Fällen Marke Eigenbau. Und da war halt einfach dann diese Bitte quasi gewesen oder Anweisung an den Mitarbeiter, mach da mal einen Adapter. Und das ist dann halt eben das World Wide Web geworden. 1991 ist übrigens auch die erste Webseite online gegangen. Die gibt es bis heute zumindest in der Archivvariante noch.
0: Was war die erste Webseite? War das vom CERN?
1: Ja, das war vom CERN was gewesen, aber halt eben so ein Unterprojekt, wo einfach Tim mal so ein paar Schwerpunkte vom Internet erklärt, was funktioniert, wie und so weiter. Also so eine Art Dokumentationsseite schlicht und ergreifend. Und in der Zeit war auch wirklich einfach noch sehr, sehr viel Tüftelei gewesen. Zum Beispiel gibt es da so eine Anekdote, warum wir heutzutage zum Beispiel Image-Tags haben, also Bilder im Internet. Das ist ja HTML-Code, wo es halt eben Befehle gibt, ein Bild einzubinden. Also nicht nur Text, sondern eben auch Bilder, Grafiken, dass man die halt eben auf Webseiten sehen kann. Du runzelst gerade schon so mit der Stunde, weil es für dich wahrscheinlich Standard ist, sowas zu haben.
0: Nein, ich meine, also wenn es damals nicht eingebunden erfunden worden wäre, hätte es kurze Zeit später irgendjemand erfunden, weil wenn ich Daten übertrage, dann will ich auch Bilder machen. Also jedes neue Medium, was der Mensch erfindet, wird irgendwo für Pornografie verwendet. Früher oder später. Im Internet ist es genauso gewesen. Und spätestens an dem Punkt, wo sich jemand gesagt hat, ey, ich will mir nackte Frauen angucken, hätte man Bilder eingebunden in Webseiten.
1: Frauen haben zwar da auch mit auch zu tun, aber in einem anderen Kontext. Denn die Frauen-Hardrock-Band, die es im CERN gegeben hat, das waren einfach eben ein paar Mitarbeiterinnen, die halt einfach das als Hobby gemacht haben. Und der meint, hey, hier, du, Tim, du machst da doch gerade was mit Internet und sowas. Und hier mit Webseiten wissen wir auch schon, dass es sowas gibt. Und ja, wir hätten halt eben gerne eine Webseite für unsere Band. Und mit einem Foto von der Band. Und da ist dann der Bild Befehl im Internet entstanden. Das ist, finde ich, eine schöne Anekdote, um einfach zu zeigen, wie das damals auch passiert ist. Das ist nicht irgendwie ein groß angelegter Plan oder sonst was gewesen, sondern einfach so, es ist halt irgendwie passiert, so gab es mal den Bedarf, und hat man sich jetzt so langsam zusammengebaut.

0: nach diesen sehr einfachen Anfängen, Anfang der 90er, hat sich dann vor allem im Laufe der 90er Jahre das Internet hat eben weiterentwickelt. Und ich meine, selbst heute kennen wir das ja noch, wenn wir Webseiten haben, dann haben wir HTTP, beziehungsweise HTTPS, steht übrigens für Hypertext Transfer Protocol. Das ist quasi ein Teil des Internets und www ist eine weitere Unterkategorie des Internets. Also das www, was wir kennen, wo wir auch meistens unterwegs sind, wenn wir uns im Internet bewegen, ist in Wahrheit eigentlich nur ein kleiner Teil dieses ganz, ganz großen Netzes, aber halt eben der für uns sichtbare Teil.
1: Wir hatten ja auch schon mal eine Folge zum Dark Web, das wäre ein weiterer Teil.
0: Ja, wäre so ein Unterteil beispielsweise. Es gibt aber auch Stichwort FTP, es gibt alle möglichen Protokolle und Ports, die man da ansteuern kann. Stichwort Chatprogramme, die steuern halt eben andere Bereiche des Internets an, wenn es um Kommunikation geht. Es hat eben eine ganz, ganz große Infrastruktur. Und ist aber ähnlich, wie wir jetzt es vielleicht kennen, wenn wir auf der Autobahn fahren, da sehen wir halt eben den Teil der asphaltierten Straße, wo wir halt eben unterwegs sind. Aber daneben gibt es da vielleicht auch noch Rohrleitungen, die unten drunter verlaufen oder es gibt Stromleitungen, die in der Nähe verlaufen, die mehr oder weniger diese Schneise allesamt verwenden, wo auch die Autobahn zum Beispiel langführt, die aber für uns zum Beispiel keine Rolle spielt. Deswegen wird die auch nicht groß beachten, geschweige denn manchmal sehen. Und das ist im Internet halt eben ähnlich. Also wirklich ein weltumspannendes, globales Netz an Informationsleitungen. Eigentlich ein, ja, das größte Netz eben an verbundenen Schnittstellen für Computer, was es jemals gegeben hat. Generell, was Informationsspeicher angeht.
1: Was für Du meinst, was es jemals gegeben hat, was für andere vergleichbare Netze gab es denn noch, die nicht so groß waren?
0: Ich meine vor allem sowas wie Bibliotheken, von Alexandria zum Beispiel die Bibliothek,
1: das war auch ein großer Wissensspeicher. Schon sowas, jetzt halt nicht, analoges, nicht vergleichbar mit Computer verbunden werden, sondern wirklich Wissensspeicher. Okay.
0: Ja, was Wissensrepositorien angeht, um nochmal einen hohen Begriff zu verwenden.
1: Gibt es da Hochrechnungen, wie viel menschliches Wissen nicht im Internet abrufbar ist?
0: Sagen wir es mal so, immer weniger. Aber da sind Statistiken sehr, sehr schwierig, weil man dann ja wirklich Jahrhunderte und Jahrtausende vergleichen muss. Zumal ja das heutige Wissen viel mehr ist als das Wissen früherer Jahrhunderte und Jahrtausende.
1: Es wird ja auch immer mehr jeden Tag passieren, Dinge, die man wissen kann.
0: Ja, einmal das plus die Forschung nimmt ja auch immer mehr zu. Ja, da wird ja auch seit ein paar Jahrhunderten von der Explosion des Wissens auch gesprochen. Insofern ist da ein Vergleich sowieso sehr schwierig. Aber das Internet wird halt auch immer größer und ist auch in den 90er Jahren wirklich wortwörtlich eigentlich explodiert, was auch die Ausmaße anging. Und das hat vor allem auch mit der Regierung unter Bill Clinton in den USA zu tun, weil der das Internet auch für Unternehmen geöffnet hat. Also einfach eine Kommerzialisierung des Internets zugelassen hat. Bis dato waren es wirklich vor allem Studierende und Soldaten gewesen, die das halt primär mitgenutzt haben, einfach aus historischen Gründen. Und das wurde halt so im Laufe der 90er Jahre langsam erweitert. Da auch wieder in Deutschland hat es manchmal ein bisschen länger gedauert. Du kennst ja vielleicht diesen Scherz mit Bielefeld gibt es doch gar nicht.
1: Das kam im Internet ursprünglich?
0: Ja, das kam durchs Internet, um ganz genau zu sein. Also gibt es verschiedene Erklärungen für diesen Mythos mit Bielefeld.
1: Also ich kenne es halt als Parodie auf einen Verschwörungsmythos. Dass es so weit hergeholt, so ganz ein simpel belegbar falsch ist, die Behauptung. Ja. Dass es einfach sich verhalbstellt hat, als hier die Mondlandung war gefaked. Ja, in Bielefeld gibt es doch gar nicht.
0: Genau, und das in der Realität, soweit man da Quellen vertrauen darf natürlich an der Stelle, ist es wohl so entstanden, dass sich halt eben wirklich einfach jemand einen Scherz erlaubt hat und es hat einfach Ausmaße angenommen. Aber es gibt da natürlich auch viele alternative Erklärungen zum Thema Bielefeld gibt es doch gar nicht. Und eine hat unter anderem auch mit dem Internet zu tun. Das hat eben die Universität, die Hochschule in Bielefeld, dass die nicht ans Netz angeschlossen gewesen ist und deswegen natürlich die Forschenden dort zum Beispiel keine E-Mail-Einladungen für irgendwas bekommen konnten, weil sie einfach nicht dabei waren.
1: Okay.
0: Und dann so nach dem Motto, ja, Bielefeld, wollten wir da noch die Kollegen? Ach nee, stimmt, gibt's ja gar nicht, sind ja nicht dabei.
1: Okay,
0: ist eine weitere Erklärung, die aber alle in so eine ähnliche Richtung einfach mitgehen. Wie wichtig es halt auch schon damals gewesen ist, ans Internet irgendwie angeschlossen zu sein. Wobei ich aus meiner Erinnerung sagen kann, in den 90ern Internet, es war eine nette Spielerei in einigen Bereichen gewesen und es gab ja auch diesen ersten großen Boom von Internetunternehmen. Ich meine, Google ist aus dem Jahr 1998. Das ist direkt in dieser ersten Dotcom-Phase, wo es ja dann um 2000 herum diese sogenannte Dotcom-Blase gegeben hat. Hm. Also großer Börsencrash und viele Unternehmen, die da pleite gegangen sind. Aber zum Beispiel auch, also Amazon, Google sind beides Unternehmen, die heute noch existieren, die in der Zeit entstanden sind. Auch eBay ist auch aus den 90ern.
1: Da sind also Unternehmen, die quasi sofort aufgesprungen sind, das Potenzial erkannt haben. Bei Google war ja ursprünglich noch gar nicht der Riese, der es heute ist. Die wollten ja eigentlich nur eine Suchmaschine sein. Die haben dann gemerkt, es gibt so viele Dinge in diesem gerade erblühenden, sich entwickelnden Internet. Leute, die hier ankommen, wollen bestimmt Sachen suchen und wir helfen denen dabei und verdienen vielleicht ein bisschen noch mit Werbeeinnahmen nebenbei.
0: Ja, wobei das damals noch gar kein großes Thema war. Also die gesamte Kommerzialisierung, also das Internet war damals noch nicht so eine Geldmaschine, wie es heute ist. Man hat zwar auch schon angefangen, Sachen zu kaufen. Ich weiß nicht, Craigslist kennen wir aus den USA, denke ich vor allem.
1: Als das ist so auch schon so alt?
0: Ja, ist auch schon, hat auch schon eine Weile auf dem Buckel. Genauso auch die ersten sozialen Netzwerke sind ja auch um 2000 herum entstanden. Also das ist alles relativ schnell gegangen, aber an vielen Stellen noch sehr experimentell. Ja, MySpace ist ein Beispiel. Vorher gab es Friendster beispielsweise. Oh, und Gott.
1: StudiVZ.
0: Viele gibt es davon. Nee, StudiVZ ist erst in den 2000ern entstanden, aber viele von denen gibt es heute schon gar nicht mehr. Aber sowas wie Alta Vista, CompuServe, Yahoo, das waren damals so die großen Bekannten gewesen, auch AOL.
1: Gibt es Yahoo eigentlich noch?
0: Nein, Yahoo gibt es noch, aber ein paar von den anderen gibt es auch noch, aber das ist halt eben so dieser Anfangszeitraum gewesen, wo sich langsam entwickelt hat und so erstmal so unschuldig ein bisschen groß geworden, wo einige gehofft haben, dass sie da großes Geschäft machen können. Dann um 2000 herum eben Dotcom-Blase, da wurde auch das Internet erstmal abgeschrieben als, naja, das ist nur so eine Hype-Phase gewesen, es wird sich eh nicht halten.
1: Zu Browsern fällt mir gerade noch ein, dass ich erst als ich, als Jugendlicher hat sich erst die Browser so standardisiert, dass man Internet Explorer, Firefox, später kam dann Google Chrome noch mit dazu genutzt hat.
0: Oder das ist aber schon sehr viel später.
1: Ein paar ganz weirde Leute, die Opera benutzt haben auf Windows-Rechnern. Aber ursprünglich gab es ja noch den Netscape-Navigator, den hatte mein Vater zum Browsen.
0: Mhm. Netscape ist auch das, was heute größtenteils Firefox ist.
1: Übrigens. Ach, das wohl zu Firefox.
0: Ja, Netscape war zum Beispiel, das war so ein schönes Beispiel gewesen in den 90ern. Da haben sich halt eben Leute zusammengetan und hat eben so einen Browser. Also ist ja auch einfach nur ein Navigator durch das Internet, dass du halt eben nicht alles über Code-Zeilen machen musst und eintippen. Ja,
1: die das machen ist das, aber das alles, Problem,
0: dass es halt Line geeignet
1: ist. Die stellen es bildlich dar, die geben den Interface, um die ganzen Daten abzurufen, die es da gibt.
0: Genau, musste ja auch erstmal erfunden werden. Und das war relativ erfolgreich und dann hat sich Microsoft mit seinem Windows-Betriebssystem gedacht, na, dann kopieren wir das doch, nennt es Internet Explorer und weil wir so eine entsprechende Marktmacht haben, verdrängen wir Netscape. Wurde auch ziemlich erfolgreich gemacht. Die Netscape-Nutzer haben dann aber quasi als, ich will nicht sagen letzter Racheakt, aber so als letzte große Tat dann gesagt, gut, Netscape, den Quellcode stellen wir online zur Verfügung und daraus ist der heutige Firefox entstanden. Aha. Also insofern da auch, gibt teilweise richtig lange Historien bei sowas.
1: Und du meinst sehr viel später, wann kam Google Chrome dazu? Weil inzwischen
0: 2009,
1: ist ja auch,
0: glaube ich.
1: Okay, schon wirklich richtig spät. Ich dachte, es wäre schon länger dabei gewesen.
0: Ja, aber Google hat halt eben diese Marktmacht dann später gehabt. Hm. Aber das war ja auch erst Ende der 2000er. Denn um 2000 herum war ja einfach Internet erstmal für viele, ich sag mal, tot gewesen in einigen Bereichen. Nicht im Sinne von, dass es gar nicht mehr funktioniert, aber einfach eben diese Dotcom-Blase war ja einfach geplatzt gewesen. Also Börsencrash, sehr viele internetbasierende Unternehmen, weil die halt einfach meistens einfach eine Webseite mit .com-Adresse hatten. Das war manchmal den Investoren schon ausreichend gewesen, dass man dann sagt, okay, komm, hier, das ist Zukunftstechnologie. Nimm mein Geld, take my money. Und da hat man einfach erstmal gemerkt, nee, so einfach geht das doch nicht. Und dann muss ich es aber sagen, hat eigentlich das heutige klassische Internet, wie wir es momentan einfach kennen, auch langsam Fahrt aufgenommen. Also auch in der Zeit, ich bin zum Beispiel 2001, ist die Wikipedia an den Start gegangen. Also auch eine Website, die wir bis heute kennen, 2004, also genau gesagt, 2002 und 2003 sind zum Beispiel LinkedIn und Xing, 2004 ist Facebook, 2005 ist YouTube, 2006 ist Twitter an den Start gegangen. Alles auch Plattformen,
1: alles Sachen, die bis heute etabliert und verbreitet und beliebt sind.
0: Genau, und da wurden auch die 2000er gerne so als das Zeitalter der sozialen Plattform, also Social Media, auch das sogenannte Web 2.0.
1: Genau, da wollte ich auch noch ansprechen. Ab dem Punkt war es ja wirklich super einfach für jeden Nutzer Sachen ins Internet zu stellen. Du musst nicht mal coden können und konntest einfach ein Video hochladen, zack, auf YouTube oder dein eigenes Zeug schreiben, auf Twitter, auf Facebook und musstest überhaupt keine Ahnung von der Technik und so weiter haben. Ich glaube, da ist es für den Endnutzer nochmal deutlich offener und zugänglicher geworden, als die ganzen Plattformen dazu kamen.
0: Ja, und in den 2010ern, da kann man historisch, da gab es auch schon so einige Wissenschaftler, die gesagt haben, so als historische Epochen, die 90er Jahre ist das Web 1.0, die 2000er das Web 2.0, die 2010er das Web 3.0.
1: Was hat sich da hauptsächlich geändert?
0: Ja, wo es vor allem einmal diese Mobilisierung gab, Stichwort Smartphone.
1: Ja, okay.
0: Das ist ja so 2007 mit dem iPhone begonnen und das hat ja auch ein paar Jahre gedauert, bis man sinnvolle Verwendung für ein Mobiltelefon mit Internetanschluss finden konnte.
1: Braucht doch kein Schwein.
0: Ja, so kann da, aber die ersten schönen Anwendungen waren so, ach cool, da kann ich mir Apps runterladen, Furzgeräuschen beispielsweise. Ja. Also diese ersten Spaßanwendungen, die sich dann halt eben später erweitert haben. Und da ging es dann halt in den 2000ern tendenziell eher um das Verbinden dann von Menschen erstmal über Social Media und in den 2010ern das Verbinden von Wissen, Stichwort KI. Das wäre ja aktuell als schon sehr großes Thema auch mit haben. Also Algorithmen.
1: Machine Learning, Algorithmen, genau. Die mehr über dich rausfinden, gezieltere Werbung.
0: Genau, dann auch halbwegs erst, intelligente Systeme.
1: Aber da hatten wir auch schon eine Folge zu.
0: Genau. Und da halt eben auch diese zunehmende Alltagsnutzung des Gesamten. Dass wir halt eben Internet dann halt eben auch das Internet in der Hosentasche, das Lexikon in der Hosentasche haben.
1: Wo du erwähnst, Alltagsnutzung, mir ist zuerst vor ungefähr 10 Jahren, als ich 2011 nach Halle gezogen bin, aufgefallen, wie wichtig und essentiell das Internet geworden ist, wo ich zu Schulzeiten immer noch hauptsächlich zum Zeitvertreib, mich mit Freunden zu unterhalten, Online-Spiele spielen oder ab und zu mal was nachschlagen, wenn ich irgendwas wissen wollte, Wikipedia hauptsächlich und auch andere Sachen, ist mir dann aufgefallen, dass ich, um in Halle an der MLU, Universität studieren zu können, muss ich inzwischen ein Internet haben. Und das war gerade als neu zugezogener schwierig, weil ich mein Internet angemeldet habe, meine neue Wohnung und dann ja, in einem Monat kommt der Techniker und schaltet Internet an. Das heißt, ich saß erstmal in der Halle in meiner neuen Wohnung, wollte mit Studieren anfangen und konnte mich nicht eintragen in die Seminare, in die Kurse, weil ich Internet hatte. Ich musste mich dann eines Tages ich bin einfach so hingegangen, weil es zum Glück gab es noch ein analoges Vorlesungsverzeichnis, dass ich wissen konnte, wo was war. Aber dann musste ich mich noch rechtzeitig Internetcafé reinsetzen, 50 Cent die Stunde bezahlen und mich einloggen und in die Seminare eintragen.
0: Wäre gut gewesen, hätte man damals gewusst, dass es schon ein Uni-WLAN gegeben hat, wo man sich einloggen konnte.
1: Ich hatte ja auch keinen Laptop und kein Smartphone damals.
0: Genau, und das ist ja heute eigentlich so der Standard. Und ich meine, wenn man heute, Stichwort Lockdown, Corona-Pandemie etc. sich das anschaut, da braucht man ja auch das Internet, um überhaupt noch teilzuhaben an, sei das Bildung, sei das Kultur, wenn ich jetzt an Übertragungen von Theatern, von Kinofilmen, Stichwort Streaming, Netflix und Co. denke. Also wie krass normal das eigentlich alles geworden ist.
1: Also es ist
0: auch in relativ kurzer Zeit.
1: Es gibt ja schon seit längerer Zeit schon die Diskussion darüber und ich bin da auch befürwortet, dass man, ich finde, jeder Haushalt sollte ähnlich wie ein Wasser- und Stromanschluss Internetanschluss haben. Das ist aus dem heutigen Lebensrealität, dass Internet du zum Teilhabe am gesellschaftlichen Dasein einfach benötigst.
0: Es gab auch schon ein Grundsatzurteil des Bundesverfassungsgerichtes, Jahreszahl müsste ich nachschlagen, aber irgendwann in den 2010ern war das gewesen, wo gesagt wurde, was die Ansprüche angeht, also ein Grundbedarf, auch Stichwort so Hartz IV etc., was an Grundbedarf gesichert sein muss vom Staat aus, ist halt unter anderem eben Wasser, Radio, Fernsehen und Internet.
1: Also Internet halt sogar noch wichtiger als Radio und Fernsehen. Weil einmal hast du Radio, Fernsehen auch im Internet.
0: Vom historischen her, es gehört dann alles dazu und wurde dann einfach noch erweitert um das Internet.
1: Okay.
0: Dass man halt eben auch einen gesetzlichen Anspruch hat auf Internet und das auch in einer gewissen Qualität. Und da sind wir jetzt ja in den 2020ern auch angekommen. Halt
1: einige Dörfer immer noch nicht genug Internetqualität haben.
0: Das sowieso, aber wo es auch einfach um diese Erweiterung geht, also quasi das Web 4.0 an der Stelle, was jetzt aber auch nichts mit Industrie 4.0 oder sonst was zu tun hat, das ist jetzt nur Zufall an der Stelle, aber quasi eben die vierte Dekade mit dem heutigen modernen Internet, was wir halt eben seit den 90ern in dem Sinne kennen. Und wo wir da halt auch einfach wesentlich stärker im Bereich von Standardisierung unterwegs sind, was auch Rechtsräume angeht. Ich meine, bis jetzt im Grunde Anfang der 2020er war das Internet in vieler Hinsicht auch wirklich noch Wilder Westen gewesen. Da gab es kaum Gesetze, Staaten und Politiker hatten sowieso keine Ahnung, was da eigentlich alles passiert.
1: Es war alles noch Neuland.
0: Ja, und das kommt jetzt so langsam, dass halt eben zunehmend Staaten teilweise Kontrolle ausüben, Zensur und alles weitere, was halt auch im echten Leben natürlich passiert, beziehungsweise halt auch einfach das Internet wesentlich stärker auch einfach reguliert wird, also mehr Normalität einkehrt. Ich meine, wo wir in den 2010ern, das habe ich persönlich auch ziemlich stark erlebt, wo diese Unschuld des Internets verloren gegangen ist, wo man ja vorher noch einfach, da hat man sich mit Leuten schon unterhalten können, da gab es natürlich auch mal irgendwelche schlimmen Erfahrungen, die man machen konnte, aber das war tendenziell eher die Ausnahme in vieler Hinsicht gewesen, aber vor allem, ich fand so 2012, 13, da wurde das Internet ähnlich wie auch im gesellschaftlichen Kontext einfach roher, unhöflicher.
1: Wann war der erste Shitstorm? Also über die Geschichte des Internets sprechen, ich finde Shitstorm ist auch ein großer, prägnanter Teil des Internetkultur. Wann war da der erste? Kann man das irgendwie datieren?
0: Nicht so wirklich, aber ich kann zumindest sagen, dass seit 2015 der Begriff sich im deutschen Duden findet. Also ist schon Statement, glaube ich, genug an der Stelle. Einfach wie verbreitet es natürlich auch ist. Aber ich finde es vor allem halt interessant, wie relativ schnell, und das ist auch immer wieder angesprochen, wenn man so Geschichtswissenschaftler etc. fragt, wie schnell es gegangen ist mit dem Internet, bis es halt diese magisch 1 Million Nutzerzahl erreicht hat. Also wie viele andere, sei das Radio, sei das Fernsehen, sei das Zeitung vor hunderten von Jahren, wie lange die gebraucht haben, bis halt eben diese entsprechende regelmäßige Zuschauerschaft erreicht worden ist.
1: Aber es ist auch ein verdammt schnelles Medium. Also wenn wir jetzt mal gucken, wie vielleicht langsam die anderen sind, also Zeitungen sowieso, die müssen geschrieben, eine Druckerei geschickt, gedruckt und ausgeliefert und verkauft werden.
0: Ja, aber für die damaligen Verhältnisse, also Zeitungen sind ja so als regelmäßige Periodika im 16., ja, 17. Jahrhundert aufgekommen.
1: Schon,
0: da hattest du tagesaktuell, mehr oder weniger tagesaktuell, hat eben Meldungen bekommen. Das war für die damalige Zeit auch schon ziemlich heftig.
1: Okay, aber wer sagt, heute, also selbst Radio und am Fernsehen waren auch tagesaktuell. Wenn man jetzt stündlich Nachrichten hat, stundenaktuell. Im Internet bist du sekundenaktuell. Ich finde einfach, das ist exponentiell schneller, wenn du sofort drauf guckst und hast sofort irgendeine Sache. Selbst ein Radiotext muss erstmal jemand schreiben, irgendwie recherchieren und einsprechen und raussenden. Du musst dein Radiogerät anmachen, laufen haben. Internet, bekommst eine Push-Benachrichtigung über deine Newsfeed-App und hast sofort, das und das ist passiert.
0: Und genau, das ist jetzt halt eben der aktuelle Status quo, auf dem wir sind, den man gut finden kann, schlecht finden kann. Das muss die Geschichte noch zeigen, in welche Richtung da das Pendel ausschlägt. Aber das ist so erstmal dieses heutige Level.

0: Wir waren bei Evolutionsinternets, Internet 4.0. Wie unfassbar schnell es einfach läuft, geht es noch schneller? Wo bewegen wir uns hin? Deiner Zukunftsausblick auf die nächsten Jahre.
1: Genau, zum Aufnahmezeitpunkt läuft ja schon recht viel mit 5G als Anschlusstyp, also Geschwindigkeitstyp. 6G wird auch schon entwickelt. Je nachdem, wann man sich die Folge anhört, kann das auch schon wieder Schnee von gestern sein, weil,
0: 8G.
1: Weil es auch immer schneller wird.
0: Überhaupt kein G mehr, wir sind schon längst bei F.
1: Ja, ich meine, ich warte ehrlich gesagt darauf, wenn die iPhones irgendwann dreistellig werden. Das wird auch, wenn die logisch weitermachen, mit jedem Jahr ein neues Modell, dann wird es auch nicht mehr ewig dauern. Aber das ist halt eben der Punkt der Entwicklung des Internets. Und da gibt es auch Leute, die halt eben sagen, ja, okay, es wird auch eine nächste Evolution geben. Also auch wenn wir jetzt hier von diesem Internet 4.0, das darf man wirklich nicht wortwörtlich verstehen, das Internet hat kein Update bekommen. Das ist so ein konstantes und regelmäßiges Arbeiten und Verbessern. Und auch wenn jetzt dieses Schlagwort Metaversum oder Metaverse mitkommt, das, was immer gerne als nächste Evolutionsstufe des Internets gehandelt wird. Also das kann man sich dann einfach wirklich schon mit einer komplett immersiven 3D-virtuellen Realität vorstellen. Also ähnlich wie, ich weiß, im dystopischen, in der Matrix beispielsweise oder selbst in anderen, also gerade in so einem Science-Fiction-Bereich.
0: Ready Player One ist, glaube ich, das bekannteste, jetzt, wo es vor ein paar Jahren eine Verfilmung von Steven Spielberg auch davon gab.
1: Genau, auch bei zum Beispiel Perion gab es das mit der sogenannten Bleisphäre. Da hat man einen gesamten Planeten in so einem virtuellen Kosmos. Das gab es auch bei Star Trek, Stargate. Also sehr viele Science-Fiction-Franchises haben sich auch wirklich schon mit so einer Thematik einer kompletten virtuellen Umgebung beschäftigt.
0: Wenn man ganz weit zurückgeht, das Höhlengleichnis. Leute, die einfach nur vorgespielte Sachen auf einer Höhlenwand sehen von Schattengestalten, während außerhalb der Höhle die echte Welt passiert.
1: Und das gibt es halt sowohl im utopischen wie auch dystopischen Bereich. Das ist jetzt wirklich noch so eine Entwicklungsphase, wo man schauen muss. Die Technik ermöglicht vieles schon mal.
0: Werden wir eine Dystopie oder werden wir eine Utopie? Wir wissen es nicht. Ja. Wahrscheinlich irgendwas dazwischen.
1: So wie es eigentlich immer ist in der Realität. Ich hoffe, es war immer auf die Utopie, dass wir uns als Menschheit irgendwann weiterentwickeln. Aber ja, so wie die Menschheit sich konstant weiterentwickelt, so bleiben ja die Verhältnisse zwischen arm und reich und dumm und klug ja auch immer ziemlich konstant. Aber das sind schon dann jetzt eher gesellschaftliche Themen, die wir aber natürlich aushandeln müssen miteinander. Die wir halt einfach als Gesellschaft, als Teilhaber dieser Gesellschaft,
0: die Gesellschaft
1: miteinander besprechen müssen. Wohin werden wir alle insgesamt gehen? Was werden wir akzeptieren und was nicht?
0: Schon seit einigen Jahren, um wieder am Thema Geschichte des Internets zu bleiben, ist das Internet auch fester Bestandteil der Gesellschaft. Viele gesellschaftliche Dinge passieren im Internet, wenn man sich Twitter-Diskussionen anguckt, Forenkultur, das Metaversum, wo wir jetzt hingehen, das wird aus der Gesellschaft nicht mehr wegzudenken sein, ist schon seit Jahren klar. Aber das wird noch so weiter verankert, wenn wir jetzt in die virtuellen Welten reingehen, dass wir teilweise in der echten Welt nur noch dann ja leben und noch mehr einfach im Internet passieren. Jetzt der Homeoffice-Boom durch die Pandemie bedingt hat ja dazu geführt, dass wir im Prinzip einfach nur zu Hause sind. Wir haben da unseren Freundeskreis, unsere Familie, aber alle Arbeit, alles Einkaufen und so weiter passiert im Internet.
1: Und da auch gibt es ja ein immer gern genutztes Beispiel, also gerade wenn es um schnelle Verbindungen geht, Stichwort sowas wie Flugtaxis etc., wird hier gerne in anderen Bereichen mitgenommen, aber wenn es ums Metaversum geht, da wird auch immer gerne als Beispiel genannt, wenn es zum Beispiel um Medizin geht, Stichwort OPs. Man hat einen Experten vielleicht in Hamburg sitzen für bestimmte Operationssachen und dann aufgrund von einer mehr oder weniger Instant-Kommunikation hat man dann die Möglichkeit mit zum Beispiel einem entsprechenden Roboter, der dann in München an der entsprechenden Uniklinik vielleicht ist, wo dann auch unbedingt ein Patient jetzt gleich operiert werden muss, wo man nicht erst den Experten einfliegen lassen kann oder sowas, wo es wirklich um Stunden geht und weniger, dass man da dann denjenigen halt quasi ins Metaversum schickt, dass da halt eben so ein virtuelles, so ist mal wie Holodeck bei Star Trek als Beispiel, dass man dann so wirklich so eine virtuelle Realität schafft und er dann mit entsprechenden Anzügen und gibt es auch so schon Datenhandschuhe etc., dann auch wirklich Millimeter genau so einen Roboter bedienen kann, der dann halt am Patienten operiert.
0: Also die Technik soll auf jeden Fall heute schon da sein, nur eben die Umsetzbarkeit und Budget ist dann das Problem. Ist ein Menschenleben so viel wert, wie das am Ende Umsetzung kostet?
1: Das ist vielleicht gar nicht mal unbedingt das Ding, aber halt eben, man muss ja auch erstmal diese ganzen Maschinen bauen, bauen wollen, bauen können, ist auch so eine Sache. Und vielfach fehlt es einfach noch an der Infrastruktur, also gerade was die Geschwindigkeit des Internets angeht, für diese feingliedrige Angelegenheit, weil du da wirklich im Grunde eigentlich Sekunden, nicht mal Milli, Millionstel Sekunden genau, also die Übertragung leisten können muss. Das sollte eigentlich wirklich eine Instant-Übertragung sein. Und wenn du da mit einem Lag arbeitest von mehreren Sekunden und dann verkrampft sich vielleicht bei einem Herz irgendwas und dann muss er halt eben das Skalpell eigentlich wegziehen, aber bist zu langsam, weil die Übertragung zu lange dauert. Da ist halt eher das Problem heutzutage. Und in die Richtung wird sich einiges entwickeln. Es ist halt die Frage, wie sehr wir es akzeptieren werden. Im Gaming-Bereich gibt es das ja teilweise schon. Auch da wieder, was Umsetzung angeht. Mir fällt gerade ein Anime ein, Sword Art Online.
0: Oh ja.
1: Wo es auch schon eher im dystopischen Bereich.
0: Na, das ist ja schon fast ein ganzes Genre. Und da kann man auch eigene Sendungen drüber machen. Es gibt ja mehrere Anime, wo die Charaktere in eine virtuelle Spielwelt eintauchen.
1: Ja, Digimon um die 2000 herum gab es ja, das ja genau gleich eigentlich.
0: Es gibt bestimmt einige, also die da argumentieren, dass dazugehört. Aber Sword Art Online hat das nochmal großgebracht und hat dann auch viele Nachahmer inspiriert.
1: Und da sind wir jetzt auch schon einfach bei diesem Teil einer virtuellen Realität sein. Und dann ist es nicht mehr so weit von sich halt in eine virtuelle Realität zumindest simulierend zu begeben, bis hin zu sich komplett in eine virtuelle Realität zu begeben, auch vielleicht Gehirn etc., Bewusstsein hochzuladen.
0: Brauchen wir irgendwann überhaupt noch Körper?
1: Ja, das ist durchaus eine Frage. Oder auch wenn es zum Beispiel um Erforschung des Weltalls geht. Ich meine, es ist ziemlich kostspielig, einen Menschen auf einen anderen Planeten zu bringen. Warum nicht einfach den Geist des Menschen übertragen in einen Roboter, der dann diesen Planeten erkundet? Wenn man es unbedingt selbst machen möchte, manche an der Stelle. Aber es hat eben so einen Punkt, das ist schon im Bereich der Spekulation und das würde jetzt auch viel, viel zu weit führen.
0: Wir haben auch sehr viel jetzt schon spekuliert und rekapituliert und geguckt, wie wir eigentlich dahin gekommen sind, wo wir heute sind und wo die Wegweiser hinweisen.
1: Und nur mal angemerkt, das ist ja beginnend jetzt 1969 gewesen, also so etwa 50 Jahre von so ganz einfachen, lochkartenbetriebenen Rechnern zu eigentlich schon krasser Science-Fiction an der Stelle.
0: Evolution, also gerade technische, kulturelle Evolution wird auch immer schneller, exponentiell schneller und das Internet ist das beste Indikator dafür. Wir sind gespannt, wo die Reise noch hingeht. Das, was jetzt in dieser Sonderfolge von Online-Geistern, sage ich mal, zeitlos rekapitulieren, wo das Internet herkommt, wo das Internet hingeht.
1: Genau. Und auch wer Teil des Internets ist, sind wir mit der Folge ja genauso.
0: Auf jeden Fall. Vielen Dank, dass ihr zugehört habt.
1: No, Tristan hat mich gefreut.
0: Christian hat mich auch sehr gefreut. Wir hören uns beim nächsten Mal. Wir hören uns gestern.
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0: Blood Red Shoes, I Wish I Was Someone Better, haben wir gesehen, live auf das Fest Karlsruhe 2026 und es war richtig gut.
1: Eine richtig schöne Neuentdeckung für uns, das hat Spaß gemacht. Ich kann das Lied auch gerade nochmal hören, aber vielleicht nachher.
0: Ich glaube, wir haben noch was anderes vor, denn wir haben ja auf das Fest auch noch ein paar Bands gehört und gesehen und dann auch getroffen zum Gespräch. Und zwar haben wir getroffen Sperling, Yara, Nikra und die Beatsteaks.
1: Thorsten und Thomas von den Beatsteaks, genau. Und Yara hast du gerade eben schon angesprochen. Die haben ja einen Tag vorher, bevor sie auf das Fest gespielt haben, ihr Debütalbum veröffentlicht, Wenn ich groß bin. Und ich glaube, dementsprechend waren die auch richtig gut in Partylaune. Das kam dir auch so vor, oder?
0: Ja, das kam mir auch ein bisschen so vor.
2: Euch gibt's seit 2022. Jetzt habt ihr also innerhalb von 4 Jahren x Konzerte gespielt, x Singles rausgebracht, Festivals gespielt und jetzt eben gerade euer erstes Album veröffentlicht. Das ist ganz schön viel, oder? Für die Zeit?
3: Ja, also geil, freut mich, dass du das so siehst. Ich denke mir manchmal, es geht zu langsam. Ich wache immer auf und denke mir so, fuck, meine Zeit läuft ab. Ich bin schon 27, Club 27 nicht mehr zu erreichen auf jeden Fall. Und auch sonst alles, wir sind zu langsam. Aber dann vielleicht doch nicht, wenn du es sagst.
2: Nö, dann doch nicht.
3: Geil.
2: Wir sagen doch nicht.
4: Nee, also 4 Jahre Gründung bis heute, die ganze Geschichte, das ist schon ziemlich flott. Und ich meine, wir haben es vorhin gesehen, ganz viele Leute, die eure Texte schon können und mitsingen können, das erreichen ja manche Bands erst, keine Ahnung wann. Warum können die das alle schon? Waren heute nur Heidelberger da?
3: Nee, ich glaube, Karlsruhe ist auch ein guter Ort. Irgendwie, wir hatten auch viele Konzerte in Karlsruhe und das ist immer so unter der, also ich habe das jetzt nach dem Konzert festgestellt, dass ich mir so dachte, Karlsruhe eigentlich immer krass, immer geil, die Leute in Karlsruhe, gute Menschen.
5: Die wissen, was gute Musik ist.
3: Ja.
4: Für die, die euch noch nicht kennen, beschreibt doch mal eure Musik, die ihr da versucht auf die Bühne zu bringen und den Leuten vorzustellen.
5: Jeder sagt ein Verb.
3: Ein Verb?
5: Oder Adjektiv, sorry.
3: Aber ich hab mehr zu sagen als ein Wort. Ich sag
5: ja
3: so viel, wie ich will.
2: Jetzt streiten die sich übrigens gerade. Aber es wird noch.
3: Ich hab nicht einen guten Gedanken, weil ich glaube, man muss unsere Band das sind zwei Paar Schuhe tatsächlich. Wenn man uns jetzt anhört und auch viel von den alten Sachen, dann ist es erstmal so, glaube ich, die Indie-Musik, die man vielleicht schon kennt. Mittlerweile auch so ein paar Songs, wo man sich denkt, ah geil, okay, das hat schon einen Twist irgendwie, der ist vielleicht was anderes und so. Aber ich glaube auch, wenn man uns live sieht, ist es nochmal was anderes irgendwie. Also, weil da sind wir einfach Performer. Also wir wollen eine gute Show machen. Wir finden alles, glaube ich, ganz schnell ganz langweilig und wollen immer, dass es so weitergeht und springen hyperaktiv rum und wollen, dass es dauerhaft ballert. Und das kann man jetzt in der Studioaufnahme wahrscheinlich nicht so feststellen.
5: Mein Adjektiv, was ich sage, ist spaßig.

0: Ich höre es auch wieder ein kleines bisschen mehr aus, gerade wenn man irgendwie Omas oder Großtanten oder so irgendwie erklären will, was man da macht. Ich sage immer, wie nenne ich es, deutschsprachiger Kneipenrock. Ich finde, so das Lebensgefühl trifft es eigentlich schon. Ich meine, Rauchen, Alkohol, was haben wir noch?
1: Gefühle, ja, Gefühle.
2: Gefühle, erwachsen werden. Wir sind auch ewige Kinder.
1: Ich glaube, da befindet ihr euch in guter Gesellschaft. Ich glaube, das Thema wird nicht alt.
2: Perfekt.
1: genau, das hat man auch gemerkt. Die Stimmung war richtig, richtig gut, auch auf der Bühne. Also gerade bei dir das Dauergrinsen im Gesicht.
3: Bei dir ist übrigens Gio, der Bassist, genau. Jakob, Hallo. Gesang. Und Team Tim, Toni Alberti oder Tim an Gitarre, an der Gitarre.
1: Also die sind jetzt gerade hier, genau. Eigentlich sind die zu fünft. Was machen die anderen? Sag schnell.
2: Lisa spielt Schlagzeug und Jacques spielt Keyboard.
1: Genau.
4: Auch Klarinette.
1: Ah ja. Und du hast noch ein anderes Instrument gespielt. Ich weiß gerade nicht mehr, wie es heißt.
2: Ich habe Kazoo gespielt.
1: Stimmt, Kazoo, genau.
2: Geil, dass das gewertschätzt wird. Das ist ja irgendwie nur eine ganz billige Tröte eigentlich. Aber
1: du hast es gespielt
2: wie... Ja, das sagen alle.
1: Ja.
2: Ich spiele sowas, was wir Leute denken, ist sehr schwierig. Aber es ist es nicht. Und wir wurden mal von der Polizei aufgehalten und die haben uns gefunden und waren so, also for real, und waren so, das ist eine Crackpfeife. Haben die wirklich unterstellt, das ist kein Scheiß.
1: Ja, okay,
2: das
1: genau.
2: Sie auch an alle Polizisten, das war keine
1: Crackpfeife. Und man legt das Crack dann auf dieses dünne Papierchen.
2: Richtig.
1: Ja.
2: Und dann zieht man sich das komplett rein.
1: Oh, oh. Wir dachten bei ein, zwei Liedern mal ganz kurz an Faber. Habt ihr das schon öfter gehört?
3: Und wenn ja, nervt es schon oder ist es noch ein Kompliment?
2: Es hat genervt und jetzt kommt es aber so selten, dass es nicht mehr nervt. Also früher kam es andauernd und vollkommen berechtigterweise, finde ich auch. Aber mittlerweile kommt es eigentlich kaum mehr. Mittlerweile kommen ganz andere Vergleiche, die oft total irgendwie absurd sind, wo ich mir so denke, alright, wenn du denkst.
1: Zum Beispiel, was kommt dann?
2: Neulich so jemand, ja, das ist so geil, das ist eine Mischung aus 01099 und irgendwas anderes, also wirklich so ganz andere Musik. Ich habe es wirklich nicht begriffen.
1: Ja, okay. Jetzt sind auch noch Lisa und Jacques angekommen, genau. Die sind jetzt von blond weggerannt.
2: Weil und wir sie sind noch bei uns gelandet. WhatsApp-Gruppe unter Druck gesetzt haben. Aber ja. Wir hätten eigentlich sagen sollen, ihr müsst nicht kommen.
1: Ja, jetzt haben wir eigentlich schon vorbei. Jetzt ist es schon vorbei. Jetzt sind wir fertig. Nein.
3: Nein, wir haben noch was. Und zwar, die Standardfragen sind durch. Wir haben oft so einen Umschlag dabei, der von einem anderen Interviewpartner Person gestellt wurde. Und wir wissen nicht, was da in diesem Umschlag drin steht. Kennt ihr Matze Rossi? Kennt ihr nicht? Meine Güte. Matze Rossi gibt es seit vielen, vielen, vielen Jahren. Punkrock, Music, Folk, emotional, deutsche Texte etc. Der hat eine Frage in diesen Umschlag gesteckt, die wir nicht kennen. Er wusste nicht, dass ihr sie bekommt.
5: Also, unsere Frage ist, was unser Guilty Pleasure ist.
6: Bass spielen.
5: Oh, ich glaube echt so Instant-Rahmnudeln mit Frischkäse essen.
0: Ich glaube musikalisch gesehen Coldplay.
1: Mhm. Ja, das wäre das Erste, was ich jetzt auch wirklich Guilty Pleasure finde.
2: First Dates anschauen bei Vox. Oh ja, oh ja. Diese Sendung ist großartig. Eigentlich ist es gar kein Guilty Pleasure. I love it.
7: Das ist eine schwierige Frage, weil ich habe ganz viele eigentlich, glaube ich. Ja, ich glaube, Nina Chuba-Konzert bei mir. Ich war auf einem Nina Chuba-Konzert. Ja, aber sie ist ganz toll, aber ich werde dafür immer hier gefrontet.
0: Wieso?
7: Ja,
0: okay, ich muss doch gar nicht.
2: Da muss ich ergänzen. Also wir judgen das nicht wegen Nina Chuba, sondern nur, weil Lisa immer nur auf riesige Großproduktionen geht und nie zu kleinen Bands, die wir halt auch sind. Schaut halt nur Paula Hartmann, Nina Chuba und irgendwie so, also weißt du, wo halt so Gen Z-Leute hingehen.
7: Gen Z-Klischee bin ich, das ist mein Guilty Pleasure.
3: Es ist. Ja, es macht total Spaß mit euch. Aktueller Bandkonto, Gassenstand.
7: Oh, ich glaube, da
3: schon
7: muss
3: ausgerechnet,
7: Jakob
3: ihr macht es ja
7: sagen,
3: sehr transparent.
6: Wir lieben das, transparent zu machen. Der Jakob veröffentlicht das einfach super gerne und wir haben einfach super lustige Ausgaben.
2: Ja, transparenterweise habe ich es ewig nicht zusammengezählt und schuld allen vier noch extrem viel Geld.
6: Ja. Ja.
2: Giovanni hat gesagt, wir müssen das jetzt echt machen. Du schuldest mir 900 Euro und ich sehe ja während der Fahrt. Und jetzt sind wir hier, wir haben es wieder vergessen.
6: Ja, wieder vergessen.
2: Ich bin jetzt besoffen, es geht frühestens morgen.
6: Mein Kontostand ist einfach 100 Euro minus oder so.
2: Bei der ganzen Band, für mich geht es bei der Band eigentlich nur darum, den Leuten hier ihr Geld zu rauben.
3: Ja, das haben wir vorhin auch schon vermutet, es geht nur ums Geld. Und genau aus diesen Gründen geht ihr ja auch auf Tour.
6: Korrekt.
3: Genau, nächste Pläne von Yara. Ihr geht auf Tour, erzählt.
6: Im Oktober gehen wir auf Tour. Die heißt Kaugummi-Zigaretten-Tour. Und das wird große Klasse, weil das die erste eigene Yara-Tour ist. Wir freuen uns schon riesig drauf. Und ja.
2: Es wird einen Schokobrunnen geben.
6: Es wird einen Schokobrunnen geben, den wir mitnehmen beim Merch dann. Also jeder, der auf sowas steht, soll seine Früchte mitbringen. Aber es wird auch Früchte geben.
2: Wird es
6: so.
2: Früchte geben?
6: Ja, natürlich werden wir Erdbeeren und kleine Snacks mitnehmen und so. Seine Finger.
0: Aber Erdbeeren sind noch nicht saisonal, ne?
6: Oh, ja, stimmt.
1: Oh, das ist ein Problem,
6: dann müssen wir uns
1: ja
6: vielleicht noch mal was
1: Kohl.
6: Überlegen.
1: Kohl.
2: Ein schöner Schokokohl.
1: Brokkoli. Ja, Yara, nehmen meinen Schokobrunnen mit auf ihre Kaugummi-Zigaretten-Tour. Da bin ich doch dabei. Schokobrunnen ist immer gut. Wobei mit Brokkoli, nee, weiß nicht.
3: Blumenkohl.
1: Ach.
3: Ja, es war, wie ihr wahrscheinlich auch mitbekommen habt oder gehört habt, eine sehr amüsante Stimmung mit Yara. Und es ging ja auch noch irgendwie weiter. Wir haben ja noch, glaube ich, so viel über Erdbeermarmelade gesprochen, die sie diesmal dabei hatten am Merch. Die haben lustige Ideen.
1: Ja.
3: Aber ja, nicht nur lustige Ideen, sondern auch gute
1: Lieder. Gute Lieder, ja.
3: Wenn ich groß bin, so heißt das Debütalbum von Yara. Und der erste Track von diesem Album heißt Lego Haus. Und der klingt so.

0: Ihr hört Schrägfunk und wir sind auf das Fest in Karlsruhe, gerade eben auf der Feldbühne, haben Nikra gespielt. Wie geht's euch nach der Show?
1: Ein bisschen erledigt, aber auch sehr euphorisch und glücklich und verschwitzt.
0: So wie es sich gehört. War auf jeden Fall eine sehr schöne Show, vielen Dank dafür. Im März erschien euer Album Über beide Ohren. Über beide Ohren, was bedeutet das für euch?
1: Du meinst den Namen oder das Album?
0: Beides.
1: Beides.
0: Fangen wir mit dem Namen an.
1: Der Name ist mir so aus dem Mund gefallen, als wir einfach rumüberlegt haben, welchen Namen das Album haben könnte. Und ich habe es fast mehr aus Spaß gesagt. Und dann hat unser Produzent Matthias, der da neben mir saß, gesagt, das ist es. Und ich war so, hä? Das ist es? Und dann habe ich es mir noch ein bisschen länger irgendwie auf der Zunge zergehen lassen, sage ich mal. Und eigentlich finde ich es ganz schön, weil mit diesem Album habe ich mich nochmal ganz neu über beide Ohren ins Musikmachen verliebt. Und deswegen passt das irgendwie ganz schön. Ja.
2: Ins Musikmachen verliebt, sehr schön. interessant, jetzt hast du gerade schon Matthias genannt, Matthias Blöch von Heiß Kalt, der euer Album produziert hat. Wir haben euch auf der Show in Stuttgart gesehen, als ihr Vorgruppe für Heiß Kalt wart. Und da habt ihr uns auch schon sehr überzeugt. Wie kam es denn eigentlich zu dieser Zusammenarbeit?
1: Ganz neu, modern über Instagram hat mir irgendwann mal eine Nachricht geschrieben. Während ich auf dem Klo saß, habe ich so Instagram gescrollt und dann ploppte eine Nachricht der Band Heiß Kalt auf und dann hat er, da waren sie noch nicht reunited. Da habe ich schon ein Leuchten so, hä? Und dann hat er gefragt, ob wir mal was zusammen machen wollen. Und dann haben wir einen Song geschrieben, der heißt Orbit, den haben wir auch heute gespielt. Und ist der erste Song vom Album auch geworden. Und es hat irgendwie so gematcht, dass das dann eine ganze Albumproduktion wurde. Genau.
0: Jetzt springe ich, ohne es dir vorher zu sagen, aber ich finde es gerade so schön passend. Was wir bei Schrägfunk gerne machen, sind Fragen stellen, die wir vorher nicht kennen, von MusikerInnen, die diese Frage in einen Umschlag stecken und an die nächste Band weitergeben. Ausnahmsweise bei uns kennen wir die Frage schon, denn wir haben es schon mal geöffnet, aber Matthias Blöch von Heiß Kalt hat in Stuttgart auch eine Frage in einen Umschlag gesteckt. Und die würden wir auch gerne, wenn ihr wollt, an euch weitergeben.
3: Ich bin ganz aufgeregt. Welcher Song hat zum ersten Mal deine / eure Leben verändert? So im Sinne von, jetzt ist alles anders, weil ich das gehört habe.
1: Ich würde sagen, jeder sagt einen Song, oder? Ich muss aber kurz drüber nachdenken. Okay, ich sag Schlagalarm von Jennifer Rostock.
3: Also bei mir war das auf jeden Fall Hotel California von den Eagles.
4: Ich habe auf jeden Fall I Know the End von Phoebe Bridgers.
5: Bei mir war es ganz uncool, Detroit Rock City von Kiss. Und da einen lieben Gruß an meinen Papa.
0: Jetzt muss ich natürlich nachfragen, was war an diesen Songs so besonders, dass es euch so beeinflusst hat?
1: Ich glaube, das war mein erster Kontakt mit deutschsprachiger Rockmusik, bei der eine Frau ins Mikrofon geschrien hat, auf die Art, auf die sie das in diesem Song macht. Und es hat mich erst fast echauffiert, als ich es gehört habe. Ich war so, was ist das denn? Und dann hat es mich natürlich total gehuckt und ich habe nur noch diesen Song den ganzen Sommer gehört. Und dann noch alles andere von Jennifer Rostock.
3: Ja, ich glaube bei mir, das hat überhaupt nichts irgendwie mit Gitarre spielen oder Musik machen an sich zu tun gehabt. Ich habe einfach diesen Song gehört und in diesem Song gibt es nichts, nichts, was irgendwie hätte besser gemacht werden können. Der ist von Anfang bis Ende perfekt und klingt so phänomenal und ich weiß nicht, das ist so ein Song für mich, den kann ich hören, auch die Live-Version und ich weiß jedes Quietschen, jedes Zwischenrufen von irgendeiner Crowd-Person kann ich alles mit, weil die, das ist so eingebrannt in mein Gehirn. Egal welche Version, es ist einfach, besser geht's nicht.
4: Bei I Know the End ist bei mir das so, dass ich zu der Zeit, als der Song rauskam, sehr viel leise Musik gehört habe und Rockmusik ziemlich blöd fand, kurze Zeit. Und I Know the End hat dann praktisch was gemacht, weil der so leise anfängt und dann am Ende fast so wie so ein Metal-Song da steht. Sie schreit rum, kreischt rum, alles wird laut, alles wird wild. Das hat mir irgendwie was zurückgegeben, was ich ganz lange nicht hatte. Und das war ganz, ganz toll.
5: Ja, Kiss war, glaube ich, bei vielen Menschen die Lieblingsband, die erste. Und mein Papa hat mir das damals gezeigt. Und das war so meine erste Verbindung mit Musik. Und das fand ich ganz toll.
0: Spannende Geschichten, spannende Geschichten.
2: Ihr habt zumindest auf Instagram so ein bisschen so euch als Favorite schwule Emo-Punk-Band beworben sozusagen. Und da schließt sich für uns die Frage an, versteht ihr euch eigentlich als politische Band?
1: Ich glaube, wir verstehen uns auch als politische Band, aber ich glaube, dass wir uns in dieser Form, in der wir uns jetzt gerade auf die Bühne stellen, auch nicht auf eine Bühne stellen könnten und kein Politikum sein. Das ist gar nicht so eine unbedingt freiwillige Entscheidung, aber wir haben alle auch eine klare Haltung und natürlich auch Songtexte und Musik und Aktionen, die mit politischen Inhalten verknüpft sind. Aber ja, genau. Das machen wir auch nicht immer freiwillig, auf jeden Fall.
0: Ich bin immer so ein bisschen der Zeitwächter, weil wir haben nicht mehr so lange Zeit. Eigentlich könnten wir, glaube ich, noch ganz viele Fragen stellen, aber anders. Ihr geht auf Tour. Zukünftige Pläne im Oktober, November, glaube ich, sind eure Tourtermine.
1: Ja, im Oktober.
0: Leute, geht da raus, hört euch Nikra an, schaut euch Nikra an. Und nächstes Jahr, darf man da schon was verraten, was da passiert oder eher noch nicht?
1: Es passieren wahnsinnig tolle Dinge, die ein Follow auf bei uns auf Instagram auf jeden Fall wert wären, um die nicht zu verpassen. Und es wird immer weitergehen mit dieser Band auf jeden Fall.

0: Bewegen von Nikra hier bei Schrägfunk von ihrem Album Über beide Ohren. Und Nikra gehen im Oktober auf Tour, das solltet ihr nicht verpassen. Das Fest Karlsruhe, wir hatten noch andere Begegnungen der besonderen Art. Und das waren bestimmt nicht nur Jahre am Anfang der Sendung, sondern auch die Beatsteaks. Seit über 30 Jahren gibt's die Beatsteaks und wir wollten von ihnen erfahren, ob es denn überhaupt noch Spaß macht.
1: Hallo erstmal und ja.
2: Geht so. Also
1: mir macht es wahrscheinlich mehr Spaß als Thomas. Also jetzt mal kurz in Ernst. Wir machen das immer so, wir geben eine alberne Antwort, danach sage ich immer jetzt kurz im Ernst und dann geben wir eine ernste, seriöse Antwort. Es ist ja das Geilste, was man machen kann. Also ich für meinen Teil, wenn du irgendwann das große Glück hast, mit so weit deine Miete zu bezahlen, also ich denke mir so, naja, wie bescheuert wäre ich denn, wenn das nicht immer noch Spaß macht. Das ist großartig.
3: Ja.
0: Die Antwort haben wir natürlich erwartet, sonst würdet ihr es wahrscheinlich auch nicht mehr machen, aber mittlerweile müsst ihr ja auch. Ich meine, ihr verdient damit euer Geld. Ihr habt ja, wenn man der Dokumentation, die letztes Jahr rauskam, glauben darf, auch keine anderen Sachen gelernt. Das ist ja auch dann ein Müssen, oder?
4: Da kannst du ja, aber ich glaube, dass wir uns auf jedem Feld durchsetzen könnten. Also wenn man so viel Kompetenz auf einem Haufen versammelt hat, dann ist es eigentlich wurscht, ob man in der Werbung landet oder im Musikgeschäft oder im Fernsehen. Bei den bewegten Bildern zum Beispiel würde es auch gut gehen mit Kameras und so. Ja. Das ist ja ein Vorteil zu so Radiosendern. Weil bei Radio ist ja nur die halbe Wahrheit. Weil da sieht man ja gar nicht jetzt, was eigentlich hier am Vormikrofon sich, was für eine illustre Gesellschaft jetzt hier vom Telefon ist. Und ich glaube aber, dass wir auch im Hochbau zum Beispiel könnten wir gute Sachen machen.
1: Wir hätten den äußerst erfolgreichen Ponyhof, würde ich mir auch vorstellen können.
4: Und immer wenn es um Physik geht, da sind wir auch ziemlich gut. Und um Kunst, bildende Kunst, aber auch Installationen. Und
1: Installations in Englisch.
4: Und Installations.
1: Stopp übrigens gerade.
4: Nee, aber ist egal. Jetzt wo wir laufen, sagen wir halt auch mal, was wir denken. Und mit Gemüse kennen wir uns auch aus.
5: Okay, super. Aber das heißt, mit Gemüse, ist das auch was, irgendwie Garten und so, wo ihr euch dann vielleicht wieder erdet nach Konzerten? Nein?
4: Nee, das hat was mit Quer durchs Gemüsebeet zu tun. Das ist so eine Art Musikrichtung. Wenn man einfach versiert in allen Standardsituationen ist, dann ist man quer durchs Gemüsebeet und kennt sich da natürlich dann dementsprechend gut aus.
1: Und nebenbei haben Thomas und ich, sind wir auch Stolzbesitzer von einem oder mehreren Gärten. Du besitzt ja auch zwei Gärten, wa?
4: Ich besitze ja
1: in der Nähe von Berlin, in ganz Deutschland
4: verteilt. Zwei Gärten.
1: Gartenarbeit wird nicht ganz so klein geschrieben, auf gar keinen Fall.
5: Jetzt aber nochmal
1: die seriöse Antwort. Gartenarbeit, also ja.
5: Genau, wie kommt ihr wieder runter?
1: Wenn wir morgen nach Hause fahren, hole ich meine Schwester, meine Tochter ab. Die fahre ich nach Storkow in den Garten und dann muss ich schnell noch Rasen mähen und Hecke schneiden, damit die dann eine Woche Urlaub machen. Und da ist man dann auch der Dulli vom Dienst. Da kommt, okay, dann bringt ihr Getränke oder macht Essen oder stellt ihr eine große PA hin.
4: Also, ich fahre heute Nacht noch mit einem Verbrennermotor nach Tübingen, Universitätsstadt mit Schloss und auch theologischer Fakultät und von da aus dann weiter mit Deutsche Bahn und dann Naldo, Verkehrsverbund, Schwäbische Alb, ein kleines Dorf namens Großengsting. Und wenn man da vom Marktplatz aus über die große Kreuzung geht und dann nach der Bushaltestelle in die Hauptstraße einbiegt, da ist da der Garten meiner leider viel zu früh verstorbenen Mutter und den werde ich morgen auf Vordermann trimmen.
5: Okay, also das heißt, es passt wirklich, ihr erdet euch buchstäblich durch solche Tätigkeiten.
1: Ja.
4: Wir bewerfen uns mit Erde, ja.
5: Jetzt muss ich irgendwie die Kurve kriegen, genau. Und zwar, ihr macht schon so lange zusammen Musik und habt schon so viele Lieder geschrieben und auch immer wieder performt. Ist es so, dass die Lieder auch immer wieder im Laufe der Zeit eine neue Bedeutung für euch erfahren? Also gibt es Lieder, wo ihr besonders sagen würdet, das dreht sich immer wieder und passt immer wieder auch in die Zeit vielleicht?
1: Thomas, jetzt zum Thema.
4: Nee, wir einigen uns eins in der Entstehung auf eine bestimmte Bedeutung und die bleibt für uns wichtig. Und da sind auch keine anderen Interpretationen erlaubt. Also weder von uns noch vom Publikum. Das ist eigentlich das, was es ist, ist es. Das, was draufsteht, ist auch drin bei uns. Es ist keine Mogelpackung und es steht auch, es ist nicht zur Interpretation freigegeben zum Abschluss. auf keinen Fall. Okay. Das ist das, was es ist, und darauf haben wir uns ja in langer Kleinarbeit haben wir uns ja das erst erarbeitet, also aus dem Ärmel geschüttelt, und dann haben wir es ganz lange fallen lassen und dann haben wir uns auf die Definition geeinigt und die haben alle unterschrieben, und zwar mit Blut.
1: Ja. Ich kann dazu nicht seriös sagen, Thomas schreibt die Musik. Ich hab damit, ich spiele mal bloß nach, was Thomas mir sagt. Und wenn er sagt, das ist so.
4: Das ist gelogen.
1: Da gibt es keine Interpretationsmöglichkeiten. Vollkommen richtig.
5: Schade.
1: Ja, ist am Ende, kurz, halb ernst, ist ja am Ende auch nur Musik. Man muss so ein bisschen die Kirche im Dorf lassen. Das hast du letztens auch mal gesagt, Thomas, Alter. Ging es irgendwie um ein Lied und wie man das sieht, aber Thomas so. Und dann hat er tatsächlich wirklich auch im größten Teil, es ist doch auch nur ein Lied. Es sind am Ende auch nur Lieder. Muss man jetzt auch mal, wie gesagt, langsam nicht so hochhängen.
4: Aber und wir sind auch nicht Bob Dylan und so. Und auch nicht Tupac. Und
1: hat er jetzt ernst gemeint?
4: Also ich weiß nicht, das ist halt.
5: War das ganz am Anfang auch so, als ihr angefangen habt, Musik zu machen?
1: Da fragst du die Ben Richtchen? Da waren weder Thomas da waren noch ich dabei.
4: Ich bin seit 98 dabei und Horst ist seit 2000.
1: 2000, ja genau.
5: War auch schon eine Weile.
1: Ich glaube, das war noch nie anders. Mhm. Da waren immer so Typen im Raum, die haben Musik zusammen gemacht und wenn alle fünf grinsen, dann ist ein Lied, was man entweder auf eine Demokassette macht oder auf eine CD oder auf eine Schallplatte und danach spielt man das halt auf einem Konzert und hofft, dass es einem genauso viel Spaß macht wie im Proberaum. Und manchmal ist es so, dass ein paar Lieder irgendwann ja keinen Bock mehr machen und dann lässt man es sein. Davon gibt es auch eine ganze Menge. Und ein paar machen halt immer irrsinnig viel Spaß auf und vor der Bühne und dann dudelt man die halt einfach. Weil es ja Bock macht, die da zu spielen, die alle gut finden.
0: Wir haben ein paar Fragen gestellt, was wir sehr schön finden, wenn Bands anderen Bands Fragen stellen, eine versteckte Frage in einen Umschlag packen, die wir auch nicht kennen. Kennt ihr die Band Nikra? Schon mal was von gehört? Nee, die haben gestern hier auf der Feldbühne gespielt, haben dieses Jahr ihr, wir hoffen, wir bekommen auch eine Frage, machen so Emo-Punk, ihr Debütalbum dieses Jahr rausgebracht, produziert von Matthias Blöch von Heiß-Kalt. Und die haben eine Frage in den Umschlag gesteckt, ohne zu wissen, dass ihr die bekommt. Und wir wissen nicht, was da drin ist. Vielleicht habt ihr Lust.
1: Ich wusste nicht, dass wir jetzt hier stehen.
0: Genau, und wir wissen auch nicht, was da drin ist. Tommy. Und ihr dürft diese Frage beantworten und ihr dürft nachher auch eine Frage an jemand Unbekannten stellen.
4: Was war das bewegendste Konzert, das ihr je gespielt habt? Thorsten?
1: Also, klingt jetzt wirklich sau bescheuert, aber aufgrund der Tatsache, dass wir uns hier beim Fest in Karlsruhe befinden, wir haben vor 19 Jahren hier schon mal gespielt und das war krass. Also, das war wirklich krass, weil das war so die Phase, 19 Jahre zurückrechnen könnt ihr ja alleine machen, Anfang der 2000er. Da hat das irgendwie gerade gut funktioniert für die Band und auf einmal standen wir hier und da waren da so, wie viel waren da so, Paul, waren da so 80, 90.000 Leute? Da waren Arsch voll Leute und wir haben angefangen und nach einem Lied wir hatten so einen Seko bei, der meinte so, ey, wir müssen hier ein bisschen ruhiger machen, hier passiert sonst irgendwas. Und da ging drunter und drüber, da sind so die Zäune eingeknickt und so, dann haben wir da irgendwie, oder Arnie mal gesagt, wir machen jetzt ein ruhiges Lied und dann haben wir wieder ein bisschen ruhiger angefangen und dann war das am Ende ein grandioses Konzert. Ein paar Lieder davon sind auch auf unserer Live-Platte, kann nur noch spatzen. Da gibt's auch lustige Verspieler. Also jetzt nicht bloß so, ey, fettes Konzert, 100.000 Leute, sondern das war auch lustig. Das hat uns allen doll Spaß gemacht und keiner hat so richtig greifen können, dass da auf einmal 100.000 Leute stehen, die sich dann so diese Kapelle Beatsticks anguckt. Das war schon wirklich bewegend, das passt jetzt gerade. Und dann gab's bestimmt noch ganz viele andere, bei mir zumindest.
0: Ja. Beatsex, vielen Dank für eure Zeit und euren Humor. Das lieben wir sehr. Dankeschön.
1: Dankeschön.

ist angesagt, meine Damen und Herren. Sing mal, sing mal, sing mal, sing mal, sing mal! Na, na, na, na, na! Na, na, na, na, na! Schlecht. Aber ich weiß, ihr könnt viel lauter als Rock am Ring, viel lauter. Das ist so Hurricane. Das ist noch nicht Rock am Ring. Aber kurz, nur die Jungs! Nur die Jungs!

0: Jungs. Ja? Mädels sind einfach viel geiler. So, jetzt haben wir uns hier kennengelernt. Ja, stopp, stopp. Stopp. Mich interessiert noch der Berg da hinten. Ja, nur mal der Berg. Aha. Das ist viel. Ist gut besucht, der Berg. Der Berg ist gut besucht. Okay, zusammen! Verdammt nochmal! Das haben wir ja komplett verkackt, die Scheiße.
1: Okay, ist ja auch nicht
0: klar. Ja, lag an mir. Hey, Bart, hallo. Hey. Ihr seht beeindruckend aus. Da kann man sich schon mal in die Hose scheißen und einen Einstieg verpassen, oder? So, Achtung.
1: Jetzt sind wir hier
0: nach vorne. Stopp, Ruhe. Jetzt kommt der beste Gitarrensolo der Welt, der lieber hier in Peter Baumann. Achtung, Achtung.

0: Sperling haben heute auf das Fest Karlsruhe auf der Feldbühne gespielt. Endlich! denn hier wollten wir euch tatsächlich schon immer mal sehen oder erleben. Und jetzt war es auch wirklich herrlich und wunderbar. Wie fandet ihr es?
1: Erstmal Dankeschön, dass ihr uns hier haben wolltet und das auch mit möglich gemacht habt. Das war sehr, sehr, sehr cool. Es waren unfassbar viele Leute da tatsächlich und auch viele Leute, die es, glaube ich, schon kannten und irgendwie ein paar bekannte Gesichter auch. Und es war sehr schön. Es war in den Sonnenuntergang reinspielen. Es war eine sehr schöne Festivalatmosphäre irgendwie. Gute Bühne, guter Sound, gute Leute. Sehr, sehr schön war es hier.
2: Auf dieser Bühne haben auch schon mal gespielt Fjord und zwar 2019. Die haben auch sehr von dieser Bühne geschwärmt und von dieser Location. Und wir haben eine kleine neue Rubrik bei uns bei Schrägfunk, und zwar geheime Fragen stellen. Eine Band schreibt eine Frage auf. Wir wissen nicht, was diese Band aufschreibt an Frage. Und Fjord haben im März ein Witz in Stuttgart gespielt und eine Frage aufgeschrieben. Wir wissen nicht, was in diesem Umschlag drin steckt. Und wir sind mal gespannt.
1: Das ist eine sehr coole Idee. Grüße an Fjord auf jeden Fall. Darf ich das jetzt aufmachen?
2: Du darfst es aufmachen und die Frage natürlich dann auch beantworten.
1: Aber wir wussten nicht, dass die uns die Frage stellen, ne?
2: Keiner weiß, wer die Frage bekommt. Wir wissen nicht, was da drin steht.
1: Und was wir antworten, okay.
2: Genau.
1: Okay, dann lese ich jetzt vor. Frage Fjord. Was hättest du oder ihr gerne schon früher gewusst, als du oder ihr angefangen habt, Musik zu machen? Also viele Sachen auf jeden Fall. Erstmal sehr schöne Frage, finde ich sehr interessant. Und ich glaube, es sind sehr viele Sachen. Ich glaube, was für Bands oder MusikerInnen, die gerade irgendwie anfangen, für uns war es super, super hilfreich zu wissen, was wir überhaupt für einen Sound machen wollen. Also wir haben uns immer von vielen Leuten auch beraten lassen und auch reinquatschen lassen und waren auch bei verschiedenen Contests und so, und das war auch alles cool. Und diesen Input kann man auch mitnehmen. Ich glaube, am wichtigsten ist, sich selbst ein bisschen zu checken, was will man eigentlich für eine Musik machen, was will man erzählen, wie will man das erzählen, vor welchen Leuten will man spielen, für wen macht man diese Musik. Das sind so grundsätzliche Fragen, die wir uns relativ spät erst gestellt haben und quasi mit dem ersten Album erst gestellt haben. Aber wir haben ja vorher schon ganz lange Musik gemacht. Und für uns war das, glaube ich, auch dieses Projekt Sperling anzufangen, einer der größten und ersten Schritte, um überhaupt so zu klingen, wie wir heute klingen. Du runzelst die Stirn, als wäre meine Frage unverständlich. Als wäre meine Antwort unverständlich.
0: Ich muss schwer drüber nachdenken. Das klingt jetzt so. Aber wärt ihr überhaupt zu dem geworden, was ihr seid, wenn ihr nicht vorher diese Phase gehabt hättet, wo ihr einfach gemacht habt und noch nicht so richtig wusstet, wo es hingehen soll?
1: Ja, das stimmt. Das stimmt auch. Das ist auch ein sehr guter Gegenargument, ja. Ja, das stimmt. Ich glaube, natürlich haben wir auch viel rumgerührt und rumprobiert vorher, aber ich glaube, was so ein Ding ist, ist beim vorher ausprobieren, dass man vielleicht selber gar nicht so happy mit seinen Songs ist. Ich glaube, das passiert manchmal, dass man auch nicht so richtig weiß, okay, in welchem Milieu findet man denn gerade statt, in welcher Rubrik findet man gerade statt und welche Künstler und Künstlerinnen würden dazu irgendwie passen. Weil gerade so für Booking und so ist das immer sehr hilfreich irgendwie für Leute auch zu checken und auch für Leute, die die Musik nicht kennen, wenn die mal so ein Beispiel haben irgendwie. Und wenn ich mir zum Beispiel zumindest Songs von früher angucke, vor der Sperlingzeit, würde ich viele davon, glaube ich, erstmal nicht mehr so schreiben, aber auch wahrscheinlich wäre ich jetzt auch nicht schade drum, wenn die verschwunden geworden wären irgendwie. Es wäre im Nachhinein auch nicht schlimm geworden, mit so einem relativ clean da reinzusteigen. Aber du hast schon recht, es zählt auch schon die bisschen die Arbeit, die man vorher macht.
0: Aber seit Sperling gibt's da nichts, was ihr jetzt so nicht mehr machen würdet? Oder wo ihr irgendwie sagt, oh Gott, das kann man nicht mehr spielen oder hören.
1: Ich glaube, es ist eher andersrum. Ich glaube, es ist weniger, dass man sich fragt, okay, was machen wir jetzt nicht mehr, sondern eher, okay, wir haben jetzt gecheckt, was wir gerade machen wollen und was für eine Art Messages wir erzählen wollen und auch wieso der Sound darum gebaut wird. Und der verändert sich natürlich immer noch weiter. Also das zweite Album klingt ja wieder ein bisschen anders als das erste und so weiter. Also so richtig aufhören zu verändern tut man sich, glaube ich, eh nicht. Aber ich glaube, es ist einfach gut zu wissen, wo fängt man an, wo ist der Stand gerade, worauf hat man Bock? Das ist eh die wichtigste Frage. Worauf hat man eigentlich Bock? Was will man selber machen? Wie soll es am Ende klingen? Und dann macht man das.
2: Jetzt ist es aber auch so, dass ihr ja eine ziemlich gute Fanbase mittlerweile habt. Du hast auch vorhin gesagt, es waren viele Leute da, die ihr schon mal gesehen habt. Wie wichtig ist es für euch zu wissen, das sind auch Menschen, die wir schon erreicht haben, dass ihr überhaupt so selbstbewusst handeln könnt.
1: Ja, also das ist also erstmal sau schön und vor allem sau, sau wichtig für uns. Wir haben ja auch gerade das erste Album viel in der Corona-Zeit auch rausgebracht und auch viel Promo danach gehabt irgendwie, was in der Corona-Zeit, und da war natürlich wenig mit Live-Spielen und da hat sich ganz viel über Social Media abgespielt. Und dann war es aber so, dass wir zum ersten Mal, als wir dann das Album live vor Leuten gespielt haben und Leuten begegnet sind, war das irgendwie unfassbar schön, weil man dann wusste, okay, wofür, für wen macht man eigentlich diese Musik? Und da sind Menschen, die sich davon berührt und irgendwie erreicht fühlen irgendwie. Genau, und sonst verliert man das manchmal ein bisschen, wenn man eben so in seinem Proberaum sitzt und ist so, hat auch so Scheuklappen irgendwie auf und macht gerade Songwriting oder produziert irgendwas oder so, dann vergisst man so ein bisschen, dass es doch schon ein paar Leute erreicht hat und dass es schon ein paar Leute cool finden, was man gerade macht. Und man ist dann so ein bisschen seiner sehr eigenen Unsicherheit oft gefangen. Und wenn man dann aber live spielt und es kommen Leute und es sind auch Leute dabei, die man schon mal gesehen hat, dann ist es irgendwie cool. Dann weiß man irgendwie, ah, dafür machen wir das und deswegen sind wir hier so mäßig.
0: Und jetzt sucht ihr ja, glaube ich, schon auch immer wieder irgendwie eben eine Herausforderung scheinbar, denn ihr spielt irgendwann im Winter ein Konzert mit Orchester.
1: Ja.
0: Was hat's damit auf sich? Ich meine, vielleicht seid ihr nicht so ganz weit davon weg, weil ihr einen Cellisten in der Band habt.
1: Genau, ja, ich glaube, also das ja, war auch, ich will nicht unbedingt sagen naheliegend, aber es war so ein bisschen, als wir uns überlegt haben, okay, wir wollen dieses Jahr eine Show machen, eine Sperlingsshow. Also eine eigene neben den Festivals und natürlich den Frost und Frust, das haben wir auch Anfang des Jahres gespielt, aber sonst haben wir ja sonst keine Tour gemacht, sondern nur dieses eine Konzert und da wollten wir eben was Besonderes machen. Und die Arrangements haben ja schon ein bisschen, da haben wir schon viel Cello drin natürlich und auch deswegen ein paar klassische Elemente drin und gerade in dem Song Die Welt ist schuld, den wir auch meistens zum Schluss spielen, hat Luca damals auch zusammen mit unserem Produzenten so ein Cello-Quartett quasi geschrieben, also es sind quasi vier Cello-Stimmen und ich glaube, daher kam so ein bisschen auch die Idee, wie das klingen würde, einen Song von uns zu nehmen und den umzuarrangieren für ein 12-köpfiges Orchester und dann ist die Idee irgendwie so entstanden, da hatten wir Bock drauf und dann haben wir gesagt, okay, dann machen wir daraus ein ganzes Konzert und das wird das eine Sperling-Konzert 2026 und das wird auch, glaube ich, was sehr Besonderes. Wir sind auch sehr aufgeregt, vor allem ist da viel, was wir halt selbst noch nicht gemacht haben. Und es ist eben kein normales Konzert, sondern es sind nochmal viele Faktoren, die sonst nicht da sind irgendwie. Genau, aber ich glaube, es wird was sehr Besonderes und umso schöner dadurch, hoffentlich. Ja. 13.11. ist es übrigens.
2: Das Konzert im November, was ganz Besonderes. Nächstes Jahr geht es wieder auf Tour. Euer letztes Album, Menschen wie mir, verzeiht meine Welt oder hasst sie, kam vor 2 Jahren raus. Habt ihr neue Albumpläne auch?
1: Ja.
0: Aha, noch etwas geheimnisvoll.
1: Wir haben ganz, ganz viele Pläne. Nee, wir sind natürlich meistens, wenn wir nicht viel spielen, sind wir viel am Produzieren und viel am Machen. Jetzt ist natürlich dieses Orchesterkonzert, was auch viel Planung und viel Zeit mit sich bringt, aber wir sind natürlich eine Band, um Musik zu machen und um neue Songs zu schreiben und das machen wir gerade und deswegen ist ein neues Projekt wie ein Album nicht weit weg und die entsprechende Tour auch nicht. Ich glaube, das kann ich sagen.
0: Wunderbar. Ja, da freuen wir uns drauf und sagen danke für das Konzert heute und ja, weitermachen.
1: Nee, machen wir es auch gerne. Dankeschön für eure Zeit.
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0: Frost von Sperling, von ihrem Album Menschen wie mir verzeiht man die Welt oder hasst sie. Das Fest Karlsruhe, es war mal wieder wunderbar. Es war ein sehr friedliches Fest mit 260.000 Besuchern in 4 Tagen. Danke an die KME Marketing GmbH, die ganzen Organisatoren von das Fest und natürlich ganz besonders an das komplette Team der Feldbühne, denn da fühlen wir uns am wohlsten, oder? Feldbühne ist so.
1: Ja, das ist unser Hauptaufenthaltsort diese 4 Tage lang.
0: Unser Wohnzimmer.
1: Ja. Und das Fest Karlsruhe ist ja nicht das einzige Festival in Karlsruhe, sondern es gibt noch das Zeltivel beim Tollhaus. Und das hat ja auch eine ganz tolle Sommeratmosphäre. Da sitzt man auch gerne draußen im Biergarten. Wir haben dort The Wombats gesehen aus Liverpool. Eine Band, die es schon seit über 20 Jahren gibt, die 6 Studioalben veröffentlicht hat, eins davon Oh, the Ocean, 2025 erschienen. Und das Konzert war kein typisches Schrägfunk-Erlebnis, kann man glaube ich sagen, weil die Band doch eigentlich tendenziell ein bisschen poppiger ist als das, was wir so hören. Aber es war eine super geile Stimmung von Anfang an. Die Band hat ihr Konzert eröffnet mit Moving to New York und das ist echt ein cooler Abgehit.
0: Sie haben mit einem, ich würde mal sagen, Schrägfunklied die Show begonnen und mit einem Schrägfunklied die Show beendet.
1: Stimmt.
0: Das finde ich auch sehr schön.
1: Ja.
0: Genau. Dazwischen war viel gut, ziemlich für meine Verhältnisse ein bisschen zu poppig teilweise. Du hörst sowas ja manchmal auch doch gerne. So ein bisschen Giant Rooks ähnlich, kann man auch vergleichen, oder?
1: Weiß ich nicht, bin ich mir nicht so sicher. Aber auf jeden Fall, ja, zugegebenermaßen, wir fanden, dass es auch so ein bisschen so einen Knick hatte, was die Energie betrifft. Also, dass so irgendwo mal so ein bisschen ein Energieloch war. Vielleicht lag es aber auch an unserem Energieloch.
0: Ich wollte gerade sagen, ich glaube, das Publikum um uns rum hat das anders empfunden, hatte ich den Eindruck.
1: Ja, es war eigentlich echt durchweg eine Mega-Stimmung, ziemlich voll auch der Laden. Und ja, ich war auch ein bisschen überrascht, wie viele Leute The Wombats auch so gut kennen. Die haben alle die Lieder mitgesungen, die von vorne bis hinten. Das war schon, ja, war gut. Und eben, wie du gerade schon sagtest, Feel Good, also ein Konzert, wo nicht alles positiv sein muss. Die Songs sind auch manchmal nicht ganz so leicht, aber am Ende geht man mit einem super Gefühl raus.
0: Also vielleicht ja doch ein bisschen Schrägfunk, dieses Scheinleicht.
1: Ja, so ja doch, Thema, ein bisschen haben sie es auch, ja.
0: Also doch nicht ganz so verkehrt.
1: Nee.
0: Für Schrägfunk. Vielleicht sollten wir The Wombats auch nochmal spielen, laufen lassen hier. Und zwar, du hast es ja schon gesagt, mit welchem Lied?
1: Moving to New York.

0: 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Erdbeeren, Erdbeermarmelade, ihr habt es mit Früchten.
1: Ja, vor allem die Erdbeermarmelade ist ja nicht die erste Marmelade, die wir machen. Wir haben ja schon Marille und Kiwi-Marmelade durch.
0: Ah,
1: und
0: wunderbar.
1: Sind jetzt zum Klassiker Erdbeermarmelade gekommen.
0: Mhm.
1: Es bietet sich einfach unglaublich gut an als Merch. Und unser lieber Sänger, der ja auch gleichzeitig Koch ist, kam mit dieser großartigen Idee.
0: Ja.
1: Er kann vielleicht auch nochmal ein paar Sätze dazu sagen.
2: Ich kam mit dieser großartigen Idee.
1: Großartig.
0: Aber wir haben gestern nämlich auch die Beatsteaks gefragt, mit was sie sich erden nach so einem Konzert. Und das wäre eigentlich jetzt auch da in dem Zusammenhang eine ganz gute Frage. Ist es dann sowas, Kochen?
3: Ja, vom Tontechniker angeschrien werden, dass man das verkackt hat.
0: Oh, okay.
2: Und untereinander Morddrohungen aussprechen bei Fehlern. Das hilft auch sehr. Ja.

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2: Hier bei Radio Korax auf UKW 95.9 ist wieder Lesbit-Zeit. Meine heutige Studiogästin, und wir haben schon eine ganze Weile daran gearbeitet, dass ich sie hier zum Gespräch begrüßen kann, ist...
6: Hi, mein Name ist Vera Baryschnikow, ich bin 28 Jahre alt. Ich bin seit dem 1. April die neue LKS Nord beim LSVD Plus Sachsen-Anhalt.
2: Wer nicht aus der Community, noch dazu aus der hiesigen, kommt, LKS Nord. Wir haben ja als lesbisch-schwul-queer-politischer Untertisch sehr darum gekämpft, diese LKS einzurichten und auch darum gekämpft, zwei zu haben. Zwei Vollzeitstellen haben wir leider nicht erreicht. Es gibt LKS Süd, LKS Nord. Was ist LKS und was ist die LKS Nord?
6: Die LKS ist die LSBTIQ Landeskoordinierungsstelle Sachsen-Anhalt-Nord. Ist ein langer Name, gebe ich zu. Genau. Es gibt halt auch das Pendant dazu im Süden, das ist Ole. Der ist beim BBZ Lebensart eingestellt und ich bin beim LSVD Plus Sachsen-Anhalt.
2: Seit wann bist du beim
6: LSVD? Seit dem 1. April jetzt. Also
2: echt? Genau, erst so kurz?
6: So kurz erst, ja genau.
2: Irgendwie vom Eindruck her dachte ich, es wäre länger, zumindest seit Jahresanfang schon. Aber gut, es spricht dafür, dass du zumindest bei mir schon mal einen nachhaltigen Eindruck hinterlassen hast. Was macht so eine Landeskoordinierungsstelle? Beziehungsweise was macht genau die Landeskoordinierungsstelle Nord? Weil die Aufgaben sind ja doch etwas spezifischer für Süden, Sachsen-Anhalt, was Ole macht und was du machst.
6: Mhm. Das hat ein bisschen natürlich was zu tun mit unseren Qualifikationen, die wir

0: Spitzmerseburg, auch Weißenfels, aber vor allen Dingen auch zum Beispiel Naumburg, Zeitz und so weiter. Und beim Norden wissen wir in Halle ja auch nicht unbedingt, was anzufangen. Ich weiß, Stendal, Salzwedel, auch Schönebeck, durch den CSD ja doch vielen nicht nur aus der Community bekannt geworden. Also du legst, denke ich mal, Strecken zurück.
1: Ja, das auf jeden Fall. Bisher war ich zum Beispiel in Stendal. Das war auf jeden Fall auch eine gute lange Fahrt. Ja, du hast schon recht. Also im Norden ist es eher das Flächenland. Das gestaltet die Arbeit natürlich auch schwieriger, weil einfach viel weniger Infrastruktur da ist. Also alleine mit der Bahn fährt man Ewigkeiten irgendwo hin und dann gibt es da auch gar nicht so viele queere Gruppen, was halt natürlich ein bisschen traurig ist, aber wo ich eben auch versuche zu vernetzen untereinander und einfach mal hinzufahren und zu zeigen, so, ja, ihr seid gesehen und wir können zusammen was auf die Beine stellen. Natürlich zählt auch der Harz mit dazu. Da war ich zum Beispiel auch beim CSD in Wernigerode. Also es gibt ein paar kleine Inseln oder so, wo mal was abgeht. Es ist nicht ganz so traurig, wie es klingt.
0: Nee, also für mich klingt das überhaupt nicht traurig. Ich bin totaler Harz-Fan. Wernigerode, Quedlinburg und so weiter, das war früher auch mit meiner Arbeitsort und da bin ich immer gern hingefahren und da habe ich natürlich auch gern gearbeitet. Auch Freundschaften, die bis heute überlebt haben. Den Harz hatte ich jetzt irgendwie gar nicht auf dem Schirm, aber klar, der gehört ja auch mit dazu. Und Wernigerode ist ja immerhin auch schon etliches an Infrastruktur da.
1: Genau.
0: Der CSD letztens in Wernigerode, also da werden doch viele Menschen erfahren haben, dass da nicht nur touristische Hochburg, sondern dass auch queeres Leben ganz lebendig ist in Wernigerode und überhaupt im Harz. Harzgerode, Quedlinburg, Thale, auch Gernrode, Ballenstedt, da ist ja sehr viel. Du bist also seit April, Klammer auf, erst Klammer zu, beim LSVD in Magdeburg. Diese LKS Nord hat ja schon einige VertreterInnen gehabt vor dir. Zuletzt Freddy Schmies, die ja leider nach Berlin gegangen ist. Oder für sie natürlich toll, dass sie da nach Berlin gehen konnte. Da ist auch schon in der Vergangenheit tolle Arbeit geleistet worden. Führst du das jetzt nahtlos fort oder hast du auch die Gelegenheit, eigene Akzente zu setzen?
1: Nach Freddy kam ja noch eine andere Person, Kim Lang.
0: Stimmt.
1: Und es ist auf jeden Fall viel Arbeit da für mich, an die ich anschließen kann. Das Größte ist ja immer auch dieser queere Infoguide für Sachsen-Anhalt, den wir immer aufsetzen. Da haben die beiden auf jeden Fall eine super Arbeit geleistet.

0: Ole und ich sind jetzt daran, eine Website aufzusetzen, wo wir diesen Infoguide ins Digitale übersetzen, damit es nicht mehr dieses kleine Papierheftchen ist.
1: Das ist aber sehr handlich.
0: Ja, das auf jeden Fall.
1: Hosentaschen- oder Jackentaschenformat, auch vom Umfang her.
0: Ja, ich finde den auch super, aber es ist natürlich auch zeitgemäß, das Ganze auf eine Homepage zu übertragen. Und da gibt es dann auch richtig gezielte Suchfunktionen. Das wird auf jeden Fall richtig cool. Ich freue mich da auch schon drauf, bin da auch schon sehr am Arbeiten dran, am Werken. Das ist das, was ich mit am meisten übernehme. Ansonsten natürlich die Kontakte und diese Vernetzung in größten Teilen. Also dass zum Beispiel auch Leute auf mich zukommen, so vom LSQPRT und sagen, ach ja, die LKS Nord, da war ja das und das damals und so habt ihr das gemacht. Und dann weiß ich immer schon, okay, das ist gut zu wissen, dann kann ich mich daran auch ein bisschen orientieren. Aber ich will natürlich auch selber Akzente setzen. Was jetzt zum Beispiel mit mein größtes Vorhaben ist, ist, dass wir in Magdeburg einen Dike-March auf die Beine stellen. Das wird richtig toll, da bin ich richtig hyped. Bei mir ist ja jetzt natürlich auch noch der große Fokus die Landtagswahlen, was ja bei meinen Vorgängern, naja, nicht ein Randthema war. Politik ist kein Randthema, aber die Wahl in Sachsen-Anhalt ist ja schon sehr richtungsweisend. Kommt ja einiges auf uns zu. Da alles in Stand zu halten und dafür zu sorgen, dass es auch nach der Landtagswahl noch queere Strukturen gibt, Ansprechpersonen, eine Community, auf die man sich verlassen kann.
1: Ja, die LKS haben ja eine Landtagswahl auf jeden Fall schon mitgestaltet, mitgewirkt, zusammen mit dem LSQ-PRT. Aber bisherige Landtagswahlen waren doch von der Bedeutung nicht nur für das Land, sondern in dem Fall sogar für die ganze Bundesrepublik nicht so entscheidend. Und die Herausforderungen durch diese rechte Gefahr waren noch nie so groß, so immens. Das ist natürlich in diesem Jahr, und es sind ja nur noch wenige Wochen bis dahin, eine extra große Herausforderung für uns alle, für die ganze queere Community, eigentlich für die ganze Gesellschaft in Sachsen-Anhalt, alle demokratischen Kräfte. Aber lassen wir jetzt das raus. Da gibt es jetzt noch viele Anstrengungen und auch viele Zusammenschlüsse und viele Aktionen. Generell, wenn du jetzt als neue LKS Nord irgendwo hinkommst, zum Beispiel Stendal, wo ich mich auch einigermaßen auskenne, sowohl von den Gegebenheiten als auch von den Menschen vor Ort, von den Initiativen. Harz kenne ich mich einigermaßen aus. Schönebeck, klar, liegt ja zwischen Halle und Magdeburg. Was sind da die großen Herausforderungen? Mit welchen Themen kommen die Menschen auf dich zu?
0: Vor allem ist es immer so eine gewisse Existenzangst. Gerade bei jungen Leuten, die einfach das Gefühl haben, sie können sich nicht richtig ausleben. Und sie haben auch Angst, was da auf sie zukommt an Gewalt und Diskriminierung. Ansonsten natürlich ganz viel Popkultur. Das ist mal was Positives, ne? Dass man sich über queere Popkultur oder queere Kultur austauschen kann, auch selber Neues erfahren kann. Und dann solche Sachen wie der Alltag natürlich, ne? Also viele junge Menschen sind ja noch in der Schule, da gibt es häufig nicht so viele gute Angebote gegen Mobbing und so weiter. Oder wo zum Beispiel auch Transpersonen Hilfe bekommen können bei ihrer Transition oder wie auch immer. Deswegen, es sind existenzielle Fragen, aber im gleichen Moment trotzdem noch Lebensfreude. Also Sachen, die einen im Leben halten und zum Weitermachen animieren, ja.
1: Wie ist das mit queeren Flüchtlingen, wie so schön heißt, queere Refugees, die ja auch im ländlichen Raum zu finden sind und was überhaupt ein Schwerpunktthema gerade beim LSVD hier in Sachsen-Anhalt ist.
0: Ich glaube, da ist es nochmal doppelt so schwer. Also ich will nicht sagen, ne, das soll jetzt nicht abwerten, die Erfahrung von Menschen, die hier geboren sind. Es ist für alle schwer, aber für Geflüchtete ist es eben nochmal eine andere Belastung. Ich sehe das Ganze halt so intersektional. Ne, da kommen dann eben verschiedene Formen der Diskriminierung aufeinander. Nicht nur Queerfeindlichkeit, sondern natürlich auch Rassismus oder Ausländerfeindlichkeit, Antisemitismus, alles in die Richtung. Das macht es natürlich schwieriger und hier gibt es einfach verdammt wenig Angebote dafür. Aber das Gute ist, und das kann ich auch gleich als gute neue Nachricht erzählen, wir haben eine neue Kollegin beim LSVD und die macht den Queer Refugee Support.
1: Das heißt, also seit Anfang Juli.
0: Genau, seit dem 1. Juli. Also das ist Lolina, die ist neu dabei in unserem Team und sie bietet Asylverfahrensberatung für queere Geflüchtete an. Da versucht sie jetzt im Prinzip so eine Basis zu schaffen, dass für queere Geflüchtete in Sachsen-Anhalt auch die Situation besser wird und dass die gezieltere Beratung bekommen, ne? Weil Asylverfahrensberatung bedeutet ja nicht immer das Gleiche. Da gibt es ja für queere Geflüchtete noch mal andere Herausforderungen.
1: Aber auch andere spezifische Angebote eigentlich.
0: Ja, eigentlich. Genau. Aber da sind ja dann natürlich auch solche Sachen wie sprachliche Barrieren noch viel größer. Und natürlich dann der Fakt Queerfeindlichkeit wird ja auch nicht immer als Asylgrund angenommen, was echt zum Kotzen ist, also for lack of better word. Da fällt mir jetzt kein besseres Wort für ein.
1: Nö. Alles, was mir an Worten ausfällt, ist auch nicht besonders salonfein.

0: Ich denke, in der Vergangenheit auch die Aktivitäten zum Beispiel in der Zasthalber Stadt, und das ist ja auch dieser ländliche Raum, war ja schon immer so ein Brennpunkt. Und gerade auch bei den queeren Geflüchteten, eh die überhaupt in der Lage sind, sich sowohl in der Aufnahmeeinrichtung, in ihrer Umgebung und dann gegenüber Fremden, die wir ja letztendlich alle sind, zu outen.
1: Ja, ist nicht einfach und das erfordert viel Mut, aber ich glaube, dass eben auch häufig nichts anderes übrig bleibt, als sich zu outen und sich Hilfe zu suchen, ne? Aber da hoffen wir, dass wir auch als LSVD und auch als LKS natürlich gute Angebote schaffen, wo sich Leute sicher fühlen und auch das Gefühl haben, dass sie sich bei uns outen können, mit uns über Probleme sprechen können und so weiter. Aber da bin ich guter Dinge.
0: Ja, das geht ja hin bis zur Hilfe bei Wohnungssuche.
1: Genau.
0: Also da ist ja ein recht breites Angebot. Inwiefern das von den offiziellen Stellen dann auch honoriert wird, steht auf einem anderen Blatt, denke ich mal, immer noch. Das war es von Anfang an. Es ist auf jeden Fall wichtig. Denn diese sexuelle Orientierung, geschlechtliche Identität ist eindeutig ein Asylgrund.
1: Ja.
0: Und das verbessert natürlich auch Bleibechancen hier in Deutschland.
1: Ja.
0: Aber das muss erstmal vermittelt werden über die sprachlichen Barrieren hinweg und über die Gegebenheiten vor Ort und die ganzen Verflechtungen, also Riesenherausforderungen. Eigentlich ist das schon mal ein Aufgabenfeld, was man nicht nur so nebenbei mit realisieren kann.
1: Da bräuchte es auf jeden Fall viel mehr Systematik dahinter, Systematik und Ordnung, Leute dabei zu helfen, hier anzukommen, sich hier wohlzufühlen, irgendwann vielleicht auch eine Staatsbürgerschaft erwerben oder eben dauerhaftes Asyl zu bekommen, hier arbeiten zu können. Mir ist halt wichtig, dass die Leute erstmal ankommen und in Sicherheit sind. Das sollte an vorderster Stelle stehen. Und ja, da ist natürlich vielleicht der Queer Refugee Support erstmal nur ein Tropfen auf den heißen Stein, aber es ist auf jeden Fall ein Angebot, das da ist und an das man anknüpfen kann. Und ich bin auch mir sicher, dass Lolina eine gute Arbeit machen wird. Genau.
0: Also das ist schon mal etwas näher beleuchtet, ein Kerngebiet. Wenn du jetzt in deinem Büro sitzt, ein ganz normaler Bürotag, also du hast gerade keinen Besuch irgendwo bei einer Einrichtung, bei Menschen auf dem Land und du hast auch gerade nichts mit dem Infoguide zu tun, was kommt dann auf dich zu an so einem normalen, du siehst meine Gänsefüßchen, ja, Bürotag?
1: Also ich schließe die Augen und ich stelle mir vor, wie ich im Büro sitze. Das Erste, was ich auch mache, ist natürlich erstmal mein E-Mail-Fach öffnen und da sind dann meistens auch schon Anfragen drin, entweder irgendwelche Unterstützungsanfragen, Fragen, wo man sich hinwenden kann, um zum Beispiel Seminare machen zu können oder sich weiterbilden zu können, aber auch zum Beispiel spezifischere Sachen wie, kannst du uns dabei helfen, einen Workshop aufzubauen zum Thema Queersein im Arbeitsbereich für Leute zur Weiterbildung, dass sie wissen, wie sie mit ihren Kolleginnen umgehen auf Arbeit, wenn die sich outen oder vielleicht nicht outen und wie auch immer. Sowas mache ich. Ansonsten viel Öffentlichkeitsarbeit. Also ich weiß nicht, wer es vielleicht gesehen hat. Auf Instagram haben wir jetzt auch schon mehrere Videos hochgeladen, wo wir die Arbeit vom LSVD vorgestellt haben, aber zum Beispiel auch Veranstaltungsbewerbungen gemacht haben für zum Beispiel unser Familienhaus, was ja wegen der Hitze verschoben werden musste. Eigentlich bin ich den ganzen Tag mit Menschen über E-Mail oder manchmal auch über Telefon in Kontakt. Schreibe Texte, das kommt auch öfter mal hin, dass ich zum Beispiel mal eine Pressemitteilung oder sowas verfasse. Ja.
0: Was mich zu dem großen Komplex führt, die Zusammenarbeit einerseits mit der Politik, hast du ja schon benannt, und ich weiß, dass die da sehr eng ist. Wenn man in Magdeburg sitzt, ist sie natürlich noch enger als von Halle aus zum Beispiel. Aber auch die Zusammenarbeit mit regionalen oder generell im Lande verteilten Initiativen. Es gibt da unendliche Zahl und eine große Vielfalt, gerade im ländlichen Raum, die gar nicht im LSQPRT mit versammelt sind, mit denen du aber zu tun hast, die auf dich zukommen, beziehungsweise vielleicht auch stelle ich mir vor, dass du auf die zukommst. Dich wäre zumindest meine Vorstellung, mit ihren Angeboten, mit ihrer Arbeit, mit ihren Problematiken vertraut machst und guckst, wie kannst du denen helfen, wie kannst du die mit anderen, die demselben Themenfeld arbeiten, die eventuell ähnliche Erfahrungen in welchem Gebiet auch immer gemacht haben, zusammenbringen und natürlich dann die Vernetzung mit dem Rest des Landes, mit der LKS Süd, mit Ole, mit Organisationen im LSQ PRT und so weiter. Welche Erfahrungen hast du da?
1: Also erstmal politische Erfahrungen, da könnte ich jetzt erstmal anbringen, dass wir den zweiten queeren parlamentarischen Abend hatten, der hat ja in Magdeburg stattgefunden.

0: Ich würde sagen, das war auf jeden Fall organisatorischen Erfolg. Es waren bloß leider nicht viele Leute da.
1: Was unter anderem auch daran lag, dass an dem Tag sehr viele parallele Veranstaltungen waren.
0: Ja, das ist natürlich auch immer das Problem.
1: Denn manche, die da waren, mussten dann doch weg, beziehungsweise kamen erst später, weil sie bei einigen von den parallelen Veranstaltungen waren.
0: Es hat auch Spaß gemacht. Ich durfte das ganze Jahr moderieren. Das war sehr toll. Also
1: erst und das hast du wirklich ganz, ganz toll gemacht.
0: Ja, vielen Dank. Das freut mich zu hören. Das war ein sehr schöner Abend. Die Podiumsdiskussion war sehr spannend, auch sehr hitzig in Teilen. Ich fand es gut, dass von den demokratischen Parteien, von jeder Partei bzw. von den Jugendverbänden jeweils mindestens eine Person dabei war. Das war schon mal ein gutes Zeichen. Mit den Leuten sind wir auch in Kontakt. Denn irgendwie müssen unsere Anliegen und unsere Forderungen ja auch in die Parlamente getragen werden. Das passiert ja nicht einfach so. Das passiert ja über Vernetzung. Und dann Vernetzung zu anderen queeren Orgas oder Strukturen. Ich war zum Beispiel bei Lambda, bei dem einen Queerspace in Stendal. Und da haben wir Perlenarmbänder gebastelt. Es war zwar nur eine kleine Runde, aber es hat mir dabei geholfen, zu verstehen, wie diese Queerspaces auch funktionieren. Und zwar, dass das halt eine ganz niedrigschwellige Arbeit ist oder Zusammenarbeit. Und ich würde es nicht mal Arbeit nennen, sondern das sind halt Treffen, wo Leute miteinander in Kontakt kommen können, die queer sind auf verschiedenste Art und Weise und sich austauschen können. Und halt einfach einen schönen Nachmittag oder Abend verbringen können. Das fand ich ganz spannend. Und dann war ich auch noch, aber das war nicht im Norden von Sachsen-Anhalt, aber das möchte ich trotzdem nicht unerwähnt lassen, bei so einem Vernetzungstreffen von unabhängigen CSDs. Das Vernetzungstreffen war in Merseburg, das war in Merseburg. Und es war total spannend, dabei zuzuhören, wie die Graswurzelbewegung in der queeren Community ist. Also so, wie man so ein CSD oder irgendwie auch einen Dyke-March oder solche politischen Veranstaltungen wirklich aus dem Boden stampft. Ohne große Geldmittel und ohne krasse Vernetzung. Und irgendwie fand ich das Zusammenkommen total schön. Und da haben sich alle auch ziemlich viel Mut gegenseitig gegeben und eben auch gezeigt, wir können trotzdem was schaffen. Wir lassen uns nicht einschüchtern. Genau, das war, was mir im Gedächtnis geblieben ist. Das hat Spaß gemacht. Ja, ansonsten bin ich ja jetzt auch noch gar nicht so lange dabei, also gerade mal 3 Monate. Ja, ich habe auf jeden Fall noch vieles vor, auch noch andere Leute zu besuchen. Ich will mal nach Salzwedel mich mit der Kulturnische da auseinandersetzen, also mit denen mich treffen und so. Bin ich bloß einfach noch nicht dazu gekommen, aber ich habe ja noch ein bisschen Zeit.
1: Ne, die Woche hat nun mal nur 5 Arbeitstage.
0: Ja, genau. Es ist viel Arbeit. Ich freue mich total, diese Arbeit machen zu dürfen. Das ist eine totale Ehre für mich, auch gerade in so schwierigen Zeiten wie jetzt. Ich möchte auf jeden Fall alles geben. Ich bin auch immer noch hochmotiviert, auch wenn es jetzt schon 3 Monate und 3 Gehälter waren. Ich mache das aus dem Herzen raus. Mir liegt das einfach so, also mir ist das einfach so wichtig, dass das auch gut gemacht wird, dass die Arbeit gut gemacht wird und auch nachhaltig, dass man auch, falls es diese Stelle irgendwann nicht mehr gibt, da wollen wir aber gar nicht.
1: Meine, dafür haben wir nicht zuletzt auch mit der Fortschreibung des Aktionsplans und Umwandlung in ein Landesprogramm und so weiter versucht vorzusorgen, dass das, was in den letzten Jahren, sogar Jahrzehnten, die Arbeit auch um solche Stellen wie deine LKS zu schaffen, haben wir, wenn ich es mir so nachrechne, 2011, 2013, dann ganz konkret mit dem Ministeriumswechsel und dem ersten Entwurf des Aktionsprogramms und so weiter. Also da haben wir wirklich sehr dafür gekämpft, teilweise auch mit harten Bandagen. Und mit der Leitstelle haben wir da auch in der Politik und in der Landesregierung Verbündete, die das unterstützen und haben wir eben versucht, das so rechtssicher wie möglich zu machen, damit das nicht im Worst-Case-Fall zurückgedreht werden kann.
0: Ja.
1: Und natürlich werden wir uns selbst im Worst-Case-Fall nicht einfach da reinfinden. Nee. Es war zu schwer, teilweise zu kräftezehrend, zeitzehrend, ressourcenzehrend, das zu erkämpfen, was wir jetzt haben.
0: Ja.
1: Und wir wollen ja sogar noch weiter, denn es ist in der ganzen Bundesrepublik und auch in unserem Bundesland noch nicht alles erreicht.
0: Ja.
1: Nicht nur der Artikel 3 im Grundgesetz oder die Stiefkindadoption. Das sind 2 ganz, ganz wichtige Themen und auch mit der Ausgestaltung des Selbstbestimmungsgesetzes. Also das sind noch Arbeitsschwerpunkte, die uns alle als queere Community beschäftigen, wo wir weiter vorankommen wollen. selbst wenn wir das dann mal erreicht haben oder Teil davon erreicht haben, wird sich garantiert was Neues finden. Die Zeit geht ja auch immer weiter. Die Community, die Vielfalt entwickelt sich, wird immer bunter. Ja, es wird immer was zu tun geben.
0: Es wird immer was geben, ja.

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0: Mir persönlich ist es wichtig, dass wir auf alle Fälle nicht nur im Verteidigungsmodus harren, sondern wirklich im Blick haben, es muss auch weitergehen.
1: Ja, total, dass wir immer uns vor Augen halten, dass wir eine Zukunft haben. Und ich glaube, dass es, ja, ich glaube, man kann es fast so nennen, dieser revolutionäre Gedanke in gewisser Weise, dass es vorangeht und dass sich was ändern muss, dass wir nicht einfach weggehen. Ich glaube, dass uns das am Leben hält und dass es unseren Kampfwillen aufrechterhält. Ja, total. Also nicht nur in der Gegenwart oder in der Vergangenheit leben, das ist gefährlich, das zu machen.
0: Naja gut, Vergangenheit ist insofern gut, dass man da Lehren draus ziehen kann
1: Total, ja.
0: und dass man auch durchaus Kraft schöpft, indem man weiß, wo sind unsere Wurzeln.
1: Ja.
0: Es gibt ja dieses schöne Bild, auf welchen Schultern wir stehen. Also das ist auch in der queeren Community ganz, ganz wichtig.
1: Ja.
0: Was war in der Geschichte schon? Also sich das
1: Ja.
0: bewusst zu machen, insofern ist Vergangenheit durchaus wichtig,
1: Ja,
0: aber
1: das
0: nur
1: auf jeden
0: auf die
1: Fall.
0: Vergangenheit gucken und zu verklären. Nö, das bringt nichts.
1: Ja.
0: Das bremst uns nur. Aber aus der Vergangenheit Kraft schöpfen und Lehren ziehen, das finde ich wichtig. Und das ist ja auch meine persönliche Arbeit.
1: Ja, total, natürlich. Da habe ich auch Respekt vor. Und das ist ja auch so wie so ein gewisses Erbe, was wir weitertragen müssen, weil so viel vor uns schon erarbeitet wurde. Ja, finde ich auf jeden Fall
0: Es ist
1: wichtig.
0: auf alle Fälle immer gut, das, was wir erreicht haben, nicht als selbstverständlich anzusehen, sondern immer zu wissen, dafür haben Generationen, nicht nur hier in Deutschland, nicht nur hier in Europa, gekämpft und teilweise teuer bezahlt.
1: Teuer bezahlt, ja, das stimmt.
0: Auch ein Effekt, gerade weil wir ja schon das Thema Landtagswahlkampf hatten und letztens war ja auch hier Landratswahl, wo die Menschen im Saalekreis es
1: Saalekreis.
0: geschafft haben, den AfD-Landrat zu verhindern
1: Ja.
0: durch Bündnis. Und gerade diese Bündnisarbeit, ich bin totaler Fan davon, möglichst breite Bündnisse zu schließen, auf dem kleinsten gemeinsamen Nenner, egal, weil die Gefahr von rechts ist mittlerweile, die ich nie gedacht, vor einigen Jahren, so groß, dass wir ungeachtet irgendwelcher ideologischen Differenzen wirklich das breiteste Bündnis, was überhaupt geht, schmieden müssen. Und dabei habe ich durchaus überraschende Erfahrungen positiver Art gemacht. Ich habe gerade gestern eine tolle Zusammenfassung des AfD-Programms, was ich bis dahin im Netz immer nur, und dazu musste ich mich auf die Seite der AfD
1: Ja,
0: begeben, um das
1: machst du
0: überhaupt
1: nix.
0: lesen zu können, mich damit auseinandersetzen.
1: Ja.
0: Revision 26 hat das nun zusammengefasst. Das finde ich so genial, dass das jetzt für alle zugänglich ist. Es ist wichtig, wovon die überhaupt reden und nachzufragen, was das dann für die Menschen, in unserem Fall für die queeren Menschen bedeutet. Für unsere Bildungsarbeit, für die Integrationsarbeit, für die Arbeit mit queeren Geflüchteten.
1: Ja.
0: Die ganze Bandbreite bis hin zur Existenz von Initiativen, Verbänden, Organisationen. Wenn man konkret genau die Gefahr kennt, kann man leichter dagegen angehen.
1: Ja, das ist ja auch die Aufgabe von politischer Bildung, ne? Wer setzt sich dann hin und liest sich das Wahlprogramm dann tatsächlich mal durch? Also so,
0: 150 Seiten?
1: ja, genau, 150 Seiten mache ich einfach mal an einem Abend. Die meisten, würde ich jetzt mal behaupten, informieren sich über soziale Medien oder über Sendungen bei Markus Lanz oder die Bild-Zeitung oder wie auch immer, ne? Also alles sehr niedrigschwellige Sachen, aber eben auch nicht die beste politische Bildung, die man genießen kann. Und es wird ja auch in größten Teilen gar nicht mehr kritisch hinterfragt, beziehungsweise einfach auch in den Schulen gar nicht mehr beigebracht, wie kritische Auseinandersetzungen mit Parteien, mit Politik generell, wie das funktioniert, wie man sich gut belesen kann oder wie man erkennt, was eine gute Quelle ist. Alleine da fängt es ja schon mal an. Das ist eine totale Verfehlung und das bildet sich im Prinzip auch auf allen Marginalisierungen ab. Also ne, bei queeren Menschen, bei Geflüchteten, da geht es auch um Sachen wie zum Beispiel Umweltschutz. Ne? Ja.
0: Ich meine, wir leben ja nicht in einer eigenen Blase und da beschäftigen uns natürlich diese ganzen Querschnittsthemen. Bildung, hat man ja schon gesagt,
1: Bildung.
0: was ganz, ganz wichtig ist, was auch ein Schwerpunkt bei der AfD ist, aber eben auch andere Sachen. Die bespielen ja wirklich auch die ganze Bandbreite, also muss man sich da auch auseinandersetzen. Und ganz konkret gucken und in Diskussionen dann eben auch nachhaken, was bedeutet das für dich konkret?
1: Ja.
0: Wenn, da kann man teilweise Überraschungen erleben. dass viele das unreflektiert übernehmen, beziehungsweise sich von irgendwelchen Äußerlichkeiten oder keine Ahnung, wie ich das jetzt nennen soll, blenden lassen.

0: Ein Knackpunkt ist ja auch immer das persönliche Engagement. Das betrifft ja mich nicht. Ja, also so einfach schwarz-weiß ist es leider nicht. Und das ist ja gerade das Schwierige. Wir werden jetzt dieses Programm möglichst breit verteilen, dass möglichst viele Menschen noch die Gelegenheit haben, sich damit auseinanderzusetzen. Teilweise sind schon Reflexionen drin. Also es ist etwas mehr als diese 150 Seiten, aber das finde ich gut, dass sich eine Gruppe hingesetzt hat. Und dass man da jetzt draufklickt und hat's, fand ich schon beim Entwurf super. Ja, Landtagswahl, das ist ein großes Kapitel. Und unabhängig davon, wir haben ja auch über Sachsen-Anhalt hinausgehend noch einige Vorhaben. Ich hatte ja schon gesagt, Grundgesetzänderung, Paragraph 3, die Stiefkindadoption und die Flüchtlingspolitik generell, queere Geflüchtete bei den ganzen Migrationsanstrengungen, Verstärkungen, ist das ja umso wichtiger, dass die Menschen, die qua Gesetz ein Recht haben, hier zu bleiben, dann auch wirklich dieses Recht nutzen können. Das ist ganz, ganz wichtig. Ja, wenn du jetzt mal über dieses Jahr hinaus guckst, unabhängig, wie die Landtagswahl ausgeht, was siehst du zum Beispiel für nächstes Jahr so als einen großen Schwerpunkt, den wir vielleicht jetzt noch nicht genannt haben? Ein Vorhaben und unabhängig von der Digitalisierung des Infoguides?
1: Auf jeden Fall viel mehr in den ländlichen Raum zu gehen. Also in 9 Monaten kann ich nur so viel schaffen, mich mit so vielen Leuten vernetzen, aber wirklich mal zu versuchen, da noch was aufzubauen, dass vielleicht noch ein langfristigeres Angebot mehr dort existiert oder dass die Leute vor Ort sich besser kennen, ja, dass die irgendwie besser miteinander klarkommen, dass sie überhaupt wissen, wer ist denn da eigentlich in meinem Nachbardorf noch, und da versuchen, so viel wie möglich noch abzuholen. Und ja, das funktioniert wahrscheinlich auch erstmal nur über Digitalisierung. Ne? Man kann ja auch versuchen, was weiß ich, irgendwelche Online-Formate oder sowas anzubieten. Genau, ich sehe da auf jeden Fall mit den größten Schwachpunkt in Sachsen-Anhalt oder auf jeden Fall in dem ländlichen Raum. Ja.
0: Aber ich sehe da auch Chancen drin.
1: Ja, total Chancen. Also jeder Schwachpunkt ist ja auch eine Chance. Wie hat das irgendwie Christian Lindner mal gesagt? Herausforderungen sind nur dornige Chancen. Keine Ahnung, ist das ein dummer Ausspruch. Aber jedenfalls, ja, es ist auch eine Chance. Und zwar, dort sind viele junge Menschen. Und ich habe einfach immer diese Angst, dass sie sich nicht gehört fühlen, dass sie alleine sind, dass sie sich vielleicht dann irgendwie, weiß ich nicht, doofe Freunde suchen oder sowas. Oder dann aus Frust doch nach rechts abdriften oder sowas, weil sie denken, sie kommen damit besser durchs Leben. Und einfach sozusagen dieser Perspektivlosigkeit entgegenzuwirken und zu zeigen, hier sind Leute, du bist nicht allein. Das ist das Allerwichtigste, Community zu schaffen, sozusagen Freundschaften entstehen zu lassen. Genau. Und ich möchte auch unbedingt gern mehr an die Schulen gehen, den Schulunterricht da noch unbedingt ergänzen. Was ich schon so für Horrorstories gehört habe von Schulbüchern, die irgendwie immer noch hinterher sind, was irgendwelche wissenschaftlichen Erkenntnisse zu Gender und Sexualität angeht. LehrerInnen, die ihre eigenen SchülerInnen mobben und da ganz, ganz üblen Kram fabrizieren. Und wir hatten jetzt zum Beispiel auch beim LSVD jetzt schon mehrere Anfragen mal, wo es darum ging, konnte nicht zu uns kommen, Workshop mal halten, einfach nur einführen.
0: Davon kann es BBZ und Ole auch mehrere Lieder singen.
1: Genau, deswegen sozusagen diese vertiefendere Arbeit, die Ole jetzt gerade schon machen kann, das möchte ich auch schaffen für den
0: Und Norden. Und Lambda ist ja auch auf dem Gebiet total Lambda aktiv, aber auch AkteurInnen, die ich nicht so sehr auf der Spielfläche sehen möchte.
1: Ja, aber das hat
0: Nein,
1: man ja
0: aber
1: immer.
0: Je besser, je breiter das Angebot von uns ist, desto mehr Chancen haben wir. Ich bin ja auch sehr viel im ländlichen Raum an Schulen unterwegs, mache da auch meine eigene Erfahrung und mache da auch kleinteilig während der Theaterarbeit diese Themen, man kommt da ja nicht drum rum, und auch mit den KollegInnen in den Schulen teilweise Gespräche und Erfahrungen austauschen. Und auch SozialarbeiterInnen, da haben wir schon verschiedene Erfahrungen, habe ich auch persönlich gemacht. Also ja, Bildung, das ist auf jeden Fall

0: Aber nochmal, am Anfang hattest du gesagt, es geht um ein Deichmarsch beim
1: Ja, ein
0: CSD. So,
1: Deichmarsch.
0: kann man da schon das terminisieren?
1: Ja, am 8. August findet der Deichmarsch statt in Magdeburg. Wir sind jetzt in der heißen Phase der Planung im Prinzip drin, haben jetzt auch schon mit der Öffentlichkeitsarbeit auf Instagram angefangen, versuchen jetzt noch Gelder zu akquirieren. Genau, also es soll eine politische Demonstration durch Magdeburg sein. Das ist auch, soweit ich weiß, der erste Deichmarsch in ganz Sachsen-Anhalt generell, in Magdeburg sowieso. Und das natürlich inspiriert von anderen großen Städten, wie zum Beispiel Berlin. Die haben das ja schon seit, ich weiß nicht wie viele Jahren, da habe ich mich jetzt nicht drauf belesen, aber
0: In
1: locker
0: Berlin
1: 10
0: habe ich
1: Jahre
0: einen
1: schon sehr
0: Deichmarsch
1: lange.
0: erlebt vor
1: Ja,
0: 2 Jahren.
1: total klasse. Und
0: Das ist
1: ich habe auch zum Beispiel Bilder gesehen von dem Deichmarsch in New York, was natürlich nochmal eine krasse Stufe höher ist, aber das Ganze als Inspiration gefasst. Und wir sind jetzt auch ein kleines Team von Ehrenamtlichen und mir. Also ich bin ja nicht ehrenamtlich, ich bin ja hauptamtlich sozusagen
0: ja,
1: dabei.
0: aber keine Vollzeitstelle. Also da
1: Keine
0: steckt nach wie
1: Vollzeitstelle,
0: vor
1: genau.
0: sehr viel
1: Genau.
0: unbezahltes ehrenamtliches Engagement von dir,
1: Genau.
0: wie auch von deinen VorgängerInnen drin.
1: Und ich glaube, da ist auch einfach die Sache, dass es uns allen ein Anliegen ist, dass wir alle uns irgendwie in gewisser Weise als Dykes verstehen. Und im Prinzip ist unser Anliegen, nach außen zu tragen, wie vielfältig der Begriff Dyke eigentlich sein kann. Dass es sich nicht nur um Lesben handelt, natürlich, sondern eben um eine Vielzahl von Gendern
0: Aber
1: und
0: die
1: von.
0: Lesben haben es
1: Ja, die
0: erfunden.
1: Lesben haben es natürlich erfunden. Also das steht ja trotzdem im Mittelpunkt
0: Na
1: so.
0: klar.
1: Aber total inklusiv und wir versuchen das barrierearm auf die Beine zu stellen. Ja, es ist halt irgendwie auch ein cooles Gefühl, das Ganze so ein bisschen graswurzelmäßig machen zu können, weil wir eben alle, weiß ich nicht, unser alles, unser ganzes Herz da reinschütten und es jetzt einem auch zum ersten Mal stattfindet und das Ganze eben auch von unten stattfindet und nicht wie so eine Art Trademark oder sowas, so eine Handelsmarke gehandhabt wird, wie die großen CSDs das ja teilweise sind. Also ich sage nur CSD Berlin mit 100 Trucks und alles von irgendwelchen Kooperationen und so weiter.
0: Ja, vor 2 Jahren war ich ja nicht nur zum Deichmarsch in Berlin, sondern auch den großen CSD und diese Kommerzialisierung auch erlebt. Aber trotzdem, es gibt auch in diesem großen Zug Gruppenabschnitte, die rein empowernd sind.
1: Ja, das auf jeden Fall.
0: Ich lehne diese Kommerzialisierung auch ab. Allerdings, je breiter diese Bündnisse sind, unreflektiert kann man es nicht stehen lassen. Manche nutzen das einfach, um das Image aufzupolieren. Wir sind eben, hey, wir sind queerfreundlich, wenn man dahinter guckt. Naja, gerade so diese großen Konzerne,
1: Amazon.
0: auch Siemens
1: Siemens, ja.
0: teilweise, waren toller Wagen, aber wie auch immer. Aber dann immer wieder auch diese total politischen und empowernden Abschnitte bei diesem Riesenmarsch. Und auch abseits des Blocks kann man sehr viel Empowerment da erleben. Magdeburg unterscheidet sich ja doch von Halle, sowohl die Demo als auch der CSD. Ich finde das eigentlich schön, wenn die CSDs nicht alle gleich, sondern sehr spezifisch sind. Aber sie sollten diesen politischen Anspruch nicht verlieren.
1: Ja.
0: Der muss immer durchkommen.
1: Definitiv.
0: Und das Feiern. Die Community, die Erfolge der Community, das Zusammensein, das ist natürlich auch wichtig. Also da die richtige Balance zu finden, ist manchmal, denke ich, wirklich die Herausforderung beim CSD. Und wenn da jetzt noch ein Deichmarsch dazu kommt, ja, Lesben-Geschichte ist ja nun mal mein derzeitiges Haupthobby. Die waren und sind immer toll darin, andere mit einzubinden, mit aufzunehmen, Verbindungen zu schaffen. Und das kommt bei so einem Deichmarsch auf alle Fälle ganz, ganz deutlich zum Ausdruck. Also ich freue mich auf den
1: Ich hoffe, du kommst
0: Deichmarsch.
1: hin. Ja, bist natürlich auch herzlich eingeladen.

0: um nochmal auf das zurückzukommen, dass es natürlich politisch, aber eben auch so ein kulturelles Beisammensein sein soll. In Magdeburg der Deichmarsch, der ist nicht nur eine politische Demonstration, sondern hinterher, wir enden vor dem Innenministerium und laufen dann zu so einer sogenannten freien Open-Air-Fläche in Magdeburg und machen da dann noch ein kleines kulturelles Programm, wo es dann halt auch noch bei einem kleinen Picknick und so weiter Zeit für Austausch auch nochmal gibt, dass man wirklich auch sagt, okay, wir haben demonstriert, aber jetzt ist auch mal Zeit für uns das zu nehmen und füreinander da zu sein, uns kennenzulernen. Vor allem, weil in Magdeburg, so habe ich auf jeden Fall den Eindruck, die Angebote für Dykes einfach sehr gering sind. Wir haben das Boys and Beats. Ja, das ist für alle da, aber wir wissen schon, dass es halt einfach nicht das ist, was wir als Dykes uns unter einem Club vorstellen. Und das hat es ja im Prinzip auch einfach schon im Namen, Boys and Beats. Ne? Solche Sachen, genau, dass man so einen Dyke-Space, beziehungsweise auch, um das Ganze vielleicht weiterzufassen, auch einfach einen Flinter-Space zu haben, wo man sich wohlfühlen und sich ausdrücken kann. Sowas ist halt im Prinzip langfristig das Ziel. Aber erstmal der Deichmarsch, um politisch was auf die Beine zu stellen, um auch erstmal zu gucken, ne, wie viel sind wir eigentlich? Wie viel kommt zu sowas, wenn wir sowas organisieren? Kann ja auch sein, dass es ein Flop wird. Ich hoffe mal nicht. Ich denke mal, das wird gut.
1: Ich denke, dass da auch über Sachsen-Anhalt, Magdeburg, Halle, Dessau hinaus Deichs aus dem ganzen Bundesgebiet.
0: Ja, das hoffe ich auf jeden Fall auch. Also wir sind auch schon dabei, andere Deichmarsch-Organisationen anzuschreiben und zu sagen, hey, wollt ihr noch zu uns mit aufrufen oder sowas? Oder wollt ihr vielleicht sogar selber vorbeikommen? Also das ist auch gerade das Groß am Passieren. Aber das Ziel wäre natürlich, dass das jetzt das erste Mal passiert mit einem großen Knall und dass wir darauf aufbauen können und die nächsten Jahre auch einfach verstetigen können.
1: Oh ja. Das wäre toll. Ja. Also darauf freue ich mich auch schon sehr. Danke auch nochmal für die Erinnerung. Manchmal ist in den ganzen Veranstaltungsangeboten Aufruf. Ich hatte schon mal davon gehört. Deswegen habe ich jetzt einfach mal nachgefragt. Also ich freue mich drauf. Wir sehen uns da, denke ich, mit ziemlicher Sicherheit.
0: Ach schön, da freue ich mich.
1: Vera, ich bedanke mich ganz, ganz herzlich, dass du den Weg zu mir hier ins Studio gefunden hast. Ich wünsche dir natürlich für die nächste Zeit und überhaupt für deine Arbeit sehr viel Kraft und Erfolg und trotz allem Spaß. Gerade jetzt.
0: Vielen Dank und vielen Dank.

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0: Hallo liebe Zuhörer von Radio Korax, wir sind hier heute in Halle, in der Dölauer Heide, im Wald. Wir stellen hier heute eine neue Radiosendung zusammen.
1: Hallo, ich bin Christina und es geht heute um die Thema Fledermäuse. Dankeschön fürs Zuhören.
2: Hallo, ich bin Katrin, wir sind auch hier in dem Wald.
3: Hallo, ich bin Kevin und würde gerne mal was von Fledermäusen auch hören.
4: Hallo, ich bin Silke, ich bin heute auch mit in dem Wald.
5: Hallo, ich bin Carmen, wir sind in Dölauer Heide.
6: Hallo, ich bin Stefanie, ich bin heute das erste Mal mit dabei und ich möchte auch gerne was über Fledermäuse hören.
7: Ich bin Hagen, wir sind vom Radio Korax, von der Gruppe Federleicht. Ich würde mich freuen, über Fledermäuse noch viel zu erfahren zu können.
0: Können Sie sich bitte vorstellen?
8: Mein Name ist Steffen Hahn, ich bin 52 Jahre alt und engagiere mich seit fast 30 Jahren im Fledermausschutz.
0: Wo sind wir hier eigentlich und was passiert an diesem Ort?
8: Wir sind jetzt hier mitten in der Dölauer Heide, da gibt es spezielle Fledermausarten. Wir selber sind hauptsächlich hinter der Mopsfledermaus her. Das heißt, wir versuchen über die Mopsfledermaus relativ viel hier in Erfahrung zu bringen, zu wissen, wo sind die Quartiere, wo sind die Tiere selber. Wir führen Netzfänge durch. Versuchen, Tiere, die wir fangen, zu markieren und markierte Tiere datenmäßig zu erfassen. Und diese Erfassungsdaten gehen dann alle an eine zentrale Stelle, die ist in Dresden bei der Markierungszentrale. Und anhand dieser Daten, die überall aus Deutschland zusammenlaufen, speziell Ostdeutschland, kann man dann Ableitungen, wissenschaftliche Auswertungen durchführen. Das wird dort auch gemacht, um etwas zum Zuggeschehen, zum Alter, zu den Quartieren und so weiter zu wissen. Und hier in der Dölauer Heide sind viele Waldfledermäuse unterwegs. Also nachgewiesen haben wir hier 15 Arten in der Dölauer Heide. Man sieht, es gibt viel Unterholz. Das sind einzelne Arten wie zum Beispiel die Fransenfledermaus, die mag es im Unterholz unterwegs zu sein, oder auch die Langohrfledermäuse, braunes, graues Langohr, die sammeln dann zum Teil von den Blättern kleine Insekten ab. Fransenfledermäuse haben sich darauf spezialisiert, Spinnen zu fangen, und den großen Luftraum oben drüber, den teilt sich dann die Rautfledermaus mit dem Abendsegler, und im Kronenbereich gibt es dann andere Fledermausarten wie die Mückenfledermaus oder die Zwergfledermaus, die dann dort oben dementsprechend ihre Nahrung suchen. Eigentlich sollte man sich angucken, dass ein Wald halt nicht nur ein Wald ist, sondern dass halt innerhalb des Waldes auch eine gewisse Staffelung stattfindet, was die Vegetation angeht. Und innerhalb dieser Vegetation gibt es bestimmte Insektenarten, die auch sozusagen angepasst sind, in welcher Höhe sie vorkommen. Und dementsprechend angepasst sind die speziellen Fledermausarten. Und das Ganze nennt man dann ökologische Einnischung, weil jede Art eine bestimmte Nische hat, die sie besetzt, sowohl was Futter angeht, aber auch den Lebensraum selber. Was ich noch dazu sagen muss, ich bin Mitglied im Arbeitskreis Fledermäuse Sachsen-Anhalt, ein Arbeitskreis, der kurz nach der Wende gegründet worden ist und seit dieser Zeit sich intensiv in ganz Sachsen-Anhalt um den Schutz der Fledermäuse bemüht.
0: Was haben Sie gelernt oder studiert?
8: Also ich bin gelernter bzw. studierter Biologe, habe nach der Wende gleich angefangen, hier in Halle Biologie zu studieren. Bin von der Ausrichtung her Zoologe mit Spezialausbildung Ökologie, Tierökologie.
1: Was bedeutet Ökologie?
8: Also Ökologie bedeutet eigentlich die lebende Umwelt, also alles, was in der Umwelt passiert, inklusive Tiere, Menschen, Pflanzen, wobei das Hauptaugenmerk in der Biologie dabei mehr auf den Lebewesen aus der Fauna und Flora besteht. Also der Mensch ist da untergeordnet, sondern es geht mehr um die Tiere, und meine Richtung geht mehr in die klassische Tierökologie, also wie es der Name schon sagt, es geht um Tiere.
2: Warum interessieren Sie sich so sehr für

0: Fledermäuse?
1: Das ist eine interessante Frage, ja. Da bin ich eigentlich mehr durch Zufall zugekommen. Ein Studienkollege bzw. ein Freund von mir damals war schon aktiv im Fledermausschutz, hatte mich zu einer Winterquartierkontrolle mitgenommen und seitdem finde ich diese Tiere einfach faszinierend und spannend.
0: Tragen Sie bei Ihrer Arbeit besondere Kleidung oder besondere Ausrüstung?
1: Es kommt darauf an, was man nun macht, ob man im Sommer einfach unterwegs ist, hört, ob Tiere da sind, in den Winterquartieren Kontrolle durchführt oder ob man selber Netzfänge durchführt, wo man dann in der Tat als Sicherheitsausrüstung Handschuhe tragen sollte. Ansonsten mehr oder weniger braucht man kein spezielles Handwerkszeug, nur Technik.
0: Haben Sie neben den Fledermäusen noch andere Hobbys?
1: Ja, natürlich, es wäre traurig, wenn nur die Fledermäuse im Mittelpunkt stehen würden. Ich bin gerne im Garten, ich habe also auch einen Garten. Ich fahre gerne Fahrrad, bin viel an der frischen Luft unterwegs, was auch meiner Arbeit zugute kommt. Und bin sehr interessiert auch in der Natur und auch kulturellen Dingen.
0: Was sind Fledermäuse eigentlich?
1: Also zuerst muss man festhalten, Fledermäuse sind Säugetiere. Aber wie es der Name fälschlicherweise sagt, sind es keine Mäuse, sondern es ist eine eigenständige Ordnung im System, im Tierreich. Das heißt, Fledermäuse haben mit Mäusen relativ wenig zu tun, bis auf den Namen.
0: Zu welcher Tiergruppe gehören Fledermäuse?
1: Ja, das hatte ich schon erwähnt. Also die Fledermäuse sind eine eigene Ordnung im Tierreich. Das heißt, die sogenannten Fledertiere, wozu diese Mikrofledermäuse gehören, also die eigentlichen Fledermäuse und die Megachiroptera, sozusagen die Flughunde. Also es gibt innerhalb der Fledermaus- oder Fledertierartigen diese zwei Gruppen.
2: Welche Fledermausarten gibt es bei uns?
1: Also jetzt jede einzelne aufzuzählen wäre ziemlich lang, aber es ist so, dass wir in Deutschland 25 Fledermausarten haben und hier in Sachsen-Anhalt 22 Fledermausarten. Zum Beispiel eine bekannte Fledermaus, die im städtischen Bereich vorkommt, ist die Breitflügelfledermaus. Von der Mopsfledermaus hat eventuell auch schon jemand gehört und ansonsten gibt es noch diverse andere Arten. Mein spezieller Favorit oder Liebling ist der große Abendsegler, weil der von der Morphologie her am schönsten aussieht, finde ich persönlich.
3: Wer von euch kennt noch Fledermausarten?
4: Da gibt es noch die große Mopsfledermaus, Hufeisennase und Langohr. Da haben wir immer in der Heimkehle bei Uftrungen, habe ich das mal gehört.
1: Ja, das ist ja schon mal allerhand. Also, dass man, sagen wir, die Fledermäuse schon namentlich so ansprechen kann. Für die meisten sind Fledermäuse alle gleich aussehend, aber in der Tat sind die sehr unterschiedlich, was die Größe angeht und was die Form angeht. Speziell auffällig sind zum Beispiel die Langohrfledermäuse, die in der Tat sehr, sehr lange Ohren haben, weil die dort, wo sie jagen im Unterholz, auch diese großen Ohren brauchen, um die Beute mehr oder weniger auch zu hören mit dem Ultraschallorgan, was sie haben.
2: Sind wirklich alle Fledermäuse schwarz?
1: Wenn man am Nachthimmel Fledermäuse fliegen sieht in der Dämmerung, sehen sie in der Tat schwarz aus. Aber im Regelfall sind Fledermäuse nicht schwarz. Es gibt einzelne Fledermäuse, die schwarz gefärbt sind oder eine schwarze Färbung haben. Aber im Endeffekt sind alle Fledermäuse sehr unterschiedlich. Von Braun- und Grautönen über durchaus goldfarbene Spitzen. Bei der Nordfledermaus zum Beispiel. Aber weltweit gibt es Fledermausarten, die farblich sehr unterschiedlich sind, bis hin zu gelben Fledermäusen, sehr hellgrauen Fledermäusen. Also die Farbgestaltung ist sehr, sehr unterschiedlich.
2: Wie groß oder schwer können Fledermäuse werden?
1: Auch sehr interessante Frage. Das ist von bis, also die Spanne ist sehr weit. Also die kleinste Fledermaus weltweit ist die Hummelfledermaus von gerade mal 3 Gramm Gewicht. Beziehungsweise Körpermasse. Und der größte oder das größte Fledertier hat eine Körpermasse von 900 Gramm bei einer Flügelspannweite von 1,50 Meter.
3: Wer kann sich vorstellen, wie viel 3 Gramm sind?
5: Das ist nicht viel 3 Gramm. Das ist ein bisschen wenig.
3: Ich glaube, 3 Gramm ist vielleicht eine 2-Cent-Münze.
6: Man könnte es ja vielleicht auch mal mit einem Blatt ausprobieren, oder? Ich nehme jetzt ein Blatt mit nach Hause und lege das dann auf meine Waage. Das könnte auch vielleicht noch nur 2 Gramm anzeigen.

0: Wie groß kann die Flügelspannweite einer Fledermaus sein?
1: Wenn wir jetzt mal bei den einheimischen Fledermäusen gucken, die größte Fledermaus bei uns hier ist das große Mausohr. Und die hat eine Flügelspannweite zwischen 40 und 45 Zentimetern.
0: Sind alle Fledermäuse nachtaktiv?
1: Ja, also zumindest alle einheimischen Fledermäuse nachtaktiv. Weltweit gesehen gibt es sicherlich einzelne Ausnahmen. Also Fledermäuse können auch in der Dämmerung fliegen, können allerdings auch tagsüber fliegen. Das machen sie allerdings eher ungern, nur wenn sie gestört werden oder im Zug verhalten sind. Ansonsten ja, hauptsächlich Nachtaktivität ist bei Fledermäusen präsent, ja.
2: Können alle Fledermäuse fliegen?
1: Das sollte man annehmen, ja. Also dafür sind sie gemacht. Das ist sozusagen ihr Lebensraum, der Himmel. Das heißt, die Umformung der Hände in flugfähige Organe, was die Fledermäuse eigentlich auszeichnet, das einzige Säugetier, was aktiv fliegen kann, bedingt, dass die Fledermäuse fliegen und das auch wirklich tun.
2: Warum hängen Fledermäuse kopfüber?
1: Ja, das ist ein Mechanismus, der sich im Laufe der Evolution entwickelt hat, ein sogenannter Schutzmechanismus, der den Tieren ermöglicht, rechtzeitig auf Beutegreifer Fressfeinde zu reagieren, indem sie sozusagen relativ schnell abfliegen können und sie müssen sich ihren Lebensraum durch diese Lebensweise mit keinem anderen Tier teilen.
2: Wo leben Fledermäuse am liebsten?
1: Das ist allerdings eine schwere Frage, weil Fledermäuse kosmopolit sind. Das heißt, sie sind überall auf der Welt vertreten, in jedem Lebensraum mehr oder weniger. Wenn man das jetzt mal bei uns hier in Deutschland oder in Europa bezieht, ist es so, wir haben eine gewisse Teilung in Fledermäuse, die gerne hauptsächlich in Wäldern leben und Fledermäuse, die in dem Siedlungsbereich leben. Allgemein ist, dass sie trotzdem zum Jagen raus in die freie Landschaft fliegen, aber der Lebensschwerpunkt der Tiere ist durchaus unterschiedlich. Wie gesagt, siedlungsbewohnende Fledermäuse leben gerne in und an Gebäuden. Beispiel sind Mückenfledermaus oder Breitflügelfledermaus, während andere Arten, Wasserfledermaus, Bartfledermäuse, Abendsegler lieber die Zuflucht bzw. ihre Quartiere dann in den Waldbereichen suchen.
3: Was meinen Sie mit Kosmopolit?
1: Also Kosmopoliten sind Arten, die weltweit überall eigentlich vorkommen und jede Nische ausgenutzt haben, um dort zu überleben.
2: Was fressen Fledermäuse?
1: Also prinzipiell gesehen alles. Also weltweit betrachtet sind Fledermäuse in jeder Nische zu finden, wo es Nahrung gibt. Das heißt, es wird alles erschlossen, was es gibt. Es gibt in der Tat Fledermäuse, die Insekten fressen, was alle einheimischen Fledermäuse betrifft. Es gibt allerdings auch Fledermäuse, die Fische fangen, Fledermäuse, die Reptilien und Amphibien fangen und fressen. Ein großer Teil ist pflanzenfressend bzw. fruchtfressend und nektarfressend. Aber es gibt auch die Ausnahme, es gibt drei Arten weltweit, alle in Lateinamerika, die Blut trinken. Wobei das nicht aktives Trinken ist, sondern das ist eigentlich das Lecken des Blutes an einer Wunde.
4: Was sind Amphibien?
1: Amphibien sind im Regelfall Frösche, Lurche schlechthin. Also ja, Frösche, Schwanzlurche, also wie Molche. Das sind eigentlich Amphibien und die werden von Fledermäusen auch gefressen.
5: Was sind Reptilien? Reptilien sind solche Frösche oder solche kleinen Eidechsen oder solche kleinen Schlangen.
1: Das war wirklich richtig, ja. Es sind Schlangen und Eidechsen, das sind Reptilien. Also zählen zumindest zu der Gruppe, aber auch Schildkröten sind Reptilien. Die werden allerdings nicht von Fledermäusen gefressen.
6: Wie machen die das mit dem Fischefangen? Stürzen die sich wirklich ins Wasser und tauchen auch?
1: Nein, also Fledermäuse stürzen sich nicht ins Wasser. Es gibt einzelne spezialisierte Arten, die mit ihren riesen Hinterfüßen und den Krallen daran auf der Wasseroberfläche die Bewegung mitbekommen und dann mit diesen Füßen aus dem Flug heraus die Fische rauskäschern und dann die rausgekäscherten Fische während des Fluges auch verzehren.
2: Wie orientieren sich Fledermäuse im Dunkeln?
1: Fledermäuse orientieren sich im Dunkeln mittels Echolot. Das heißt, wie man das auch kennt aus dem zivilen Bereich in der Schifffahrt, Radartechnik, das nutzen Fledermäuse, um Hindernisse festzustellen, um auch ihre Beute zu orten. Und das System ist so fein gegliedert, dass selbst Strukturen, die feiner sind als ein menschliches Haar, von diesen Tieren geortet werden können, selbst Spinnennetze.
4: Hast du schon mal Fledermäuse woanders beobachtet als in Deutschland?
1: Ja, in der Tat ist es so, dass wir vom Arbeitskreis Fledermäuse auch regelmäßig Exkursionen durchführen. Dabei sind wir in anderen europäischen Ländern unterwegs, im Mittelmeerraum, aber auch auf dem Balkan. Und da kann man dann Arten kennenlernen, die es hier zum Beispiel in Deutschland nicht gibt.
4: Wie schnell können Fledermäuse fliegen?
1: Die Geschwindigkeit, die so eine Fledermaus an den Tag legen kann, beziehungsweise in der Nacht zeigt, sind sehr hoch, zum Teil zwischen 30 bis 50 Kilometer pro Stunde. Je nachdem, wo die Fledermaus gerade unterwegs ist, wenn sie im Unterholz jagt, natürlich nicht so schnell, aber wenn längere Zugdistanzen überwunden werden müssen, dann können schon höhere Geschwindigkeiten bis 50 km/h drin sein.
4: Machen Fledermäuse Winterschlaf?
1: Ja, Fledermäuse, zumindest hier in den europäischen Bereichen, machen aktiven Winterschlaf.
4: Wie alt können Fledermäuse werden?
1: Es gibt Angaben von Fledermäusen, die in Gefangenschaft bis 35, 40 Jahre alt geworden sind. Das ist allerdings nicht die Regel. Normalerweise werden Fledermäuse in der freien Natur zwischen 10 und 15 Jahre alt. Es gibt auch Tiere, die schaffen es auf 20, 25 Jahre, aber das ist sehr, sehr selten und ist die Ausnahme.
4: Wie erkennen Sie einzelne Fledermäuse?
1: Wie bei anderen Tierarten ist es auch so, dass Fledermäuse oder die unterschiedlichen Fledermausarten auch unterschiedliche Merkmale haben. Man kann erstmal grob sortieren zwischen den einzelnen Gruppen innerhalb der Fledermäuse, die es bei uns hier gibt. Und dann haben spezielle Fledermäuse auch spezielle Arten. Das ist unterschiedlich, was man sich angucken kann. Es gibt zum Beispiel Zahnmerkmale, die man bestimmen kann. Dann die Ohrenlänge. Der sogenannte Ohrendeckel ist ein entscheidendes Merkmal. Aber auch die ganze Form und Größe des Tieres ist ein Hinweis und ist wichtig für die Artbestimmung.
7: Ohrendeckel.
3: Ich habe eine Vermutung, das wird ein Deckel sein, womit man seine Ohren zuklappen kann, also zumachen kann.
1: Das ist richtig. Dieser Ohrendeckel, sogenannte Tragus, ist eine hautartige Ausstülpung, die sozusagen das Ohr verschließen kann, um das Schallgeräusch dementsprechend zu regulieren. Das heißt, die Fledermäuse rufen ja im Ultraschallbereich und damit sie sozusagen das korrigieren können, wie laut dieser Ultraschall zurückkommt oder wie stark er wahrgenommen wird, wird dieser Ohrendeckel benutzt.
3: Ich habe noch mal eine Frage zu dem Ohrendeckel. Kann so ein Ohr mal kaputt gehen?
1: Also es ist so, dass natürlich solche Strukturen wie bei jedem Tier immer mal Schäden nehmen können, aber beim Ohrendeckel eher weniger. Im Winterquartier kann es mal passieren, dass Ohren- oder Hautteile anfrieren oder abfrieren, aber Fledermäuse haben sehr hohes Regenerationspotenzial und also die Möglichkeit, sag mal, krankhafte Stellen in der Flughaut oder auch Hautpartien zu regenerieren. Aber ja, das passiert, ist aber für das Tier nicht weiter tragisch.
6: Wünschst du dir auch manchmal einen Ohrendeckel?
3: Manchmal, wenn ich andere Leute nicht sprechen hören möchte.

0: kann man Fledermäuse beringen und wie funktioniert das?
1: Ja, Fledermäuse werden klassisch beringt. Allerdings ist das keine Beringung im eigentlichen Sinne, sondern diese Markierung besteht daraus, dass man dem Tier eine Unterarmklammer umlegt. Also das Ganze sieht dann zwar aus wie ein Ring, ist aber kein Ring, sondern hat am Ende geöffnete Bereiche. Aber diese Klammer wird so an den Unterarm gebracht, dass sie nicht abfallen kann und dass sie das Tier auch nicht verletzt.
2: Wann werden Fledermäuse geboren?
1: Im Frühjahr, also zumindest hier, ich kann immer mehr oder weniger über die heimischen Fledermäuse sprechen, weil weltweit das natürlich unterschiedlich ist. Hier in Deutschland ist es so, dass die Fledermäuse im Regelfall im Mai, Anfang Juni zur Welt kommen. Die Tiere selber kommen im März aus dem Winterquartier, aus dem Winterschlaf. Dann setzt sozusagen die Entwicklung des Embryos ein und im Mitte, Ende Mai, Anfang Juni kommen dann die Jungtiere.
2: Wie viele Junge bekommt eine Fledermaus?
1: Im Regelfall ein Jungtier bei den meisten einheimischen Fledermausarten. Es gibt einzelne Arten, die können bis zu zwei Jungtieren bekommen. Also man sieht, also es ist nicht gerade eine hohe Anzahl an Jungtieren und deshalb ist der Verlust jedes einzelnen Tieres durchaus für die Population, also für die Gemeinschaft, die reproduktionsfähige Gemeinschaft der Fledermäuse oder dieser Fledermausart durchaus erheblich.
2: Wie nennt man Fledermausbabys?
1: Fledermausbabys oder Jungtiere, also sie haben keinen speziellen Namen, es sind einfach Jungtiere.
2: Wo wachsen die jungen Fledermäuse auf?
1: Die Jungfledermäuse wachsen in den sogenannten Wochenstuben auf. Das sind die Gemeinschaften, wo nur Weibchen drinne sind. Also ein Verband von Weibchen, die alle zusammen zur gleichen Zeit ihre Jungtiere bekommen und sich dort dann um die Jungtiere kümmern. Die Männchen sind zu dieser Zeit separat in anderen Quartieren, damit die sich nicht gegenseitig ins Gehege kommen, Männchen und Weibchen, und damit auch nicht in Konkurrenz treten, was zum Beispiel Nahrung angeht oder Quartierressourcen.
2: Wie sieht eine Wochenstube aus und wo kann man die finden?
1: Auch das hängt von der Art der Fledermaus ab. Wochenstuben sind im Endeffekt ja, Gebäude oder Spalten oder Hohlräume in Bäumen, wo sich die Weibchen zusammenfinden, kopfüber dann drinnen hängen und dort ihre Jungen zur Welt bringen. Und je nach Anspruch der entsprechenden Art, bei Mausohr wäre das ein bisschen größer, ist eine typische frühere Kirchenfledermaus, so hat man die bezeichnet, weil sie, sagen wir, gerne in den Kirchendächern in großer Anzahl vorgekommen ist. Und dort sind dann die Weibchen kopfüber an den Dachsparren hängend und bringen dort ihre Jungen zur Welt. Und das ist ein durchaus großes Gewusel. Es gibt Quartiere, die mehrere tausend Tiere umfassen. Dann gibt es Arten, die allerdings nur 20 bis 30 Tiere umfassen. Also es ist eine sehr große Spanne und das bezeichnet auch, wie angepasst Fledermäuse sind, dass sie halt nicht nur an eine bestimmte Struktur gebunden sind, sondern dass sie auch weit verbreitet den Siedlungsbereich genutzt haben, aber auch das, was ihnen die freie Landschaft bietet, an Strukturen auch nutzen.
2: Können die mit Fledermausbabys denn gleich fliegen?
1: Nein, also wenn die Fledermäuse ihre Jungen bekommen, werden die Jungen am Anfang erstmal im Quartier belassen. Die haben noch gar keine Möglichkeit zu fliegen, weil die Flügel noch gar nicht ausgebildet sind. Das kommt erst nach und nach. Erst wenn sie ein bestimmtes Alter haben, nach ein paar Wochen können sie dann anfangen zu fliegen. Das ist so eine kritische Phase, weil einzelne Jungtiere das noch nicht so gut hinbekommen, im Quartier runterfallen oder außerhalb des Quartiers nicht so schnell zurückfinden. Aber wenn sie soweit sind, dass sie fliegen können, sind sie auch von der Größe her nicht mehr von den Alttieren zu unterscheiden.
3: Ich habe da noch eine Frage. Sind die Jungtiere, wenn die geboren sind, können die gleich sehen oder sind die blind?
1: Also wenn die Jungtiere zur Welt kommen, sind sie erstmal blind. Für ein paar Tage. Die Augen öffnen sich dann und in dieser Zeit wird im Prinzip alles über Tast- und Geruchssinn von den Tieren erledigt. Übrigens bekommen Fledermäuse ihre Jungtiere auch kopfüberhängend.
4: Wie funktioniert das dann auch mit dem Füttern? Bei Vögeln ist das ja so, die fressen selber was und würgen dann nochmal wie so eine Art Nahrungsbrei hoch und das füttern sie dann den kleinen Vögeln in den Schnabel. Wie machen das dann die Fledermäuse?
1: Also das ist bei Fledermäusen natürlich nicht so. Da sie Säugetiere sind, säugen sie natürlich ihre Jungtiere. Das heißt, das Fledermausweibchen hat entsprechende Zitzen und an diese Zitzen geht dann das Jungtier. Das Jungtier weiß, wo sie suchen muss und wo es suchen muss. Und wenn es die Zitze gefunden hat, nimmt es dann auch die Milch auf.
4: Und sobald sie dann bereit wären für feste Nahrung, müssten sie dann halt selber ausfliegen und sich das selber suchen.
1: In dem Zeitpunkt, wo die Jungfledermäuse, also die Jungtiere, flugfähig sind, werden sie dann auch ihre Nahrung umstellen. Das heißt, sie fliegen dann mit den Alttieren draußen rum und fangen selber Nahrung und fressen dann hier Insekten.
0: Und wo halten sich die Babys auf, wenn sie noch nicht fliegen können?
1: Also wenn die Babys noch nicht fliegen können, sind sie im Quartier und verbleiben dort auch den ganzen Tag im Quartier. Die sind dann dicht gedrängt mit den Alttieren, die nicht draußen fliegen, beziehungsweise mit den anderen Jungtieren, je nach Witterungsverhältnis. Wenn es zu warm ist, verteilen sie sich ein bisschen im Quartier. Wenn es kühler ist, dann sitzen sie relativ dicht zusammen, um, sagen wir, den Wärmeverlust zu regulieren.
2: Welche Feinde haben Fledermäuse?
1: Zunächst muss man erstmal den Menschen nennen als Feind. Das hört sich jetzt immer sehr platt an. Das ist so, der größte Feind ist im Endeffekt der Mensch, da er zum Quartierverlust und zum Lebensraumverlust beiträgt. Aber ansonsten ist natürlich ein großer Faktor die Natur auch selber und die Entwicklung in der Natur. Klimawandel spielt eine Rolle, der Verlust von Insekten, der Verlust von Quartieren als solches, aber auch Temperaturschwankungen und auch ja, Unwetterereignisse sind ein wichtiger Faktor. So ist es zum Beispiel, dass Fledermäuse in sehr kalten, regnerischen Frühjahren eine höhere Sterblichkeitsrate haben bei den Jungtieren als in normalen Jahren. Im umgekehrten Fall ist es zu heiß im Quartier, ist das für die jungen Tiere auch nicht gut. Viele hausgemachte Probleme sind vom Menschen verursacht. Großes Thema sind die Geschichten mit den Windkraftanlagen, Verkehrsopfer, die es auch unter Fledermäusen gibt, aber auch bei anderen Tierarten genau das gleiche Problem.
3: Haben die auch konkret Tierfeinde?
1: Gibt es in der Tat, allerdings machen die nicht wirklich den Großteil der Bedrohungslage aus. Es gibt Waschbären, die sich in Winterquartieren drauf versteift haben, dort die Tiere abzusammeln von der Decke. Es gibt Marder, die in Wochenstubenquartieren, so sie an die Quartiere rankommen, auch sich Jungtiere oder auch Alttiere holen. Und zum Teil gibt es spezialisierte Schleiereulen oder Waldkäuze, die direkt vor den Ausflügen warten, um sich dann Fledermäuse abzufangen. Also ich selber habe das natürlich noch nicht beobachtet, zumindest das Abfangen von Greifvögeln vor dem oder Eulen vor den Quartieren. Aber was man durchaus in Winterquartieren finden kann, sind dann verletzte oder angefressene Tiere, die dann tot auf dem Boden liegen.
5: Sind Fledermäuse bedroht?
1: Da kann man ganz eindeutig sagen, ja. Also durch Lebensraumverlust, durch die klimatischen Änderungen, aber auch durch den Entzug von Quartieren und Futtergrundlage sind Fledermäuse bedroht. Der Bedrohungsgrad ist natürlich unterschiedlich einzustufen. Es gibt welche, die wirklich stark bedroht oder stark gefährdet sind, welche, die weniger stark gefährdet sind, je nachdem, wo die Tiere ihren Lebensmittelpunkt haben. Aber allgemein ist das, durch den Wegfall auch der Nahrungsgrundlage in vielen Bereichen die Tiere auch einen Verlust an Möglichkeit haben, das zu kompensieren.
0: Was bedeutet kompensieren?
1: Also kompensieren heißt sozusagen ausgleichen. Also wenn eine bestimmte Nahrungsquelle nicht mehr verfügbar ist, weil bestimmte Insekten einfach nicht mehr da sind, ist es schwierig für bestimmte angepasste Fledermausarten mal eben auf andere Arten zurückzugreifen. Also die Fledermäuse nutzen unterschiedliche Nahrung. Die sogenannte Mückenfledermaus nutzt halt kleinere Mücken und kleinere Fliegen, was sicherlich nicht das Problem ist, aber größere Arten wie das Maus, die zum Beispiel Laufkäfer fangen oder Junikäfer und größere Nachtfalter, haben ein Problem, wenn es diese Arten nicht gibt, dann ist es schwierig, eben schnell auf andere Arten umzusteigen. Also eine große Breitflügelfledermaus oder ein Abendsegler müsste unwahrscheinlich mehr an Mücken fangen, was für ihn viel aufwendiger wäre, als für eine Mückenfledermaus, die auf diese Nahrung spezialisiert ist. Und das ist das Problem, wenn bestimmte Nahrungsquellen nicht vorhanden sind, muss die Nahrung ja trotzdem beschafft werden. Und je weniger Nahrung vorhanden ist, und wir wissen, dass mittlerweile die Artenvielfalt bei den Insekten zurückgegangen ist, aber auch die sogenannte Biomasse, also die Masse aller Insekten, die im Lebensraum verfügbar sind, ist in den letzten Jahrzehnten fast um die Hälfte zurückgegangen. Da gibt es diverse Studien zu.
5: Stehen Fledermäuse unter Naturschutz?
1: Ja, alle einheimischen Fledermäuse beziehungsweise alle europäischen Fledermäuse sind streng geschützt, sind nach dem Bundesnaturschutzgesetz geschützt, aber auch nach der europäischen Artenschutzverordnung.
5: Was können Menschen tun, um Fledermäuse zu helfen?
1: Das muss gar nicht mal aufwendig sein, um Fledermäusen zu helfen. Das meiste fängt schon an im Kleinen. Das heißt, man kann einheimische nachtaktive oder nachtblühende Pflanzen anpflanzen im Garten oder auf den Grundstücken, die wiederum Nahrung bieten für viele Insekten. Und diese Insekten sind wiederum Nahrungsgrundlage. Man kann durchaus auch im Kleinen versuchen, mit Kästen zu helfen im Siedlungsbereich. Prinzipiell sollte man bei Sanierungsmaßnahmen immer darauf Wert legen, dass zumindest wenigstens irgendwo noch gewisse Hohlräume sind, dass Tiere auch die Möglichkeit haben, in oder an Objekte dort Quartiere zu beziehen. Und das fällt in letzter Zeit, sagen wir, durch diese energetische Sanierung an vielen Stellen immer weiter weg, sodass die Tiere es immer schwerer haben, im Siedlungsbereich Quartiere zu finden. Und eine Fledermaus, die auf den Siedlungsbereich angewiesen ist, kann nicht eben mal schnell dann in den Wald fliegen und sich dort ein Quartier suchen. Das funktioniert leider so nicht.
6: Nun wurde vorhin gesagt, dass eins Ihrer Hobbys Ihr Garten ist. Was machen Sie konkret in Ihrem Garten für Fledermäuse?
1: Also ich habe in der Tat in meinem Garten eine Blühwiese angelegt, die auch nachtaktive Arten beinhaltet, zum Beispiel Nachtkerzen, die für viele andere Insekten wichtig sind, aber auch einheimische Blühpflanzen, die eine Artenvielfalt für andere Insekten bietet. Es werden zum Teil der Wiese dann auch nicht gemäht, sodass ich versuche, zumindest den Insektenreichtum zu mehren im Garten, was ich durchaus am eigenen Leibe auch spüre, wenn ich entsprechend von Mücken oder Kriebelmücken attackiert werde. Also wie gesagt, es fängt im Kleinen an, ökologisch wirtschaften, auf Gifte und Pestizide verzichten. Kästen habe ich auch hängen für Vögel, einen Fledermauskasten habe ich hängen. Also das sind so die kleinen Dinge, die jeder sozusagen für sich selber auch machen kann und was auch keinen großen Aufwand bedeutet.
5: Was gibt es noch als außer Nachtkerzen, was man anpflanzen kann?
1: Da haben Sie mich jetzt ein bisschen auf dem falschen Fuß erwischt. Also welche Pflanze jetzt genau angepflanzt werden kann, da müsste ich jetzt auch nochmal nachgucken. Aber es gibt viele Pflanzen, die halt in der Nacht blühen. Den Namen kann ich jetzt hier nicht nennen, aber es reicht auch schon, wenn man, sagen wir, die Blühwiesen insgesamt für viele Insekten anlegt, weil viele Insektenarten auch in der Nacht aktiv sind und dann fliegen. Aber ich sag mal so, die meisten Insekten, die Fledermäuse auch fressen, die sind sozusagen ganz normal in der Umwelt vorkommen. Die sind nicht alle auf Nacht blühende Pflanzen angewiesen. Die sind im ganz normalen Wiesenbereich, Waldbereich unterwegs, auch ganz normale Schwärmer. Die sind halt bloß so in der Lebensweise angepasst, dass sie dann halt des Nachtens unterwegs sind.

0: Ja, gibt es viele Vorurteile oder Aberglauben über einen Fledermäuser?
1: Die gibt es in der Tat. Also wenn man sich das in der Geschichte mal anguckt, Fledermäuse werden meistens immer als Satansvögel dargestellt oder als schlechte Tiere, die schlechtes Omen bringen. Die häufigsten Aussagen, die wir immer bekommen, wenn man über Fledermäuse spricht, die sehen eklig aus, die trinken Blut, die verfangen sich in den Haaren, sind alle krank und greifen einen an. Das ist alles nicht richtig, das stimmt nicht und dem versuchen wir, sagen wir, auch ein bisschen durch Information auch entgegenzutreten. Also, wie gesagt, auf das Bluttrinken zurückzukommen, es gibt bluttrinkende Fledermäuse, aber nicht bei uns. Und weltweit von den 1400 bis 1500 Fledermausarten gibt es drei, die das machen. Die gibt es alle in Lateinamerika, also nicht bei uns. Also insofern besteht hier überhaupt keine Gefahr.
0: Können Fledermäuse Menschen gefährlich werden oder beißen?
1: Gefährlich werden können Fledermäuse die Menschen direkt nicht, auch wenn sie sehr gut zubeißen können. Also wenn man sich vorstellt, als ein großes Maus oder ein Armsegler, die große Nachtfalter oder große Laufkäfer fressen, zum Teil Eckzähne von 5 mm Länge haben, dann kann man sich vorstellen, dass ein Biss sehr wehtut. Der Punkt ist, die wenigsten Menschen werden jemals mit Fledermäusen so nah in Berührung kommen. Und überdies empfiehlt es sich immer, egal ob es nur eine Fledermaus ist, ein Igel, eine Maus oder was auch immer, welches Wildtier, entweder man fasst sie nicht an, wenn man sich mit diesem Tier nicht auskennt, oder man trägt Vorsorge, indem man sich Handschuhe anzieht. Ansonsten ist es in der Tat so, wie jedes Wildtier können auch Fledermäuse Krankheiten übertragen. Die bekannteste Krankheit bei Fledermäusen ist die Tollwut. Ja, das gibt es, das ist auch wissenschaftlich nachgewiesen. Fledermäuse können Tollwut übertragen. Die Wahrscheinlichkeit, dass man allerdings mit dem Erreger in der Tat infiziert wird, ist unwahrscheinlich gering. A, weil die meisten, wie gesagt, nie mit Fledermäusen in Berührung kommen werden. Und alle, die sich wissenschaftlich mit Fledermäusen befassen, sind im Regelfall auch schutzgeimpft. Und zweitens ist es so, dass den Erreger zu haben nicht bedeutet, dass man gleichzeitig sofort auch, sagen wir mal, so viel Erreger in der Fledermaus findet, dass das auch als Krankheitsbild dann bei den Menschen zu finden ist. Dennoch sollte man es tunlichst vermeiden, wenn man sich nicht damit auskennt, Wildtiere und speziell Fledermäuse anzufassen. Es gibt immer Möglichkeiten, dass man sich dabei in der Hinsicht verletzt, dass man gebissen wird. Und das bedeutet dann immer, der Biss einer Fledermaus bedeutet immer, dass man sich im Nachgang impfen lassen sollte. Das ist für das Tier nicht gut, aber hauptsächlich für den Menschen auch nicht gut. Das ist eine Sache, die man vermeiden kann. Also Hilfe ja. Es gibt viele Leute, die uns verletzte Fledermäuse melden, die selber die Tiere gefunden haben, sie dann entweder mit Handfeger und Kerblech in eine Pappkiste gepackt haben oder mit Handschuhen. Das ist die richtige Herangehensweise und dann kann man den Tieren auch helfen. Und den Leuten, die die Tiere gefunden haben, passiert auch nichts. Also man wird auch nicht krank, weil man eine Fledermaus anfasst, beziehungsweise die Fledermaus in einen Karton setzt oder Fledermausquartier hat, wo Fledermausurin oder Fledermauskot drinne ist oder von der Decke runterrieselt. Also da braucht man sich keine Sorgen machen. Das wird leider in den Medien manchmal ein bisschen schlecht dargestellt und verursacht ein bisschen, dass die Leute dann eine Angst an den Tag legen, die unbegründet ist.

0: Gehen Fledermäuse zum Tierarzt, beziehungsweise werden sie zum Tierarzt gebracht, wenn sie krank sind, oder wie passiert das?
1: Es ist in der Tat so, wenn einzelne Tiere verletzt gefunden werden und die Verletzung behandlungsfähig ist, dann versuchen wir die Tiere auch zu einem Tierarzt zu bringen. Bisher haben wir das immer hier in Halle zumindest über den Zoo regeln können. Im Einzelfall wird das auch privat dann erledigt, dass man dann zum Tierarzt geht. Aber das ist natürlich immer das Problem. Ein Tierarzt wird sich im Regelfall nicht unbedingt mit Fledermäusen auskennen. Wir versuchen Fledermäuse, die nicht wirklich stark verletzt sind, die einfach nur sich verflogen haben oder ein bisschen geschwächt aus dem Winterquartier zu kommen, innerhalb des Arbeitskreises dann durch entsprechend geschultes Personal auch zuerst zu versorgen. Das heißt, die Tiere kriegen dann Wasser, kriegen zum Teil Futter in Form von Mehlwürmern, werden mehrere Tage sozusagen hochgepäppelt und dann in die freie Natur wieder entlassen.
2: Verfliegen war jetzt ein schönes Stichwort und passt auch gut zu der Frage. Ich habe es schon erlebt, dass eine Fledermaus beim offenen Fenster in die Wohnung geflogen ist und dann regelrecht in Panik verfallen ist, bis sie sich irgendwo niedergelassen hat. Was mache ich in dem Fall? Wie kann ich der Fledermaus helfen, wieder in die Freiheit zu kommen?
1: Also die Fledermaus wird wahrscheinlich weniger Panik haben als der Besuchte. Ich sag mal so, wir bekommen häufiger Anrufe, dass Fledermäuse sich in Wohnräume verflogen haben. In solchen speziellen Fällen ist es ratsam, ruhig zu bleiben. Es passiert dem Besuchten nichts. Man sollte die Türen öffnen bzw. die Fenster öffnen, wo die Tiere reingekommen sind, das Licht ausmachen, den Raum verlassen und die Tiere werden dann über kurz oder lang innerhalb der Nacht wieder den Ausgang finden.
2: Dann war vorhin aber eben auch schon von Radar der Fledermaus die Rede. Mhm. Ist der Radar dann in so einer Wohnung, vier Wände gestört oder wie ist dann die Orientierung beeinflusst?
1: Also beeinflusst ist die Orientierung nicht. Natürlich kennt die Fledermaus diesen Wohnraum erstmal nicht. Das heißt, sie wird erstmal eine Weile hin und her fliegen, meistens in Kreisen, wird gucken, wird sich ein Bild von diesem Wohnraum machen und wird suchen, wo ist sie reingekommen und wo kann sie wieder raus. Und wenn sie sich ein Bild von diesem Wohnraum gemacht hat, wird sie nach kürzerer Zeit auch den Ausgang finden und dort wieder rausfliegen, weil das eigentlich nicht das ist, was das Tier wollte. Das Tier wollte mit Sicherheit nicht in den menschlichen Wohnraum eindringen, sondern im Regelfall sind das unerfahrene Jungtiere, die beim ersten Ein- und Ausflug aus ihrem Quartier sich vertan haben. Aber es gibt auch sogenannte Masseneinflüge von Mückenfledermäusen, gerade in der Herbstzeit, die dann einzelnen Tieren folgen, die vorangeflogen sind. Und wenn eine Fledermaus sich verflogen hat, dann zum Teil die ganze Gruppe mit hinterherfliegt. Und dann hat man zum Teil dann auch etliche Tiere, die dann in dem Wohnzimmer, im Schlafzimmer, wie auch immer, umherfliegen und sich dann erstmal niederlassen. Aber auch das ist nicht dramatisch. Im Regelfall können die Tiere dort auch wieder abfliegen.
3: Vielleicht gibt es ja auch manchmal einfach ein bisschen neugierige Exemplare, die sich denken, oh, mal gucken, was da Schönes gibt.

0: Welche Krankheit können Fledermäuse übertragen?
1: Ja, das ist ein Stichwort, was immer schwierig zu beantworten ist. Wir hatten ja vorhin schon über die Tollwut geredet, aber Fledermäuse weltweit betrachtet sind ein Reservoir oder ein Auffangbecken vieler, vieler Krankheiten, die erstaunlicherweise bei den Fledermäusen relativ selten innerhalb der Gruppe nicht ausbrechen, aber die werden übertragen. So, der sogenannte Covid-Virus ist ein Virus, der durchaus auch von Fledermäusen übertragen werden kann. Allerdings nicht dieses Virus, was wir hier sozusagen hatten, das ist hier nicht übertragen worden. Sondern da war es ja umgedreht, dass wir aufpassen mussten bei den Kontrollen, dass wir die Fledermäuse nicht infizieren mit Covid.
2: Hattet ihr Schutzkleidung getragen bei den Fledermäusen, wo hier Covid war?
1: Nein, also Schutzkleidung in dem engeren Sinne nicht, aber es ist so, dass die Quartierkontrollen zum Teil wirklich mit Mundschutz passiert sind, um die Tiere nicht zu infizieren.
3: Aber so richtige Anzüge jetzt hattet ihr nicht an.
1: Nein, also das ist auch nicht notwendig, Schutzanzüge zu tragen. Also das muss man im Prinzip nur dann machen, wenn man in Höhlensysteme geht, wo Hunderttausende oder Millionen Fledermäuse drin sind. Solche Quartiere gibt es bei uns nicht. Die gibt es in Lateinamerika, Nordamerika. Die größten bekannten Quartiere von Fledermäusen beinhalten bis zu 30 Millionen Fledermäuse.
0: Was soll man tun, wenn man eine verletzte Fledermaus findet?
1: Ja, was soll man tun? Eigentlich das, was man eigentlich machen sollte, wenn man generell verletzte Tiere findet, man sollte sich an Leute wenden, die sich damit auskennen. Also man kann bei bestimmten Tierarten durchaus unterstützend helfen. Bei Fledermäusen ist das ein bisschen schwierig, gerade durch ihre Lebensweise der Nachtaktivität und auch der Nahrung, die sie zu sich nehmen. Also man kann eine Fledermaus nicht wie einen Vogel halten und den ein bisschen aufpäppeln, sondern hier ist ein bisschen mehr Erfahrung notwendig. Das heißt, man sollte dann in der Tat im Netz recherchieren, im Internet, ob es in der Umgebung Leute gibt, die sich mit Fledermäusen auskennen, die auch die Möglichkeit haben, auch Fledermäuse zu versorgen. Und da gibt es die Möglichkeit über den Arbeitskreis Fledermäuse. Wir haben hier Regionalbetreuer, die unter Umständen dann auch Tiere annehmen, beziehungsweise über das Netzwerk des Arbeitskreises können wir dann selber organisieren, wo Tiere zur Pflege hingebracht werden können.
0: Sind Fledermäuse Haustiere?
1: Da muss man ganz klar sagen, nein. Fledermäuse sind Wildtiere, bleiben Wildtiere, können nicht gezähmt werden und sind auch nicht als Haustiere zu halten. Es gibt einzelne sogenannte Dauerpfleglinge, die von Spezialisten in dem Sinne versorgt werden, die dort auch sehr alt werden können, aber das sind Ausnahmefälle. Im Regelfall haben Fledermäuse in privater Haltung nichts zu suchen.
2: Fledermäuse gibt es auch nicht im Zoo, ne?
1: Also in unserem Zoo haben wir keine Fledermäuse. Wir hatten mal Flughunde im Krokodilhaus. Der Leipziger Zoo hat auch Flughunde. Und die Haltung von Fledermäusen ist aufgrund der Lebensweise halt ziemlich schwierig. Bei fruchtfressenden Fledermäusen geht das noch, aber bei insektenfressenden Fledermäusen wird das schwierig. Und der Einzugsbereich einer Fledermaus

0: Fledermaus und das Flugbedürfnis ist so groß, dass Fledermäuse sehr schwierig gehalten werden können. Zu wissenschaftlichen Untersuchungen gibt es wenige Universitäten und Einrichtungen, die eine Gruppe einzelner Fledermäuse halten, aber generell ist die Haltung von Fledermäusen schwierig. Deshalb findet man sie auch selten in zoologischen Einrichtungen.
1: Kann man Fledermäuse zähmen oder streicheln?
0: Das Zähmen ist nicht möglich, da man sie ja quasi auch nicht als Haustier hält. Streicheln ist dann möglich im Rahmen von Netzfängen, wenn man die Tiere sowieso gefangen hat, allerdings nur dann, wenn jemand das Tier festhält. Wir machen das zum Teil auch, aber dann darf auch nur kurz über den Rücken gestreichelt werden, aber die Tiere selber werden nicht angefasst und werden auch nicht an die Leute abgegeben.
2: Das fühlt sich dann auch wiederum an wie eine Maus, oder?
0: Das Fell ist weich, Mäuse haben Fell, Fledermäuse haben Fell, also das Fell ist sehr weich und fasst sich auch sehr angenehm an.
3: Was machen Fledermäuse für Sie persönlich so besonders?
0: Eigentlich schwer zu beantworten. Also am Anfang war es einfach das Neue, dass die Tiere nachtaktiv sind, unterschiedliche Quartiere haben, aber es ist wahrscheinlich so die heimliche Lebensweise und die Art und Weise des Aussehens. Es gibt wirklich sehr schöne Fledermäuse. Und wenn man sich näher mit diesen Tieren befasst, merkt man einfach, welche Besonderheit sie, sagen wir mal, im Tierreich auch darstellen. Also die einzige Säugetierart, die aktiv fliegt, die morphologischen Gegebenheiten, dass Fledermäuse zum Beispiel die Kniegelenke nach hinten gedreht haben, damit sie besser abfliegen können. Dass Fledermäuse, wie bei manchen Vogelarten auch, sich nicht aktiv festhalten müssen, sondern eigentlich aktiv loslassen müssen. Das ist nämlich immer der Grund, warum man zum Teil Fledermäuse im Winterschlaf oder auch im Tagesschlaf hängend findet. Das Tier muss sich also nicht anstrengen, um sich festzuhalten, sondern das Tier strengt sich an, um sich loszulassen. Das ist ziemlich faszinierend, auch die ganze Ultraschallgeschichte, dass jemand wirklich den Lebensraum so nutzen kann, indem er ein hochverfeinertes Ultraschall verwendet, um wirklich kleinste Strukturen festzustellen. Wir merken das immer, wenn wir Fledermausnetze aufstellen zum Fangen. Das sind sogenannte Puppenhaarnetze, die verwenden wir. Das sind ganz feine Nylonnetze, ganz, ganz feinmaschig. Die sieht man im Regelfall auch gar nicht, aber trotzdem kriegen etliche Fledermäuse das mit. Und dann sieht man wirklich, dass die Fledermäuse vor das Netz fliegen, kurz innehalten, rückwärts oder nach oben und dann drüber fliegen. Also es ist ganz spannend, wie diese Tiere auch im Gelände manövrieren können.
4: Was ist denn mit den Ultraschall gemeint?
3: Nicht hörbare Laute. Und darum heißt das Ultraschallbereich. Das hören wir Menschen nicht.
0: Also der Ultraschall sind Laute, die Fledermäuse abgeben, die einem nicht hörbaren Bereich sind, in einem so hohen Frequenzbereich, der von normalen Menschen nicht wahrgenommen wird. Das fängt ungefähr bei 18 Kilohertz an und geht bei einzelnen Arten bis 120 Kilohertz. Und dann hängt es davon ab, wie groß der Schalldruck ist. Schalldruck ist im Endeffekt die Lautstärke, ob ich jetzt spreche, leise spreche oder ob ich laut spreche. Das ist der Schalldruck, den ich verursache. Und je nachdem, wo die Tiere im Gelände unterwegs sind, können die diesen Schalldruck und die Frequenzhöhe ändern. Aber auch da gibt es Anpassungen. Es gibt Tiere, die sozusagen unterschiedliche Frequenzen rufen und es gibt Tiere, die rufen in einer Frequenz und passen sozusagen das zurückkommende Signal so an, dass es auf dem gleichen Niveau ist und können dann damit berechnen, wie weit das Tier entfernt ist. Es ist wissenschaftlich schwer ganz einfach zu erklären. Es ist einfach so, die Tiere rufen, das Hindernis wirft diesen Schall zurück und aus dem Unterschied, sagen wir mal, in der Frequenzhöhe oder aus dem Zeitunterschied kann das Tier feststellen, wie weit die Beute oder das Hindernis entfernt ist und wie das Hindernis aussieht oder die Beute.

0: Wie kann man Fledermäuse selbst beobachten?
1: Fledermäuse kann man beobachten, indem man selber in die freie Natur geht, vorzugt in der Abenddämmerung. Das reicht aber schon, wenn man das im innerstädtischen Bereich macht und einfach abends mal in den Himmel guckt. Und dann wird man sehen, dass doch mehr Fledermäuse rumfliegen, als man denkt. Und häufig sind es halt nicht Vögel, sondern häufig sind es in der Tat Fledermäuse, die dann im Siedlungsbereich rumfliegen. Aber auch wenn man an Gewässern sitzt, in den Abendstunden, gerade im Sommer, kommt es häufiger vor, dass man dann über dem Wasser jagend Fledermäuse sehen kann. Also es gibt schon viele Möglichkeiten, um selber die Tiere sich anzugucken.
2: Warum sind Fledermäuse nachtaktiv?
1: Ja, warum sind Fledermäuse nachtaktiv? Das ist evolutionär einfach eine Entwicklung, die den Fledermäusen einen gewissen Vorteil gebracht hat. Sie müssen nicht mit anderen Tierarten um Beute konkurrieren, sondern haben den Nachthimmel für sich alleine, weil es eigentlich nur wenige andere Tierarten gibt, die in der Nacht im Luftraum unterwegs sind. Und das ist ein Vorteil, den Fledermäuse haben. Sie können also ungestört, ohne dass andere Konkurrenten, sage ich mal, ihnen die Beute wegnehmen, jagen und auch Futter machen.
3: Wo schlafen eigentlich Fledermäuse und wie lange?
1: Also eine Zeit, wie lange die Fledermäuse schlafen, ist schwierig zu sagen, aber zumindest sind sie ja nachtaktiv. Das heißt, tagsüber verbringen sie im Tagesschlaf. Das heißt, wenn die Fledermäuse abends ausfliegen, je nach Jahreszeit, so gegen 21 Uhr, 21.30 Uhr im Sommer und dann frühmorgens zum Teil erst um 5 Uhr zurückkommen, dann wird der restliche Teil des Tages in der Tat verschlafen.
0: Ich hätte mal noch eine Frage, wie viele Zähne hat eine Fledermaus?
4: Jetzt kommen die Spezialfragen.
1: Also das sind jetzt wirklich die ganzen Spezialfragen. Da müsste man auch nach den entsprechenden Fledermausarten gucken, aber es sind schon gehörig viele. Also es gibt Eckzähne, Schneidezähne und Backenzähne, die dementsprechend auch funktionieren, auch für die Beute, um die Beute zu zerkleinern, zu fangen. Die genaue Anzahl ist wirklich von den Arten unterschiedlich und sehr spezifisch.
0: Wie groß sind die ihre Krallen?
1: Ja, die Krallen, das hört sich jetzt erstmal sehr dramatisch an, aber im Endeffekt sind die Krallen von den Fledermäusen nicht wirklich sehr groß. Also die größte Fledermaus, die wir hier haben, das große Maus, so hat eine Kopfrumpflänge von 8 bis 9 Zentimetern. So, dementsprechend kleiner sind die Füße. So, also die Krallen sind keine Pranken wie bei einem Tiger oder bei einem anderen Raubtier, sondern das sind wirklich kleine Hornnägel, die sozusagen dazu gemacht sind, um sich festzuhalten. Also wie kleine Nadeln, die sozusagen sehr scharfkantig und spitz sind, aber nicht um jemanden zu verletzen, sondern in der Tat, um sich im Quartier festzuhalten, aber auch zum Putzen. Damit wird auch Fellpflege betrieben. Das heißt, mit diesen Krallen wird wie im Kamm durchs Fell gezogen, sofern man rankommt, auf der Bauchseite bevorzugt, um Pflege durchzuführen, aber nicht um irgendwie Beute damit zu erjagen oder zu töten.
0: Wie viele Finger haben die eigentlich, Fledermäuse?
1: Fledermäuse haben 5 Finger und zwischen diesen Fingern sind die Flughäute. Deshalb heißen sie auch Handflügler. Fledertiere sind übersetzt Handflügler, weil das, was der Flügel ist, wie bei den Vögeln auch, sind im Prinzip die Hände. Und bei den Fledermäusen sind die Fingerknochen extrem verlängert. Und zwischen diesen sehr langen Fingerknochen spannt sich diese unwahrscheinlich dünne Flughaut auf, die wirklich ganz weich ist und sehr verformbar ist und auch dementsprechend genutzt werden kann, um diesen sehr aktiven und sehr intensiven Flug zu gewährleisten. Das heißt, wenn eine Fledermaus durchs Unterholz fliegen muss, muss sie auch unwahrscheinlich gut manövrieren können. Und das kann sie nur, wenn sie dementsprechend mit den Flügeln arbeitet. Und das machen die Finger und die Flughäute.
0: Was machen Fledermäuse für Geräusche?
1: Also neben den Ultraschallgeräuschen gibt es auch hörbare Rufe, sogenannte Soziallaute. Wenn die Tiere im Quartier sind, unterhalten die sich auch, die zwitschern quasi untereinander und das kann man durchaus hören. Das ist ein Frequenzbereich, der für den normalen Menschen auch wahrnehmbar ist.
5: Hört sich das Gezwitscher so wie Vögel an?
1: Teilweise schon, aber da kommt es drauf an, welcher Vogel. Aber ja, das ist im Prinzip so ein Wispern, so ein Zwitschern, das ist ja sehr hochfrequent, aber

0: Haben Fledermäuse ein Bett?
1: Also ein Bett als im klassischen Sinne natürlich nicht. Die Fledermäuse hängen im Quartier kopfüber an Strukturen, die da sind. Wenn es eine Baumhöhle ist, hängen sie von der Decke der Baumhöhle. Wenn es Spalten oder abgeplatzte Rinde ist, dann hängen die Tiere zwischen der Borke und dem Baum, quasi mit Bauch-Rücken-Kontakt. Aber sie selber bauen keine Nester, polstern auch nichts aus. Das wird immer fälschlicherweise Fledermäusen nachgesagt, dass Fledermäuse Nester haben. Aber das stimmt nicht. Das sind dann Vogelnester, die zufälligerweise im Fledermausquartier irgendwo mitgefunden worden sind, aber Fledermäuse selber brauchen das nicht. Die brauchen die Strukturen des Gebäudes oder des Baumes und hängen dort oder sind dort in den Spalten drin.
2: Ab welchem Monat sind die Tiere da?
1: Wo sie sich das Jahr über aufhalten. Es ist so, dass unsere Fledermäuse, wie gesagt, ab März die Winterquartiere verlassen. Und das ist mittlerweile durch den Klimawandel auch ein bisschen gestört. Das heißt, man merkt das selber im Garten, die Blumen blühen früher. Es gibt Vögel, die kommen früher von ihrem Zug zurück. Die Schwalben sind mittlerweile eher da. Und so verlassen auch die Winterquartiere werden durch die Fledermäuse auch eher verlassen. Also im Regelfall zum Teil jetzt schon Ende Februar, Anfang März, wenn es Wärmphasen gibt, was dann ein gewisses Problem ist, weil zu der Zeit zum Teil Insekten noch nicht unterwegs sind. Und die Tiere bleiben dann je nach Art bis September, Oktober hier in der Gegend. Vorher findet dann schon das Erkunden der Winterquartiere statt. Das heißt, die Alttiere bringen den Jungtieren bei, wo die Winterquartiere sind. Das ist die sogenannte Schwärmphase. Und dann im Regelfall ab Oktober, November ziehen sich die Fledermäuse ins Winterquartier zurück. Wie gesagt, die Hauptursache ist, in unseren Breiten, das muss man halt immer auf Europa betrachtet sehen, weil in den Tropen ist das anders. Da gibt es keinen Winterschlaf, weil das ganze Jahr über ist es warm und das ganze Jahr über ist Nahrung da. Aber hier ist der Lebenszyklus der Fledermäuse an die Nahrung gekoppelt. Und wenn es im Winter keine Insekten gibt, dann macht es auch keinen Sinn, den Winter über wach zu bleiben. Also ziehen sie dann in die Winterquartiere, machen wirklich richtigen Winterschlaf, wo die ganzen Körperfunktionen massiv nach unten gefahren werden. Und dort überwintern die in der Tat. Bis zum Frühjahr, Ende Februar, Anfang März und verlassen dann die Quartiere wieder.
2: Sind Fledermäuse Liebespaare?
1: Also Liebespaare sind sie nicht. Das heißt, es gibt keine Paarbildung wie zum Beispiel bei Schwänen oder anderen Vögeln, die ein Leben lang treu sind. Es ist so, dass bei den Fledermäusen die Männchen um die Weibchen werben. Früher hat man immer gesagt, Fledermäuse bilden Harems. Das stimmt allerdings nicht, sondern die Männchen rufen zwar die Weibchen, locken die an und die Weibchen fliegen zu den Männchen hin, aber entscheiden selber, ob sie dort bleiben oder ob sie zum nächsten bestrufenden Männchen zurückkehren.
3: Also bei Fledermäusen sind es die Rufe, ja. Vögel machen das ja dann auch viel über ein optisch schönes Gefieder oder sie bauen besonders schöne Nester, was die Weibchen anlocken soll. Bei Fledermäusen ist es nur das Geräusch oder auch noch anderes?
1: Genau, also in erster Linie ist es das Geräusch, dieser sogenannte Balzgesang, aber dann haben Männchen noch sogenannte Bukaldrüsen, das sind Drüsen, die so einen moschusartigen Duft verströmen. Das wirkt natürlich auch noch entsprechend lockend, aber über die Entfernung betrachtet ist es ja so, die Fledermaus muss ja erstmal wissen, dass das Männchen da ist, also das Weibchen muss wissen, dass das Männchen da ist und so sucht sich das Männchen dann einen exponierten Hangplatz und fängt dort dann ordentlich an zu rufen und die Weibchen reagieren drauf und je nachdem, wie gut derjenige singt, werden die Weibchen dann zu diesem Männchen hinfliegen, dann hat ein Männchen zum Teil bis zu 6, 7, 8 Weibchen in seinem Quartier. Dann kommt es zur Verpaarung, aber die Weibchen entscheiden selber, wie lange sie dort vor Ort verbleiben. Anders als zum Beispiel bei Rotwild, wo dann der Hirsch versucht, seine Gruppe zusammenzuhalten und nur derjenige, der kräftigste ist, darf sich paaren. Das ist so nicht, sondern die Weibchen verpaaren sich mit dem Männchen, wo sie meinen, sie möchten das machen und wenn sie fertig sind, dann fliegen sie zum nächsten Männchen. Und das ist bei Fledermäusen übrigens ganz interessant. Fledermäuse haben sogenannte Samenspeicherung. Das kommt im Tierreich nicht sehr häufig vor. Das heißt, die Begattung zwischen Männchen und Weibchen findet vorzugsweise im Herbst oder Winter statt. Dann ruht das Ganze und erst im Frühjahr, wenn die Weibchen aus dem Winterquartier kommen, kommt es zur Befruchtung der Eizelle und erst dann zur Entwicklung des Jungtieres. Das gibt es im Tierreich relativ selten. Das ist auch so ein Novum.
3: Du hattest vorhin auch erzählt, dass sich da, wo die Jungen halt aufwachsen, da kümmern sich die ganzen Weibchen. Das ist alles irgendwie eine Unterkunft. Die Weibchen kümmern sich um die ganzen Jungen. Ist das dann auch so, dass die dann abwechselnd halt mal ausfliegen, sich selber was zu fressen suchen oder fliegen dann bestimmte Weibchen aus und holen Futter auch für die anderen mit? Wie funktioniert das, diese Zeit, während die in dieser Wochenstube sind?
1: Also während die Jungtiere in der Wochenstube sind, werden die Weibchen ausfliegen. Wenn die Jungtiere ganz jung zur Welt gekommen sind oder erst frisch zur Welt gekommen sind, sind die Weibchen nicht so lange draußen. Fakt ist allerdings, sie müssen raus, sie müssen Futter fangen, damit sie Milch geben. Wenn sie nichts fressen, können sie auch keine Milch geben. Und am Anfang brauchen die Jungtiere die Milch. Es werden aber nicht immer alle Alttiere ausfliegen. Zum Teil bleiben einzelne Alttiere im Quartier zurück. Und in der Zeit müssen dann die Jungtiere warten, bis die Alttiere wieder zurückkommen. Und vorzugsweise nur die Weibchen, weil wie gesagt, diese Wochenstube besteht nur aus weiblichen Alttieren. Die Männchen sind zu der Zeit woanders, also es passen auch keine Männchen auf Jungtiere auf, sondern die Jungtiere sind unter sich. Und zum Teil werden die dann noch versorgt, sage ich mal, durch Alttiere, die da noch vor Ort geblieben sind. Allerdings nicht gesäugt.
4: Und wie findet dann die Mutter ihr eigenes Kind wieder?
1: So wie das überall im Tierreich ist, anhand des Rufes. Am Geruch und optische Belange spielen eine untergeordnete Rolle, aber in erster Linie ist es in der Tat der Ruf. Und wenn man sich das vorstellt, was das für eine wahnsinnige Leistung ist im Tierreich, dann muss man sich bloß mal große Vogelkolonien angucken an Steilküsten, wo dann, oder in Pinguinkolonien, wo dann tausende Tiere sind und die alle zur gleichen Zeit rufen und trotzdem finden die Alttiere zu ihren Jungtieren zurück. Das ist eine wahnsinnige Leistung. Das ist bei Fledermäusen auch so in großen Quartieren, wo dann mehrere tausend Tiere zusammenhängen, muss erstmal die Fledermaus genau wissen, wo das Jungtier ist. Sie kann sicherlich durch Orientierung rausfinden, okay, das Jungtier, als ich das letzte Mal hier war, hatte ich an der und der Stelle zurückgelassen. Aber in einem Riesenpulk über mehrere Quadratmeter von tausenden Fledermäusen ist das eine wahnsinnige Leistung. Und die alle rufen dann, wenn die Alttiere zurückkommen. Und das muss das Jungtier, aber auch das Alttier erstmal rausfiltern. Und das, da kann man nur seinen Hut vorziehen.
5: Wie funktioniert denn das mit dem Geruch? Also ich kann jetzt nicht einen Menschen durch einen Geruch finden, der sich jetzt hier im Wald verirrt hat.
1: Also das könnten wir zumindest nicht als Mensch, aber Hunde können das. Zum Beispiel, es gibt Tiere, die wesentlich mehr Geruchsrezeptoren haben als der Mensch. Der Mensch ist da sehr tump in der Hinsicht. Also die geruchliche Möglichkeit bei einem Menschen oder Gerüche auseinanderzuhalten, ist sehr begrenzt. Es gibt Leute, die können das sehr gut, aber im Tierreich ist das wesentlich stärker ausgeprägt. Und das ist bei vielen Tierarten in der Tat sehr stark ausgeprägt. Bei Fledermäusen ist dieser Geruchssinn eher weniger wichtig. Wie gesagt, der Ruf als solches. Weil in einem großen Verband geben sehr, sehr viele Duftstoffe ab, sehr, sehr viele Tiere. Und dann noch diese feine Nuance rauszufinden, das wäre schwieriger, als sagen wir mal, einen Ruf zu hören. Ja, das ist wie so ein Schlüssel-Schloss-Prinzip, das Kind ruft und die Mutter bekommt das mit.
3: Wie gut können Fledermäuse eigentlich sehen, wenn die sich hauptsächlich nachts bewegen und sich über diesen Ultraschall orientieren? Ist dann der Sehsinn bei den überhaupt ausgeprägt oder wie stark ist der ausgeprägt?
1: Also der Sehsinn ist eigentlich ziemlich gut ausgeprägt bei Fledermäusen. Die haben zwar nur relativ kleine Augen, aber trotzdem, sie können in Farbe sehen und sie können im Quartier auch im sozialen Bereich, wenn sie dort unterwegs sind, auch ebenfalls sehr gut sehen. Fürs Fliegen in der Nacht brauchen sie es weniger. Da nützt es wenig. Sie haben auch kein Nachtsehen als solches, wie das bei anderen Raubtieren ist, bei Katzen, Großkatzen oder bei Füchsen und Wölfen, sondern hier ist es in der Tat, um das Ganze normale Leben zu bewältigen im Quartier, ein ganz normales optisches Sehen.

0: Mal eine Frage. Wie finde ich diesen AK für Fledermaus? Gibt es da eine Webseite oder sowas ähnliches?
1: Ja, also mittlerweile ist natürlich fast jeder im Internet präsent. Der Arbeitskreis Fledermäuse Sachsen-Anhalt natürlich auch. Da kann man uns finden, indem man in der Tat Fledermäuse Sachsen-Anhalt eingibt, sucht, dann wird man auch relativ schnell auf die Seite kommen und kann dort sehr viele wissenswerte Informationen finden. Derzeit steht auch drin, wo die nächsten Fledermausnächte veranstaltet werden. Das kann man sich sozusagen als Information nehmen. Aber auch zu den Fledermäusen steht etwas speziell drin in Artensteckbriefen und zu Regionalbetreuern. Also wie gesagt, einfach im Internet eingeben, Fledermäuse Sachsen-Anhalt oder speziell fledermaus-axa.de eingeben und dann kommt man auf unsere Fledermausseite.
0: Wann ist denn die nächste Fledermausnacht?
1: Also das genaue Datum weiß ich jetzt nicht. Ich meine, der 29.8. wäre ein Termin in Walbeck. Es findet aber auch in Schochwitz eine kleine Fledermausnacht statt. Die ist, glaube ich, am 20.8. Da erwischt er mich jetzt leider auf dem falschen Fuß, weil wir keine Initiatoren sind dieser speziellen Nächte. Das machen die Regionalbetreuer vor Ort. Aber diese Daten kann man in der Tat auf der Internetseite des Arbeitskreises Fledermaus abrufen.
2: Gibt es eigentlich Musik oder Geräusche, auf die Fledermäuse reagieren?
1: Ob Fledermäuse auf Musik reagieren, ist mir jetzt nicht bekannt, aber es ist nachgewiesen durchaus, dass vom Tonband abgespielte Fledermausgeräusche durchaus andere Fledermäuse animieren, um nachzuschauen, wer denn dort ruft und was gerufen wird.
3: Welchen Musikwunsch haben Sie für unsere Sendung?
1: Ja, ich bin eigentlich ein Fan einer breiten Auslegung von Musikrichtungen, aber ich selber mag gerne Depeche Mode. Also insofern, wenn es möglich ist, würde ich mir von Depeche Mode Enjoy the Silence wünschen.
4: Mexico City!

0: Also erstmal sehr spannend für mich und ich bedanke mich auch, dass ich heute hier sein durfte und mit Ihnen reden durfte. Und ich hoffe, wir sehen uns bald mal wieder. Vielen Dank für das Gespräch.
1: Gerne doch, hat mir sehr viel Spaß gemacht.
2: Mit den Ultraschalllauten, das hat mich fasziniert, das ist also wie so ein Echo, was vom Berg widerhallt und dass die Fledermäuse dann informiert, ja, dann. Das hat mir gefallen, so. Das über die Sprache der Fledermäuse. Und dass es verschiedenfarbige Fledermäuse gibt. Ich dachte wirklich früher immer, dass die Fledermäuse alle nur schwarz sind.
3: Ich möchte mich bedanken für das Gespräch. Schön, schön, dass wir uns kennengelernt haben. Und ich hoffe, wir sehen uns bald wieder.
4: Ja, ich bedanke mich auch noch ganz herzlich. Das war schön, hat uns sehr gut gefallen. Es war interessant, auch zahlreiche Sachen zu erfahren auch. Ja, was sie fressen, interessierte mich sehr, wie viele Zähne die hatten. Das auch.
5: Mir hat es auch sehr gut gefallen. Ich habe mich auch gefreut, dass ich hier sein durfte. Also mich hat auch alles interessiert.
6: Es war mal spannend, mal was über Fledermäuse zu hören.
7: Es war schön, was über Fledermäuse zu hören. Und die Fragen waren auch interessant. Danke, wir wollten mal gerne wiederkommen.
8: Also mir hat es auch gefallen und ich bedanke mich auch, dass ich über Fledermäuse was erfahren durfte. Danke.
1: Ja, ich möchte mich bedanken, dass ich die Möglichkeit hatte, mal das Wissen auch an andere weiterzugeben. Es ist immer wieder schön, wenn sich Leute gerade für Fledermäuse, aber auch generell für Natur interessieren. Und nur durch vermitteltes Wissen kann man Leute auch dazu bringen, auch sich aktiv für andere Tiere einzusetzen. Also vielen Dank nochmal für diese Möglichkeit. Und wenn das Interesse mal besteht, kann man gucken, ob man vielleicht mal so eine Führung in der Nacht machen kann, vielleicht im nächsten Jahr. Oder ansonsten gibt es immer noch die Möglichkeit zur Langnacht der Wissenschaften. Da sind wir immer vertreten. Im Regelfall mal vorbeizukommen, sich das mit anzugucken. Da gibt es neben den Fledermäusen noch ganz andere spannende, interessante Aspekte. Und ja, vielleicht sieht man sich da wieder und bis dahin wünsche ich einen schönen Sommer.
4: Dankeschön, sehr interessant.

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11: Manchmal hört man vom Wind so die Bäume so knarren und knarzen.
12: Das höre ich jetzt. Ein Heer, irgendein Eichelheer.
11: Ja.
12: Eben habe ich noch eine Biene gehört.
11: Ja.
12: Oder eine Fliege, die gesummt hat.
11: Ja, cool.
12: Ich bin auch ein Naturfreund. Da sagen manche Leute immer, Natur ist langweilig, weil da keine Musik ist und nicht Partylaune und sowas. Ist doch schön. Ich finde es im Wald so richtig schön.
11: Ich auch.
12: Guck mal, da hat sich irgendeiner Holz zusammengesammelt. Das ist vielleicht für die Fledermäuse. Wir haben als Kind mal eine Heubutze gehabt. Auf der Wiese eine Heubutze. Aus Grasheu haben wir sowas gebaut. Und da hatten wir noch eine Baumbutze. War so wie so eine Art Jägerhochstand. Und da haben wir so eine Baumbutze gehabt. Nur ich bin mit meinen Beinen da nicht so hochgekommen. Haben sie mir da geholfen.

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0: Ja, die Kirchenglocken von Petri Pauli hat es im 16. Jahrhundert schon gegeben. Und die läuten ja nun wieder. Eisleber sind schon immer sehr weltoffen gewesen. Martin Luther ist ja in Eisleben geboren, schon lange nicht mehr in Eisleben gewesen, als er seine reformatorischen Gedanken deutlich gemacht hat. Aber in der Grafschaft Mansfeld in Eisleben ist genau diese Reformation sofort aufgenommen worden. Man hat ja schon, 1523 ist ja ein Teil der Grafschaft Mansfeld schon protestantisch geworden. Und das ist sehr, sehr früh. Jeder, der hier groß geworden ist in der Region, ärgert sich über die, die hierher kommen und dann sagen, na, die ollen Dreckhalden, die könnt ihr aber nur endlich mal abfahren. Denn das ist unsere Kulturgeschichte. Die Entwicklung im 16. Jahrhundert. Als sich Eisleben aus einer winzig kleinen Ackerbürgerstadt entwickelt hat zu einer blühenden Industriestadt. Und mit Mitte des 15. Jahrhunderts hat man ja auch entdeckt, dass man gerade aus dem Mansfelder Kupferschiefer einen großen Anteil sehr wertvollen Silbers seigern konnte. Und so hat das Mansfelder Kupferschiefer einen großen Wert gewonnen. Also um Eisleben, Hettstedt, Eisleben, Mansfeld herum, waren ja die Kupferlacherstätten, die zu damaliger Zeit mit den damaligen technischen Hilfsmitteln abbaufähig waren. Kupfer wurde vielfältig genutzt für Dachdeckungen, für Kupferkessel in den Brauereien. Selbst in der Rüstungsindustrie wurde schon Kupfer gebraucht. Das hat ja später noch viel größeren Stellenwert gehabt. Kupfer war Münzmetall und vor allen Dingen das Silber aus dem Kupfer war Münzmetall. Und das war der Reichtum der Grafen von Mansfeld. Also Eisleben hat im ersten Drittel des 16. Jahrhunderts 5000 Einwohner gehabt. Und Leipzig 10.000 Einwohner. Also war Eisleben bloß gerade mal halb so groß wie Leipzig. Und darauf sind die Eisleber heute noch stolz, dass Eisleben mal eine richtige große Stadt war im Verhältnis zu anderen großen Städten. Der 800 Jahre Bergbau hat ja auch die Charaktere der Menschen geprägt. Und wenn Sie auf einen typischen Mansfelder kommen, der ist erstmal nach außen hin ganz rau. Aber wenn Sie so eine Stunde mit ihm geplaudert haben, dann merken Sie, dass da viel Seele dahinter steckt. Diese schwere, harte, auch gefährliche, lebensgefährliche Arbeit doch über Jahrhunderte hinweg, die hat Menschen äußerlich hart gemacht. Aber eigentlich sind die Mansfelder gar nicht hart, sondern ein ganz liebenswerter Menschenschlag.
1: Also ich fühle mich hier sehr wohl. Ich wohne in einem sehr schönen Haus mit sehr netten Leuten. Und dann habe ich viele Beschäftigungen. Ich gehe also zum Seniorentanz, ich gehe in zwei Chöre. Ich mache zweimal in der Petrikirche hier Aufsicht und erkläre den Leuten was. Und die sind immer sehr dankbar.
2: Also ich muss sagen, ich lebe sehr gerne hier in der Lutherstadt Eisleben. Und es liegt an jedem von uns selbst, sich einzubinden.
3: Ich bin Matthias Hoppe, komme aus Lutherstadt Eisleben. Bin sehr engagiert bei den Menschen dabei. Zum Beispiel mache ich einen Malkurs im Mehrgenerationenhaus in Eisleben. Ich zeichne zum Beispiel Comics zum Thema Mobbing an der Schule.
4: Also ich finde, das Angebot ist, was die Kindertageseinrichtungen anbelangt, sehr gut, weil wir haben Ganztagsplätze und gerade für uns Mamas ist das ja wichtig, irgendwann wieder in die Arbeit zu kommen.
5: Erstmal ein herzliches Glück auf. Ich bin Uwe Wenni aus Hellbrand, nicht aus Eisleben, aber ich bin hier in Eisleben doll vernetzt. Ich habe hier viele Freunde und besuche auch viele Veranstaltungen. Im Gegenzug kommen meine Freunde zu mir und unterstützen uns. Wie der Herr Quenzer hier, der ist ein Lehrer, ein sehr aktiver Mensch, mit dem mache ich viel zusammen und das freut mich auch. Das ist hier lebenswert.
6: Ja, die Gemeinschaft.
5: Das Besondere, finde ich, ist der Zusammenhalt unter dem Verein, die Vernetzung unter dem Verein, dass die Bürger offen sind, nicht alle. Ich schließe jetzt ein paar Gruppen aus, aber der große Teil ist sehr offen für alles und das ist für mich das Besondere.
7: Ich

Ich habe hier alles, was ich brauche. Ich habe nette Leute, mit denen ich mich umgeben kann. Ich habe ein Theater, ich habe eine Familie vor Ort, ich habe beide Großeltern für die Kinder da. Also einen besseren Ort für mich gibt es nicht.

0: Also ich sehe vor allen Dingen die Herausforderung, dass wir so viel Leerstand haben, gerade in der Altstadt, und dass es schade ist, dass ganz viele Familien, wenn sie hier wieder zurückkommen, eher so ins ländliche Gebiet, in diese Neubausiedlungen und Neubauhäuser gehen.
1: Manchmal vergisst man etwas, wissen Sie, wenn man alles neu hat und man sieht das Alte nicht mehr.
2: Die Unzufriedenheit, die aus meiner Sicht sehr, eigentlich nicht nachzuvollziehen ist. Ja, also wir haben ein gutes soziales System, auch in Eisleben natürlich könnten es viel, viel mehr Jobs sein und man könnte wirklich natürlich noch mehr Leute in Arbeit bringen, das ist ganz klar, aber es ist einfach so eine Unzufriedenheit, die ich nicht nachvollziehen kann. Jeder hat ein warmes Haus, jeder kann in relativem Wohlstand leben, jeder wird satt. Es ist so eine Unzufriedenheit, die ich nicht verstehe.
3: Also es gibt viele, die sich wohlfühlen, aber es gibt auch etliche, die sich nicht so wohlfühlen. Ja, wegen der mangelnden Arbeit und natürlich auch das Geld fehlt. Es wird ja alles teurer und viele haben das Geld da nicht, um alles bezahlen zu können.
4: Aber wir machen uns auch Sorgen, bei denen, dass uns im September vielleicht ein blaues Wunder droht, dass der AfD vielleicht auch an der Macht kommt. Das finde ich nicht so optimal. Das bereitet mir schon mächtig Bauchschmerzen.
5: Ja, mir bereitet es auch Bauchschmerzen. Ich fühle mich wohl hier in Eisleben, aber es gibt noch viel Luft nach oben, was die Freundlichkeit angeht. Das mit der Landtagsfahrt macht mir auch Sorge.
4: Auf jeden Fall, bei mir merke ich auch, wenn ich bei den Griechen bin, im Café Onero, bei griechischen Menschen, da fühle ich mich richtig wohl.
5: Ja, das ist immer schön und man fühlt sich einfach, ich sag mal, wie ein kleines Griechenland. Da ist es so schön, die Menschen haben ihren Stolz, aber die sind so freundlich. Und wenn da mehrere zusammenkommen, da feiern die und das ist einfach richtig Spaß.
4: Also ich male dort auch gerne meine Comics. Bei den Griechen herrscht eine totale Gastfreundlichkeit, weil die halt ganz anders sind als die Deutschen. Die Deutschen gucken eher nach unten, ich jetzt nicht. Ich bin freundlich, ich gehe offen durch die Welt. Aber viele Deutsche sehe ich auch, die einfach nur nach unten gucken, mit sich selber beschäftigt sind, rumgrummeln, einfach schlechte Laune haben.
6: Und man hat das Gefühl, hier werden schon kurz nach 17 Uhr die Bordsteine hochgeklappt und an Wochenenden ist die Stadt wie ausgestorben, was ein bisschen schade ist, weil es ja eigentlich eine schöne Stadt ist, eine Stadt mit viel Geschichte und viel Potenzial, aber das schlägt sich irgendwie im Stadtbild nicht wieder.
0: Wenn man hier manchmal rausgeht, sieht man niemanden und das ist schade.
6: Abgesehen von ein paar Schlaglichtern in den letzten Jahren kommt das eigentlich nicht vor. Ich erlebe hier keine engagierte Zivilgesellschaft, eher ein Desinteresse, eine allgemeine Unzufriedenheit mit den Umständen, ja, aber nichts, dass ich irgendwie selbst in Handlungen widerschlägt, sondern eher eine Unzufriedenheit mit der Politik, mit der Welt und mit sich selbst.
4: Die sozialen Beziehungen, das Miteinander, dass alle Menschen fair miteinander umgehen, miteinander statt gegeneinander. Mehr braucht es nicht. Ganz einfach. Ganz einfach, wie Marshall B. Rosenberg gesagt hat, alle Gewalt ist Ausdruck unerfüllter Bedürfnisse.
6: Das ist eine Vereinzelung. Die meisten Leute ziehen sich ins Private zurück, haben wenig Interesse an Öffentlichkeit, haben eher so eine Versorgungsmentalität, ein Anspruchsdenken, dass sie unterhalten werden wollen von der Welt irgendwie, aber selbst irgendwie Initiative zeigen, das sehe ich hier eigentlich nicht.
7: Ich bin an der sozialen Untergrenze und bin da im Kollektiv an der Kante. Heute kann man ja rein theoretisch auch einfach woanders hinziehen, weil dann ist man ja durch Plattformgedanken gebildet und kann da arbeiten und sein Ding dann versuchen, neues Glück, neues Spiel zu machen, was die aber nicht hatten, weil du warst einfach regional festgesetzt oder der Horizont war auch nicht vorhanden, ich weiß es nicht. Vor 500 Jahren war hier bestimmt oder vor, glaube ich, immer noch so das Denken, dass teilweise die Welt eine Scheibe ist. Und dann hast du ja nicht den Anspruch, da woanders hinzugehen und an den Rand der Scheibe zu gucken, sondern du guckst halt hier und Grundbedürfnisse, wissen wir ja irgendwie, die hat der Mensch. Und ja, dann müssen die halt erfüllt werden. Und das ist dann ein Miteinander, wo es funktioniert, wenn der Rest nicht da ist. Also dass dann einfach so eine soziale Tauschgesellschaft raus wird, als dass das Geld da ist. Das Geld ist nicht da oder die finanziellen Mittel sind nicht da. Die soziale Situation ist durch alles bedingt und ist auch da. Und dann muss man halt schauen, wie man damit umgeht und wie man da das Beste draus macht.
8: Stimmen aus Eisleben. Herzlich willkommen, liebe Zuhörerinnen und Zuhörer. Was Sie jetzt und ihr nicht miterleben könnt, ist, dass wir ganz wunderbar romantisch, es fühlt sich ja so ein bisschen spätsommerlich an, hier im Seminarhof in Eisleben sitzen. Fantastischer Ort, lohnt sich, wenn Sie Eisleben sowieso öfter besuchen, dann gucken Sie mal so ein bisschen entlang der bösen Sieben am Lutherhaus vorbei, dann ist es alles ganz nah beieinander, wie vieles in Eisleben. Und doch, gerade vorhin gab es eine Stimme von jemandem, der hier durch die Stadt gelaufen ist, auf der Suche nach schönen Motiven, der meinte, unglaublich groß, ich bin hier geboren. Wahnsinn, wie groß Eisleben ist. Die große kleine Stadt, das Oberzentrum schlechthin in Mansfeld, für Hallenserinnen und Hallenser immer ein Ausflug wert. Und zwar vielleicht weniger wegen der top-romantischen Landschaft, obwohl das die Mansfelderinnen und Mansfelder auch anders beantworten, aber wegen der Leute und natürlich auch wegen der alten Orte, die es hier gibt, geschichtsträchtig bis dort hinaus. Wir sind hier eine lange Tafel von vielleicht 20 Menschen, die sich hier im Seminarhof versammelt haben, weil Olaf hier auch parallel schon mit Hilfe Salat zurechtschnippelt, um ins Gespräch zu kommen. Und einige von uns haben viel Zeit, ins Gespräch zu kommen, andere weniger. Sven Kassig sitzt neben mir, stellvertretender Bürgermeister in Eisleben, stadtbaulich jedenfalls kompetent. Was ist für Sie das Ding, womit Sie eigentlich Eisleben bewerben würden, wenn Sie es jemandem erzählen, der noch nicht hier war?
9: Fachbereichsleiter Kommunale Entwicklung Bau, Baudezernent gibt es auch natürlich, aber Fachbereichsleiter Kommunale Entwicklung Bau. Also Eisleben bietet sehr, sehr viel und natürlich an erster Stelle die Menschen, es wurde ja auch schon erwähnt, wir haben eine sehr, sehr starke Zivilgesellschaft, aber die Lutherstadt Eisleben ist natürlich auch bautechnischen Herausforderungen. Es gibt ein großes Flächendenkmal, unsere Kernstadt. Wir sind UNESCO-Weltkulturerbestätte. Martin Luther ist hier geboren und auch gestorben. Wir haben hier in der Lutherstadt Eisleben 5 Kirchen und natürlich auch einen wahnsinnig schönen Marktbereich. Und das ist alles die Herausforderung auch für die Kernstadt, für die Innenstadt. Aber nicht nur dafür, sondern die Lutherstadt Eisleben hat auch 11 Ortschaften. Und das ist genau der Spannungsbogen. Wir möchten natürlich hier gleichwertige Wohnverhältnisse, Lebensverhältnisse schaffen. Und das ist für uns als Verwaltung natürlich ein wahnsinniger Spannungsbogen. Ja, was ist denn so begeisternd hier in der Lutherstadt Eisleben? Natürlich die Denkmale unserer Lutherhäuser. Wir haben unsere Kirchen. Wir haben hier mit allen Kirchen gemeinsam auch schon alle 5 Kirchen saniert. Das muss man sagen, da sind wir sehr, sehr stolz drauf. Wir haben hier einen wahnsinnig schönen Marktbereich. Wir haben hier ein Flair. Wir haben wirklich nette Menschen, Herzensmenschen, herzensgute Menschen. Und all das lädt hier auch ein. Wir haben Kultur, wir haben hier eine Theaterbühne. All das macht uns stolz, dass wir das alles hier in der Lutherstadt Eisleben haben. Und wir sind eine offene Stadt. Wir laden alle Menschen hier ein, um hier zu verweilen, zu verbringen oder auch natürlich hier als Wohnort das Leben Fuß zu fassen hier. Herzlich willkommen.
8: Jetzt ist viel in unserer kleinen Collage gerade auch von Problemen natürlich gesprochen worden. Ich möchte da jetzt gar nicht im Einzelnen drauf eingehen, da können wir wahrscheinlich nachher noch länger drüber reden, wo tatsächliche Widerstände da sind. Aber was glauben Sie, woher kommt so eine, das ist uns in den vielen Gesprächen, die wir vorher schon geführt haben, oft aufgefallen, woher kommt so ein Negativdrall bei einem Teil der Bevölkerung aus Ihrer Sicht? Also das sind ja auch Erfahrungen, die Sie gemacht haben, privat oder im amtlichen Umgang.
9: Es wurde ja schon gesagt, das Mansfelder Land, unsere Tradition ist hier auch der Bergbau und nach der Wende oder mit der Wende sind hier sehr, sehr viele Arbeitsplätze weggebrochen seit 1990 und wir sind hier schon geprägt. Es ist eine Transformationsstadt natürlich und wir stellen uns den Aufgaben und leider ist es so, dass wir das alles bisher auch nicht kompensieren konnten. Das prägt hier natürlich die Stadt und auch die Bevölkerung und wir sind natürlich hier bemüht, positives Denken einzubringen. Wir sind hier bemüht in der Gestaltung. Wir möchten ja gerne mit der Bürgerschaft Aktionstage, Projekte initiieren. Wir sind sehr, sehr transparent, auch in der Gestaltung der Innenstadt. Gerade wir haben ein Umdenken, Thema Klima, Strukturwandel. Das sind alles Themen, die uns hier bewegen. Wir haben jetzt auch eine konzeptionelle Erarbeitung von verschiedenen Themen, Radentwicklungskonzepte, Stadtentwicklung, das neue INSEC, integrierte Stadtentwicklungskonzept, was wir mit all unseren Bürgern in Workshops erarbeiten. Wir haben hier in der Nähe den Bürgerpark, wo wir Workshops initiieren und wo wir wirklich die Bürger aufrufen, sich aktiv an den Stadtentwicklungsprozess mit zu beteiligen. Wir möchten damit natürlich eine hohe Identität schaffen und auch diesen Unmut, der in den Köpfen ist, so wie Sie es ansprachen, eben auch ändern. Das möchten wir, dass wir die Blickrichtung ändern, dass die Menschen natürlich auch an den Geschaffenen sich erfreuen und nicht nur auf die Defizite, die jede Stadt hat, blicken. Und das muss in den Köpfen implementiert werden, dass wir nach oben, nach vorne schauen und nicht nur nach unten und uns erinnern, welche Transformationsgeschichte wir hinter uns haben.
8: Aber vielleicht nochmal das kurz aufnehmen. Das heißt, wenn ich es übersetze, was so Beteiligungsprozesse angeht, hat viel von dem Unmut auch vielleicht damit zu tun, nicht genug gehört geworden zu sein oder gehört worden zu sein? Übersetze ich das richtig?
9: Ja, das ist auch teilweise richtig. Natürlich, wir gehen jetzt aber seit einigen Jahren schon einen sehr, sehr offenen Weg. Wir kommunizieren sehr, sehr offen. Das war vielleicht in den letzten 30 Jahren nicht immer dieser Weg, aber den gehen wir jetzt natürlich neu. Und es gilt jetzt natürlich auch durch die neuen Medien eben diesen anderen Weg zu beschreiten. Und wir gehen sehr, sehr aktiv auf verschiedene Bürger ein. Wir haben diese Bürgerbeteiligung. Wir rufen hier auf, auch über soziale Medien. Und die Resonanz ist erstmal verhalten. Und wir wünschen uns natürlich mehr diese Beteiligung, diese Partizipation. Und da gibt es verschiedene Projekte. Ich hatte ja gerade den Bürgerpark angesprochen, wo wir aus dem Quartier das entwickeln möchten. Da gilt es natürlich, die Bürgerschaft eben richtig mitzunehmen. Und ja, das haben wir auch wahrgenommen, dass seit einigen Jahren, seit 4, 5 Jahren, die Bürger so sehr introvertiert sind. Dieses an sich denken, ja, also das ist ja auch so gesagt, also viele Bürger denken, Mensch, was kann die Gesellschaft für mich tun, was kann die Stadt für mich tun, aber man muss sich natürlich einbringen. Und diesen Denkprozess auch zu ändern, das ist eben die Schwierigkeit, ja, und das versuchen wir als Verwaltung natürlich eben wirklich zu platzieren.
8: Jetzt ist ja das Schöne, dass wir nicht nur im Radio gerade miteinander reden, sondern auch ganz tatsächlich am Tisch. Wir werden sicherlich noch Probleme ansprechen. Sie müssen nachher noch zu einer Ratssitzung. Die können ja dann bei Ihnen auch landen, delegiertermaßen. Vielleicht gibt es ja da auch den einen oder anderen Lösungsvorschlag.
10: Also ich habe jetzt einfach beim Gespräch zugehört und habe, weil ich auch hier jahrelang im Mansfeldischen unterwegs war, nicht so viel in Eisleben, sondern hier quasi immer vom Zug umgestiegen bin, dann in den öffentlichen Nahverkehr, in Busse in dem Fall. Wir waren vor 2 Monaten beim Petrikirchfest, was von Gregor Majewski mitveranstaltet worden ist und war dann tatsächlich, weil ich sozusagen nie richtig in der Innenstadt war, vollkommen verblüfft, wie schön Eisleben eigentlich ist und hat sozusagen, das wäre jetzt sozusagen die konkrete Frage an den Fachbereichsleiter Bauamt, Herr Kassig, haben Sie das auch auf dem Schirm, dass sozusagen, in Halle gibt es das ja auch, dass sozusagen die Verkehrstangente vorbeigeht und man die schönen Dinge so auf den ersten Moment gar nicht mitkriegt, ist das vielleicht auch ein Ziel sozusagen oder mehr auf die Schönheiten der Stadt aufmerksam zu machen.
9: Ja, genau, das ist eigentlich auch unser Ziel, dass wir von diesen Blickachsen, diese Routine-Blickachsen natürlich abweichen. Und deswegen müssen wir ganz bewusst auf uns aufmerksam machen, damit wir auch wirklich eben uns ein bisschen herausstellen. Ja? Und wir haben sehr, sehr oft Erlebnisse auch mit Bürgern, die aus Lutherstadt-Eisleben kommen, die verreist sind für längere Zeit, beziehungsweise in ihre alte Heimat, die andere Wohnorte haben, die wieder in ihre Heimat kommen. Die begrüßen wir im Rathaus und wir haben an unserem Rathaus haben wir Altan, das ist so ein größerer Balkon. Und da führen wir verschiedene Bürgerinteressensgruppen mal so auf die Altan und dann schauen wir einfach mal so über den Markt so von oben herab. Da steht Martin Luther und die erste Aussprache vieler Bürger ist, die da oben stehen, oh, das ist ja wunderschön, das ist ja wunderschön. Und das genau ist diese Blickachse, dass man mit zeitlichem Abstand mal sieht, was hat sich denn hier getan. Und wir haben hier seit über 30 Jahren sanieren wir mittels Städtebauförderung, wir gestalten hier die Stadt neu. Und natürlich ist es ein verklärter Blick, wenn ich jeden Tag durch die Straße gehe, dann habe ich immer wieder das gleiche Bild, da sehe ich in jeder Ecke etwas Müll, da sehe ich Graffiti, da sehe ich das Unkraut wachsen aus Pflasterfugen. Aber wenn man mal mit Abstand oder auch als Besucher in andere Städte kommt, dann hat man einen anderen Blick, einen offeneren Blick. Und der fehlt uns leider hier auch bei unseren Bürgern. Und dann sieht man dann wirklich mal mit Abstand, was ist denn hier in den letzten Jahren passiert. Und da sind wir sehr, sehr stolz drauf.
8: Kann ich nur empfehlen, so eine Haldenbesteigung zu was Regulärem zu machen. Auch ein sehr schöner Blick auf die Stadt.
10: Ich wollte nur sagen, also das ist ja das ganz normale Menschliche. Ich kenne uns aus Halle auch sozusagen, ne? Weil ich wohne in einem relativ schicken Viertel. Aber wenn man da eine Weile gewohnt hat, dann schleift sich's ein und dann braucht es wieder diesen Blick, den Sie gerade auch erwähnt haben, von außen. Ich bin gerade ganz schön, weil hier am Kopf der Tafel sozusagen haben wir so Geschlechterparität und Jung und Alt vertreten, auch im Sinne von Vielfalt ganz wunderbar. Und es schließt für mich Jung und reifere Jugend vertreten. Worauf ich hinaus wollte, dass ich ganz glücklich bin, hier nämlich von links Gregor Majewski und rechts Caroline Laue. Ja. Caroline Laue vom Jugendbüro Streetwalkerin / sitzen. Bin ich quasi umrahmt und ich habe ja gerade schon gesagt, dass wir beim Petrikirchfest waren und man von außen immer so diesen problembehafteten Blick aufs Mansfeldische hat, vielleicht nicht unbedingt auf Eisleben, aber auf die Region und ich dann ein halbstündiges Gespräch mit Gregor vor allen Dingen hatte und Probleme hatte, von ihm Probleme, ins Mikrofon gesagt zu kriegen, weil du so einen sehr positiven Blick auf die Stadt hattest. Zu dir kommen wir gleich noch. Und vorher hatte ich mit Logan Hartwig, Dramaturgieassistent beim Theater Eisleben, gesprochen. Der hat sich wiederum in der halben Stunde mindestens 5-mal unfassbar begeistert und positiv über das Jugendbüro geäußert. Deswegen, Caroline, vielleicht, was ist deine Funktion? Was macht ihr hier? Vielleicht so einen kleinen Umriss und vielleicht auch Ziele noch im Anschluss, aber erstmal.
11: Genau, also ich bin Caroline Laue. Ich bin jetzt seit fast genau einem Jahr hier in Eisleben wieder tätig. Ich bin hier geboren, aufgewachsen, bin fürs Studium tatsächlich nach Halle gezogen und bin aber auch ganz bewusst wieder zurück nach Eisleben gekommen. Ich bin im Jugendbüro in der Innenstadt, in der Sangerhäuser Straße, also auch direkt in der Nähe vom Marktplatz ansässig. Und wir sind ein offener Treff für Jugendliche. Wir bedienen tatsächlich die Altersklasse von 6 bis 26 Jahren. Und ich bin da genau von Montag bis Freitag immer ab 14 Uhr dort. Wir genau sind zum Teil ein klassischer Aufenthaltspunkt für Jugendliche. Wir machen aber auch Projekte zusammen mit anderen Partnern, zum Beispiel mit dem Theater. Da haben wir jetzt schon einiges umsetzen können. Natürlich auch kreative Angebote, die man da gemeinsam auf die Beine stellt. Wir sind gut vernetzt mit den Vereinen. Wir haben Projekte auch zur Stadtentwicklung zusammen, dann natürlich auch mit dem Fachbereich, wo wir jetzt zum Beispiel in dem Projekt Jugend entscheide drin sind. Und hinter dem Jugendbüro gibt es den Vikariatsgarten. Den gestalten wir gerade um, zusammen mit den Jugendlichen, versuchen da auch nämlich, dass die Jugendlichen ein Mitspracherecht erlangen und den Ort zu etwas machen, was für sie auch da ist, was sie für sich nutzen können. Ja.
10: Ich würde vielleicht noch ein kleines Stimmungsbild erfragen. Also wenn du jetzt viele Jugendliche täglich vor Ort hast, hast du da vielleicht auch eine Veränderung festgestellt oder wie sind die drauf? Wie ist deren Blick auf die Stadt und auf die Stadtentwicklung?
11: Ja, also es ist immer ganz spannend zu beobachten. Ich meine, ich bin ja auch vor einem Jahr erstmal wieder hierher gekommen und habe die ganzen Jugendlichen auch erstmal neu kennengelernt. Und in dem Jahr lernt man sich natürlich auch auf einer persönlichen Ebene erstmal kennen und kann die ganz anders mitnehmen. Tatsächlich gibt es das Jugendbüro ja auch noch gar nicht so lange. Also die hatten auch lange in der Innenstadt noch keinen Anlaufpunkt. Und den gibt es jetzt. Und mit den Angeboten, mit den Projekten, die man da mit denen auf die Beine stellen kann, wird irgendwie das Bild für die in der Stadt auch klarer. Also die bekommen irgendwie viel mehr mit, was in der Stadt irgendwie los ist. Die nehmen die Räume für sich ein und schätzen die auch einfach anders wert. Ich habe ja den Vikariatsgarten schon angesprochen, aber das ist einfach auch ein Gebiet gewesen, was die Jugendlichen gar nicht so kannten. Die Geschichte war denen gar nicht so klar und das haben wir jetzt so ein bisschen für die auch eingenommen, ja. Und das sehe ich einfach ganz oft. Also wir haben viele tolle Veranstaltungen hier auch in Eisleben und man muss den Jugendlichen aber auch erstmal den Zugang dazu gewähren. So vielleicht.
10: Teilhabe ist da vielleicht das Stichwort und auch.
8: Ich habe jetzt gerade überlegt, wenn ich in der Position wäre, dass das mein Beruf ist und dass es meine Stadt ist, bin ich natürlich geneigt, das auch schön zu sehen. Neben mir sitzt ein Namensvetter Ralf Neumann. Teilst du das in deiner Wahrnehmung, sowohl im Angebot, dass da wirklich so eine positive Beteiligungsstruktur da ist?
12: Also ich persönlich, ich bin erstmal kurz zur Historie geborener Eisleber, wohne ja nicht, bin aber als Verdi-Onkel von Menzel Südhaus und darüber hinaus auch für die Kollegen in Eisleben, Hetzstedt und Sangerhausen verantwortlich. Und ich teile schon, dass hier eine positive Entwicklung stattfindet, dass sich in den letzten Jahren einiges zum Positiven verändert hat, was die Auffassung der sozialen Perspektive ist von einzelnen Personen generell über Eisleben hinaus, hat meistens andere Ursachen. Das hängt nicht mit der Stadt zusammen, das hängt mit der Entwicklung des Arbeitsmarktes zusammen, mit Tarifbindung oder nicht. Und da habe ich schon eine andere Meinung an manchen Stellen. Aber was die Sachen vor Ort sind im positiven Bereich, da hat sich vieles getan, auf jeden Fall.
8: Super, dann habe ich einen Ausschnitt aus einer Aufnahme von Tolle Stadt, was vielleicht nochmal ein neues Gespräch eröffnet, weil es auch musikalischer werden könnte.
13: Positiverweise würde ich sagen, es ist einfach auch schon mehr Platz hier. Also, dass die Leute Gärten haben, dass die Leute einen kleinen Garten mal schnell haben können oder sich auf dem Dorf ein Haus anschaffen können. Also ich würde sagen, das ist der Gewinn daran. Also hier ist, mein Nachbar ist gestorben, die Witwe hat gesagt, das Haus, ich will hier nicht mehr wohnen, du kannst es nutzen. Dann habe ich jetzt hier die zwei kleinen Häuser nebenan, die ich eben noch als Lager nutzen kann. Und das sind alles so Sachen, das kann man in Halle gar keinem erklären, in München sowieso nicht. Das finde ich, das sind so die positiven Effekte. Oder mein Nachbar hat sich zum Beispiel einen Aufführungsraum, einen Konzertraum ausgebaut in seiner Scheune und dann finden da eben Feste statt. Wir machen hier ein Straßenfest, einfach weil man das Gefühl hat, das macht die Stadt eben nicht mehr. Die sagt eben, das können wir uns nicht mehr leisten, gibt es eben kein Stadtfest, machen wir es. Da kommt da übrigens gerade der Nachbar, der hier den Herr Quenzel, genau. Dann ist ein Ärzte-Ehepaar nach Eisleben gezogen, die geben Wohnzimmerkonzerte und machen da gemeinnützige Spendenaktionen damit. Also viele solche Initiativen, ich glaube, die sind deshalb entstanden, weil man eben sagt, wenn man sich nicht rührt, ist nichts. Und ich finde, das ist irgendwie eine schöne Erkenntnis auch, zu sagen, lasst uns doch was machen. Ihr ist nichts, aber die Stadt unterstützt uns auch und die lässt uns machen. Oder man hat Platz oder die Leute haben große Grundstücke, die Leute haben alle einen Hänger, die Leute haben, ich habe eine Beschallungsanlage, der Nächste hat einen Beamer. Irgendwas kann man damit machen und wir machen damit was. Ich finde auch den Vorteil hier aus der Süße See gleich in der Nähe. Ich habe ein Surfbrett, ich fahre da mal schnell hin zum Surfen. Also ich finde, hier kann man glücklich werden. Und ich würde sagen, was hat sich verändert? Ich glaube, viele sind eben nicht glücklich. Und das ist schade. Und da denke ich immer, wie kann man das machen? Außer den Leuten, die anlachen und mit denen reden und hier nicht weggehen, sondern eben hier sein mit solchen Festen wie dem heutigen. Oder ich gebe auch manchmal Dia-Vorträge, wie ich um die Welt reise. Dann trampe ich immer irgendwo hin. Und dann immer mal den Leuten auch zu erzählen, wie sieht es so anders aus? Wie haarsträubend und wie arm und wie beschwerlich ist da so ein Leben? Und ich glaube, dass man da gar nicht darauf hinweisen muss, zu sagen, guckt mal, wie gut ihr es habt. Sondern dass denen das dann vielleicht ganz offensichtlich wird, wenn sie die Bilder sehen. Und das mache ich auch bei meinen Schülern, wenn der letzte Schultag ist, sagen die, können wir einen Film gucken? Da sage ich, einen Film können wir nicht gucken, aber ich kann euch zeigen, wie ich nach Afghanistan getrampt bin. Und dann relativiert sich das Leben hier von ganz allein.
10: Genau wie Caroline hat dich dein Weg ja auch irgendwann mal nach Halle geführt zum Studium und du bist dann wieder zurückgekommen. Vielleicht kannst du nochmal persönlich beschreiben, was das für dich für Motivationspunkte waren, hier wieder herzukommen. Man könnte natürlich auch sagen, ne, hier ist mehr Platz, klingt zynisch, aber das ist natürlich immer eine Frage der Sichtweise und ihr habt ja hier auch viel und stellt viel auf die Beine.
13: Also für mich ist Eisleben ein großer Aufstieg. Ich komme nämlich aus Hettstedt. Ja, und dagegen ist Eisleben natürlich wirklich schon Veranstaltungsort und vor allem durch das Theater und durch eine große Zahl von Leuten, die hier interessant sind und die Künstler sind, ist das interessanter und ein guter Lebensort. Und ich war lange zum Studium in Halle und war immer wieder am Wochenende hier und jetzt ist auch so mein Leben zweigeteilt. Ich bin ein Teil der Woche in Halle und ein Teil in Eisleben und mein Heimatgefühl ist in Eisleben.
10: Und du hast ja so ein komisches Gerät auf den Knien, davon hören wir gleich mehr.
8: Da kommen wir gleich drauf, genau. Ich wollte nur ganz kurz, wenn du aus Hettstedt kommst, wir haben vorhin Carlo Walter auch gehört als eine der Stimmen in der Collage, der in außerhalb von Hettstedt sogar noch viel kleiner einiges auf die Beine gestellt hat und das immer auch als Chance gesehen hat. Und der hat nicht nur über den Platz gesprochen, der zur Verfügung ist, sondern auch über ein Solidaritätsgefühl, was im Mansfeld für ihn zumindest auch weit gereist wie du, sehr special ist. Also vielleicht ein Überbleibsel, seine Vermutung aus der Bergbautradition, ja, da kommen die Leute auch nicht nur aus einem Dorf, die in einer Grube gemeinsam arbeiten, die müssen sich aufeinander verlassen können, aber es gibt es eben seiner Meinung nach immer noch und das macht viel möglich. Also das war bei dir auch, ne? Der eine hat einen Beamer, der andere hat das, der andere hat jenes und ich würde mal sagen, in der Großstadt ist das fast ein bisschen ausgestorben, das ist ja auch eine Qualität. Ist das auch eine, die auf der das ganze Mansfeld aufbauen könnte aus deiner Sicht? Also etwas, was tatsächlich spezifisch wäre für die Region?
13: Na, ich denke, der Mensch ist ein Sozialwesen und er will sich immer vernetzen. Und ich würde nicht sagen, das ist speziell hier und das können wir besser, weil wir früher unsere Großeltern in Gruben gearbeitet haben. Sondern ich würde sagen, wir müssen einfach an Stellen, wo eben ja von oben das nicht mehr organisiert ist, wie wir uns vernetzen. Und das ist, glaube ich, vielleicht der Unterschied, dass man in dem ehemaligen DDR-Gebieten sich darauf verlassen konnte, die Patenbrigade und der 1. Mai, das sind eben die Treffen, die funktionieren, da steht das Bier auf dem Tisch und es ist eigentlich egal, welche Fahne drüber weht, wir treffen uns und machen das Beste draus. das fällt weg und da ist eben ein Vakuum. Und ich finde, dieses Vakuum, das ist unsere Chance, das zu füllen und aber auch unsere Aufgabe der Leute, die hier Visionen haben, die da sind, die ja vielleicht auch nicht frustriert sind, sondern Hoffnung haben. Das ist ja auch das Wichtige. Ja, wenn man frustriert ist und wenn man sagt, es ist eben alles beschissen, dann sagt man nicht, na lasst uns doch jetzt zusammen mal Billard spielen oder die Kugeln rausholen und Boccia spielen vor der Tür, sondern die Leute, die hier eben so einen offenen Blick und noch eine Freude dran haben, die müssen eben in die Aufwärtsspirale wechseln von der Abwärtsspirale, die anderen sagen. Die sagen, es ist nichts los, deshalb kann ich nur weggehen und dann ist noch weniger los. Und dann gibt es keine jungen Leute, dann gibt es keine Kinder, dann sterben die Schulen und Kino schon gar nicht. Und dann geht auch keiner mehr in die Kneipe, weil er sagt, ich kann es mir auch im Aldi kaufen und kann es zu Hause trinken, das Bier. Und ich glaube, das ist unsere Aufgabe, dass die Leute, die hier eben einen Restfunken an Hoffnung, an Freude und an Lebensfreude und an Mut haben, dass die sich zusammenfinden, dass die sich vernetzen, dass die was auf die Beine stellen und nicht sagen, was kriege ich dafür? Ich mache ja viel mehr als die anderen dafür. So ist es eben zum Beispiel in unserem Stadtteilfest, dass wir da eben davon irgendwie immer wieder auch solche Entwicklungen gibt. Es da einer sagt, ja, ich habe ganz viel gemacht und ihr ganz wenig. Und dann merkt man immer, das ist die Stelle, wo es kippt. Und das glaube ich, das in unserer Gesellschaft eben exemplarisch für unsere Gesellschaft auch. Dass jeder sagt, ich habe so viel gegeben und ich habe nie was zurückgekriegt, jetzt höre ich auch noch auf. Und dass man sich das eingesteht, zu sagen, das darf es eben nicht sein. Man muss damit leben, dass man eben sagt, ja gut, es hat keiner gedankt, es war trotzdem ein schönes Fest oder und das ist mein Dank. Oder dass wir sind eben vielleicht, das ist vielleicht spezifisch für diese Region, dass die Leute eben nicht vor Dankbarkeit sprühen und vor Euphorie und dann eben sagen, aber das ist ja jetzt hier, Mann, dafür muss man einen Preis kriegen, sondern muss man sagen, das war ein super Fest und das muss man sich, da muss man sich den Dank selber machen oder selber den Zuspruch haben und die Laune nicht so schnell verderben lassen. Und da kann man schon mal 30, 35 Jahre. Muss dann die Laune eben dann einfach weiter erreichen.
10: Ja, das ist ja auch das preußische Lob, es gibt nichts zu meckern.
8: Ja.
10: Und das ist maximal Enthusiasmus.
8: Das ist auch eine schöne Steilvorlage, weil es gab hier so ein Nicken die ganze Zeit rechts von mir. Philipp ist einer von denen, die offenbar mit langem Atem hier immer wieder auch Angebote machen und dafür vielleicht auch Dank bekommen. Ich reiche dir mal das Mikro rüber mit der Frage verbunden, ob das für dich auch tatsächlich was ist, was du sagen würdest, ist typisch für Eisleben. Wir haben so einen Positiv-Drive hier gerade am Tisch. Ist das eine Energie, die tatsächlich mehr ist als nur zwei, drei Akteure? Wenn ja, woher kommt sie?
2: Also für mich kommt die ganz klar aus diesem Viertel. Rund um die Petrikirche wohnen ganz, ganz tolle, unterhaltsame Menschen, die sehr positiv in die Welt gucken und das steckt an. Und ich möchte mich auch zum positiven Menschen zählen und deswegen bin ich auch dabei, immer irgendwas Neues zu versuchen und oft hat es auch mit Gregor zu tun, sodass wir uns da irgendwie über die Wege laufen. Also die erste Veranstaltung, die ich so mit meinen Brüdern organisiert habe, das war in der Nikolaikirche. Das war die erste aufgegebene Kirche in Eisleben. Die ist jetzt noch ruhiger geworden, da ist jetzt ein Kolumbarium drin, also man kann da für ewig ruhen. Und da haben wir so die ersten Feiern über die evangelische Kirche noch organisiert und da bin ich zum ersten Mal auf Gregor gestoßen. Und da hat er dann nämlich als Band dort gespielt und ja, und seitdem ist das eigentlich immer wieder. Und dann hat er gesagt, wir müssen hier auf dem Platz auch mal ein Fest machen. Und da kam das dann zum Petrikirchplatzfest und ich glaube, das hat auch viele Leute hier rangezogen. So. Ja, dass die dann sagen, naja, das ist ein toller Platz zum Leben und ja, hier ist es einfach schön. Und das muss man merken. Es gibt nichts Gutes, außer man tut es, ist so auch so eine Lebensmaxime dazu, dass man dann einfach irgendwas machen muss, damit es vorangeht.
8: Jetzt haben wir natürlich so ein bisschen eine Innenansicht, die unsere Hörerinnen und Hörer ja nicht haben. Kannst du ein bisschen beschreiben, was ihr eigentlich macht und was sich da vielleicht auch verändert hat in der letzten Zeit? Es ist ja schon ein längerer Zeitraum, in dem ihr aktiv seid.
2: Also das Fest, das geht schon über 20 Jahre. Ich glaube, das 25. Jahr feiern wir das jetzt. Es gab es außer zwei Corona-Jahre wirklich jedes Jahr. Es ist aus einer kleinen Gruppe gewachsen und jetzt sind wir über 20 Leute. Noch zwei sind dazugekommen im letzten Jahr und es wächst so stetig, aber es bleibt trotzdem klein und gemütlich. Wir hatten immer mal überlegt, ob wir noch einen zweiten Bierwagen dazu holen. So von der Größe her können wir das aber noch abdecken. Es kommen da um die 500 Leute Und ja, es gibt hinter der Kirche einen Klettergarten. Da hat sich ein Verein oder ein paar Freunde gefunden, die dann das Klettern für sich entdeckt haben und das an dem einzigen Baum, der da steht, auch ausleben. Dann gibt es da ein Tauziehen. Wir nutzen die Böse Sieben als Entenrennen-Arena. Also es geht wirklich ganz da um die Sache. Ja, mit ganz kleinen Enten, die haben wir wirklich dem Flusslauf angepasst. Oder wir staunen auch manchmal an. Ja, das ist schon ein wirklich schönes Fest, an dem sich alle beteiligen können.
10: Dein Name ist ja Philipp Quenzel und deswegen vermute ich, dass Quenzelei damit etwas zu tun hat. Und wir haben sogar jetzt einen Gesprächsteilnehmer getroffen aus Eisleben, also das hätte ich anmoderiert, auch für die Leute, die woanders herkommen, dass du nochmal beschreibst, was ist die Quenzelei, was passiert da? Denn es gibt offenbar auch in Eisleben noch Leute, die euch nicht kennen.
2: Ja, wir sind ja auch nichts richtig Öffentliches. Also meine Familie wohnt in dieser Straße seit 1790. Also ununterbrochen wohnen da Quenzels, also in der Ramthorstraße. Und da gab es dann mal einen richtig guten Mann, das war ein Braumeister. Und der hat...
10: Brauminister?
2: So weit ging es nicht. Aber er hätte es vielleicht geschafft, wenn ihm sein... Seinen Beruf nicht, das Leben gekostet hätte. Er war Brauer, Braumeister, nicht Brauereiminister, aber das ist auch nicht schlecht. Und die Häuser in der Ramthorstraße, die hatten alle so einen riesengroßen Keller, haben den auch meistens noch und da gab es ganz viele Brauereien. Und da hat er sich dann von einem Haus zum anderen gearbeitet und irgendwann war er dann nicht mehr da, weil das Bier wirklich zu gut war. Es ging so im 1900 rum. Ja. Und daraufhin hat die Witwe dann eine Gaststätte oder die Gaststätte dann weiter ausgebaut, weil die Brauerei ging dann zu Ende. Und das war dann die Quenzelei. Und da gab es dann ein Liederbuch sogar von den Stammgästen, das Liederbuch der Quenzelei. Und daher habe ich ein schönes Wappen gefunden, was jetzt zu unserer Brauerei eigentlich auch noch passt. Und das Haus haben wir dann irgendwann, das ist unser Hinterhaus, und das haben wir mal ausgebaut für den 30. Geburtstag meines Bruders. Und dann sagte mein Vater, der auch mit auf dem Grundstück wohnt, ach Mensch, das ist doch eigentlich auch ein schöner Raum für so eine Kleinkunstbühne. Und seitdem machen wir da regelmäßig irgendwelche Veranstaltungen und auch Lichtbildvorträge, aber das meiste ist Musik. Es war auch schon mal Theater da, die Kammerspiele aus Magdeburg haben schon mal was aufgeführt und so. Das ist aber ein erweiterter Freundeskreis, den wir da einladen und dann geht es dahinter in den Garten und da ist dann der Brauereihof quasi. Also mit Brauerei hat es nicht mehr viel zu tun, aber es ist ein schöner, wunderschöner Veranstaltungsort, den wir da auch ganz gut pflegen.
10: Leider haben wir Daniela Messerschmidt verloren. Das wäre jetzt nämlich, ich hätte jetzt noch die Anschlussfrage, wie ist denn die Verzahnung? Weil das sind ja so Privatinitiativen, die ganz wunderbar sind. Man surft da immer so ein bisschen auf der Klippe, okay, wenn die Privatinitiativen das alles selber hinkriegen, muss die Kulturförderung ja vielleicht nicht so hoch sein. Wir haben vielleicht noch Leute vom Theater.
8: Genau, wir kommen vielleicht nachher auch zu dem Problem. Herr Kassig, waren Sie schon mal in der Quenzelei?
9: Nein, war ich leider noch nicht, aber ich werde mich natürlich anmelden. Aber wir arbeiten natürlich auch gerade mit dem Quartier Petrikirchviertel gerne zusammen und es gibt diesen Weihnachtsmarkt und das Petrikirchfest, das begleiten wir schon immer mit. Wir stehen da stetig in Kontakt, auch mit anderen Vereinsgedanken, auch zur Rettung althistorischer Gebäude standen wir zusammen in Kontakt vor 3-4 Monaten und da sind wir auch sehr, sehr froh, dass die Bürgerschaft da so denkt. Wir haben nicht nur hier an dem Petrikirchviertel, wir haben eine sehr, sehr aktive Bahnhofsgenossenschaft, das möchte ich auch mal ganz kurz erwähnen, die sich für den Erhalt des Bahnhofsgebäudes sehr, sehr erfolgreich jetzt in den Jahren eingesetzt hat, auch Fördermittel akquiriert hat und da wirklich mit Manpower und mit Akquise von dem gesellschaftlichen Bürgertum da sehr, sehr viel erreicht hat. Und natürlich haben wir auch, Herr Quenzel sprach es an, im Nikolaiviertel haben wir die alte St. Gertrud-Kirche, da entsteht jetzt auch ein wahnsinniges bürgerschaftliches Engagement. Da hat sich ein Förderverein gegründet, den wir als Stadt natürlich auch unterstützen, auch zum Erhalt der ehemaligen katholischen ersten Kirche hier, die alte St. Gertrud-Kirche. Also wir haben in verschiedenen Stadtteilen, in Quartieren haben wir sehr, sehr viel bürgerschaftliches Engagement und genau das ist wichtig, uns auch wichtig und da, wo es geht und wo auch nachgefragt wird, da unterstützen wir als Stadt natürlich sehr, sehr gerne.
8: Als kleiner Cliffhanger für unsere nächste Runde nachher, Gregor wird uns so ein bisschen ein Privatgespräch auch ermöglichen, indem er mit Musik auch den ganzen Hof füllen wird gleich. Aber Sie müssen irgendwann los, deswegen als Cliffhanger, was wäre denn so etwas, wo Sie sagen, okay, da ist aber definitiv Handlungsbedarf, das ist alles noch nicht so rosig. Also etwas, was so ein bisschen eher unsere zweite Runde prägen soll, Herausforderungen, Lösungsansätze, also wo ist echt was zu tun aus Ihrer Sicht, in Ihrem Gebiet meinetwegen auch. Oder vielleicht auch nicht in Ihrem Gebiet, sondern das, was Sie einfach wahrnehmen als jemand, der hier wohnt.
9: Ja, also natürlich haben wir sehr, sehr viel Potenzial und Handlungsbedarf. Wir sehen jetzt sehr, sehr viel Handlungsbedarf auch, um die Stadt klimaresilient zu gestalten. Ja, also das Thema Hitzeschutz und so, das nehmen wir als Stadt, als Kommune sehr, sehr wahr. Und wir stehen auch in ersten Kontakt mit der Kirche, dort als kühle Räume da zu schaffen, gerade zu solchen Hitzetagen, wie wir es jetzt auch in den vergangenen Tagen erlebt haben. Und für uns ist jetzt auch der Bürgerpark sehr wichtig, den haben wir im Fokus. Das ist ein 10 Hektar großer grüne Lunge hier von der Lutherstadt Eisleben, 500 Meter von der Kernstadt entfernt. Und dieser Park, der wird eigentlich gar nicht richtig wahrgenommen als Aufenthaltsqualität, als öffentlicher Raum. Mehr oder weniger, ich sage das mal, ist das mehr nur so eine Art größere Hundewiese. Ne? Und das haben wir auch als Stadt sehr, sehr stark vernachlässigt. Wir haben nur das Nötigste gemacht, die Wege gereinigt und so weiter, aber gerade die Pflanzen auch mal zu pflegen und nachzupflanzen, das haben wir nicht gemacht. Und da haben wir jetzt einen Impuls seit Ende letzten Jahres eben auch erhalten und wir möchten eben diesen Park als Bürger- und Energiepark wieder in das Bewusstsein bringen. Von der Geschichte her, er wurde in den 30er Jahren, also vor circa 100 Jahren, aus der Eigeninitiative der Bürger aus Lutherstadt Eisleben, wurde dieser erworben, die Fläche erworben und als Park auch angelegt. Also es gab schon vor über 100 Jahren wirklich sehr engagierte Bürger hier in Eisleben und wir möchten das jetzt auch wieder beleben. Und es gibt dort einen sogenannten Hühnchen Born, das ist eine Vorflut. Wir möchten dort dieses Wassermanagement, diese Kühlung auch wieder alles hervorheben. Wir möchten diese Rasenflächen, direkt angrenzend ist das Luther-Gymnasium, dort auch mit den Schülern ins Gespräch kommen, wie gestalten wir das. Und da laufen jetzt gerade schon Planungsprozesse an und das ist für uns jetzt das größte Handlungsfeld, was wir jetzt auch haben. Und natürlich gilt es auch, die Innenstadt attraktiv zu machen. Ich denke, da müssen wir auch umdenken. Die Innenstadt braucht auch eine gewisse Aufenthaltsqualität. Wir müssen da von den klassischen Einkaufssituationen weggehen. Wir brauchen dort Spielmöglichkeiten. Wir haben vor 3 Jahren haben wir direkt in der Innenstadt 100 Meter, 150 Meter haben wir einen riesigen Spielplatz geschaffen für Jung und Alt, Mehrgenerationenspielplatz, auch mit Wasserspielplatz. Der wird richtig gut angenommen. Und wir müssen uns da als Verwaltung solche Gedanken machen, wie können wir die Aufenthaltsqualität in der Stadt anders gestalten, dass wir gerade auch in der Bebauung, dass wir nachverdichten, dass wir gute Wohnsituationen schaffen mit guter Qualität und das ist eben auch unsere Aufgabe. Und da stehen wir mit verschiedenen Unternehmen, mit der Bürgerschaft in Kontakt und das ist eben unsere Aufgabe auch.
8: Bei Leerstand ist ja immer so ein, gibt es ja sofort so ein kleines utopisches Szenario für eine Stadt, da könnte ja Punkt, Punkt, Punkt. Das eine ist sozusagen, ja, es könnten schöne Geschäfte rein, die kommen aber offenbar nicht, es gibt sozusagen der Bedarf nicht her. Kann die Stadt tatsächlich in Eisleben auch in irgendeiner Weise auf den Leerstand Einfluss nehmen? Das hat ja was mit Besitz zu tun und wenn ja, wenn es so eine Immobilien gibt, ist sowas denkbar, Initiativen für Betriebskosten, so einen Einstieg zu ermöglichen oder Vereinen oder sowas?
9: Ja, das machen wir auch relativ aktiv. Also seit über 30 Jahren haben wir in der Kernstadt Städtebaufördermittel und wir sind an sehr, sehr viele, fast an jeden in diesem Gebiet befindlichen Eigentümer, privaten Eigentümer herangetreten, wo es auch darum geht, die Fassade zu gestalten, das Dach neu zu decken und so weiter, die Fenster auszutauschen. Da haben wir in den letzten Jahren, also wir haben eine sehr, sehr hohe Privatisierungsquote dahingehend, dass wir die Fördermittel auch an Private ausgereicht haben. Wir haben in den letzten Jahren, ich glaube, es sind über 20 Millionen auch an Private ausgegeben, die damit, ich sag mal, ihre Hülle der Gebäude sanieren konnten. Wo wir leider keinen Einfluss haben, ist für die Innensanierung, die Räume dann als Büro, als Geschäftsräume oder als Wohnung zu gestalten. Wir können nur für die Hülle, da geben wir auch die Fördermittel weiter und wir schreiben alle 2 Jahre fast jeden privaten Eigentümer, wo wir Handlungsbedarf sehen, wo es so einen gewissen städtebaulichen Missstand gibt, schreiben wir auch an und bieten uns richtig an, dass wir die Fördermittel eben auch weitergeben, mit einer Quote zwischen 20-30%.
10: Ich würde mir jetzt aus dem davorherigen Statement die Stichworte Gymnasium und Aufenthaltsverwalter herausgreifen und Caroline Lauer sitzt ja immer noch neben mir. Du hast ja das Ohr an der Zukunft, an der Jugend quasi. Was hörst du denn, was wünschen sich die jungen EisleberInnen für ihre Stadt und was würde sie vielleicht glücklich machen? Weil ich weiß von Gregor zum Beispiel, dass du einen Kinosommer installieren würdest und es gibt kein Kino. Aber was sagen die Jugendlichen zu dir? Was hätten sie gerne?
11: Also das sind immer wieder Themen, die auch an mich herangetragen werden. Natürlich haben wir jetzt kein Kino, was jetzt hier in der Stadt irgendwie steht. Wir als Streetwork-Bereich bieten in den Ferien immer mal ein Kino an, was wir dann im Katharinenstift oben stattfinden lassen. und was auch immer super gut angenommen wird. Also so einen Kinosommer zu installieren wäre, glaube ich, auch eine super Idee. Da kann man sich gerne auch nochmal austauschen. Ansonsten sind es, glaube ich, vor allem so Treffpunkte für Jugendliche, die einfach noch wachsen müssen, wo wir ja aber auch dran sind, Räume zu erschließen. Auch, ne, wenn wir jetzt den Bürgerpark nochmal nehmen, da sind wir auch immer aktiv mit den Jugendlichen und mit dabei und schauen, dass wir die auch mit in die Planung einbeziehen können. Vielleicht, das ist auch immer noch so ein Punkt, einfach ein Ort, wo die vielleicht mal feiern können, um das mal ganz grob zu sagen, wo eine Party stattfinden kann. Und da sind auch immer noch Ideen, wie man das vielleicht umsetzen könnte. Aber genau, da müssen einfach noch ein paar Gespräche stattfinden, denke ich.
8: Wir können hier noch ein bisschen feiern. Es ist noch keine 22 Uhr. Wir dürfen sogar laut werden in den kommenden Minuten. Freuen Sie sich mit uns auf Gregor Majewski, den Sie ja schon gehört haben, aber jetzt hören Sie ihn ganz musikalisch. Wir sind auf einem Platz der Republik, inmitten vom schönen Eisleben im Seminarhof und das auch noch ein ganzes Weilchen für alle Anwesenden. Sie können ja schon mal darüber nachdenken, was denn so Hürden sind oder Widerstände, an denen tatsächlich noch gearbeitet werden müsste, beziehungsweise wo gibt es auch schon verrückte Lösungsvorschläge von Leuten, die einfach was möglich gemacht haben, was vorher gar nicht möglich schien. Denn wir haben ja einige Aktivistinnen und Aktivisten hier noch am Tisch, die wir noch gar nicht gehört haben. Gregor, voilà.

0: Thomas, was glauben Sie denn, was war der Auslöser für Ihre Depression?
1: Weiß ich, wann das anfing. Es war erst einmal nicht so schlecht, als ich gekommen bin aus dem Westen. War jetzt nicht so wertig, aber die Häuser waren alle schön gemacht. Dann sind halt auch Touristen reingekommen. Und selbst Künstler mit den Werkleitsleuten damals. Alle haben immer gewitzelt, da ist eine neue Balkanindustrie hier. Jeder macht so seins. Und dann wird getauscht und so. Aber dann haben sie irgendwann die ganzen Steuersachen gemacht, weil sie bei Schwarzarbeit da war. Und dann hing aber die nicht mehr. Erst haben die Kneipen zugemacht. An der Enge waren nur noch Garten und Kirche.
0: Aber es gab doch in dieser Zeit so viel Optimismus. Sie kennen ja diese Gespräche auch noch von damals.
2: Von Anfang an habe ich mich hier geboren geführt, weil Hatchett hatte zwei Kinos. Ich liebe Kinos. Und die sind seit der Wende leider nicht mehr, also kurz nach der Wende. Das ist sehr schade. Wir haben hier den Ursprung des Bergbaus um das Jahr 1199 herum.
3: Also da wurde immer drüber geredet. Ab und an hatten wir ja leider auch den ein oder anderen Erdrutsch hier in Hatchett, der eben auch darauf zurückzuführen war, auf den Bergbau. Wenn die Senioren dann davon geredet haben, wie sie eben quasi fast schon mit Pferdekutschen unter Hettstedt bis nach Mansfeld, Eisleben, ja, fahren konnten.
4: Wir waren ja zu Kaiserzeiten und zu Adolfszeiten ein sehr armes Land, und teilweise heute noch.
3: Ich weiß nicht, ob das doch irgendwo mit dem Bergbau zu tun hat, dass man sagt, okay, da musste man halt irgendwo so eine sture Richtung irgendwo gehen und musste halt seinen Kopf auch durchsetzen, was sicherlich nicht immer einfach war.
5: Ja, ich bin die Woche über in Braunschweig, arbeite dort im VW-Werk. Und das Wochenende komme ich immer zurück in der Heimat zu meinen Eltern.
6: Naja, die ziehen weg, die Leute, weil keine Arbeit nicht ist. Die Jungen, die suchen Arbeit und ist keine Arbeit nicht. Wohnen nicht hinge die Leute und die kriegen keine Arbeit nicht. Gerade nicht mehr putzen und das würde ich nicht wollen.
2: Ja, warum sollte ich ins Manzeller Land kommen?
1: Ich bin schuldig aus von Masset. Der Mali glaubt, die wollen Kenntnis retten. Und ich hatte es jetzt. Das wird schon wieder in die Industrie kommen, Tourismus. Aber mir ist auch nicht vernünftig eingefallen zu den Herren, also Skifahren. Aber sie haben ja kein Schnee mehr in den Jahren. Hier kommen sie nur noch mehr von den Windrädern und alles voller Solarfäller. Und nun bin ich ja einer von den Letzten, die noch da sind dürfen.
0: Na gut, Thomas, ich denke, wir haben noch etwas Zeit. Machen Sie bitte die Augen zu und wir träumen ein bisschen zur Entspannung von dem Moment, als Sie zurückgekommen sind und Kopf hoch. Man kann ja überall glücklich werden.
2: Hier kann man durchaus leben und alt werden.
7: Das Mansfelder Land, also so ist es halt an sich schön landschaftlich hier bei uns. Man ist super schnell im Harz, man ist super schnell in Halle, man ist auch schnell in Leipzig, man ist schnell an der Ostsee, man kann aber genauso nach München oder in die Berge, nach Österreich fahren. In der Jugend wollte ich auch mal weg und in eine große, weite Welt.
8: Rotes Mansfeld. Der Name meint nicht nur die Farbe des Kupfers. Das rote Mansfeld, ein sozialistisches Symbol.
1: Das haben sie sich so vorgestellt im Westen von uns, von den Kumpels hier. Aber dann haben sie es eben doch alles dicht gemacht, nach der Wende. Waren die Hütten zu, die Schächte zu. Mein Name ist Thomas. Also jedenfalls in einer Kerze, er war nicht mehr, ja nicht mehr. Nachdem der Schacht dicht gemacht war und ich bin Richtung Abendland abgehauen, wegen der Kohle und so. Ja? Aber das war nicht für unser Eins. Also ich fahre wieder never. Also ja, sozusagen. Sag auf den Schlag ein und drechsel einfach kleine Spätzeug draus. Schöne Wiener danach und schön rundgelutscht. Waren das eins Tötus und noch andere Sextus. Noch andere Sachen eben. Ja? Das hing ab wie eine Rakete drin. Die haben die Dinger geliebt. Mäd im Mansfeld. Die Dinger haben eine ganz spezielle Energie. Haben sie gemeint, ja freilich, Schlacke ist ja was irgendwie, ne, der strahlt auch noch ein bisschen. Ja,
2: also Schlacke ist eigentlich fast schon ein Wundermaterial, weil es ist absolut widerstandsfähig gegen mechanische, gegen chemische Einflüsse und man kann alles mögliche daraus machen.
4: Hat ja viele Versuche gegeben.
9: Sextoy-Geschichte aus Schlacke, also finde ich eine geile Idee und das Sextoy könnte halt eine super schöne Form werden und die sind ja dann auch da aus der Region.
1: Ich war fast Millionär geworden. Ja, mir war knallt in der Letzte darin, der am besten war, die da immer helfen wollen, noch viel mehr ausgefallene Dinger zu basteln. Haben wir eine Weile gemacht zusammen. Dann kriegt es Heimweh. Er will zurück nach Mansfeld. Meine Güte.
7: Weil wir hier ein schönes Haus haben, weil man von hier aus alles erreichen kann. Und wir haben hier so viel Platz und einfach so einen schönen Freundeskreis und so viel Familie, dass Ich weiß nicht, das ist halt zu Hause. Also es fühlt sich immer wie zu Hause an. Also egal, wo wir auch schon waren.
1: Und jetzt bin ich sowas wie halt. Alle wollen sowas anfangen mit rein. Und überall machen so kleine Werkstätten auf. Und Kalle oben macht dickes Festival. Und dann sind wir bald der Räterepublik Mansfeld. Und alle wollen sie wohnen. Und nicht in ihrer Krankenstätte.
9: Ich freue mich, dass wir hier einmal im Jahr eine Woche lang eine kleine Republik im Alinhölzchen ausrufen. Und ich glaube, wir sind dann die Ersten, die überleben, weil sie sich selbst überlebend machen und austauschen.
1: Das ist der siebte Sinn von der Mansfeller. Das ist immer sicher.
9: Der siebte Sinn, also man muss ja leben, ne? Und dann muss es halt irgendwie funktionieren. Und weil du warst einfach regional festgesetzt.
2: Die haben Stollen gemacht, wo Wasser abgeführt wurde. Die sind von mehreren Richtungen gebaut worden und haben sich an der richtigen Stelle getroffen. Vielleicht hat man ja auch ein besonderes Talent entwickelt vor vielen Jahrhunderten. Und das wird ja dann auch weiter vererbt gewissermaßen. Vielleicht gibt es da etwas, was man wieder erwecken könnte und was man nutzen könnte vielleicht für die Zukunft.
9: Es ist dann ein Miteinander, wo es funktioniert, wenn der Rest nicht da ist. Also dass dann einfach so eine soziale Tauschgesellschaft raus wird, als dass das Geld da ist. Das Geld ist nicht da und dann muss man halt schauen, wie man damit umgeht und wie man da das Beste draus macht.

0: Der Republik nennt sich diese Sendereihe
1: aus kleineren Städten und noch kleineren Dörfern in Sachsen-Anhalt, um Ihnen, die jetzt vielleicht auf Radio Korax zuhören, einmal vorzustellen, welche Akteure eigentlich so vor Ort unterwegs sind. Wie schon erzählt, wir sind im Seminarhof in Eisleben und sitzen hier an einer langen Tafel, an der die meisten jetzt gerade gar nicht sprechen können, weil sie Pellkartoffeln im Mund haben oder Quarkreste auf den Lippen. Aber einige müssen auch wiederum in 20 Minuten schon durchstarten, um in der Maske zu sitzen, um zum Beispiel im Theater Eisleben aufzutreten. Und einer von denen sitzt neben mir. Julius Böning ist ein Ensemblemitglied im Theater Eisleben. Und da wir uns ja so ein bisschen vorgenommen hatten, mal auf die Probleme zu gucken, die diese Stadt und Region vielleicht auch hat und Lösungsansätze, die vielleicht schon da sind. Julius, aus deiner Sicht, Theater hat eine Rolle, die immer auch spiegelt oder auch Impulse setzt, um über Sachen zu reden, die ohnehin irgendwie so drunter wuseln, ne, in der Stadt oder vielleicht auch in der Gesellschaft. Was ist denn aus deiner Sicht als Akteur im doppelten Sinne, was gehört denn zu diesen Themen, die eigentlich ungelöst scheinen oder wo Widersprüche zutage treten in Eisleben?
2: Wie du schon richtig gesagt hast, das Theater ist immer ein Spiegel der Gesellschaft, immer sozusagen, und somit auch der Spiegel für Eisleben. Und ich gebe gerne immer Preis, auf der Bühne eine Utopie auch darzubieten. Also ist nur mein persönlicher Ansatz als schauspielende Person. Aber eine Utopie darzustellen, wie es sein kann oder wie wir es nicht haben möchten. Wie zum Beispiel jetzt in der letzten Spielzeit mit dem Musical Cabaret, was unser Intendant Herr Wittmeier eben auf die Bühne gebracht hat, mit einer erschreckenden Botschaft am Ende des Stückes. Oder eben auch tolle Stücke, wie jetzt zum Beispiel jetzt die neue Premiere in der neuen Spielzeit mit dem Neinhorn, wo wir eine Utopie auf die Bühne bringen, die eine lebensfrohe, vielfältige, wundervolle Welt eben darstellt. Und das ist halt toll, weil wir auf der Bühne halt auch die Stadt zeigen können, wie vielfältig diese Stadt auch ist. Und diese Stadt natürlich auch einbeziehen können, wie zum Beispiel mit dem Polizeiruf in der letzten Spielzeit, was sehr gut ankam und sehr viel Nährwert, auch viel Attraktivität in die Stadt gebracht hat. Mit so, oh, hier ist was los. Ah, Eisleben ist keine Geisterstadt, hier passiert etwas, das ist super. Und wir suchen oder versuchen, den Kontakt zu den Menschen zu haben, zu unserem Publikum, zu den Jüngeren vor allem auch, zu Jugendlichen, zu Kindern, die in

0: stattfindet, was sowas ermöglicht. Gibt es solche Auseinandersetzungen? Hast du das Gefühl, Theater kann in Eisleben diese Rolle innehaben? Wenn ja, wie erfolgreich?
1: Ja, definitiv. Also ich zitiere da immer wieder gerne unseren Intendanten Herr Wittmeier mit: Das Theater ist offen für Gespräche mit allen Menschen, die reden möchten, egal welche Weltanschauung, egal welche Hintergründe, egal was sie möchten. Und ich merke schon auch am Haus, dass wir diesen Dialog versuchen, irgendwie heranzubekommen, sei es mit Nachgesprächen bei Inszenierungen, wie zum Beispiel beim Zerbrochenen Krug oder Kabarett, wo das Publikum dort bleiben kann nach der Vorstellung und man ins Gespräch kommt mit den Darstellenden, mit der Regie, was sie gesehen haben, was es verändern könnte, was kann man rausziehen. Oder auch mit der Literaturwoche, die jetzt auch wieder in dieser Spielzeit wiederkommt, wo man auch in Diskussionen reinkommt. Oder mit einem Poetry Slam Abend, der zusammen mit dem Jugendbüro organisiert wird von unseren Regieassistierenden. Das heißt, wir versuchen immer mehr Stimmen zu finden, auch mit dem neuesten Projekt von unserem Dramaturgieassistenten Logan Hartwig, der eine Late-Night-Show organisiert, wo er versucht, Stimmen und Gesichter aus Eisleben heranzuziehen.
2: Du hattest gerade den Namen des Stückes genannt, was gerade gespielt wird. Kannst du vielleicht nochmal sagen, wo du gleich hin musst?
1: Ja, ich muss jetzt gleich zur Amma. Das bedeutet in Theatersprache alles mit allem. Also das ist die Probe eine Woche vor der Premiere sozusagen, wo alles das erste Mal zusammenkommt. Das komplette Bühnenbild, die ganzen Kostüme, die ganze Maske. Und dann wird das einmal komplett durchgespielt. Wo muss noch was geändert werden am Kostüm, am Bühnenbild? Und da müsste ich dann jetzt gleich hin, weil dann unsere allererste Premiere eben mit dem Neinhorn, ein Kinderstück ab 4 von Marc-Uwe Kling, hat dann am 30.09. eben Premiere in Eisleben.
2: Du hattest gerade gesagt, dass du gerne Utopien darstellen möchtest und deswegen, weil wir jetzt so ein bisschen auf die Problematiken hier vor Ort kommen möchten, wie weit ist die Stadt denn entfernt von der Utopie, die du vielleicht gerne hättest oder wo du dir vorstellst, das wäre gut für alle?
1: Das ist schwierig für mich zu beantworten, weil ich wohne erst seit einem Jahr in Eisleben. Ich habe Eisleben vorher nie gekannt. Ich bin in Niedersachsen geboren, in Braunschweig aufgewachsen, habe dann eine Zeit noch in Gifhorn gelebt, noch eine Zeit in Magdeburg gewohnt, bin dann fürs Studium in den Freistaat Bayern nach Regensburg gezogen, habe da Schauspiel studiert und bin dann direkt eben wieder nach Sachsen-Anhalt gekommen, nach Eisleben. Ich kam an und war überrascht, wie viel Eisleben doch zu bieten hat, weil ich kurzzeitig war so, tote Stadt, was gibt es hier eigentlich so richtig? Aber auch durch das Jugendbüro habe ich viel kennengelernt von Vereinen, mit Kegelvereinen, wo ich mir einen Muskelkater des Todes geholt habe. Oder dann irgendwelche Veranstaltungen mit dem Poetry Slam oder weitere Sachen, dass ich gemerkt habe, man findet seine Ecken, man findet wirklich schöne Orte in Eisleben und auch wundervolle Menschen, die anders ticken, die nochmal neue Impulse geben, was natürlich uns als KünstlerInnen unglaublich viel Motivation gibt, weiter auf der Bühne aktiv zu sein und diese Stadt weiter nach vorne irgendwie zu bringen.
0: Jedes Theater hat das Problem, dass es eine bestimmte Gruppe von Menschen scheinbar nie erreicht. Die kommen einfach nicht ins Theater. Jetzt will ich nicht fragen, warum, sondern umgekehrt. Es gibt ja immer mehr Theater, die sich dann überlegen, dann gehen wir einfach dahin. Welche Gespräche laufen da bei euch, also im Sinne von aufsuchende Kultur?
1: Die Gespräche gibt es, sage ich jetzt mal. Ich bin da nicht so involviert, weil wir als Schauspielende haben zwar, wir dürfen sprechen, was wir machen können, möchten oder Impulse geben, aber was wirklich gemacht wird, wird von der Chefetage entschieden. Aber natürlich, wenn das Publikum nicht ins Theater kommt, dann kommt das Theater zum Publikum. So wie schon erwähnt, der Polizeiruf, der ein Stadtspaziergang ist, der 90 Minuten durch die Stadt geht und man einen Kriminalfall zusammen mit zwei KommissarInnen eben löst, was sehr gut ankam und ich weiß nicht, ob es schon offiziell ist, aber ich kann aus dem Nähkästchen plaudern, dass es wiederkommt, der Polizeiruf. Also das Theater kommt wieder in die Stadt und wir versuchen natürlich so präsent wie möglich zu sein. Beim Wiesenumzug sind wir dabei, laufen jedes Jahr irgendwie mit und wir versuchen wirklich reinzukommen, weil das Publikum möchten wir gerne erreichen.
0: Olaf, lass mal deine Kartoffel fallen, bitte. Du hast ja hier schon ein Gastspiel realisiert. Vielleicht kannst du mal ganz kurz beschreiben, wie das gelaufen ist, tatsächlich Leute aus Eisleben einzubeziehen in die Inszenierung. Was seid ihr für Wege gegangen? Was habt ihr für Akteure sozusagen gefunden, die Lust hatten darauf? Wie war die Publikumsreaktion? Wieder viel zu viele Fragen. Aber ganz kurz, beschreibt mal, wie das für euch gelaufen ist eigentlich, diese Kontaktaufnahme.
3: Die Kontaktaufnahmen sind relativ einfach. Also wenn man von außen kommt und quasi

0: die Stadt befragt, dann passiert es relativ schnell, dass man so eine Handvoll von Menschen empfohlen bekommt. Ne? Und diese Handvoll von Menschen, die sind einfach Akteure der Zivilgesellschaft, sind in wahnsinnig vielen Vereinen. Ne? Also die Frage, die du so stellst, ist sozusagen, wie kommt man an die Menschen ran, die keinen Bock haben? Ne? Das ist sozusagen die Zauberei. Aber in allem, es braucht halt eine, ich nenne das mal Ehrlichkeit und ein klares Interesse. Ne? Also, und diese Unterscheidung, oder ich glaube sozusagen, jede bekommt so relativ schnell mit, wer ich benutzt. Oder besteht ein echtes Interesse an Erzählungen, an einer Geschichte, an einem Ort, an einer Auseinandersetzung. Und wenn man das quasi mitbringt und wenn man das transportieren kann, dann ist das der Beginn einer vielleicht wunderbaren Freundschaft, aber auch einer guten Zusammenarbeit. Und in unserem Fall war das dann auch so, dass Leute einfach mitgemacht hatten und Bock hatten.
1: Aber auch Leute, die vorher nichts mit Theater zu tun hatten.
0: Ja, natürlich, die angenehmsten Reaktionen sind immer die, wenn ich wüsste, dass das Theater ist, dann hätte ich das schon viel eher gemacht. Ne? Also, und deswegen, der Theaterbegriff ist ja sehr weit. Ne? Also im Endeffekt brauchst du einen Raum und schon die Frage nach, wo ist die Bühne, ist einer. Ne? Aber das Schöne an Theater ist ja, dass es so quasi in echt stattfindet. Also man hat man kann Menschen beobachten, wie sie Menschen beobachten. Ja, und das ist das Tolle, dass es quasi eine unmittelbare ist. Und wer öfter ins Theater geht und auch öfter die gleiche Vorstellung sieht, der wird mitbekommen, jedes Mal ist der Abend anders. Und das ist toll.
1: Ich bin ja DDR sozialisiert sozusagen und war tatsächlich auch zur Wende schon gut jugendlich, habe sozusagen natürlich auch nach Safe Spaces gesucht. Das war zum einen tatsächlich Theater, zum anderen waren das häufig aber auch Kirchenräume, in denen ganz verschiedene Diskussionen stattfanden, die es in meiner Abi-Zeit vorher nicht gab. Mir wurden Philosophen vorgestellt, es wurden Streitgespräche über eine utopische Gesellschaft geführt. Es fanden, meine ersten Punk-Konzerterlebnisse waren in einer Kirche, tatsächlich in Halle in dem Falle. Heiner Umuneit ist Pfarrer hier in Eisleben und ich kann mir vorstellen, dass in diesen heißen Zeiten, was so Diskussionen und auch Abgrenzungen angeht, auch die Kirche so ein Raum sein kann wie das Theater im Sinne von Auseinandersetzungen, weiß es aber nicht. Wie sieht denn das als Problemlage sozusagen für Sie aus?
2: Oh, das ist jetzt auch ein relativ komplexes Thema. Also ich bin auch so DDR sozialisiert und so groß geworden, dass ich als Jugendlicher auch sehr bewusst diese kirchlichen Freiräume kennengelernt und schätzen gelernt habe und so mit Vorträgen, Gesprächen und so, und wo dann die Fragen kamen, ja, da sitzen doch bestimmt auch Leute von der Stasi dabei, ja, auch die dürfen Gottes Wort hören, sind natürlich herzlich eingeladen, ne, so. Zwei Beispiele. Es ist ja heute auch wieder wichtig, irgendwie Räume zu schaffen, um miteinander ins Gespräch zu kommen. Da sind wir als Kirche, das nehme ich jetzt mal als größeren Begriff dran, weil in den Kirchgemeinden schon versucht wird zu sagen, also es gibt Leute mit ganz unterschiedlichen Meinungen, die sind alle, egal welche Meinung du hast, willkommen und sollen ins Gespräch kommen, klappt nicht immer. Aber zum Beispiel es gibt so eine deutschlandweite kirchliche Initiative, die nennt sich Verständigungsorte. Ist eine Vielzahl von Initiativen, die darauf zielt, Leute miteinander ins Gespräch zu bringen, sich gegenseitig zuzuhören und gerade bewusst nicht nur in der gleichen Blase, sondern auch Leute, die eine unterschiedliche Meinung haben. Und jede Kirchgemeinde ist eingeladen, da eigene Projekte vor Ort zu schaffen. Das mal dazu, weil es ja auch wichtig ist, miteinander ins Gespräch zu kommen. Aber um nochmal ein Beispiel, das liegt jetzt ein paar Jahre zurückzugeben, wo wir auch noch einmal punktuell so Kirche als Gesprächsort hatten. 2019, das war also noch vor Corona, war dann so 30 Jahre Wende. Und es gab zu der Zeit in Eisleben eine relativ aktive Gruppe Jugendlicher, die sich in Fridays for Future engagiert haben. Da gab es so die Idee, dass wir gesagt haben, okay, wir machen mal so in der Petrikirche ein Podiumsgespräch, wo wir Jugendliche, die sich bei Friday for Futures engagieren, von ihren Aktivitäten und Erfahrungen berichten, und wir holen mal Akteure, die zur Wendezeit aktiv waren, ran. Also da haben wir den damaligen ersten Bürgermeister nach der Wende, den Peter Pfützner, der dieses Jahr verstorben ist. Dann hatte ich noch zwei andere, auch einen ehemaligen Bürgermeister von Helbra. Die haben sich darauf eingelassen und die haben praktisch aus ihrer Erfahrung erzählt, das Thema Umweltschutz und die Probleme zur Wendezeit. der Bergbau ist ja dann quasi geschlossen worden zur Wende. Und es gab ja dann noch ganz heiße Diskussionen, weil die einen sagten, wir, die ganze Region lebt vom Bergbau, also das, unsere ganze Lebensgrundlage fällt damit weg. Und andere haben gesagt, also die Umweltverschmutzung, die da lief, es muss einfach aufhören, es kann so nicht weitergehen. Und dieser Riss, der ging so wirklich also durch die Familien, durch die Kirchengemeinden, durch die Gesellschaft. Und das haben ähnlich diese Jugendlichen, die sich für Fridays for Future engagieren, also auch bestätigt, dass die, wie die praktisch mit ihrem Engagement selbst in eigenen Familien auf Widerstand stoßen. Also das war schon sehr interessant. Also da hatten wir auch mal wieder so einen Gesprächsraum, also wo das mal so ganz deutlich wurde, ne? Wie wichtig das ist, sich auch da mal auszutauschen, aber auch mit den einen oder anderen Aha-Effekten.
1: Jetzt gibt es ja bei solchen Miteinanderreden, Diskussionen immer so Elephant in the Room. Mit wem rede ich eigentlich nicht? Ich war letzte Woche in Wittenberg auf so einem Konvi-Camp, verschiedenste Angebote und so weiter. Und der eine Organisator trat mir entgegen, zeigte mir, wo ich finde ich die Leute mit einem antifaschistische Kirche-T-Shirt. Wie geht ihr denn in solchen Momenten mit so ganz glasklar rechtsradikalen Inhalten um? Was passiert denn dann in so einem Gespräch?
2: Da muss ich dazu sagen, dass wir solche krassen Situationen in Eisleben noch nicht erlebt haben. Also Leute, die wirklich im kirchlichen Raum sich ganz klar rassistisch oder rechtsradikal äußern, kommt so nicht vor. Ne? Und wir wissen allerdings, die Kirchenmitglieder sind ja auch so wie die Gesellschaft. Es gibt da ganz viele verschiedene Einstellungen. Aber es ist doch so, dass ich denke, viele sich da auch im Raum der Kirche zurückhalten. Die sagen, ja, so der Mainstream in der Kirche ist eher so ein bisschen links, liberal und so. Und da äußern wir uns lieber nicht zu laut. Das kommt dann eher so ein bisschen unter der Hand. Ne? Also, dass es so diese offenen Konfrontationen gibt, das haben wir eher weniger. Ne? Aber die Frage ist dann, wie können wir trotzdem irgendwie signalisieren, also auch wenn es da ganz unterschiedliche Meinungen sind, erstmal sind wir klar offen fürs Gespräch. Auf der anderen Seite ist auch die Frage, mit wem rede ich nicht? Also, wenn zum Beispiel klar ist, dass ich die AfD einfach in ihrem Grundsatzprogramm ganz klar so äußert, dass das also nach Empfinden der meisten Christinnen, also den christlichen Grundlagen nicht entspricht, können wir nur sagen, wir können mit den Menschen im Gespräch bleiben, aber eben nicht mit dieser politischen Gruppierung. Ne? So, ne? Also das muss getrennt werden, ist aber in der Praxis auch schwierig zu trennen. Ne?
1: Julius, bevor du abrauschst, es gibt ja tatsächlich ein Vorbild, wie das aussieht, wenn eine Theaterlandschaft auf einmal eine patriotische sein soll. Unter Viktor Orban ist das passiert in Ungarn. Es gab dann auf einmal nur noch nationalungarische, also magyarische Stücke und so weiter. Was für Diskussionen auf eine, naja, Teufel an die Wand, AfD-Regierungszeit nach dem 6. September finden im Theater statt? Welche Strategien gibt es, welche Überlegungen gibt es dazu?
3: Die jetzige Spielzeit steht. Da kann auch ein neuer, sage ich mal, rechtsradikaler Ministerpräsident nichts gegen tun. So genau wie die Förderungen sind bis 2028, soweit ich weiß, gesichert. Was natürlich passieren kann, ist wirklich, wie sie anstreben, patriotische Stücke, es dürfen nur deutsche Stücke gespielt werden, es darf nur so und so. Aber ich sag mal so, die Kunst findet immer einen Weg, Widerstand zu leisten und Möglichkeiten zu entdecken, unter der Hand das System zu kritisieren, wie Bertolt Brecht es auch schon ganz gern damals gemacht hat, der dann leider eben ins Exil musste. Aber deswegen kann man sich eigentlich darauf verlassen, dass die Kunst immer ein sicherer Ort bleiben wird und auch weiterhin für Demokratie, Vielfalt und Menschenrechte einstehen wird und das auch offenkundig zeigt und dafür auch immer ein Zuhause ist für alle Menschen, die dem sich anschließen wollen.
1: Das ist vielleicht ein schönes Stichwort für Astrid. Mit einem Kunstvorhaben wollte ich gerade sagen, aber im Prinzip ist das ja ein Kommunikationsort. Und als Künstler, ich arbeite selbstständig als Künstler, sind wir fast schon so eine Art, naja, wir müssen halt diese Lücke füllen. Also da, wo die Gespräche offiziell nicht mehr stattfinden oder wo sich Leute abgrenzen, wir öffnen wieder die Räume. Wir schaffen sozusagen, was echte Arbeit ist. Wie sieht das in eurem konkreten Fall aus?
4: Erstmal ist es der Kunstkonsum in Heiligenthal. Das liegt ungefähr 13 Kilometer von hier, also im absolut ländlichen Mansfelder Land. Ich bin da selbst vor fast 27 Jahren hingekommen und kann mich jetzt auch schon fast als Mansfelderin bezeichnen. Und der Konsum ist sehr spontan in einem Bündnis entstanden. Das ist ein leerstehender alter Dorfladen. Und dort hat sich ein Konglomerat aus Vereinen oder Institutionen gefunden, und zwar auch die mobile Kinder- und Jugendkirche, das Kinderkunstforum, für das wir, also mit dem wir angetreten sind, einfach um für Kinder und Jugendliche mehr Angebote zu schaffen, künstlerische Bildung zu initiieren. Der dritte Bündnispartner ist der Heimatverein Heiligenthal, die eigentlich diesen Raum erstmal nur genutzt haben, um Dorffeste zu initiieren. Und wir arbeiten jetzt seit ein paar Jahren in dem recht provisorischen Raum zusammen. Und das ist ja genau das, was Gregor gesagt hat. Wir haben ja ganz viel Platz und wir dürfen auch ganz viel auf dem Land. Und wir können ganz viele nachbarschaftliche Strukturen einfach nutzen. Ich leihe mir bei Gregor immer die Fritteuse für den Weihnachtsmarkt. Und wenn wir Theater spielen, können wir jetzt mittlerweile auch schon aufs Theater Eisleben zugehen. Also wir haben da jetzt einfach über die Jahre ein wirklich gutes Netzwerk aufgebaut. Es soll jetzt weitergehen. Es sind nicht nur die Kinder und Jugendlichen, die ich für ganz wichtig halte, wenn es darum geht, Werte zu vermitteln, also einfach auch ein gutes Vorbild zu sein, wie Gemeinschaft und solidarisches Miteinander funktionieren kann. Aber wir machen da auch Kaffeenachmittage für die älteren Leute, wir zeigen Filme, wir sind ins Gespräch gekommen jetzt über eine Filmreihe, die hieß Von der Rolle auf die Tenne, wo wir die Leute auch beteiligt haben, einfach Fotos und Filme und Filmschnipsel mitzubringen auf der Rolle, dass wir die zeigen und darüber ins Gespräch kommen. Ich könnte jetzt noch ganz viele Beispiele nennen, aber ich glaube, wir hüpfen im Moment sozusagen von Experiment zu Experiment. Als nächstes wollen wir den Schlecker in Gerbstedt auf dem Markt füllen mit drei kleinen Ausstellungen und Kinder- und Jugendarbeit, weil einfach auch in Gerbstedt nichts mehr los ist.
5: Mich würde jetzt interessieren, was schlägt ihr denn von den Leuten da vor Ort entgegen? Das sind ja vielleicht nicht nur positive Feedbacks, Rückmeldungen.
4: Ich habe das Glück, dass ich in einer Hausgemeinschaft lebe und schon immer, glaube ich, einfach gute Netzwerkstrukturen auch in Richtung Halle habe und wir einfach immer das gemacht haben, worauf wir Lust haben. Wenn wir Beachvolleyball spielen wollten, dann haben wir das gemacht. Wenn wir DJs einladen wollten, haben wir das auch gemacht. Und mein Mitbewohner sagt so schön, wenn du da Kultur haben willst auf dem Dorf, dann musst du sie selber machen. Ich glaube, in dieser jugendlichen Naivität haben die Leute uns auch irgendwie akzeptiert und lieben gelernt. Und ich glaube, das hat auch was ausgelöst, wahrscheinlich genauso wie das hier in Eisleben passiert, indem Leute vorangehen und einfach positiv sind, also sich öffnen, Räume bieten, Veranstaltungen initiieren. Jetzt letzten Freitag haben wir wieder Sommerkino gemacht, haben die Leute bei uns im Garten sitzen gehabt und plötzlich waren 50 Leute zusammen und haben einen schönen Abend genossen und können eigentlich auch ihre Sorgen und ihre Probleme teilen. Was mich immer wieder auch berührt ist, wie kommen Kinder und Jugendliche, weil ich ja selber so eine Sozialisation hatte, dass ich in der Kleinstadt groß geworden bin und auch mit Theater und Kultur groß geworden bin, aber die konnte ich selbst erreichen. Also da konnte ich selbst entscheiden und mich auch von meinem Elternhaus ablösen und sagen, ich gehe jetzt einfach ins Theater und gehe in den Zeichenzirkel. Das gelingt den Kindern und Jugendlichen auf dem Land halt eigentlich nicht. Und das hält sie auch fest und das hält sie auch manchmal an Meinungen und Familienstrukturen fest, die mir eher Sorgen machen.
1: Aber wenn trotzdem, als ich dir da so zugehört habe mit euren vielen ganz verschiedenen Vorhaben, ging mir so der Gedanke durch den Kopf, wenn es in jedem Dorf eine Person, zwei Personen gäbe und es so ein flächendeckendes Netzwerk aus so self-organized Geschichten gäbe, dann wäre in Anführungszeichen das gesellschaftliche Kommunikationsproblem ja gelöst.
4: Die gibt es da auf jeden Fall, aber natürlich sind die auch teilweise in ihren Blasen und da gibt es auch eine Konkurrenz. Also es gibt eine Konkurrenz um Räume, um Gelder, da gibt es viel Streit auch um verschuldete Kommunen. Wird das Schwimmbad offen gehalten oder welche Schule wird geschlossen? Also das sind schon Themen auch und die kann man negativ angehen, aber die kann man eben auch optimistisch angehen und gemeinschaftlich.
1: Ja, aber vielleicht ja trotzdem so ein dieses quasi mach was. Ja, es gibt diese große Frage, was tun? Die böse Gewitterwolke zieht auf und so weiter und irgendwann redet keiner mehr mit irgendjemand anders und jeder weiß, was das Feindbild ist. Und du beschreibst ja ein ganz anderes Szenario, genau wie Philipp oder Gregor das vorhin auch beschrieben haben. Die Frage dahinter ist ja, würde das ausreichen? Würde es ausreichen, wenn alle kleineren Orte, wenn ländliche Strukturen so einen Moment von Miteinander anbieten könnten, plus kirchliche Räume, plus und so weiter, dann könnte man ja sagen, naja, dann haben wir eine Top-Gesellschaft.
4: Ich denke, da könnte es auch Unterstützung geben staatlicherseits, also einfach durch Anerkennung und Fördermittel, schon ganz klar. Wir leben einfach in Provisorien und das hat auch was mit Mut zu tun und mit Experimentierfreude, die vielleicht in der Kunstkultur eher da ist als bei anderen Menschen, die eher auf Sicherheit pochen. Was kann man noch machen, dass das anders ist? Also weitermachen vor allen Dingen, weitermachen und vor allen Dingen weiter das machen, was man gerne machen möchte.
5: Also ich finde das ja fast schon charakteristisch, oder vielleicht kenne ich mich auch nicht aus, aber ich war jetzt auch eine Weile im Mansfeld schon unterwegs und es ist wirklich sehr heterogen und steht und fällt quasi fast schon von einem Ort zum anderen, je nachdem, ob engagierte Akteurinnen da sind und was machen und dann ein Ort weiter ist die große Depression und so. Vielleicht ist das die Frage, ne? Wie kriegt man da wie fitte Leute irgendwo hin? Aber die gibt es überall, ne? Wie kann man das stärken, ist dann vielleicht
1: die Frage.
5: Das
1: wäre so ein Tipp von Herrn Umeneit, oder der Kirche, Kircherfahrung sozusagen Leute zueinander zu bringen für ein gesamtgesellschaftliches, besseres Miteinander?
2: Naja, ist die Frage, also wir haben da kein Patentrezept, sondern es ist eher unser Anliegen, das immer zu tun, Menschen zusammenzubringen, immer wieder neu zu probieren. Es ist aber es menschelt auch in der Kirche, selbst innerkirchlich auch schwierig, immer gut miteinander im Gespräch zu bleiben. Also da gibt es also ganz verschiedene Diskussionsthemen und da gibt es auch dann teilweise verhärtete Fronten und so. Ne? Ich kann da Dinge nennen, die gewissermaßen auch Allgemeinplätze sind. Also es gibt nicht das Rezept, aber einfach eine Offenheit gegenüber den anderen zuhören, vielleicht einfach erstmal, bevor ich zurück ballere Luft holen, ne? Und einfach mal so ein bisschen, also das ist das, was ich darauf antworten kann. Also wenn wir das Rezept hätten, ich glaube, dann wären wir auch schon sehr viel weiter. Ne?
4: Ich habe noch eine Idee, was ich denke, was auch wichtig ist, ist glaube ich schon auch das Zurückschauen. So, also das haben wir jetzt auch über diese Filmreihe und die Gespräche, die ringsum entstanden sind, glaube ich, auch die Geschichten der Leute ernst zu nehmen. Also wir hatten ein Format, das heißt eben Erzählcafé, das ist wahrscheinlich auch sowas Ähnliches, wie ihr eine Kirche macht mit dem Zuhören und Mitreden. Also einfach dann auch mal zu sagen, ja, da sind ein paar Brüche in den Biografien passiert und ein paar Verluste auch. Also und in diesen Kontakt gehen, und das wünsche ich mir noch mehr, dass es die ganz junge Generation mit den Älteren macht und auch dahin hört, was ist da passiert und welche Chancen haben wir jetzt gerade. Es gibt ja auch viele Jugendliche, die denken, es gibt keine Chancen. Ja, das wäre noch so eine Idee, dass diese Räume auch dafür da sind.
1: Ihr habt vorhin einen Musiker gehört, schon in der Pause, den wir gar nicht vorgestellt haben, weil das recht überraschend kam. Gregor hat ihn sich einfach geschnappt. Du lebst eine ganze Weile schon in der Region und hast vielleicht einen ganz anderen Blick drauf, weil du eine andere Gesellschaft vorher auch erlebt hast, die durchaus ja auch gespalten ist und auch vielleicht eine ähnliche Geschichte sogar durch hat. Wie blickst du denn auf die letzten Jahre? Was hat sich verändert und wo sind so eigentlich Chancen aus deiner Sicht?
6: Du meinst hier in Deutschland? Also ich bin seit 10 Jahren hier in Deutschland. Ich bin ohne Sprache gekommen. Das bedeutet, es dauert noch ein paar Jahre, um dann das zu lernen. Nach dem Lernen das zu verstehen auf der Straße. Auch Kontakt mit Menschen, die Deutsche sind, das ist auch nicht so einfach als ausländische Erfahrung. Ich sage mal, manchmal vom Gefühl her, außer Arbeit, wo ich auch in Theater gearbeitet habe mit Tom Wolter im Burgtheaterquartier, das war alles deutschsprachig um Lernen, aber ansonsten, ich wohne auch in einem ausländischen Viertel. Also die Sprache, die ich auf der Straße höre, ist sehr Russisch, Arabisch, dazu auch die unterschiedliche, wenn ich hier eine Visum hat und hier lange bleiben darf oder nicht. Oder jede 6 Monate, du musst das wieder neu machen und du weißt nicht, was nächstes Jahr kommt. Das als Mensch gibt auf jeden Fall eine ganz andere Perspektive. Und deswegen nenne ich das, oder fühlt man sich, und noch dazu, dass man nicht wählen darf. Ich darf nicht wählen. Und ich denke, die 80% der Leute, die eigentlich mehr herum sind, meine Freundin, die dürfen nicht wählen. Also wir gucken eher euch, wie ihr euch das entscheidet. Entscheidet bitte gut. Also letztendlich ist ein Gefühl, dass ich in ein bisschen ein anderes Land wohne. Das ist mindestens mein Gefühl. Wenn ich auf der Straße laufe, wenn ich mit Leuten unterwegs bin. Und das hat sich nicht verändert. In den letzten 10 Jahren. Aber ich bin nur seit 10 Jahren, meine ich. Ich weiß nicht vorher, wie es war. Vielleicht durch Arbeit oder wie auch immer, Recherche im Theater. Ansonsten, ja, ich weiß nicht. Ich denke, ich bin Musiker, Künstler. Ich bin ich beschäftige mich eigentlich sehr stark damit. Was ist das? Wie ist das passiert? Warum es gibt Menschen, die hier ein C1 haben, aber die haben keinen Kontakt mit Deutschen? Wegen Arbeit, wie auch immer. In Leipzig, ich bin auch sehr unterwegs dort und es gibt auch viele Menschen, die hier seit 6 Jahren wohnen und wir sprechen kein Deutsch. Und ist das auch möglich? In Halle, das ist nicht möglich. Ne? In Halle, diese Konfrontation ist viel stärker. Ich finde das ein sehr interessantes Thema. Also ich würde das nicht jetzt jemanden direkt anschuldigen oder eine Struktur, sondern es ist ein dynamisches Ding, weil wir in einem sehr vielfältiges Land leben.
1: Das ist vielleicht auch nochmal das, was Astrid schon gesagt hat, das Experimentieren als Tipp, ein Land in Veränderung auch als etwas Positives sehen zu können. Das heißt jetzt, damit meine ich nicht unbedingt eine zu befürchtende AfD-Mehrheit, sondern tatsächlich, dass wir uns anderen Herausforderungen stellen können und müssen und dass es eben auch andere Kommunikationsformen heißt und andere Zusammentreffen, wie meinetwegen hier im Seminarhof in Eisleben, das könnte ja jede Woche stattfinden und mit immer anderen Akteuren und immer mehr oder weiß der Fuchs, wäre eine schöne Idee. Aber darüber können wir hier anschließend noch ein bisschen reden, denn einige von uns sind immer noch nicht zu ihren Kartoffeln gekommen. Vielen Dank erstmal für euch, die ihr uns hier von außerhalb zugehört habt und Tommy noch einen Moment lang weiter zuhören könnt, denn wir hören ihn auch nochmal musikalisch.
5: Und du hast ja auch gerade die Sprache angesprochen und hast ja auch ein eigenes Programm entwickelt mit Vuk und mit Tom Wolter zusammen und mit deiner Band, die sehr gut ist. Vor gar nicht langer Zeit hast du ja dein 10-jähriges Deutschlandbestehen, kann man vielleicht sagen, gefeiert. Und das fand ich, den Aspekt fand ich interessant, weil du meintest, es hat bei dir eine Weile gedauert, du singst alle Songs auf Spanisch, dass die Leute das nicht verstehen. Und du bist ja auch in den Songs teilweise politisch engagiert. Ich spreche über diesen Vorfall, der Mord an Raúl.
6: Also zuerst soll ich das in Kontext ein bisschen bringen vielleicht, oder? 1979 sind zwei Kubaner gestorben, also wurden getötet, einfach durch die Brücke geworfen in Merseburg, in der DDR. Das wurde nicht mitgeteilt an die Familie, sondern eher gesagt, dass es ein Arbeitsunfall war aber nicht. War ein rassistisches Hetzjagd. Und dann Jahre später, also bis jetzt niemand weiß, wer das gemacht hat. Die Familie hat das erfahren. Die Familie war auch dort hier vorletztes Jahr. Und dazu, wir haben ein Theaterstück gemacht und das war ein Lied, das ich jetzt schon gesungen habe. Das ist "Ich verwandle mich in Fluss". Das hieß das. Und da habe ich das gemacht, gesungen und politisch interessiert mich das, dieses Thema, klar.
5: Du hast ja auch ein Buch mitgebracht, um nämlich genau diesen Umstand zu umgehen, dass man die Texte nicht versteht. Hier gibt es ein Buch mit Liedtexten. Vielleicht hast du ein Lied, was du gerne spielen möchtest und jemand, der ich sein könnte, würde den Text vorlesen.
6: Ja. Ich bringe das ein bisschen in Kontext. Ich wollte jetzt nicht so viel Raum nehmen. Es ist eher das, ich habe auch verstanden, wie die Sprache wichtig ist. Und am Anfang, ich kann auf Spanisch singen, manchmal ein paar Lieder auf Deutsch. Also griechische Wein kann ich sehr gut. Danke, das nehme ich das als Wunsch. Und noch dazu, ich denke jetzt kulturell so ein bisschen einspringen. Wir haben auf jeden Fall eine ganz andere Art und Weise, um den Trauer zu überleben oder zu feiern oder zu denken oder manchmal auch was fröhlich bedeutet. Und dazu, genau, es gibt viele Lieder, aber ich denke eine sehr wichtige Künstler aus Lateinamerika, die in Chile geboren ist, ist Violeta Parra. Und genau, ich habe ein Buch mitgebracht und jemand kann vielleicht den Text auf Deutsch gut vorlesen und dann singe ich nach.
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0: No woman can determine the direction of her own life without the ability to determine her sexuality.
1: Keine Frau kann frei über ihr eigenes Leben bestimmen, ohne auch selbstbestimmt über ihre Sexualität entscheiden zu können. Sexualität ist ein tief verwurzelter Bestandteil im Leben jedes Menschen. Sie sollte weder Gegenstand von Debatten noch von Zwang sein. Wer sich wirklich für die Menschenrechte der Frauen einsetzt, muss anerkennen, dass jede Frau das Recht hat, frei von Diskriminierung und Unterdrückung über ihre Sexualität
0: recognize that every woman has the right to determine their sexuality free of discrimination and oppression.
2: Das ist ein Ausschnitt aus einer wegweisenden Rede. Eine Rede, die Beverly Ditsy 1995 auf der vierten globalen UN-Frauenkonferenz gehalten hat. Beverly Ditsy, auch Bev genannt, ist Aktivistin und Filmemacherin aus Südafrika. In dieser Rede 1995 betont Bev, dass lesbische Rechte Frauenrechte und damit auch Menschenrechte sind. So sind lesbische Forderungen zum ersten Mal auf die globale politische Agenda gesetzt worden.
3: Und damit hallo an alle ZuhörerInnen von Alle Welt on Air. Wir senden aus dem Studio Vlog im Allerweltshaus in Ehrenfeld. Am Mikro begrüßen euch Zakir,
4: Clara
5: und Lotta.
3: Wir können es selbst kaum glauben, aber wir haben Beverly Ditsy getroffen. Eine Person, die das eigene Leben oft riskiert hat, um sich für queere Rechte einzusetzen. Beth ist Ende April in Köln gewesen, bei deren Film Lesbians Free Everyone beim Internationalen Frauenfilmfest hier in Köln gezeigt wurde. Wir haben die Gelegenheit genutzt und Beverly ins Studio von Alle Welt on Air eingeladen.
6: Day of Lesbian Visibility.
0: Today. Right? Yes, happy Lesbian Visibility Day.
6: Yeah, I think we're doing everything right by meeting you that day.
0: Oh, that is awesome.
3: Es war sehr inspirierend. Wir haben über vieles gesprochen. Über lesbisch sein als Identität, über queere Rechte und Aktivismus in der heutigen Zeit. Über Patriarchat und das Filmemachen.
6: Beverly Ditsy ist 55 Jahre alt, Aktivistin und Filmemacherin. Und ist in Südafrika aufgewachsen, noch zur Zeit des Apartheid-Regimes. Beth will gerne mit dem Pronomen they und them angesprochen werden.
2: Beth hat uns erzählt, dass they sich schon sehr früh nicht wohlgefühlt hat, in den bestehenden binären Geschlechternormen, sich also entweder als Mann oder Frau zu definieren. They und them sind geschlechterneutrale Pronomen aus dem Englischen. Auf Deutsch kann man auch they, deren verwenden.
0: It's wonderful finding language, you know. Sometimes what only thing you need is language. That's why I was very excited when I found that I was gay. And I used the word gay. I did not know that word. Until I was like 12, 13, and someone online, I think, said, what kind of cave were you living in where you didn't know the word gay? Well, sweetheart, that cave was called apartheid.
1: Es ist wundervoll, eine Sprache zu finden. Manchmal ist Sprache das Einzige, was du brauchst. That's daher war ich so begeistert, als ich herausgefunden habe, dass ich gay bin. Right now, und ich habe das Wort für mich benutzt. Like, oh, just, you know, bevor ich 12, 13 war, habe ich es nicht gekannt. Jemand sagte zu mir, no, was für einer Höhle lebst du denn, dass du das Wort gay nicht kennst? Naja, die Höhle nennt sich Apartheid. Wir haben unter einer völligen Repression gelebt, denn Apartheid wird auch psychologisch, medial und anderweitig vieles in unserem Leben kontrolliert. Als ich also dem Wort gay begegnet bin, war es eine Befreiung. Endlich habe ich mich zugehörig gefühlt.
0: Pure liberation for me, because finally, I found something where I can say I belong.
3: Es dauerte dann auch noch einige Jahre, bis Beverly Ditsy das Wort Lesbian entdeckte und damit eine Bezeichnung für die eigene Identität. Wir haben Bev gefragt, warum genau being a lesbian viel mehr als nur eine sexuelle Orientierung ist, nämlich eine Identität.
0: The reason it's more than a sexuality and an identity is because it's political. And its politics have to do with a way of life that is outside of heteronormative and heterosexual and patriarchal kind of systems.
1: Es ist mehr als eine Sexualität, es ist eine Identität, weil es politisch ist. Wir leben außerhalb des heteronormativen und patriarchalen Systems. Wir werden gefragt, the general wer ist denn der Mann in der Beziehung, man, weil sie nichts außerhalb des binären Schemas sehen können. Für sie gab es schon immer nur das Binäre.
0: Life has always had the binary. You have a black, you have a white, you have a male, you have a female. It must be one of those things and
1: Frau,
0: nothing else.
1: Mann, but, schwarz, weiß. Aber die Natur ist nicht binär. Alles ist fluide. Ich kenne über 200 Pflanzen und Tierarten, bei denen nichts binär ist.
0: Things are fluid. You have all kinds of, you have over 200 species of both plant and animal in the world. In fact, thousands. I'm just mentioning the 200 that are known. that none of it is binary. For me, lesbian is power.
1: Für mich ist lesbisch sein Power.
0: We are self-determining.
1: Und darum ist es eine Identität und nicht nur eine Sexualität. Es ist eine selbstbestimmte Lebensart außerhalb der Norm.
0: It's a complete self-determination. It's a complete way of life that is not in the norm, according to what they say the norm is.
2: In unserer patriarchalen Gesellschaft lesbisch zu sein und damit zu sagen, in meinem Leben stehen Männer nicht im Mittelpunkt von Lust, Romantik und Liebe, das an sich ist schon ein Ausbrechen aus dem binären System. Und in diesem wachsen ja auch wir hier auf.
4: 25 years ago, lesbians from all over the world arrived at the United Nations 4th World Conference on Women in Beijing, China, and took a stand.
2: In dem Film Lesbians Free Everyone gibt Beverly Ditzy Einblicke in die UN-Frauenkonferenz 1995 sowie das Wiedersehen 25 Jahre später. Der Film zeigt Originalaufnahmen, wie sie sich 1995 im sogenannten Lesbian Tent treffen, kennenlernen und global organisieren.
4: This year we decided to come together, not just to go down memory lane.
5: Tag, it's so good to see you.
7: Nice to see you too.
4: But to also share and celebrate what was the most successful lesbian visibility campaign in history.
8: Make this a conference for all women, regardless of their sexual orientation.
2: Die Community, die damals entstanden ist, setzt sich aus Menschen aus verschiedensten Ländern der Welt zusammen. Sie haben sich getroffen, um für ihre Rechte einzutreten, für ihre Existenz, ihre Liebe und ihre Freiheit.
9: Wiedersehen findet während der Pandemie 2020 und deswegen über Zoom statt. Trotzdem spürt man im Film die Kraft, die von dieser weltweiten Vernetzung und Community-Findung ausgeht. Beth hat uns erzählt, wie es sich angefühlt hat, damals, vor über 30 Jahren, Menschen mit ähnlichen Identitäten und damit ähnlichen Diskriminierungserfahrungen kennenzulernen.
0: 1995 was a trip. And seeing them also gave me so much hope. Because, you know, when I was growing up in the township, in my teens and in my 20s, I did not see any older lesbians.
1: Which also made in my life habe ich nie not ältere Lesben gesehen, possible. Was mir das Gefühl, you know, gab, dass mein Leben unmöglich sei. Während alle anderen Vorbilder haben, like Menschen, denen sie nacheifern möchten, hatte ich nichts davon in meinem Leben. Bis ich in Peking einige dieser Menschen traf, die sich als Lesben identifizierten und dazu so viel älter waren. Und einige von ihnen waren schwarz. Was? 50-jährige Lesben, die ich in meinem ganzen Leben noch nie gesehen hatte.
0: 50-year-old Lesbians? Who are black? I'd never seen that in my life. And so it really blew my mind.
2: Gemeinschaft zu finden in politischen Kämpfen ist so wichtig zum Kraftschöpfen. Und der Kampf für sexuelle Selbstbestimmung ist nicht einfach. Beth hat Bedrohung, körperliche und psychische Angriffe erlebt und überlebt. Dabei überschneiden sich queerfeindliche und rassistische Anfeindungen.
0: I'm a threat, because I'm saying, not only does my existence move without you, without your approval, without anything that has to do with you, my entire life.
1: Mein ganzes Leben ist eine Bedrohung, nicht nur für das Patriarchat, sondern auch für dessen Cousin, den Kapitalismus, und dessen Cousin, die weiße Vorherrschaft.
0: With their cousins, which is white supremacy.
9: Im Film erzählt Beth zum Beispiel, dass Day oft zu hören bekommen hat, dass es keine afrikanischen Lesben gebe, dass das nur ein westliches Phänomen sei. Wenn schwarze und queere Stimmen leise gehalten werden, hängt das auch viel mit dem Thema Repräsentation zusammen. Mit Filmen wie Lesbian Free Everyone versucht Beverly Ditzy dagegen anzukämpfen und mit deren Community sichtbar zu sein.
2: Ein gutes, aber zugleich schockierendes Beispiel dafür, wie gesellschaftliche Gruppen unsichtbar gemacht werden, ist die Tatsache, dass Beth nirgendwo eine komplette Aufnahme der Rede von 1995 finden kann. In keinem Archiv der Vereinten Nationen. Im Gegensatz dazu sind die Reden von anderen Menschen, von weißen Männern zum Beispiel, sehr gut dokumentiert. Die Aufnahme der Rede, die ihr am Anfang der Sendung gehört habt, hat Beverly hier für uns nochmal im Studio eingesprochen. Beth erklärt sehr anschaulich, wie dieses Ausschließen und Unsichtbarmachen funktioniert.
0: Exclusion for me is in itself both ableist, capitalist, patriarchal, exclusionary in so many different ways that, but you don't have to do anything. You just have to omit. You'll apologize later. Oh, sorry, I didn't think about it.
1: Ausgrenzung ist in vielerlei Hinsicht ableistisch,
0: even today,
1: kapitalistisch und patriarchal. Um jemanden auszugrenzen, muss man gar nichts tun. Du kümmerst dich einfach nicht darum. Dafür entschuldigen, tust du nicht danach. Oh, das tut mir leid, daran habe ich gar nicht gedacht. Diese Ausgrenzung ist immer noch die Norm. Und so ist meine Auslöschung, die Auslöschung von Queerness in bestimmten Räumen, ganz normal. Das Gefährliche an dieser Norm ist, dass deine Existenz entwertet wird. Es wirkt so, als wärst du nicht da und auch nie da gewesen.
0: You are not there or you've never been there.
2: Wenn Ausschluss zur Norm wird, ist das Unsichtbarmachen alltäglich und es wird gesellschaftlich einfach hingenommen. Das ist so unfair. Es sollte doch völlig klar sein, dass wir als Gesellschaft solchen Ungerechtigkeiten entgegenwirken müssen. Warum reagieren trotzdem so viele Menschen ablehnend auf Befreiungskämpfe, auf Proteste und Freiheitsbewegungen? Und wieso fällt es so schwer zu verstehen, dass niemand frei sein kann, wenn andere nicht frei sind?
0: Systems and structures right now depend on the rules of law, but those rules and those laws are dictated by those in positions of power in order to perpetuate themselves and their power. My very existence, our very existence threatens that.
1: Systeme und Strukturen beruhen zwar auf Rechtsstaatlichkeit, doch Gesetze werden von Machthabern diktiert, um sich selbst und ihre Macht zu erhalten. Meine bloße Existenz bedroht das. Als jemand, der sich nicht nur als queer, sondern als lesbisch und feministisch identifiziert, bedeutet buchstäblich, ich bin hier, um euren Machterhalt in Frage zu stellen. Natürlich fühlen sich die Menschen bedroht. Männer müssen ihre Machtpositionen aufrechterhalten, auch wenn es Lügen sind, denn das Patriarchat basiert auf einer Lüge.
0: Male supremacy is a lie. Right?
2: Auf jeden Fall. Diese Versuche der Machterhaltung sind ja heutzutage immer noch sichtbar. Aktuell erleben wir eine politische Entwicklung nach rechts, in der Militarisierung und rassistische und queerfeindliche Gewalt zunehmen. Beverly hat in deren 55 Jahren Lebenszeit viele strukturelle Veränderungen erlebt und Menschenrechte erkämpft. Aber jetzt geht es darum, dass wir alle das Erreichte erhalten und verteidigen.
0: This orange guy is right on time. Because the world has been slowly moving towards fascism, very slowly, but normalizing it. What he has done is he's pushed it into our faces so that we can face it, look at it and say stop, no.
1: Dieser orangene Typ kommt zur richtigen Zeit. Schließlich hat sich die Welt nach und nach Richtung Faschismus bewegt und normalisiert das immer mehr. Er reibt uns das direkt unter die Nase, damit wir uns entgegenstellen und sagen können, halt, stopp,
0: that needs to
1: aber
0: be
1: wir
0: stopped.
1: Tun nicht genug dafür. Er ist ein Katalysator, der
0: we
1: gestoppt werden muss.
0: If
1: wenn wir
0: going
1: diesen
0: to protect
1: Ort, die Mutter
0: this place
1: Erde schützen wollen,
0: Earth.
1: Muss er gestoppt werden. Aber nicht nur er allein. Also, wir müssen einen
0: if
1: Weg
0: going
1: finden,
0: to protect our mother, he needs to be stopped, but not him alone. So we've got to find a way to do that.
9: Der Auftrag für uns alle ist klar. Was müssen wir verändern, damit universelle Menschenrechte nicht nur auf dem Papier gelten, sondern auch so gelebt werden? Ohne Wenn und Aber, ohne Bedingungen. Beth hat nicht lange überlegen müssen.
0: Study the philosophy of Ubuntu, because I am because you are.
1: Setz dich mit der Ubuntu-Philosophie auseinander.
0: We are because
1: ich bin,
0: we are.
1: Weil du bist. Ich kann ohne
0: I
1: dich
0: cannot
1: nicht
0: exist
1: existieren.
0: Without you.
1: Du
0: you
1: kannst
0: cannot
1: ohne
0: exist
1: mich
0: without
1: nicht existieren.
0: Me.
1: Wir Menschen sind so eng miteinander verbunden, dass wir uns zuerst als Mensch sehen müssen. Noch vor deiner Agenda, vor deiner Hautfarbe, vor deiner Sexualität, vor deiner Behinderung.
0: Before your agenda, before you're a race, before you're a sexuality, before you're an ability, before you're anything, you're human first.
1: Als allererstes bist du ein Mensch. In meinem Leben geht es darum, Menschen zuerst zu sehen. Und ihnen
0: I think that is why my life is really about like seeing people first and approaching people from a human space first.

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2: Willkommen beim Transgender Radio. In dieser Spezialsendung tauchen wir ein in die Traumwelten von trans-, inter- und nicht-binären Personen. In der letzten Woche und auch in den kommenden Monaten interviewen wir TIN-Personen an ganz verschiedenen Orten über ihre Träume und was sie für sie bedeuten. Dabei geht es nicht nur um nächtliche Traumwelten, sondern auch um Tagträume. Welche gesellschaftliche Veränderungen träumen Sie herbei und welche Visionen gibt es für die TIN-Community? Die Geschichte und Antworten auf diese spannenden Fragen hört ihr hier bei Transgender Radio als Spezialsendung. In der kommenden Stunde freue ich mich gemeinsam mit euch auf lebendige Erzählungen, inspirierende Ideen und den perfekten Soundtrack dazu. Heute begleitet uns die Stimme von Camille. Camille habe ich bei dem Verein TRIQ Transinterqueer e.V. kennengelernt. Ich bin Liva und wir fangen an mit Apple Night von SIULT.

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0: Also, kannst du dich in ein so paar Wörter dich beschreiben?
1: Genau, ich bin die Camille, oh Gottes Willen. Sind verflucht. Es regnet richtig doll gerade und ich bin sehr froh, nicht nass zu werden. Ja, zu mir ein paar Worte. Ich komme aus Frankreich ursprünglich. Ich wohne aber seit Ewigkeiten schon hier in Berlin, in Deutschland. Und ja, ich bin heute sehr froh aufs Interview und bin sehr gespannt, was ich alles noch erzählen werde. Ich weiß es selber nicht.
0: Was beschäftigt dich denn?
1: Was mich beschäftigt? Ja, genau. Also ich war ja gestern bei meiner Gruppe, die ich jeden Mittwoch fast treffe. Und dort habe ich mich beschwert, dass ich in den letzten Zeiten irgendwie viel Dysphorie hatte, was natürlich nicht schön ist. Und das hat mich ein bisschen belastet,

0: Zum Beispiel, genau. Also nein, viele, ne, sind Leute aller Couleur dabei, wie man so schön sagt. Ne, Trans-Leute, nicht-binäre Leute, queere Leute, ganz im Allgemeinen. Und es ist auf Englisch, aber es ist eine sehr schöne, bunte, lustige Gruppe.
1: Ich musste noch kurz an die Dysphorie denken.
0: Das ist ja halt, denke ich, der tägliche Begleiter vieler Transpersonen. Ne, es ist ja grundsätzlich dieses sich nicht kongruent fühlen mit dem eigenen Körper. Ich finde ja, dieses im falschen Körper geboren sein ist immer nicht so die beste Umschreibung dafür, finde ich. Aber es ist schon, ja, ich werde halt täglich mit etwas konfrontiert, was mir noch nicht passt, was nicht so ist, wie ich es gerne hätte. Vor allem in der Hinsicht, wie es von anderen Menschen gesehen wird, gelesen wird und verstanden und gegendert wird. Ja. Und das ist immer sehr deprimierend. Einfach. Ich hätte es gern, wenn es mich weniger runterziehen würde, aber das kann ich leider nicht ganz kontrollieren. Es ist ein bisschen wie ein Sturm, der immer mal wieder über meinen Himmel zieht.

0: Also, welche Bedeutung haben Nachtträume für dich?
1: Die Nachtträume, die Schlafträume tatsächlich für mich eher geringe, weil ich kann mich meistens, also vielleicht in den ersten 10 Minuten nach dem Aufwachen irgendwie daran erinnern und dann ist es wieder weg, ne? Ich denke, so geht es vielen Menschen wahrscheinlich. Aber darüber hinaus habe ich auch meistens das Gefühl, dass meine Nachtträume irgendwie nicht besonders aussagekräftig sind irgendwie. Also es passiert da natürlich immer irgendwas und manchmal kann ich auch so einen Zusammenhang erkennen, okay, vielleicht wird da gerade die eine oder andere Erfahrung vielleicht irgendwie verarbeitet oder so. Aber ich hatte jetzt nie das Gefühl, dass in meinen Schlafträumen irgendwie ein verborgener Sinn meines Lebens oder sowas zu finden wäre, ne? Oder dass ich versuchen würde, das da irgendwie rauszukitzeln oder so. Deshalb habe ich auch nie die Motivation gehabt, mich anzustrengen, mich wirklich daran zu erinnern. Und ja, deshalb, die gleiten einfach so ein bisschen durch mich durch, ohne dass sie viel Spuren hinterlassen, ist so mein Gefühl. Ich habe auch das Glück zum Beispiel, ich habe noch nie, soweit ich weiß, einen Albtraum gehabt, so einen richtigen. Also ich habe manchmal vielleicht so ein bisschen unschöne Träume, aber dass ich mal wach werde und denke, oh Gott, was war das denn? Und bin ich jetzt froh, wach zu sein? Also das ist mir nie passiert irgendwie. Ich denke, das ist mir jetzt länger nicht mehr passiert, aber ich hatte früher manchmal Träume, in denen ich mich irgendwie verliebt habe. So kurze, so eher Crushes vielleicht könnte man sagen, so, weil ich im Traum halt irgendwie voll auf jemand abgecrushed. Und die fand ich eigentlich immer schön. Das war immer ganz nett. So ein schönes Gefühl. Ich finde es schön, sich zu verlieben. Und genau, das habe ich im Traum.

0: gern gemacht. Und dann wacht man auf und ist vorbei. keine Konsequenzen.
1: Also war das dann nur im Traum?
0: Nur im Traum. Es waren auch keine echten Personen, sondern irgendwelche Menschen im Traum.
1: Okay.
0: Ja. Und deshalb habe ich da keinen direkten Bezug irgendwie zu meinem wachen Leben oder so. Es war einfach, ja, das Gefühl des Sich-Verliebens. Das war dann so der Traum ein bisschen.
2: Senza fine, tu

0: 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La la
1: la la. Wir können auch zurück ins Café. Zwei Teile, Sturmteil und Kaffeeteil. Yeah. Einmal Wind und Regen, einmal Geschirr und Türen.
2: Also wir waren bei den, ups, also bei den Träumen. Also genau. Dass du dich manchmal verliebst.
1: Ja, genau. Aber keine Ahnung, woher das kam. Also wie gesagt, außer dass ich es einfach schön finde, verliebt zu sein. Es war einfach offensichtlich ein Bedürfnis meines Gehirns, irgendwo das auch nachts so zu erleben. Aber es ist schon interessant, dass ich das jetzt länger nicht mehr hatte. Also, weil ich jetzt auch länger jetzt zufriedener bin. Vielleicht fehlt mir das dann weniger.
2: Also im realen Leben?
1: Ja, ja. Vielleicht war das ein Ausgleich irgendwo, keine Ahnung. Das hat, was mir gefehlt hat und ich das im Traum so mit dem Verlieben irgendwie gefunden habe. Und jetzt bin ich im echten Leben glücklicher und dann muss ich nicht mehr danach träumen. Keine Ahnung.
2: Und seit wann ist das?
1: Ich kann es nicht so genau sagen, aber ich habe halt das Gefühl, dass das, wie gesagt, in diesem Jahr noch nicht passiert. Und ich bin halt jetzt seit Januar auf Hormone. Und deshalb geht es mir ja viel besser. Und dementsprechend haben sich ja vielleicht auch meine Träume verändert. Ich weiß doch, dass ich auch am Anfang, als ich angefangen habe, mehr geträumt habe auf einmal. Aber nichts Neues an sich, also nichts Besonderes. Das war einfach nur mehr los im Gehirn wahrscheinlich. Und ja, aber jetzt hat sich das langsam wieder eingepegelt. Nicht mehr so aufgeregt wahrscheinlich. Mein Schlafen hat sich auch am Anfang etwas verändert. Ich habe eine Weile, bin ich voll wach, früh wach geworden. Inzwischen schlafe ich auch wieder ganz schön lange, aber es gab so ein paar Monate, in denen ich immer morgens um 6:30 wach war, was für mich unüblich ist. Und genau, ich war einfach so wacher drauf. Und das Gehirn generell ist ein bisschen peppiger. Aber wie gesagt, das legt sich dann wieder, zumindest bei mir. Und dann wird alles wieder ein bisschen, das normal, ein bisschen geglätteter, aber trotzdem schöner. Aber Sexträume habe ich zum Beispiel nicht mehr.
2: Also das ist die Änderung, die du spürst, oder?
1: Ja, kann man schon sagen.
2: Welche Änderungen spürst du noch?
1: Ja, wie hat sich das mal... wie gesagt, in den ersten Monaten war es halt so richtig, richtig wow. Richtig so, also ich habe irgendwann mal einen Post auf Blue Sky gehabt, wo ich geschrieben habe, dass ich jetzt frei übersetzt aus dem Englischen, dass ich jetzt das Lied der Welt höre und es singt Gloria, Gloria, Gloria. Sehr poetisch ausgedrückt, um einfach zu sagen, dass es mir einfach mega geil geht die ganze Zeit. Das ist meistens jetzt immer noch so, aber wie gesagt, nur auf einem etwas gemäßigeren Pegel irgendwie. Aber ja, das ist der größte und wichtigste Unterschied. Ich bin einfach zufrieden auf eine Art, die ich früher nicht war. Also es ist wie eine Tür, die sich öffnet im Kopf. Und plötzlich ist da so ein weiter Raum, weil ich vorher einfach nur gefangen war irgendwie in mir selbst oder in irgendwas. Und also das ist der wichtigste Unterschied. Alles andere ist schön. Die ich auch gern haben, die körperlichen Veränderungen und so weiter. Aber das geht auch alles natürlich viel, viel langsamer, als ich es gern hätte. Aber diese innere Veränderung, das ist das Wichtigste. Ja.

0: Das war Yes, My Man von dem Speaker's Corner Quartet mit der wunderbaren Eska. Und jetzt tauchen wir ein in die Tagträume von Camille oder was man im weiteren Sinne darunter versteht.
1: Hast du welche Tagträume? Oder hast
2: ja,
1: du
2: also es ist dann, wenn man dann den Begriff des Träumens etwas erweitert und weiterdenkt als bloß das, was nachts passiert, dann fällt mir schon einiges ein. Ich meine, als du mich das erste Mal gefragt hast, ob ich das hier gern machen will, das Erste, was mir eingefallen ist, und das ist ein Ausdruck meiner Deformation professionell natürlich, es kommt von meinem akademischen Background. Ich habe an der Kunstgalerie im ehemaligen Palast der Republik gedacht, den es leider nicht mehr gibt. Und da drin gab es eben Kunst, über 10 Kunstwerke, die zusammengefasst waren unter dem Titel »Dürfen Kommunisten träumen?« Und daran denke ich immer, wenn es um Träumen geht, weil ich finde, das ist so ein cooler Titel für so eine Kunstgalerie in so einem Land wie die DDR, zu so einer Zeit wie die späten 70ern, als das entstanden ist. Und ich weiß nicht, ob ich jetzt Kommunistin bin oder nicht, aber ich bin ja auf jeden Fall links. Und da fragt man sich manchmal schon, dürfen wir Träume haben, dürfen wir irgendwie so ins Blaue schauen und hoffen, dass etwas wird, oder müssen wir immer ganz hart, pragmatisch, realistisch auf den Boden der Tatsachen bleiben, müssen wir kämpfen statt träumen, müssen wir bauen statt träumen. Und es ist eben interessant, dass es eine Frage ist, die damals schon gestellt wurde, in der Name dieser Galerie geht wiederum auf ein Zitat von Lenin zurück, der das auch gefragt hat irgendwie. Und ja, ist einfach spannend und viel auch immer wieder lustig, weil es ein bisschen so ein Witz ist, ja, wir dürfen Kommunisten träumen. Hm? Und das war auch als Provokation ein Stück weit gemeint, damals durchaus auch diese Frage so zu stellen und dann künstlerisch versuchen zu beantworten. Und die haben natürlich gesagt, ja, dürfen sie und müssen sie. Aber das vergisst man vielleicht manchmal im politischen Kampf, dass es wichtig ist, auch Träume zu haben und nach vorne zu blicken, nach ganz weit weg und zu wissen, was hätten wir denn gern eigentlich für eine Welt. Und eine glücklichere, wo das Leben ganz im Allgemeinen besser verteilt ist, mehr Gleichberechtigung, mehr Freiheit, mehr Anerkennung für diejenigen, die es schwer haben. Ich meine, das ist auch aus meiner Perspektive natürlich ganz klar eine Perspektive der Transbefreiung und Transpolitik, wenn man will, davon würde ich gern träumen, dass es irgendwann leichter wird. Es ist schon viel leichter geworden. Es ist mal wahr, natürlich, historisch betrachtet sind wir schon sehr glücklich heutzutage, aber es könnte ja immer noch so viel besser werden. Angefangen bei den Hormonen, bei den Operationen, bei dem Kampf mit der Krankenkasse. Ich glaube, jede Transperson, die auch so eine physische oder medizinische Transition anstrebt, wird dem irgendwann begegnen und wird merken, Mann, warum ist das so schwer? Warum ist das so zäh? Warum wird mir da so viel im Weg gelegt, das bloß um zu versuchen, mich davon abzuhalten? Also das ist das Gefühl, was ich immer habe zumindest. Das ist die ganzen Wartezeiten, die ganzen Gutachten, das ganze Zeug, wodurch man da gehen muss, allein den Zweck dient, so wenig Transmenschen wie möglich am Ende zu haben. Und genau, das ist dann sehr der Albtraum. Während der Traum ist dann eben, dass jede Person das so früh wie möglich über sich selbst rausfinden kann und sobald diese Person das rausgefunden hat, ihr dann auch geholfen wird, dem vielleicht nicht entgegenzuwirken, aber eben das zu werden, das zu sein, was diese Person sein will.
0: Hast du da konkrete Ideen, also wie man das umsetzen kann?
2: Ja, also bei der Hormontherapie, denke ich, da fängt es ja oft damit an, und das ist auch, was im Diskurs offen da besprochen wird, ne, dass Informed Consent auch richtig konsequent umgesetzt wird. Bei Minderjährigen ist natürlich immer eine etwas heiklere Frage, kann man sich ein bisschen mehr darüber streiten, aber im Grunde finde ich auch, also wenn man 14, 15 ist, darf man trinken, wird man auch andere blöde Sachen mit seinem Leben machen und das wird den Kindern nicht vorgeworfen, aber wenn sie sich versuchen, irgendwie eine eigene Identität zu entwickeln, dann wird denen das schon vorgeworfen oder werden davon abgehalten und das ist nicht richtig und aus der eigenen Erfahrung, ich weiß halt, ne, hätte ich's früher gewusst, hätte ich's rausgefunden und hätte man mir dann die Chance gegeben, dann würde ich jetzt ganz anders hier stehen. Ich würde schon vermuten, dass ich dann auch glücklicher wäre. Aber, also genau weiß ich natürlich am Ende nicht, ne? Aber auch, ne, auch wenn man nicht mal von den Minderjährigen redet, auch wenn man schon über 18 ist, ist es schon schwer genug. Und da könnte man ja schon mal ansetzen, dass es einfach geht. Wenn man sagt, hey, ich würde gern mal probieren, wie sich das anfühlt.

0: Das war Cocorocco mit Abusi Junction. Und wenn wir schon von Träumen sprechen, hier noch eine besonders traumhafte Info. Trick wird 20 Jahre alt und das wird Anfang Oktober hier in Berlin kräftig gefeiert. Am 2. Oktober mit Festakt und Podiumdiskussion. Am 3. und 4. Oktober heißt es dann TIN Denken, Leben, Kämpfe. Eine Tagung von und für trans-, inter-, nichtbinäre und andere genderqueere Personen. Mehr erfahrt ihr auf der Webseite von Trick unter www.transinterqueer.org/tin-tagung, www.transinterqueer.org/tin-tagung. Und noch eine Info für die Transgender-Radio-LiebhaberInnen. Am 3. Oktober gibt es auf der Tagung einen Radio-Workshop von uns für euch. Lasst euch überraschen. 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
0: Nach diesen wichtigen Infos gehen wir zurück zu Camille. Ihr hört jetzt, von welchen gesellschaftlichen Veränderungen sie träumt.
2: Also ich würde mir auf jeden Fall auch wünschen, dass das Gender, das Geschlecht, was auch immer, dass das flexibler gesehen wird. Also ich kann mir persönlich keine Welt ohne Gender vorstellen. Ich weiß, dass es für manche Menschen eine Vorstellung ist, ne, dass wir im Grunde alle irgendwie doch genderfrei sind und das ist alles bloß irgendwie so auferlegt und man könnte sich davon gänzlich befreien. Also ich kann den Reiz dieser Vorstellung durchaus verstehen, aber ich persönlich, wie gesagt, denke nicht, dass das zutrifft oder möglich wäre. Aber das heißt ja nicht, dass alles so bleiben soll, wie es jetzt ist. Ne, da finde ich auch, es geht ja nicht mal nur darum, ob man akzeptiert wird oder nicht, sondern auch, was diese Strukturen sonst wie auf andere Menschen bewegen. Es leiden ja alle unter dem Patriarchat bekannterweise, auch die Männer, die Cis-Männer und so weiter. Und durchaus, finde ich, könnte man schon einiges schaffen, um das einfach reflektierter zu betrachten und nicht mehr schwarz-weiß das oder das andere nie wieder wechseln können. Ist ja Quatsch, offensichtlich. Persönlicher gefasst vielleicht irgendwie, also ich, das ist ja ein Traum, der für mich jetzt schon ein bisschen wahr geworden ist, also ist die Community, die viel besprochene Community ist ein Wort, das manche gar nicht mehr hören können, aber einfach unter Menschen zu sein, die mich verstehen, die ich verstehen kann, die das wirklich in sich selbst nachvollziehen können, was ich erlebt habe, was ich erleben will, meine Wünsche verstehen können. Und es ist einfach, ich hatte vor der Transition hatte ich Freunde, Freundinnen, keine Männer, aber nicht so viele halt. Ich dachte immer, ich bin eher schüchtern, ich bin eher introvertiert und ich bin einfach nicht so gut mit dem sozial sein. Ich hatte meinen kleinen Kreis, aber zu meinem Geburtstag sind so 5-6 Leute gekommen. Also, das war okay. Aber jetzt, jetzt plane ich auch gerade meinen Geburtstag und da habe ich eine Liste von Leuten, die ich gerne einladen würde und da sind über 40 Leute drauf. Und das ist schon eine krasse Veränderung. Und ich kenne jetzt so viele Leute und die sind alle so cool, ich habe sie alle so gern und es ist so schön, ich habe so viel zu tun. Und das ist irgendwie noch so ganz neu und es fühlt sich oft noch ein bisschen wie ein Traum an. Und ich will einfach, dass das nicht aufhört, dass das so weitergeht, dass wir weiter zusammen sein können. Und auch das ist so das Zweite, woran ich gedacht hatte, als du mich gefragt hast fürs Interview, als ich überlegt habe, okay, was träumen, was bin ich so denn? Es gibt ein Lied von einer Sängerin, die ursprünglich aus der DDR kommt, Bettina Wegner. Die gibt es auch noch, die ist noch am Leben, die singt auch noch. Und sie hat ein Lied, das heißt Alles, was ich wünsche. Und da geht es auch ein bisschen sozusagen, Wünsche, Träume sind ja verbunden. Und das Lied ist an sich, geht es um romantische Liebe, also so würden es die meisten auch verstehen. Aber für mich, immer wenn ich das Lied höre, dann denke ich eben sehr stark an das, was ich eben für meine Leute, wie ich immer sage, meine Mädels, meine Jungs und alle anderen, meine lieben NBs, verspüre. Und da ist halt so ein Vers, da sagt sie, ach, die ganze Welt, die möchte ich beschenken und einen Abschied will ich nicht denken. Und das ergreift mich dann auch immer, weil es ist eben, ich habe das Gefühl, ich habe jetzt so viel zu geben. Auch die Liebe eben, von der ich immer vorher nur in meinen Träumen geträumt hatte, ne, irgendwie. Und die will ich jetzt weitergeben. Und ich will natürlich nicht, dass es aufhört. Abschied soll es nicht geben. Wir sollen immer weiter zusammen wachsen und fröhlich sein und unser Leben gestalten und vielleicht irgendwie dann auch irgendwo eine Art neue Gesellschaft irgendwie aufbauen. Von mir aus gern. Aber erstmal bloß das. Zusammen sein und glücklich sein.

0: Warst du schon mal an einem Ort, das sich angefühlt hat wie ein Traum, aber der war eigentlich in der Realität, aber dass man so kurz gedacht hat, hey, oh, ich weiß nicht, ob ich hier jetzt die Realität erlebe oder das ist hier so ein Traum?
1: Also ich glaube, ich habe, um erstmal wieder das ganz sachlich zu beschreiben, nie den Kontakt zur Realität verloren sozusagen. Und das ist auch einer meiner, also ich finde es nicht schön, ich würde gerne manchmal so richtig abdriften können, aber das fällt mir nicht leicht. Ich weiß immer, wo ich bin. Aber es gibt natürlich Orte, die mich trotzdem ansprechen, sage ich mal, und eine träumerische Qualität vielleicht auch erreichen können. Und das, was mir jetzt dazu einfällt, ist, ich war halt letzten Monat in Frankreich, in Urlaub bei meinen Eltern, weil ich komme ja aus Frankreich ursprünglich. Und einerseits erstens zurück sein da in dem Haus der Kindheit und so, das ist immer ein bisschen freaky, denke ich, auch für Leute wie wir, ne? Und die Vergangenheit als Traum, vielleicht könnte man es so beschreiben, ne? Die Kindheit, die von der ich ja so wenig in Erinnerung habe, und dann plötzlich diese ganzen Sachen wiederzusehen. Oder ich war auf dem Weg dorthin bei meiner Oma im Saarland, und das war auch ganz heftig, irgendwie dann in diesem Haus wieder zu sein, die Kacheln im Bad zu sehen und plötzlich zu merken, wow, das ist viel, so viel Erinnerung in ihr, was ich gar nicht mehr wusste, dass ich sie habe. Irgendwie. Und dass es mir alles so viel wichtiger ist, als ich dachte. Also das war so ein bisschen schon so, ja, freaky, ein bisschen wie ein Traum. Und sonst in Frankreich war ich auch in ein paar Kirchen, weil es gibt ja, das ist ein großes Problem in Deutschland, es gibt keine richtigen Kathedralen, schrecklich. Dafür muss man schon nach Frankreich reisen, um eine richtige Kirche mal zu erleben. Wenn man so wie ich auf gut Architektur steht. Oder man kann nach Köln, aber naja. Und ja, da waren wir in Straßburg in der Kathedrale, und ich war in Dijon, da wo ich auch zur Schule war, auch in der Kirche. Das war auch sehr, sehr schön. Weil auch, ne, diese Stimmung ist einfach so anders. Ich denke, egal wie man jetzt zur Kirche als Organisation steht, Kirchen als Orte sind schon so besondere Orte. Und der Geruch und das Licht und die Leute und die Geräusche, es ist einfach anders, und für mich sind das sehr besondere Orte, irgendwie, wo ich auch sehr stark das Gefühl habe, das hängt mit meiner Identität, jetzt sage ich nicht meine Gender-Identität, sondern der ganze Rest, da hängt irgendwie sehr viel dran. Das hat mich irgendwann so tief geprägt, und jetzt immer wieder kommt es hoch. Ja.
0: Und hast du einen Traum, also einen Ort, das noch nicht existiert?
1: Ich hatte lange sehr viel Lust und Sehnsucht danach gehabt, mal nach England zu fahren. Also British Isles, so on Tour zu gehen, mal sich so alles anzuschauen, in den Norden zu fahren, nach Schottland dann und so. Und ja, und auch dort die schönen Kathedralen zu sehen. Aber das bleibt jetzt leider ein Traum, weil nach England kann oder will ich jetzt nicht, wegen der Verhältnisse dort. Also ich weiß, dass es durchaus schon möglich wäre, sicherlich, aber inzwischen denke ich mir, nee, wenn die mich dort nicht haben wollen, dann will ich auch nicht dorthin. Und das ist eben schade. Und das ist wieder so ein Fall, eher ein Fall von einem Traum, von dem ich weiß, okay, es wird wahrscheinlich eben nie was, und deshalb bleibt es auch ein Traum. Weil, ja, das ist auch etwas, was sich verändert mit der Transition, dass man plötzlich überlegt, okay, wo kann ich denn jetzt eigentlich noch hin? Ne?
0: Gibt es noch so Orte, wo du eigentlich gerne hingehen wolltest?
1: Und ja, Osteuropa wäre auch schön gewesen, weil mich das auch wieder beruflich dann sehr interessiert, aber dort ist jetzt auch schwierig, ne? Aus vielen verschiedenen Gründen. Und vielleicht wäre es auch wiederum viel einfacher, als ich denke, wenn ich da besseren Kontakt irgendwie dazu hätte, aber das fühlt sich auch so wie eine verschlossene Tür irgendwie. Dass es jetzt nur noch komplizierter geworden ist, diese Tür zu öffnen, als es ohnehin schon gewesen wäre. Ja.

0: Das war das Ensemble Grain de la Voix mit dem packenden ersten Teil von Praeter Rerum Serium aus dem Album Ex Nihilo. Und nach dieser Komposition von Josquin des Prez kehren wir nun wieder zurück zu Camille.
1: Wie lange hattest du eigentlich schon die Idee von der Transition?
2: Ich hatte sozusagen, so beschreibe ich es immer, ich hatte schon eine erste Transition, als ich nach Deutschland gekommen bin. Ich bin mit 17 nach Deutschland gekommen, 2007, nach Bielefeld, Liebefeld. Dort habe ich dann fast als erstes sozusagen angefangen, da war ich ja weg nach Frankreich, von den Eltern, von der Schule, habe ich mich sehr feminin gekleidet, habe meine Haare wachsen lassen, bin dann irgendwann nur noch in Frauenkleidung rumgelaufen und war geschminkt und so. Völlig unreflektiert. Das Wort trans hatte ich nicht gehört, habe ich nie gehört. Ich habe mich als höchstens so als Transvestite, irgendwie Executive Transvestite, Komiker, die Komikerin zwischen Eddie Izzard, hatte das Wort geprägt. Das war einer meiner Einflüsse damals. Ja, und das hat Spaß gemacht und deshalb habe ich es gemacht und ich habe es nicht hinterfragt. Und hat mir keiner gesagt, hey, schau mal. Vielleicht, könnte man mal überlegen, ist mehr dran. Ne? Ich dachte gar nichts, ich wusste nicht, dass es geht oder dass es für mich möglich wäre. Ich denke, das wäre auch sehr hart gewesen, damals 2008 zu transitionieren, viel Spaß. Ich hätte es wahrscheinlich nicht geschafft damals, weil ich auch zu jung und zu wehr noch gewesen wäre. Aber ja, und das hat sich aber mit der Zeit dann irgendwann wieder gelegt, weil ich bin älter geworden. Der Körper hat sich verändert. Ich musste irgendwann wieder studieren, fertig studieren. Job, ich bin einfach, mein Leben ist stabiler geworden. Ich hatte das Gefühl, vielleicht müsste ich mich irgendwie anpassen oder das zurückstecken oder einfach erwachsen werden und nicht mehr so, müsste ein Mann sein. Halt. Ich habe mich angestrengt, ich habe es versucht. Aber so richtig geklappt hat es nicht. Und irgendwann dann letztes Jahr war klar, nee, so geht's wirklich nicht weiter. Und dann musste ich mich nochmal fragen. Ja, und jetzt bin ich hier. Aber ich hätte, ja, das ist halt, ne, das ist auch wieder ein Traum, der nie gewesen ist. Der hätte sein können, ich hätte mit 18 schon anfangen können. Und ich denke, das ist so ein Bedauern und eine Trauer, die auch sehr viele andere Transmenschen haben in sich und rumtragen. Und das ist auch sehr schwer, denke ich, Menschen, die das nicht kennen, das irgendwie zu erklären oder nahezubringen. Und man darf es, also ich weiß, ich darf gar nicht darüber nachdenken, weil es bringt erstens nichts, es ist vorbei, kannst nichts machen. Und wie gesagt, es macht mich nur traurig. Und es lenkt mich davon ab, jetzt das zu werden, was ich bin.
1: Wie hast du trotzdem weitergemacht?
2: Naja, meinst du jetzt also in der Zwischenzeit? Ne? Ja. Naja, also ich denke, das ist mein Glück oder mein Privileg, dass ich immer relativ gut funktionieren konnte. Ich hatte Dysphorie, aber ich wusste es nicht. Und ja, wie gesagt, ich habe es irgendwie geschafft, bis es nicht mehr ging. Einfach ja, so tun, als ob und sich anstrengen, versuchen, einen eigenen Weg zu finden, irgendwie eine eigene Individualität, die das hätte irgendwie überbrücken können innerhalb einer Männlichkeit, die nicht zu mir gepasst hat. Aber ja, ich meine, das ist auch ein Prozess für mich, rauszufinden, mir einzugestehen, dass es eben nicht gut lief. Und dass es doch irgendwie schlechter war, als ich dachte. Ne? Und es irgendwann erst so richtig zu einem Punkt gekommen ist, wo es ganz klar war, aber eigentlich war es die ganze Zeit klar. Ja.
1: Welche Träume hast du für die Community?
2: Die Community, ich meine, die existieren, das ist schon mal was. Also hier in Berlin, wir haben es ja sehr gut. Es gibt sehr viele verschiedene Angebote, sehr viele verschiedene Räume, sehr viele verschiedene Gruppen, mit denen man sich treffen kann. Aber sozusagen, dass ich der Community, wenn ich was weiter oder zurück geben soll, wäre es die Empfehlung, eben nicht nur online zu bleiben. Ich weiß, das ist natürlich, da gibt es auch sehr viel, kann man sehr viel erfahren, das ist sehr hilfreich, vor allem am Anfang, um überhaupt das Wortschatz, die Konzepte zu kriegen, um darüber nachzudenken. Aber ich denke trotzdem, da bin ich der festen Überzeugung, dass irgendwann Schluss ist. Und dann muss man da raus und sich mit den echten Leuten treffen. Weil das ist einfach besser. Online kann man da auch in ganz schlimme Sachen irgendwie gefangen bleiben, am Ende, wo man das alles weiß und für sich innerlich schon entschieden hat, aber die ganze Zeit denkt, man kann nie im Leben den Standard irgendwie erreichen, den man da in anderen sieht. Und ganz viele Brainworms kann man da auch sich einholen. Also, und es ist einfach so schön. Es ist so eine schöne, kräftigende, traumhafte Erfahrung, in einen Raum reinzugehen zum ersten Mal und diese Leute zu treffen und sofort zu merken, hoffentlich, dass man da gehört. Das ist einfach, hat man seine Leute gefunden. Und das, die hatte man vorher nicht, in den meisten Fällen. Und genau, das kann ich ja wirklich nur empfehlen. Und deshalb wünsche ich auch der Community, das wäre der Traum, dass wir noch mehr davon schaffen, dass wir das nicht im Verborgenen machen müssen an Orten, wo es schwierig ist. Dass wir mehr Strukturen aufbauen können, dass das alles nicht so prekär aufgebaut ist die ganze Zeit. Und dass wir uns besser im echten Leben auch vernetzen können. Dass niemand Angst haben muss, irgendwie sich zu zeigen, andere zu finden. Und keine Person lange Wege auf sich nehmen müsste, weil es halt eben in dem Ort niemand gibt und man niemanden treffen kann und das Gefühl hat, man ist total allein. Aber das sind wir ja meistens nicht. Wir sind ja überall.
0: So, das war's für heute vom Transgender Radio Berlin. Wie jedes Mal sind wir gespannt auf euer Feedback. Fürs Mitwirken an dieser Sendung bedanken wir uns bei Camille, Max und Max. Und besonders bedanken wir uns bei euch fürs Zuhören. Durch die Sendung führte euch heute Lieven und die Technik war ebenso ein Werk von mir. Wir gehen raus aus dieser Sendung mit Musik von Balaké Sissoko und ich sage Tschüss und bis zum nächsten Mal.

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1: Hallöchen und herzlich willkommen zum Widerhall hier, aka zur Late-Night-Show. Schön, dass ihr eingeschaltet habt. Wir beginnen heute mit einem kurzen Interview zu News aus Wolfen Nord. Und zwar gibt es da den oder gab es den Jugendclub 84, der aber schon vor einer ganzen Weile geschlossen hat. Und wir sprechen heute mit einer Gruppe, die diese Räume wiederbelebt und dieses Wochenende ein kleines Musikfestival dort organisiert. So, ja, so sieht's aus. Und dann danach beginnt dann die Late Night Show für euch. Und dann wird die Studiokabine auch ganz voll. Die Gäste sitzen jetzt gerade noch draußen auf dem Sofa und trinken Bier. Und ja, dann könnt ihr euch freuen auf Themen wie Städtepartnerschaften und aber auch selbstgeschriebene Texte werden wieder vorgetragen. Wir haben wieder Dr. Ferdinand Klösener zu Besuch hier und ich habe vorgeschlagen, über städtische Partnerschaft zwischen Halle und Hamburg zu sprechen, beziehungsweise wie könnte sowas aussehen, so für die nähere Zukunft auch, was könnten wir da vielleicht für Unterstützung gebrauchen. Und ja, und zufälligerweise gibt es so, wandelt, würde ich sagen, diese Figur oder Figuren, die irgendwie auftauchen in den Texten von Ferdinand, irgendwie immer mal wieder in so Erinnerungen in Hamburg. Und ja, das ist dann die zweite Hälfte des Widerhalls für euch. Aber jetzt erstmal ein bisschen Musik.

Okay, ich habe gerade nur die Mobilbox erreicht von Herrn Bräutigam in Wolfen. Also ja, wir können einfach vielleicht noch ein bisschen Musik spielen. Vielleicht hat er dann inzwischen sein Handy angeschalten. Und ja, geben wir doch noch eine Chance, einen Song. Und dann probiere ich noch mal. Und ansonsten geht's dann los mit. Ab dann ist dann schon Late Night. Sorry. So, jetzt natürlich die Frage, was hören wir für Musik? Ich dachte, ja, vielleicht spiele ich einfach mal für euch an, was zum Beispiel am Sonntag läuft in. Es funktioniert leider so nicht. Wie wäre es denn, wenn irgendjemand sich mal von dem Sofa bequemen würde, ins Studio zu kommen und mir helfen kann hier, weil ich habe leider nur zwei Hände. Und ja, vielleicht hören Sie gerade leider nicht zu. Sonst müssen wir einfach noch mehr Elvis Presley hören. Aber warum nicht? Paralyzed von Elvis.

0: So, willkommen zurück. Jetzt ist Tim in der Leitung. Hallo. Kannst du mich hören? Hallo Tim. Hallo?
1: Hallo.
0: Ah, jetzt. Okay, du bist sehr leise. Kannst du lauter sprechen oder irgendwie?
1: Ja, ich probiere. Ist besser jetzt?
0: Ja, ich kann dich auch noch ein bisschen hochziehen. So. Schön, dass du da bist. Hey.
1: Ja, schön, dass ich da sein kann.
0: Ja, genau. Bist du jetzt eigentlich Teil sozusagen von dieser Jugendgruppe oder, genau, ja, wer bist du überhaupt?
1: Ja, also Jugendgruppe ist ein bisschen relativ. Ich bin auch schon 26. Ich habe das so ein bisschen...
0: Du bist schon erwachsen.
1: Ich bin schon erwachsen quasi, ja. Und ja, ich bin so Initiator. Also ich hatte die Idee dafür gehabt und wir haben uns jetzt zu so einer kleinen Gruppe zusammengeschlossen. Durch Instagram sind viele darauf aufmerksam geworden und ja, wir sind jetzt so eine Gruppe von 19 Mann. Genau.
0: Cool, 19 Mann.

0: Top. Und ja, genau, also ich nochmal für die anderen. Also es geht um eine Gruppe von 19 Mann und die hat gemeinsam mit dem Verein Wolf und Nord e.V. eine Jugendkonzertreihe auf die Beine gestellt. Und zwar ja, durch die also durch die irgendwie wieder mehr Leben in diesen Jugendclub 84, der scheinbar ja irgendwie viel Geschichte hat, bringen soll. Und diese Konzertreihe findet jetzt am Samstag statt in diesem ehemaligen Gebäuden des Jugendclubs. Und genau, dazu sprechen wir jetzt. Und ja, vielleicht kannst du kurz sagen, worum es dir bei diesem, also worum es euch oder dir bei diesem Projekt geht.
1: Also genau zu sein, war das so ein kleiner Anstoß, den hatte ich letztes Jahr auf einem Konzert. Da hat uns jemand angesprochen, der hat dann festgestellt, der hatte halt seine Band vorgestellt und meinte, hey, wir kommen aus Wittenberg und wir sind ja hier aus Bitterfeld-Wolfen und wo kommt ihr denn her? Und dann haben wir gesagt, na, wir kommen aus Bitterfeld-Wolfen und dann sind wir so ein bisschen in Kontakt gekommen und dann hat er gesagt, ey, ich würde übelst gern bei euch mal auftreten mit meiner Band. Wir haben eine Punkrock-Band, das ist jetzt der Hauptakt am Samstag, Ohrentot. Und dadurch ist erst die Idee entstanden. Dann habe ich eben den Wolf und Nord TV angeschrieben, weil ich kannte schon Leute aus dem Präsidium dort und habe dann eben mit denen in Kontakt mich gesetzt und dann haben wir halt gesagt, okay, wir wollen das irgendwie aufziehen. Das war dann letztes Jahr im November. Seitdem hatten wir dann eigentlich immer so zu dritt unsere Meetings gehabt. Einmal im Monat haben wir uns getroffen, ausgetauscht, wie ist der Stand, was können wir noch machen. Und mit unserer ersten Social-Media-Kampagne jetzt vor 2 Monaten, glaube ich, war es, im Juni, sind dann die ersten Leute darauf aufmerksam geworden, haben sich eben angeschlossen bei uns. Und dann haben wir halt so ausgelotet, was ist so unsere Idee. Heißt, unsere Idee war halt einen Stadtteil mit Wolf und Nord, der halt schon extrem runtergeschrumpft ist von früher mal 38.000, 39.000 Menschen auf mittlerweile 3.000 bis 4.000 Menschen, halt wieder sichtbar zu machen, indem wir halt den Jugendclub nutzen als Kulturzentrum und von dort aus unsere Konzertreihe starten. Wollten dann aber auch gucken, was können wir machen, damit es den Leuten hier aus der Gegend so einfach wie möglich ist, zu uns zu kommen. Also haben wir entschieden, wie ist es bei uns privat? Okay, wir müssten jetzt nach zu euch zum Beispiel nach Halle fahren oder nach Leipzig, um ein großes Konzert zu sehen. Das heißt, für uns stehen dann die Anreisekosten an. Wir müssten vor Ort wahrscheinlich Getränkepreise zahlen, die mittlerweile halt schon etwas höher sind als früher. Wir müssten ein Ticket kaufen und wir haben gesagt, was wollen wir alles machen, um dagegen zu wirken. Wir haben gesagt, Eintritt frei, wir haben faire Getränkepreise, wir haben probiert so einzukaufen, dass wir halt einen minimalen Gewinn machen, aber halt trotzdem quasi einen fairen Getränkepreis haben. Wir haben jetzt Softgetränke für 1 Euro, Bier für 2 Euro und
0: Cool, das gibt es aber auf jeden Fall auch in Halle an einigen Orten. Aber ist ja trotzdem irgendwie genial, einfach zu sagen, ihr macht das, worauf ihr selber Bock habt, bei euch.
1: genau,
0: Das
1: ja.
0: ist, also das, so verstehe ich jetzt sozusagen auch dich, dass das so ein bisschen die Idee ist. Und ja.
1: Ja, also niedrigschwelliges Angebot halt für Leute aus der Gegend, die vielleicht dann nicht den Weg in die Großstadt suchen müssen, sondern halt bei uns schon wohnen oder im Raum Bitterfeld-Wolfen wohnen und dann halt vorbeikommen können. Weil das Angebot ist halt hier immer kleiner geworden bei uns und wenn dann halt auch immer mit Kosten verbunden. Und dem wollten wir halt so ein bisschen entgegenwirken. Und das ist diese Grundidee und auf der hat sich halt alles aufgebaut.
0: Schön. Und ist es so vor allem Punk oder du hast jetzt sozusagen schon so angeteasert, der wie so Haupt oder sozusagen ein großer, auch vielleicht einfach was, worauf du dich freust, ist Ohrentot, sagst du?
1: Genau, also wir haben für die erste Veranstaltung, dadurch, dass ich eben diesen Kontakt zu der Band Ohrentot aus Wittenberg hatte, gesagt, okay, wir gehen in diese Punk-Rock-Szene rein, hatten dann über Kontakte noch eine Band aus dem Hardcore-Bereich bekommen als Vorband, haben jetzt aus Halle eine Coverband als erste Vorband, die machen Rock, dann haben wir eine Hardcore-Band aus Dessau, die sind die zweite Vorband und dann eben Ohrentot als Punk-Band als Hauptakt. Und wir haben uns eben entschieden, in die Richtung zu gehen, damit es so ein stimmiges Programm ist, wollen aber in Zukunft halt verschiedene Sachen machen. Also dadurch, dass es auch ein Kulturzentrum werden soll, wollen wir natürlich nicht nur in die Musikrichtung gehen. Und wir wollen halt auch zum Beispiel Bingo-Abende machen oder zu Weihnachten dann im Weihnachtsmarkt. Also die die Bandbreite soll halt noch viel größer werden. Aber im Moment haben wir uns eben auf ein Konzert geeinigt als Start-Event und wollen dann in Zukunft halt verschiedene Musikrichtungen anbieten, aber auch verschiedene Kulturveranstaltungen.
0: Okay, cool. Ihr macht einfach sozusagen eine neue Entertainment-Bude auf in Wolfenort.
1: Genau, sozusagen.
0: Cool. Ich hatte ja so ein bisschen die Vorstellung, weil, also es ist sozusagen heute der Freitagabend Widerhall und das ist so speziell, was ich mir ausgedacht habe, ist, dass sozusagen immer, dass es eine Person gibt, die live ein Lied singt. Und ich hatte jetzt so ein bisschen gehofft, so in der Thematik von eurem Fest, dass du vielleicht Lust hast, was für uns zu singen. Aber vielleicht bist du, also, ich weiß nicht, machst du selber Musik, so Rock oder Punk?
1: Ist überhaupt nicht.
0: Ah, okay.
1: Ich komme gar nicht aus der Musikrichtung. Also es ist mir einfach nur ein Anliegen, was für unseren Ort zu machen und ja, einfach, dass hier was los ist für meine Generation oder für meine Altersgruppe. In der Musikrichtung bin ich eigentlich sonst gar nicht.
0: Okay, gut, dann hast du wahrscheinlich keine Lust, was für uns zu singen oder zusammen zu singen, habe ich auch gedacht. Könnte auch ein neues Format sein.
1: Okay, nee.
0: Nee? Okay. Naja, gut, aber dann sag doch noch mal kurz, inwiefern dieser ehemalige Jugendclub irgendwie für euch auch oder für das Projekt eine Rolle spielt. Was ist so, weiß nicht, kanntest du den noch offen oder wie, ja, oder spielt es vielleicht auch gar keine Rolle? Einfach freier Platz, der genutzt werden kann.
1: Also der war tatsächlich bis 2017 noch offen. Ich habe den nie genutzt, weil der halt tatsächlich auch in der letzten, sagen wir mal so im letzten Gebiet von Wolfenort steckt. Also Wolfenort ist halt sehr groß und es steckt also so in der letzten Ecke. Ich selber war nie in dem Jugendclub, ich war in einem anderen Jugendclub in Wolfen. Also ich weiß aber, was es bedeutet, einen Jugendclub zu haben und auch dort Zeit zu verbringen als Kind. Deswegen kann ich mich ganz gut reinversetzen. Also ich hatte natürlich auch zu dem anderen Jugendclub eine enge Verbindung und viele Kindheitserinnerungen. Und so wird es ja auch vielen anderen Menschen gehen, die eben im 84er, das ist halt dieser Jugendclub, die da früher ein- und ausgegangen sind. Also wir wissen schon, was da für eine Verbindung hintersteckt. Und wir haben in unserer Social-Media-Kampagne halt auch probiert, so ein bisschen da die Emotionen einzufangen, indem wir so alte Bilder, wir haben so ein Bilderarchiv, und haben dort Bilder rausgenommen, haben die dann quasi vor die aktuelle Version dieses Ortes immer hochgehalten und dann gezeigt, wie diese Veränderung halt stattfindet und dass es halt ein vergessener Stadtteil ist. Und wir hatten da teilweise 20.000 Aufrufe auf einem Video. Also die Leute sind halt da, die sehen das und die haben ihre Erinnerung daran, so wie wir zum Beispiel oder ich meine Erinnerung an dem anderen Jugendclub habe. Also direkt zu dem Club habe ich jetzt keine Beziehung, aber ich weiß halt, wie es ist.
0: Ja, ja. Oh, toll. Vielen Dank und super. Ja, ich wünsche euch ganz viel Spaß. Jetzt ist es dann nur am Samstag eigentlich, oder?
1: Genau, also unsere erste Veranstaltung ist jetzt am Samstag, beginnt 18 Uhr und geht bis 2 Uhr. Wir würden uns freuen, wenn Leute auch auf Halle kommen. Wir haben auch auf Social Media halt Anreisetipps gegeben. Und die nächste Veranstaltung soll dann am 5.12. sein. Das soll dann Richtung Weihnachten gehen.
0: Okay, da ist dann der Weihnachtsmarkt schon am Start, oder?
1: Wir sind noch am Ausloten, in welche Richtung es genau geht. Wir haben verschiedene Ideen, aber so Thema Weihnachten auf jeden Fall.
0: Okay, ja. Und worauf freust du dich am meisten?
1: Ich freue mich zu sehen, wie sich der Saal füllt. Ich freue mich zu sehen, dass hoffentlich viele Menschen kommen, junge Gesichter, es ist einfach zu sehen, dass wieder was bei uns abgeht, bei uns in Wolfen und dass ein Event stattfindet. Hoffentlich glückliche Gesichter.
0: Ja, das wünsche ich euch auch und vielen Dank für deine Zeit, fürs Gespräch und also fahrt alle nach Wolfen am Samstag. Scheiß aufs Laternenfest, das findet jedes Jahr hier in Halle statt. Fahrt einfach nach Wolfen in den Jugendclub 84 und supportet diesen neuen Space. Vielen Dank, Tim.
1: Dankeschön.
0: Tschüssi.
1: Ciao.
0: So, das war Tim aus Wolfen und morgen findet die Premiere der neuen Jugendkonzertreihe 84 Live in dem ehemaligen Jugendclub in Wolfen Nord statt. Dort könnt ihr Live-Musik mit 3 Bands aus der Region mit Getränken, Essen und Bierpong genießen. Und ja, und außerdem ist es freier Eintritt ab 18 Uhr im Jugendclub 84 in der Jesnitzer Wende, 84. Oh mein Gott, 84 ist der Jugendclub. Jesnitzer Wende 24 in Wolfen. Bis gleich. Hier im Widerhall geht es dann auch weiter mit Erinnerungen. Vielleicht zuerst mit Erinnerungen aus Hamburg. Und dann wollen wir ja aber irgendwie auch mal wieder in die Gegenwart kommen und über vielleicht mögliche Formen von, weiß ich nicht, so selbstorganisierten Städtepartnerschaften sprechen. Ich freue mich gleich auf die Gäste hier im Studio. Jetzt spiele ich noch für euch einen Song, und zwar Girl on the Run von Honeybane. Ich bin irgendwie so drauf gekommen, weil mich heute jemand so süß angesprochen hat. Bis später, Honeybane. Und ja, jetzt hier für euch.

0: Das war Blaue Augen von Ideal. Sind Ideal eigentlich aus Hamburg oder aus dem Norden? Weiß das jemand? Wir haben gerade das Video dazu gesehen und sie hatte so eine Kapitänsmütze auf. Anyway, ihr hört den Widerhall auf Radio Korax oder wie wir es nennen, die Late Night Show. Wie spät haben wir es? 18 Uhr. 6:30. Und ich bin's, Linus. Und ich sitze hier mit Ferdinand Klüsner. Hallo Ferdinand.
1: Hallo Linus.
0: Und
1: mit Tom auch.
0: Tom ist auch hier. Tom, willst du auch mal was sagen?
1: Ja, ich kann auch mal was sagen. Hallo. Hallo Ferdinand, hallo Linus. Schön, dass ich mit euch hier sitzen darf.
0: Ja.
1: Wir haben jetzt kurz hier übernommen von Carla.
0: Mhm.
1: Und zwar, weil wir miteinander reden wollen.
2: Carla ist noch kurz draußen, kommt aber gleich rein.
0: Mhm.
1: Worüber wolltest du denn reden mit Carla eigentlich, Ferdinand?
2: Ja, gute Frage. Ich weiß nicht, was sie vorbereitet hat, aber wir haben die letzten Male immer mit über diesen Online-Roman Le Jardin des Supplications gesprochen und ich habe immer ein bisschen was vorgelesen, habe heute auch wieder was dabei vom neuen Kapitel, das erstmal letzte Kapitel.
0: Dein Roman hat einen französischen Titel.
2: Ja, genau.
0: Warum?
2: Es gibt zwei Titel. Der eine ist Le Jardin des Supplices, also der Garten der Qualen. Das ist so ein, also so aus dem 18. Jahrhundert, so eine Mischung aus Montageroman, eigentlich so einer der archetypischen Montageromane, aber auch so ein bisschen so ein Softporno und so kolonialismuskritisch. Oder so überaffirmativ gegenüber dem Kolonialismus, dass man es eigentlich eher so als Kolonialismuskritik liest. Es geht um Frankreich und China und um einen Foltergarten von Octave Mirbeau. Suppo et Supplication. Das Supplication ist aber ein Rechtschreibfehler, da ist ein I zu viel drin. Dadurch changiert das so ein bisschen zwischen Höllenqual und Bittgebet, das Wort, durch den Rechtschreibfehler, durch das I zu viel. Und mein Titel ist so eine Montage aus den beiden. Mhm. Also es geht einmal um den Garten der Qualen und einmal um die Höllenknechte und Bittgebete von Arthur.
0: Und was war das zweite? Also das erste, worauf der Titel bezieht, ist praktisch dieser Montageroman.
2: Und das ist Suppo et Supplication von Antonin Artaud, ein dreiteiliger Text. Kann man nicht so richtig Roman nennen, der sich so aus drei unterschiedlichen Textqualitäten zusammensetzt, den er mit diesem falsch geschriebenen Titel überschrieben hat.
1: Und sag mal, was heißt das, dass es ein Online-Roman ist? Also der wird dann episodenweise veröffentlicht von dir?
2: Genau, ich habe zusammen mit Unjung Wang geschrieben und wir haben jeden Monat ein Kapitel veröffentlicht und das sind insgesamt, also wurde fünfmal was veröffentlicht und jedes Mal wurden so 3, 4, 5 Texte veröffentlicht. Das heißt, das ist jetzt schon so ein bisschen was zusammengekommen und wir wollten jetzt aber erstmal Pause machen. Ich bin nicht sicher, ob es fertig ist, vielleicht ist es fertig. Und das war jetzt das Abschlusskapitel und hat sich so ein bisschen aus dem Dialog entwickelt.
0: Die Texte, die du letztes Mal vorgelesen hast, waren auch aus dem Roman?
2: Ja, genau.
3: Nochmal aus.
1: Carla ist jetzt auch da für Sie, liebe HörerInnen, ja, dass wir Sie jetzt hier mal abholen können. Carla ist jetzt auch dabei, aber muss noch kurz das Mikrofon einstellen, dass wir sie auch gut hören können.
3: Ja, ich habe immer so Ärger bekommen, wenn ich während ich spreche das Mikrofon so rumreiße. Deswegen traue ich es mich irgendwie nicht mehr. Ja, aber ich bin wahrscheinlich eigentlich die Einzige, die auch diesen Text, ich muss es jetzt leider schon wieder machen, diesen Text jetzt überhaupt gelesen hat, auch von dir, Ferdinand. Ich würde mir ja wünschen, dass du die erste Seite vielleicht für uns vorlesen kannst. Da kommt auch am meisten Hamburg vor und ich habe mir halt auch so, irgendwie ist es so oft so, wenn ich das lese von dir, vielleicht auch durch dieses Montageartige, keine Ahnung, ist immer irgendwas trifft mich oder irgendein Satz schreibe ich mir auf und meistens kommen wir darüber dann ja ganz gut ins Gespräch und ja, da ist auf jeden Fall was auf der ersten Seite, die du jetzt vielleicht für uns liest.
2: Okay, also es ehrt mich auf jeden Fall. Es freut mich, dass es dir Spaß macht. Ich kann die erste Seite vorlesen. Es sind immer so drei Karten. Das ist so auf der Webseite so, dass man immer so klicken kann und die Karten so hin und her schieben kann. Das ist eigentlich also eine ganz coole Leseerfahrung. Supplication.space ist die Webseite, falls jemand das aufmachen will. Also Supplication mit einem I zu viel und dann .space. You'll stay long. Was man dazu auch eigentlich noch sagen muss, es geht ja weiter, nicht? Das Kapitel geht jetzt schon auf viele andere Kapitel zurück. Das würde ich nur sagen, also schon hilfreich, wenn man so ein bisschen weiß, was passiert ist, aber gut. Also you'll stay long. Zu einem anderen Zeitpunkt lief ich unter Deck, durch die vernieteten Gänge des Schiffs, die genauso gut eine Seitenstraße in Hamburg hätten sein können. Rote Backsteine, reich bepflanzte Beete oder rief ich dich an? Immerhin funktionierte mein Telefon. Ich war überrascht, aber auch nicht überrascht. Ich lief und fühlte keine Bewegung. Stand ich in einer Halle? War es der Bauch des Schiffs? Lief oder stand ich und sah ich die roten Backsteine so, als stünde ich in meiner Jugend in der Gustav-Leo-Straße in Hamburg? Als stände ich vor dem U-Bahnhof Kellinghusen-Straße ganz so, als lebte ich heute dort und nicht damals? War es kein Schiff? Als wir sprachen, wurde es mir klar, dass du mit 50 ein neues Leben, Vita Nova, angefangen hattest. War es nur wieder eine dieser Sachen, die ich immer gewusst hatte, aber nicht aktiv gewusst hatte? Dann dachte ich, dass ich zu Charles Dictes zweitem Kapitel zurückgekehrt war. Hier, in diesem Kapitel, das zum zweiten Mal das zweite oder zum ersten Mal das fünfte Kapitel war. Während ich durch Charles' Buch blätterte, las ich im ersten Kapitel »The sea was calm, we did not feel the slightest of motion«. Ich wusste, dass ich nicht neu anfing, sondern da weitermachte, wo ich zuvor angefangen hatte. Und dann war mir, als flöge ein Papagei oder eine artifizielle Eule durch die immense Dunkelheit der vernieteten Gänge, die vielleicht auch eine immense Halle waren. Dann war wieder Stille. Du, Mutter, bist 50, als du deine Koffer packst und nach Hamburg gehst. Ich erinnere mich, wie wir aus der Wohnung in der Gustav-Leo-Straße, in der du zur Untermiete wohnst, ausziehen. Vor der Haustür fällt mir eine gewaltige Kiste mit Zinnsoldaten auf den Boden. Ich sammle sie panisch auf. Zum einen ist mir peinlich, dass ich eine gewaltige Kiste mit Zinnsoldaten habe. Das weiß ich noch. Und ich fürchte mich aber auch, dass irgendwelche Einzelteile verloren gehen. Später verweigere ich den Wehrdienst. Bin ich unsicher, während ich darüber nachdenke, ob das Wetter im Draußen, hinter den Nieten, das Wetter, das ich nicht sehen kann, sich aufgeklärt hat? Stattdessen sehe ich nur dich, immer wieder dich, wie du da sitzt, an deiner Nähmaschine, wie du von Station zu Station ziehst. Nicht den Mut verlierst und niemals dich bewaffnest. Du, die du in deinem Leben immer allein gearbeitet hast, sagst am Telefon zu mir, der in seinem Leben nie allein gearbeitet hat, dass du all die politischen Diskussionen im Keller des Hauses in Kleinmachnow satt gehabt hast. Es ist das Haus der Großeltern, die halbe Familie im Osten, die halbe Familie im Westen. Nie wieder wolltest du dich für eine Seite entscheiden, sagst du. Deswegen bleibst du allein. Sonst hättest du dich für jemanden entscheiden müssen, sagst du. Ich finde es irgendwie kühn gedacht, sage aber nichts, halte es fest. Dann bin ich unsicher, ob nicht doch was dran ist an der unvergleichbaren Vergleichbarkeit. Die Yugan-Sun-Geschichte aber, um auch zu dieser Geschichte zurückzukehren und mit der jungen koreanischen Revolutionärin, die ihr Leben gibt, mit You'll Be Gone Soon, also aus Charles erstem Kapitel, lasse ich weg. Den Text, den ich dazu geschrieben habe, überschreibe ich nur immer wieder und bin nie zufrieden. Dann ist mir trotzdem, als hörte ich eine Maschine stürzen, war die Eule dagegen geflogen. Und noch die Fußnote, es gab eine Fußnote ganz am Anfang zu dem Teil mit der Kellinghusenstraße. Erinnert dich die Geschichte von Gustav Leo, Opfer des Nationalsozialismus, der starb, als ihm in der Untersuchungshaft die notwendigen Medikamente verweigert worden waren, und notierte ich Dr. Heinrich Kellinghusen, Bürgermeister von Hamburg, dessen Landsitz zu dem Park geworden war, auf dessen Bänken ich manch trunkene Nacht verschlafen hatte. Genau, das war die erste Seite.
3: Dankeschön. Ich weiß gar nicht, ob ich mir jetzt einen falschen Satz oder einen anderen Satz ausgedacht habe, aber was ich mir aufgeschrieben habe, ist, nie wieder wolltest du dich für eine Seite entscheiden, sagst du, deswegen bleibst du alleine.
2: Ja.
3: Hast du den vorgelesen?
2: Ja.
3: Ah ja, dann klang es, war es vielleicht irgendwie... Naja, irgendwie merke ich so, dass das, was ich mir dazu notiert habe, irgendwie eigentlich auch... Also es ist so, es ist vielleicht so ein... wie so zwei Motive, die vielleicht auch darin stecken. Also du sagst ja immer, dass du, also es gibt irgendwie so diesen Neuanfang von deiner Mutter, den du beschreibst, und dann dich im Gegensatz, der eigentlich nicht neu, der irgendwie nicht neu anfängt, sondern da anfängt, wo er aufgehört hat. Und vielleicht ist das auch einfach ein sehr persönliches Interesse für mich sozusagen, weil ich so dieses, also ich bin ja auch in Hamburg aufgewachsen und diese Frage von Wiederanfang, Neuanfang. Ja, also wieso fängst du da an, wo du aufgehört hast?
2: Gute Frage. Also ich meine, ich glaube, es ist schon wieder einmal so diese Frage von diesem postkolonialen und dekolonialen Motiv, was ich mit dieser koreanischen Geschichte, die in den vorherigen Kapiteln ja auch eine Rolle spielt, da so ein bisschen hineingerät, also mit dem sozusagen koreanischen Widerstand gegen die japanische Kolonialherrschaft in Korea. Der diese eine, also in diesem Roman von Cha, nicht, dieses Diktat auf unterschiedliche Arten und Weisen reflektiert wird. Die japanische Kolonialherrschaft stürzt ja vor allem auch über die Niederlage im Zweiten Weltkrieg, also sozusagen die koreanische Befreiung wird vor allem über die japanische Niederlage im Zweiten Weltkrieg ermöglicht. Die ich immer versucht habe, so ein bisschen auch zur ostdeutschen Geschichte hier in Beziehung zu setzen, eigentlich, was ich immer wieder gemacht habe, wo immer ich wieder versucht habe, das draufzulegen und mich zu fragen, was passiert und funktioniert das? Weil du ja auch sozusagen so ein bisschen die Frage stellen kannst, was ist das eigentlich so mit Ostdeutschland, was ist das mit der Wiedervereinigung? Dieses war jetzt, wenn man die Presse verfolgt hat, war ja dann auch die Frage nach der ostdeutschen Identität, so Sachen, die sich dann ja auch so mit den Fragen von neurechten Diskursen und der AfD insbesondere in Ostdeutschland verketten. Da habe ich mich so ein bisschen gefragt und ich glaube, dass es nicht passt. Also ich glaube, natürlich kann man irgendwie argumentieren, dass Ostdeutschland eine kolonialisierte Enklave irgendwie ist, aber trotzdem passt es nicht. Also es ist sehr schwer, so ein wirkliches Kolonialnarrativ auf Ostdeutschland zu legen, würde ich sagen. Oder das war das, wo ich so bei rausgekommen bin, als ich drüber nachgedacht habe, weil ich auch über mich nachgedacht habe, was es für mich heißt, sozusagen noch in Ostdeutschland geboren gewesen zu sein und dann mit einer Familie, die aus der DDR so halb flieht, also es ist jetzt keine heldenhafte Fluchtgeschichte, deswegen sage ich so halb flieht, nach Westdeutschland kommen und dann in Westdeutschland ein neues Leben anfangen mit all den Implikationen, die damit einhergehen. Genau, ich glaube, also da habe ich mich, ich habe ja auch so die Frage von Anti-Antisemitismus und Postkolonialismus immer so ein bisschen polarisiert in der ganzen Geschichte und habe eben auch versucht, das hier zu Ostdeutschland in Beziehung zu setzen und zu meiner Mutter in Beziehung zu setzen. Und das habe ich jetzt beantwortet, so ein bisschen, worüber ich nachgedacht habe.
3: Und also der andere Satz, der mir irgendwie aufgefallen ist, auch zu deiner Mutter, ist, dass du schreibst und niemals, also dass sie sich niemals bewaffnet hat und niemals dich bewaffnest. Das war irgendwie jetzt auch vielleicht gerade so in dieser Frage von dem Diskurs, wie du es beschrieben hast, wie würdest du das beschreiben? Also wieso hat sie sich nicht bewaffnet und wie sieht die Bewaffnung aus?
2: Naja, also in dem Roman von Cha, also von dieser Theresa Haag Cha, Diktat, also ein sozusagen klassisches avantgardistischer Roman von einer Koreanerin, die in Amerika lebt und den Roman in Amerika schreibt, hauptsächlich auf der Grundlage von Quellen aus der Kolonialzeit. Da ist eins der Kapitel, ich weiß nicht mehr, wie viele Kapitel es sind, ich glaube, es sind 9 Kapitel, konzentriert sich auf diese sehr junge Frau, diese Yu Guan-Soon, die da eine Revolutionsführerin wird und dann aber natürlich auch sehr schnell stirbt. Und das habe ich ja hier, die bewaffnet sich konkret, nicht? Also sie bewaffnet sich. Und das habe ich hier so ein bisschen polarisiert mit dem You'll Stay Long and You'll Be Gone Soon, weil der Name von Yu Guan-Soon sich ja lustigerweise, also es ist ein bisschen böse zu sagen, lustigerweise sich auch anhört wie You'll Be Gone Soon, als Übersetzung in eine andere Sprache. Und es passt so schwer auf Ostdeutschland, weil Ostdeutschland ja letztlich auch, also bei aller Sympathie, die man vielleicht verschiedenen sozialistischen Aspekten dann doch entgegenbringen mag, letztlich ja eine Diktatur gewesen ist. Und das macht es ja auch so schwierig. Also es lässt sich ja schwierig eine heldenhafte Siegesgeschichte von Ostdeutschland erzählen, wobei sozusagen der koreanische Widerstand, gerade dadurch, dass dann Japan den Zweiten Weltkrieg verliert, was ja auch sehr wünschenswert ist, natürlich ein bisschen zu einer Heldengeschichte auch wird, die dann sowas wie diese junge Revolutionärin natürlich sozusagen als Heldin irgendwie in die Geschichte einschreibt. Und da habe ich so ein bisschen drüber nachgedacht, nicht?
4: wenn man dieses, ich meine, das ist ja auch keine neue Sache, es gab ja immer mal wieder den Versuch, so Ostdeutschland auch als Kolonial und das Verhältnis von Ostdeutschland und Westdeutschland so als Kolonialgeschichte zu erzählen. Mhm. Was bis zu wo, also da ist, glaube ich, was dran, aber da ist eben vielleicht auch irgendwo nichts dran. Und das ist die Frage mit der Bewaffnung, nicht? Das genau, da könnte man jetzt auch sicher lange über die RAF reden oder so.
3: Ja, gut, oder? Aber dann wäre es sozusagen, irgendwie siehst du was Weises darin, dass sie sich für keine Seite entscheidet.
4: Das weiß ich gar nicht, das kann ich nicht sagen. Ich habe eher versucht, die beiden Figuren so zu nehmen, wie sie sind und das so ein bisschen eben, also da das so zu polarisieren. Ich kann da jetzt nicht so richtig was dazu sagen. Ich meine, grundsätzlich, also ich will jetzt nicht, dass sich das so anhört, als ob ich heimlich sagen will, sie hätte sich bewaffnen sollen und dass ich deswegen da halt so drumherum rede. Das ist es nicht. Trotzdem weiß ich das nicht so richtig. Ich finde das schon schwer zu sagen. Also, aber wer bewaffnet sich denn also wer würde sich denn in Ostdeutschland, was ist denn der ostdeutsche bewaffnete Widerstand? Ich musste so lachen, ich habe diese Anime-Serie geguckt, Monster. Das ist ein japanischer Anime, der ist eigentlich ganz gut, den ist auch ein sehr, sehr, sehr klares Japanisch und der spielt allerdings in Osteuropa und in Ostdeutschland. Und das ist so lustig, weil das ja sozusagen so ein extrem exorzistischer Blick auf Ostdeutschland ist. Und da gibt es tatsächlich so ostdeutsche Terroristen, also da gibt es so ein, zwei Folgen, wo es so ostdeutsche Terroristen gibt, die so den Widerstand gegen die westdeutsche Hegemonie so erproben. Zwar scheitern auch, aber ich fand es lustig, dass aus so einer Perspektive, wo jemand so ein exorzistisches Drama über Ostdeutschland schreibt, also dass es aus so einer fernöstlichen Perspektive praktisch dann so Ostdeutschland auch eben fernöstlich ist, dass es da so ostdeutsche Terroristen gab. Aber nein, ich will jetzt hier auch keine Lanze für Terror brechen. Ich wollte eher so ein bisschen die Argumente so hin und her wiegen und darüber nachdenken, was heißt das, diese unterschiedlichen weiblichen, starken weiblichen Figuren in unterschiedlichen politischen Kontexten zu sehen, die mit, ja, vielleicht dann eben auch mit einer Hegemonie umgehen müssen.
0: Also Yugan Tsun und deine Mutter.
4: Hier in dem, genau auf der Seite.
0: Und der Ich-Erzähler, oder du oder der Ich-Erzähler in diesem Abschnitt, der lief ja jetzt durch ein Schiff, was gleichzeitig wie eine Straße in Hamburg aussieht, wenn ich es richtig verstanden habe.
4: Ja.
0: Und du weißt nicht, wie das Wetter draußen aussieht, aber du hast Angst, dass es sich verändert hat.
4: Ja.
0: Und wie fand ich das? Einen sehr interessanten Satz.
4: Also es ist so, also Le Jardin de Supplice ist ein Roman in drei Kapiteln. Und das erste Kapitel ist ein philosophisches Gespräch über den Mord. Das zweite Kapitel ist eine Schiffsreise und das dritte Kapitel spielt im Garten der Qualen, wo sie sich sozusagen daran delektieren, dass sie die Todesfolterung angucken können. Und weil das hier sozusagen auch der zweite Block des Textes ist, habe ich ihn als Schiffsreise angelegt. Und im vorigen Kapitel hatte ich das Ganze geöffnet aus der Perspektive davon, wenn, ich weiß nicht, ob ihr den kennt, diesen Icebreaker, da gibt es eine Serie und einen Film, dass dieser Zug, der um so eine Eiswelt fährt.
0: Ja.
4: Und ich hatte ein Kapitel auf diesen Icebreaker-Comic aufgebaut, weil das ursprünglich ein Comic ist, und hatte mich sozusagen gefragt, was ist das, wenn Icebreaker ein Schiff ist und kein Zug? Und hatte jetzt hier angeschlossen so ein bisschen an diese Icebreaker-Situation, deswegen kann man nicht, also weil die sich im Inneren dieses vernieteten Metallschiffs befinden und deswegen das Wetter nicht sehen können. Also es ist sozusagen so ein bisschen so eine narrative Bewegung, weil ich auch dieses Klassenkampf-Narrativ da so ein bisschen aufgreifen wollte.
0: Mit dem Bauch des Schiffes als die Unterschicht.
4: Ja, genau.
0: Oder die ostdeutschen Unterworfenen.
4: Vielleicht, wenn du es so lesen willst, keine Ahnung. Also ich wäre, glaube ich, vorsichtig, wenn ich so sagen würde, aber ich glaube, ich würde es akzeptieren, wenn du es so liest.
1: Ich habe mich vorhin noch gefragt, um diesen ganzen Kolonialdiskurs um Ostdeutschland, ob du da auch so drauf gekommen bist, wie ich auf diese Diskussion rund um dieses Buch. Mir ist gerade der Name des Autors entfallen, aber Ostdeutschland, eine westdeutsche Erfindung
0: von oder Dirk so? Oschmann, glaube ich.
1: Dirk Oschmann. War ich mal bei einer Lesung und da sprach er dann auch davon, dass er jetzt mit irgendwelchen Forschern aus dem afrikanischen Raum in Kontakt ist und so Parallelen spinnt zwischen Kolonialgeschichte. Also das fand ich irgendwie auch absurd, dass er hat das so in eine Nähe gerückt. Er hat das natürlich nicht so bezeichnet, aber ja.
4: Ach so, und ich bin wegen der Bahamas draufgekommen. Es gab in der Bahamas irgendwann irgendeinen Text, wo irgendjemand, an den ich mich nicht mehr erinnern kann, sehr lange her über die autochthone Bevölkerung in Ostdeutschland gesprochen hat und das auch in so einen Kolonialkontext gestellt hat. Und ja, genau.
1: Gibt es die Bahamas noch, ja?
4: Weiß ich nicht, das ist sehr lange her, dass ich das gelesen habe. Gibt es die noch?
1: Auch eine Wissenslücke bei mir.
4: Ich kann mich nur erinnern, als dieser, also ich habe die Bahamas damals, glaube ich, in dem Kontext kennengelernt, als man sich so sehr intensiv mit dem antideutschen Diskurs beschäftigt hat. Da haben irgendwie viel, haben wir viel Bahamas gelesen mal.
1: Ja, ja, jetzt kennt man nur noch Jungle World, glaube ich. Also das sind die einzigen Artikel, die mir noch so unterkommen aus dieser Richtung.
0: Ja. Ich frage mich gerade, ich habe gerade nur im Kopf mal kurz überlegt, was sind denn die Kriterien für Kolonialismus und wie könnte man das durchdeklinieren quasi? Ich hab mich mal erinnert, also ich fand es mal einen interessanten Satz von, ich weiß gerade nicht mehr von wem, vielleicht war es
1: Dirk Oschmann.
0: Jürgen Zimmerer, dieser Kolonialforscher oder dieser der Kolonialhistoriker oder vielleicht war es auch Aladin Elmar Falani, aber irgendwer Soziologe oder so meinte mal im Interview, dass also es gibt halt so eine bestimmte Liste von Kriterien für Kolonialismus und eine davon ist halt, dass das imperiale Zentrum, das Herrschaftszentrum praktisch eine weite geografische Distanz haben muss zu der Kolonie. Aber der meinte halt, wenn man dieses Kriterium rausnehmen würde, dann hätten zum Beispiel die Deutschen über viele Jahrhunderte ein koloniales Verhältnis zu den Polen gehabt. Und wenn ich mich jetzt versuche zu erinnere, was die anderen Kriterien waren, also ich glaube im Prinzip läuft es darauf hinaus, man spricht der heimischen Volksgruppe, Ethnie ab, sich selber regieren zu können und regiert sie deswegen und nutzt quasi ihre Arbeitskraft und extrahiert praktisch die Gewinne, die sie erarbeiten oder auch die Rohstoffe aus ihrem Gebiet für das imperiale Zentrum. Und natürlich kann man dann polemisch irgendwie sagen, dass, also wenn man ja in die Führungsposition guckt, dass ja quasi dann die Führungspositionen auch von Westdeutschen dominiert wurden in Ostdeutschland, also dass insofern ja vielleicht auch den Ostdeutschen abgesprochen wurde, sich selber regieren zu können und dass natürlich private Gewinne deutlich in Richtung von Ost nach West geflohen sind. Das Gegenargument des Westens ist dann ja immer, dass der Soli-Beitrag und so weiter dann ja in die andere Richtung gegangen ist, also die öffentlichen. Ich habe gerade nur ein bisschen gerade so Brainstorming rumgesponnen, wie inwiefern das irgendwie so eine Stichliste für Kolonialismus standhalten würde.
3: Also ich finde auf jeden Fall diese Frage von so, weiß ich nicht, ostdeutscher Identität, die du ja auch, also schon, du hast dich ja in der Uni als Dozent vorgestellt, als sozusagen als jemand, der in Ostdeutschland sozialisiert ist. Oder, nee, wie hieß das nochmal in diesem, es war so ein mega professioneller Text, born, maybe not raised, but born in East Germany. Also irgendwie hast du da ja, oh Mann, also irgendwie war das ja sozusagen da schon erwähnenswert, wieso auch immer. Aber ich finde, dass sozusagen gerade diese Frage von vielleicht auch Städtepartnerschaft, die wir jetzt überhaupt nur noch anreißen können, aber irgendwie interessant, weil inwiefern, sozusagen es darum geht, jetzt irgendwie sozusagen also Partnerschaft besteht ja irgendwie immer daraus, dass man in den Austausch geht, irgendwie von also irgendwie zwei Orten. Und inwiefern geht es vielleicht dann jetzt darum, was Ostdeutsches, wenn man jetzt Hamburg und Halle nehmen würde, in Hamburg zu diskutieren. Ich weiß nicht, so das fällt mir jetzt so ein und ich habe irgendwie das Gefühl, dass du Ferdinand, da du da schon immer so drum kreist und
4: mach ich das?
3: Ja, also Naja, also irgendwie, ich denke schon. Aber, es ist halt irgendwie so, ich finde es einfach schwierig, damit umzugehen, weil ich so das halt auch eher sozusagen dann von Leuten aus dem Westen höre, dass es irgendwie eine Erfindung ist oder so. Also jetzt sozusagen das Negativbeispiel. Aber ja, vielleicht ist es auch, keine Ahnung, jetzt viel zu endlos. Wir haben jetzt noch ungefähr 4 Minuten Gesprächszeit.
4: Können wir nicht überziehen?
3: Wir können auf jeden Fall weiterreden. Wahrscheinlich würden sie uns dann irgendwann einfach abschalten.
4: Ja, vielleicht merkt es ja keiner.
3: Ja, vielleicht merkt es ja keiner.
0: Zensur.
3: ja.
0: I was born in the West, but raised in the East.
3: Ich meine sozusagen, linke Tradition hier ist irgendwie anders. Denke ich ja, also wenn ich jetzt sozusagen so naiv sprechen...
1: Als in Hamburg, meinst du jetzt?
3: Ja, zum Beispiel.
1: In Halle ist es anders als in Hamburg.
3: In Halle ist es anders als in Hamburg, ja.
4: Wie unterscheidet sich linke Tradition in Halle und in Hamburg?
3: Naja, ich nehme jetzt sozusagen dein Beispiel, dass du das jetzt gerade so sagst, Linus. Du bist born in the West, but raised in the East. Dass irgendwie, wenn ich so mit dir abhänge und deinen Freunden, dass es sozusagen schon einfach viel einfach darum geht, sich, also auch immer wieder so dieser Witz, haha, ich kenne den Westen gar nicht oder so.
0: Mhm. Ja, und auch durchaus sicherlich vielleicht, es ist nicht immer gleich eine Verherrlichung oder so, aber vielleicht auch einen positiveren Bezug auf die DDR, als das vielleicht in der Hamburger Linken ist. Oder vielleicht gibt es aber auch das Gegenteil, vielleicht gibt es auch westdeutsche Linke, die eben wegen der mangelnden Erfahrung der DDR-Zeit, die vielleicht mehr verherrlichen als die Ostdeutschen, keine Ahnung. Andererseits ist natürlich, rekrutiert sich halt zum Beispiel auch in Halle, wenn man jetzt so die linke Szene, weiß ich nicht, wenn man wie auch immer man da dazuzählen würde, aber ich könnte mir vorstellen, dass sie sich dann auch zum nicht unbeträchtlichen Teil aus zugezogenen Westdeutschen zusammensetzt.
1: Weiß ich nicht, würde ich mir kein Urteil darüber erlauben. Da habe ich keine soziologische Forschung zu durchgeführt. Aber ich denke mal, ein großer Unterschied ist doch die Größe der Szene einfach in Hamburg. Und auch, wenn man jetzt auf eine Städtepartnerschaft schaut, dann finde ich ja auch, eine Städtepartnerschaft ist ja auch immer eine gewisse, die Stadt muss so ein bisschen eine ähnliche Größe haben oder eine ähnliche Bedeutung oder eine ähnliche Geschichte teilen. Und da sehe ich irgendwie keine Anknüpfungspunkte zwischen Halle und Hamburg. Muss ich ehrlich sagen. Sorry.
3: Okay, ja, ich meine, das ist auf jeden Fall eine gute These, um darüber zu sprechen. Ich habe mich jetzt auch, also obwohl ich so darüber nachgedacht habe, über Städtepartnerschaft nie damit auseinandergesetzt, wie jetzt Institutionen das fahren oder so. Also es ist jetzt.
1: Also es war nur mein Eindruck, dass es so ist. Ja.
3: Aber es gibt eben zum Beispiel ein Bild von Caspar David Friedrich und Caspar David Friedrich hat Halle, dem hallischen Marktplatz, einen Hafen gemalt.
1: Schön.
3: Ja.
1: Also, der war Hamburger.
3: Nee, genau, aber ich weiß nicht, ich denke, also ich weiß nicht, für mich ist es jetzt irgendwie eher uninteressant. Also ich meine, wenn man darüber nachdenkt, auch, weiß ich nicht, über Freundschaften oder Austausch generell, dass jetzt irgendwie irgendwas gleich sein muss, ist doch ein geiler Schlusssatz, dass irgendwas gleich sein muss, damit man im Austausch stehen kann, ist, glaube ich, nicht so wichtig.
4: Schon auch so ein bisschen kritisch.
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6: Hey, schön, dass ihr eingeschaltet habt. Wir sind gerade gestresst davon, dass die Bundesregierung den Sozialabbau so rasant vorantreibt. Wir sind sehr erschüttert vom Anschlag auf den CSD in Berlin und senden unsere Liebe und unsere Solidarität an alle Queers. Es gibt dieses Mal kein Thema, das wir von allen möglichen Seiten und mit einem feministischen Blick beleuchten, sondern wir spielen euch Musik, und zwar vor allem neue aus dem Jahr 2026. Ihr hört die Klöttelstop August-Sendung auf dem Bermuda-Funk und zudem läuft Klöttelstop auch noch als Austauschsendung bei Radio Korax und dem Querfunk.

0: Damit sind wir doch ganz entspannt und beschwingt eigentlich auch in eine Sendung zu Musik, zu neuer Musik eingestiegen mit Nalan. Die hat im April ein neues Album veröffentlicht, ihr zweites Soloalbum, das heißt 2009, und wir haben den Track gehört, I Like You. Und das neue Album, das ähnelt so ein bisschen ihrem Debüt, und also musikalisch, und ist trotzdem so ein bisschen eine Weiterentwicklung. Und mir gefällt es sehr gut, und vielleicht hören wir deshalb später auch noch mal ein Lied da draus. Aber jetzt würde ich erst mal an Steffi übergeben, die auch ein Lied anmoderiert.
1: Ich freue mich immer wieder, wenn ich junge Artists entdecke, die sich einfach so anhören, als ob sie straight aus den 1960er Jahren entsprungen sind. Und so ging es mir in diesem Jahr unter anderem mit Brooke Coombe, eine schottische Singer-Songwriterin und Multi-Instrumentalistin. Sie macht nicht nur wunderschöne Musik, nein, ich finde auch, sie sagt richtig schlaue und coole Sachen in Interviews. Und deswegen zieht eure besten Tanzschuhe an und macht euch bereit für den neuen Song von Brooke Coombe, Tears Won't Lie.

Ja, cool. Danke, Steffi, für dieses Lied, diese Empfehlung. Mir gefällt es sehr gut. Ich habe es gleich mal abgespeichert. Und wir werden jetzt gleich nochmal das Genre wechseln, weil das machen wir die ganze Zeit. Es ist eine eklektische Sendung. Und wir hören jetzt Musik von einer Künstlerin, von einer Musikerin, die ich persönlich gar nicht so oft höre, nur ab und zu mal. Aber ich denke, dass sie euch eventuell gefallen könnte. Sie heißt Landi Hecht und hat im Januar schon ein weiteres Indie-Pop-Album veröffentlicht. Und

0: Ach, also jetzt, wo ich da gerade zugehört habe, dachte ich, ich müsste doch nochmal die Tourdaten auch für mich selbst checken. Ich gehe ja wirklich sehr gerne auf Konzerte. Das war Lenny Hecht mit Lucky Now. Und jetzt, Leute, Trommelwirbel, dring, für Franzi, weil Franzi hat Serienempfehlungen für uns. Wuhu!
1: In Australien ist gerade Winter mit Temperaturen von maximal 12 Grad. Was liegt also näher, als sich zu Hause zu verrammeln? Vorhänge zu, Rollladen runter, Fernseher an. Ich empfehle euch zwei australische Serien. Die eine läuft bei Netflix und heißt The Newsreader. Es sind drei Staffeln, die um die Nachrichtensprecherin einer Nachrichtensendung sich drehen und in den 80ern angesiedelt ist. Misogynie, Homophobie und ein extrem ungesundes Arbeitsklima sind erstmal so ein schockierender Rahmen, in dem sich aber die Beziehungen zwischen den einzelnen Charakteren total toll entfalten und so unter so einem Brennglas ja, Strukturen sichtbar machen, die wir heute natürlich auch noch kennen. Aber dadurch, dass es in den 80ern spielt, sieht alles natürlich viel schöner aus. Und es ist, ja, so, geht sehr stark und sehr schnell ans Eingemachte. Genau. Und die andere Serie ist Five Bedrooms. Witzigerweise spielt ein Nebendarsteller aus The Newsreader da auch mit. Bei Five Bedrooms, es läuft auf Arte, sind fünf Erwachsene zufällig auf die Idee gekommen, sich zusammen ein Haus zu kaufen und da als Wohngemeinschaft zu leben, was anscheinend ziemlich unüblich ist. Und aber auch total, also es spielt, glaube ich,

in der Zeit von 2017, 18 bis 2022 oder so. Das sind 4 oder 5 Staffeln. Und ja, klar geht es auch um Beziehungen, um queere Elternschaft, um Ehe und Selbstfindung. Ja, und es ist irgendwie vielleicht nicht ganz so dramatisch wie The Newsreader, aber lässt sich auf jeden Fall ganz gut gucken. Und da ist mir nämlich auch aufgefallen, die haben öfter mal Wollpullover oder Mäntel an. Und da wird einem doch dann gleich ganz warm ums Herz, beziehungsweise kühl um den Kopf. Und passend dazu hören wir von der australischen Band Die Vinyls I Touch Myself. Also viel Spaß noch. Tschüss!

Jo, danke Franzi für dieses Lied. Ich mag es sehr. Und auch den Newsreader hat mir auch wirklich sehr gut gefallen. Es ist eine tolle, wirklich sehr empfehlenswerte Serie. Kann ich auch nur noch mal bestätigen. Wie angekündigt, machen wir hier ja einen wilden Ritt durch die Genres, durch die musikalischen Genres hier bei Klottel Stopp und wechseln sofort wieder in die elektronische Musik mit Planning to Rock und Tromi und dem Lied The One.

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Das war Wanda vom neuen Album von Courtney Barnett und die haben wir schon so oft hier gespielt. Ich glaube schon ganz am Anfang in den ersten 1, 2 oder 3 Sendungen Klottelstopp muss die gespielt worden sein. Die ist so toll für mich persönlich. Eins der Go-To-Musiken kann ich immer hören. Und jetzt habe ich keine gute Überleitung, aber ein weiteres sehr gutes Lied von den Labrini Girls. Die haben im März ein Lied veröffentlicht, Cult of Celebrity. Und darin nehmen sie Bezug auf die Epstein-Files. Und ja, das ist, finde ich geil, finde ich gut, gefällt mir. Außerdem machen die richtige Musik, um darauf Bezug zu nehmen. Das nämlich klingt meistens ein bisschen wütend.

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1: Ihr hört gerade die August-Sendung von Glottal Stop und zwar auf den Frequenzen 89,6 in Mannheim, auf der 105,4 in Heidelberg. Und außerdem hört ihr uns in Halle bei Radio Korax und in Karlsruhe beim Querfunk. Und ihr hört jetzt aktuell eine Sendung zu Musik, vor allem aus dem Jahr 2026. Aber jetzt hören wir als nächstes einen Nachruf von Steffi auf eine tolle Musikerin, Jennifer Finch.

Am 18. Juli 2026 verstarb Jennifer Finch, die Bassistin der Grunge-Punk-Band L7, an Krebs. Finch spielte vor L7 in einer weiteren LA-Band, und zwar Sugar Baby Doll, unter anderem zusammen mit Courtney Love, später Hole, und Cat Bailand, später Babes in Toyland. 1986 begann sie bei der neu gegründeten Band L7 dann Bass zu spielen. Ihr Markenzeichen war unter anderem barfuß auf der Bühne zu stehen. 1991 gründete L7 die Pro-Choice- und Frauenrechtsgruppe Rock for Choice, die von anderen Bands unterstützt wurde und Konzerte und Aktionen organisierte. Zum Beispiel spielten bei den Konzerten unter anderem Bikini Kill, Joan Jett, Luna Chicks, Iggy Pop, Bad Religion, Salt and Pepper, No Doubt, Nirvana, Hole, Red Hot Chili Peppers und viele weitere mehr. 1996 verließ Finch L7 und widmete sich dann anderen musikalischen und sonstigen Projekten. Bis sie 2014 wieder zurück zu L7 kehrte, denn die hatten 2014 eben eine Wiedervereinigung der Originalbesetzung. 1993 habe ich selber die Single Pretend We're Dead von L7 im lokalen Plattenladen erstanden. Das ist eine Special Edition im Red Vinyl. Pretend We're Dead war wahrscheinlich ihr größter Hit, und der Song Shitlist auf der B-Seite der Single ist unter anderem im Soundtrack des Films Natural Born Killers enthalten. Für mich als weiblich gelesene Person waren und sind KünstlerInnen wie Jennifer Finch total wichtig. Feministisch, laut, sichtbar und präsent auf der Bühne und im Plattenladen.

Pro-Choice, das ist ein Begriff, der gerade in dem Beitrag genannt wurde. Sagt euch das was? Das ist eine Bewegung aus den USA, die für körperliche und reproduktive Selbstbestimmung eintritt, also für Abtreibung. Die gibt es auch in Deutschland und wir verlinken euch das, diese Bewegung oder diese Gruppe, deren Seite auf unserer Unterwebseite unter www.bermudafunk.org. Und gerade hatten wir es ja von beeindruckenden MusikerInnen und kürzlich war ich auf einem Konzert der Band Städtische Manieren, hatte ich davor noch nie gehört, aber ich war dann total entzückt von der tollen und wie ich fand super feministischen Performance der Sängerin Alda Zinke. Die hat geflüstert, gescreamt, gesungen und hatte eine super weirde, aber richtig, richtig coole Bühnenpersona. Und Städtische Manieren schreiben über sich selbst, sie machen eine Mischung aus 90er Alternative Rock, zeitgenössischem Experimental Rock, Avantgarde Pop und ein bisschen Postpunk. Ich finde, das stimmt. Und sie haben im Oktober 2025 ihr erstes Album Poster Child veröffentlicht. Und daraus hören wir jetzt Headless.

Ja, ich lieb's auch, wie schon gesagt. Und wir bleiben kurz im Jahr 2025 und hören noch ein Lied, das sich Sandra wünscht, von Das Beat und es heißt Wrestling My Mind.

Das Beat, ein Duo, die kann man auch sehr gut bei einem Konzert live hören, das macht Spaß. Eine Künstlerin, die ich sehr gerne auch mal live sehen würde, ist Nia Archives, weil deren Musik finde ich schrecklich toll. Sie hat auch dieses Jahr ein neues Album veröffentlicht, Emotional Junglist. Wir switchen sozusagen wieder nach 2026 und das Lied heißt There Goes My Head. 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

So, und wir machen hier ja einen wilden Genre-Mix und haben aber bisher noch nicht so wirklich Rap gehört. Und das holen wir jetzt natürlich noch nach mit Little Sims, die ich natürlich, wie alle diese Songs heute, auch sehr toll finde. Und Little Sims hat 2026 eine EP veröffentlicht, kein ganzes Album. Aber genau eine EP, Sugar Girl. Und wir hören das erste Lied drauf, That's a No-No.

0: Irgendeine Freundin von mir meinte letztens, sie würde gerne mehr Country hören und mir ist sofort was eingefallen. Ich kann mich leider nicht mehr erinnern, wer es ist. Vielleicht hörst du ja zu, das wäre super. Aber deshalb wollte ich hier jetzt was vorschlagen vom Album Send a Prayer My Way von Julian Baker und Torres. Das ist leider schon letztes Jahr, 2025 erschienen, aber so viel Country höre ich jetzt auch nicht, um hier die alleraktuellsten Lieder zu kennen. Und wir hören Tuesday.
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1: Ja, und als letztes spiele ich jetzt noch einen Song von Aluparks. Die muss eigentlich auch noch rein in diese Gruppe an MusikerInnen, die ich total toll finde. Und dann ist es für mich persönlich zumindest eine runde Sache. Ich hoffe, ihr hattet genauso viel Spaß wie ich. Immerhin habe ich sehr viele unterschiedliche Genres gespielt. Es müsste eigentlich für jede Person irgendwas dabei gewesen sein. Wir hören das Lied Two-Sided. Das ist relativ kurz. Für mehr haben wir, glaube ich, keine Zeit. Es ist aber so ein bisschen der Hit. Ich hätte es nicht unbedingt ausgewählt. Aber es ist natürlich sehr schön.

in der nächsten Klottelstopp-Sendung beackern wir wieder wie gewohnt Themen. Angedacht ist eine Sendung zum Sozialabbau und eine Sendung zum dritten Band von These Girls über Ikonen feministischer Musikgeschichte. Macht's gut, bis dahin, gönnt euch, bleibt stabil, tschüss!

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Einen wunderschönen guten Abend und gerade eben haben wir den Song Lösung von der Hallenser Atmospheric Black Metal Band Vargsblod gehört. Und dieser ist nämlich auf dieser zweiten EP FEL von 2012 zu hören. Und damit herzlich willkommen zum mittlerweile dritten Teil der 20. Ausgabe dieser Salt City Metal Sendung von The Journey of Metal. Am Mikro ist Tillmann und wie ich gerade sagte, ist es diesmal dieser dritte Teil der Salt City Metal Sendung, die sich auf die Metal Bands aus Halle bezieht, die auch damals in dieser 20. Ausgabe von The Journey of Metal bei Radio Korax lief. Und in diesem dritten Teil, da stelle ich euch jetzt nicht nur die Bands vor, die ich das letzte Mal gar nicht erwähnen konnte aus Zeitgründen und auch zum einen auch aus den Gründen, weil halt manche noch kein Album draußen hatten, damit für euch die Musik zugänglich wäre, sondern es geht auch in dieser Sendung darum, dass ich euch auch eine Band vorstelle, die ich euch sehr ans Herz legen werde. Vargsblod, die sich damals 2009 gegründet hatte, zu einer nächsten Band. Und zwar komme ich hier zu Karl Karata. Das ist ein Nebenprojekt, was dabei von denselben Mitgliedern von Vargsblod gegründet wurde, die zwischendurch auch das Schwesterprojekt Froststarre ins Leben gerufen haben. Vielleicht erinnert sich der eine oder andere noch daran, dass der Bandname Froststarre aus dieser Band Vargsblod hervorgekommen ist. Und diese Band Karl Karata, die ist auch mehr den Atmospheric Black Metal zuzuordnen und die kommt ja sogar auch aus Halle. Und dieser Bandname bezieht sich sogar auch noch auf ein Insekt, was dabei unsichtbar erscheint für diejenigen, die halt diesen Namen nicht so kennen. Und von Karl Karata spiele ich jetzt auch noch einen Song ab und zwar diesen gleichnamigen Song aus dem Debütalbum Der müde Mensch von 2024. Also viel Spaß damit!

Das waren Karl Carater mit ihrem gleichnamigen Song aus dem Debütalbum Der müde Mensch von 2024. Ich hoffe, es hat euch gefallen. Und ich komme jetzt hier gerade zur nächsten Band. Und zwar komme ich jetzt hier zu Maneater. Die kommen auch aus Halle und haben sich 2021 gegründet. Und zu Maneater habe ich auch eine Anekdote, weil ich habe Maneater schon das zweite Mal in Halle erlebt. Und zwar immer wieder in der alten Schule, wo sie auch mit vielen anderen Bands zusammengespielt haben. In diesem Jahr haben die auch mit anderen Bands zusammengespielt, unter anderem mit Bands wie Anheim, 1,80 und Ihr Duel. Zusammen waren es insgesamt 4 Bands an einem Abend in der alten Schule. Maneater machen Black Metal, haben aber bewiesen, dass die auch mit ihrem Stil Melodien erzeugen können. Und dafür spiele ich euch jetzt diesen Song Licht von Maneater ab. Aus ihrer gleichnamigen EP, das an dem 31. Oktober 2025 erschienen ist. Und mehr kann ich erstmal dazu nicht sagen. Ich wünsche euch jetzt viel Spaß mit Maneater und Licht.

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Nur mehr Schatten, die meine letzten Funken Hoffnung ersticken. 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Die Kälte der Nacht umarmt mich. Es bleibt nur die Stille, die mir ins Ohr flüstert. 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

Das waren Maneater mit Licht. Und ich komme jetzt gerade zur nächsten Band. Und zwar komme ich jetzt hier zu Mansfeld, die auch aus Halle kommen. Und die machen Progressive Avantgarde Metal. Diese Gruppe hieß damals von 2003 bis 2020 noch ganz anders, weil damals hießen sie noch Red Heart Noise Squad. Aber dann haben die sich ab 2020 in Mansfeld umbenannt und beschäftigen sich stattdessen auch noch dann mit so Themen wie Literatur. Ich spiele euch jetzt erstmal ein Stück aus dem ersten Album von Mansfeld ab, und zwar aus diesem Debütalbum Max und Moritz. Dieses Album, das sich mit dem Werk des bekannten Autors Wilhelm Busch auseinandersetzt, in dem diese 7 Streiche musikalisch und auch textlich vertont werden und zum einen auch nacherzählt werden. Und das halt mit so einer Kombination aus Metal und Nacherzählung, was ich eigentlich auch gar nicht so schlecht finde. Denn das haben viele Bands schon mal gemacht. Und zu Mansfeld habe ich auch noch eine Anekdote, weil ich habe das große Glück, Mansfeld das erste Mal an dem 30. April diesen Jahres in der alten Schule live zu sehen. Da haben sie als Letzte gespielt, denn davor hatten zuerst Initial Condition aus Leipzig gespielt und dann haben als Zweite auch noch Xofi gespielt. Also das Ganze war ein Prog-Metal-Abend, was ich aber auch richtig gut fand. Und da habe ich mir einfach all die Alben von Mansfeld gekauft und das hat mich einfach so sehr begeistert, wie sie live so gut ankamen. Das werde ich auch nie vergessen, das war richtig toll. Und ich quatsche jetzt nicht weiter rum. Ich wünsche euch jetzt viel Spaß mit Mansfeld und dem ersten Streich aus diesem Debütalbum Max und Moritz. Also viel Spaß.

Das waren Mansfeld mit dem ersten Streich in Bezug auf diesen bekannten Roman Max und Moritz von Wilhelm Busch, erschienen im Jahr 2021. Ich hoffe, es hat euch gefallen. Und von Mansfeld komme ich jetzt auch noch zur nächsten Band. Und zwar komme ich jetzt hier zu Wanda. Das ist Black Metal aus Halle Saale. Und die gibt es auch schon seit 2006, also seit 20 Jahren. Und anlässlich ihres 20. Jubiläums haben sie nämlich ein neues Album rausgebracht. Das Album heißt Tiefe Erde. Aber das werde ich jetzt erstmal nicht anspielen, denn dafür hört ihr jetzt auch noch einen anderen Song von Wanda. Und zwar Gen Norden brandet die See. Aus dem ersten Album Landlose Ufer, das damals 2012 rauskam. Also viel Spaß damit!

Das waren Wanda mit dem Song Gen Norden brandet die See aus dem ersten Album Landlose Ufer von 2012. Und wie gesagt, das Album werde ich vielleicht ein andermal in meiner Sendung anspielen. Aber ansonsten, wer die Möglichkeit hätte, Wanda auch in Halle live zu erleben, der kommt dann einfach dann an dem 24.10. ins Hüder Manhattan. Dort könnt ihr euch auch das Album erwerben. Also wenn ihr Bock drauf habt, am 24.10. Wanda live im Hüder Manhattan in Halle zu erleben, dann geht gern dahin, kauft euch das Album und habt einfach Spaß dran. Das war's jetzt mittlerweile wieder mit dem dritten Teil der Salt City Metal Sendung dieser 20. Ausgabe, die in der Sendung The Journey of Metal bei Radio Korax lief, in Bezug auf die vielen Metal-Bands aus Halle saal. Und wer wissen will, wann meine Sendung läuft, der hört jetzt mal genau zu. Also, meine Sendung läuft immer von 21 bis 22 Uhr bei Radio Korax. Und wer das verpasst hat, der kann es jederzeit auf mixcloud.de nachholen. Und am Mikro war Tillmann. Und er wünscht euch am Ende der Sendung noch viel Spaß mit dem Song No Salvation von der Hallenser Metalband Hybrid Insight aus dem ersten Album Brainborn Beast von 2015. Also tschüss, bis zum nächsten Mal, ihr eingefleischten Metalheads. Yeah!

herzlich willkommen nochmal zu 2 Stunden Radio Coax bei unserer Querbass-Radio-Show. Mir gab es ein bisschen technische Probleme, aber ja, Sendung läuft jetzt und ja, genießt 2 Stunden. Es ist ein Mitschnitt von der Väterle-Musik von diesem Sommer und ja, lauscht und wir hören uns am Ende der Sendung nochmal. Ciao.

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0: Ja. Leute, hat wieder viel Spaß gemacht, für euch auch. Und wenn ihr Bock habt, schaltet wieder ein in 2 Wochen, wenn es wieder heißt,
1: Wer war's mit Wer war's.

Schaut demnächst mal bei Insta rein, werden noch ein bisschen was zu dem jungen Dude erzählen und ja, da gibt es dann auch ein geiles Interview und dann ja, ein Set live vor Ort. Ja, mal gucken, was die folgende Sendung noch bringen. Also ich bin gerade dran, doch wieder vermehrt wieder Künstler, Künstlerinnen zu uns in die Sendung zu holen. Ja, wieder das Wort Equalized. Auch da war wieder eine kleine Patze. Ganz liebe Grüße dahin und ja, wir sehen jetzt raus. Technotic jetzt durch die Nacht und ja, auch ganz liebe Grüße an den Pär. Und schaltet wieder ein. Ja.

Seid gegrüßt zu einer neuen Ausgabe von Technotic Lovely Music. Uns gibt es hier alle zwei Wochen in der Nacht von Freitag auf Samstag von 0 bis 2 Uhr. Und alle vier Wochen, da wechseln wir zwischen Technotic Lovely Music und Technotic Resident. Und heute unser Format Lovely Music. Bei dem stellen wir euch interessante Podcast-Serien, DJ-Mixe oder auch Alben vor. Und heute eine aktuelle Ausgabe von Fabric Presents. Ich kann mich noch erinnern, als ich klein war und mich jedes Mal gefreut habe, wenn eine neue Fabric-Serie herauskam, also DJ-Mix. Und das ist jetzt so in den letzten Jahren wieder ein bisschen in Vergessenheit geraten, dass ich bei Fabric nachgeschaut habe. Und jetzt bin ich auf diesen gestoßen, nämlich von Red Axis kommt dieser Mix im Bundle von Fabric. Fabric, wer das nicht kennt, das ist ein englisches Label und das steht für qualitative elektronische Musik schon seit den 90ern. Und wir hören jetzt in der ersten Stunde in den aktuellen Mix von Red Axis rein. In der zweiten Stunde habe ich euch einen Mix von Plattenkarton mitgebracht. Der hat einen extra Mix erstellt zu einer Veranstaltungs- und Streaming-Reihe, die sich nennt Remember the Bridge. Da geht es darum, an die Clubs und Veranstaltungen in Hamburg zu gedenken, die alle rund um die Sternenbrücke damals etabliert waren und mittlerweile den Raum dort weichen mussten. Und die Künstler und Veranstalter haben jetzt eine Veranstaltungsreihe und Streamingreihe ins Leben gerufen, die sich dann nennt Remember the Bridge. Und das ist der Beitrag von Plattenkarton. Wie gesagt, das in der zweiten Stunde. Wir hören jetzt aber erstmal in den aktuellen Mix rein von Fabric Presents Red Axis hier bei Technotic Lovely Music.

Ihr habt Radio Korax eingeschaltet, hier in der Nacht von Freitag auf Samstag von 0 bis 2 Uhr. Und das ist die Sendung Technotic, die ja alle zwei Wochen läuft. Und wir wechseln uns im 4-Wochen-Rhythmus ab. Entweder Technotic Resident, wo unsere Residents regelmäßig ihren Sound präsentieren, oder unser Format Lovely Music, das ihr heute hört. Und bei Lovely Music stellen wir euch interessante Alben, DJ-Mixe und Podcast-Serien vor. Und heute das Thema interessante Alben. In der ersten Stunde, da habt ihr nämlich gerade gehört und ist gerade ausgelaufen, Fabric Presents Red Axes. Also Fabric ist das Label und das bringt nicht nur Musik raus, sondern auch regelmäßig Sampler und DJ-Mixe. Und das war der aktuellste von Red Axes. Jetzt in der zweiten Stunde gibt es den Mix von Plattenkarton, der nennt sich Remember the Bridge und ist Teil einer Serie, einer Streaming- und Veranstaltungsserie, aufgrund der verschwindenden Clubs, unter anderem jetzt hier in dem Beispiel für Hamburg. Auch in anderen Städten mussten viele Clubs weichen und die Veranstalter wollen einfach an diesen ehemaligen magischen Ort an der Sternschanze in Hamburg gedenken und deshalb diese Veranstaltungsreihe. Und da Plattenkarton dort regelmäßig aufgelegt hat, wurden sie eingeladen, dort einen Mix zu machen und der nennt sich Remember the Bridge, jetzt vom Plattenkarton hier bei Technotic. Love the music. Was soll ich denn?

0: Ihr habt hier die 95.9 eingeschaltet, hört Radio Korax in der Nacht von Freitag auf Samstag und das ist Technotic-Zeit. Alle zwei Wochen gibt es hier von uns Musik in verschiedenen Formaten, nämlich dem Technotic Resident Format und dem Technotic Lovely Music Format. Bei Technotic Resident, da stehen unsere drei Residents regelmäßig hinter den Decks und präsentieren ihren Sound für euch. Und bei Lovely Music, da schauen wir uns an, was es sonst noch so in der Musikwelt gibt. Nämlich wir gucken uns an, welche interessanten DJ-Mixe, Podcast-Serien oder Alben es gibt. Und das ist Teil dieses Formates und das habt ihr heute gehört. In der ersten Stunde gab es Musik von Fabric, das Label aus London, was regelmäßig auch DJ-Compilations zur Verfügung stellt. Und da haben wir in der ersten Stunde den Mix von Red Axis gehört. In der zweiten Stunde gab es jetzt den Mix von Plattenkarton. Remember the Bridge nannte der sich und reiht sich in die Veranstaltungsreihe Remember the Bridge, nämlich in Hamburg ein. Dort wird an die Sternschanze und das Veranstaltungsgelände rund um die Sternschanze gedacht. Da wurde ja vieles mittlerweile platt gemacht. Und die Veranstaltungsreihe, die gedenkt halt an die guten alten Zeiten an der Sternschanze. Jetzt geht's weiter mit der Technotic Night, das Ganze bis morgen früh 8 Uhr. Ich wünsche angenehme Unterhaltung und in zwei Wochen hören wir uns dann zu einer neuen Ausgabe von Technotic Resident. Bis dahin, macht's gut, bye bye und ciao.
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0: Seid gegrüßt hier zu Technotic Resident. Unsere zweite Episode steht in den Startlöchern und kommt heute von unserem Resident Nate Chris. Er ist unter anderem auch der Host vom Aufs Haus Podcast und genau diese Kooperation haben wir hier bei Technotic Resident. Bei uns gibt es immer die exklusiven Aufs Haus Podcast-Serien hier im Radio in unserer Sendung und dabei wünsche ich euch jetzt angenehme Unterhaltung mit Nate Chris. Aufs Haus Podcast Nummer 1 2022 hier bei Technotic Resident.
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